0: in Standke. Und das wird der Tag. Das Bundeskabinett setzt heute seine Klausur in Schloss Neu-Hardenberg fort. Am Vormittag leitet Kanzler Friedrich Merz die 56. Kabinettssitzung. Dabei geht es weiterhin um Wirtschaft, Wachstum und Wettbewerbsfähigkeit. Auch Technologie, Bürokratieabbau und Innovationen stehen auf der Tagesordnung. Zum Abschluss gibt es eine gemeinsame Pressekonferenz. Schloss Neu-Hardenberg liegt in Brandenburg im Landkreis Märkisch-Oderland, etwa 70 Kilometer östlich von Berlin. EU-Parlamentspräsidentin Roberta Metsola spricht heute beim Rimini-Meeting in Italien. Thematisch geht es bei diesem Meeting unter anderem um Europa, Frieden, Wirtschaft, Wettbewerbsfähigkeit, KI und gesellschaftlichen Zusammenhalt. Das Europäische Parlament befindet sich derzeit noch in der Sommerpause. Die reguläre Ausschussarbeit beginnt erst wieder am 31. August. Und die Gamescom in Köln geht heute mit dem Messeprogramm weiter. Nach der Opening Night gestern öffnen heute die Messehallen. Besucher können zahlreiche neue Videospiele erstmals selbst ausprobieren. Auch heute stehen dann weitere Präsentationen, Trailer und Weltpremieren an. Die Gamescom läuft noch bis Sonntag in der Kölnmesse. Sie ist inzwischen eines der wichtigsten internationalen Gaming-Events. Erwartet wird auch Bundespräsident Steinmeier. Letztes Jahr kamen rund 357.000 Besucher zur Gamescom.
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0: Die Tiefstwerte aktuell zwischen 15 und 11 Grad. Im Süden sind noch einzelne Schauer und Gewitter möglich, sonst bleibt es jetzt überwiegend trocken mit größeren Auflockerungen. Die Aussichten Sonne und Wolken, dann bei steigenden Temperaturen. Es bleibt die meiste Zeit trocken bei maximal 27 Grad wieder.
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0: 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Hallo und herzlich willkommen. In unserer heutigen Bibellese hören Sie aus der großen Hörbibel nach Martin Luther, erschienen bei der Deutschen Bibelgesellschaft, einen Abschnitt aus dem Alten Testament. Aus dem Psalm 10 bis 17 und nach ein wenig Musik auch einen Abschnitt aus dem Neuen Testament, aus dem 2. Korintherbrief Kapitel 4. Und nun viel Freude beim Zuhören des Wortes Gottes.
1: Herr, warum stehst du so ferne? Verbirgst dich zur Zeit der Not? Weil der Gottlose Übermut treibt, müssen die Elenden leiden. Sie werden gefangen in den Ränken, die er ersann. Denn der Gottlose rühmt sich seines Mutwillens, und der Habgierige sagt dem Herrn ab und lästert ihn. Der Gottlose meint in seinem Stolz, Gott frage nicht danach. Es ist kein Gott, sind alle seine Gedanken. Er fährt fort in seinem Tun, immerdar. Deine Gerichte sind ferne von ihm. Er handelt gewaltsam an allen seinen Feinden. Er spricht in seinem Herzen, ich werde nimmermehr wanken. Es wird für und für keine Not haben. Sein Mund ist voll Fluchens, voll Lug und Trug. Seine Zunge richtet Mühsal und Unheil an. Er sitzt und lauert in den Höfen. Er mordet die Unschuldigen heimlich. Seine Augen spähen nach den Armen. Er lauert im Verborgenen wie ein Löwe im Dickicht. Er lauert, dass er den Elenden fange. Er fängt ihn und zieht ihn in sein Netz. Er duckt sich, kauert nieder, und durch seine Gewalt fallen die Unglücklichen. Er spricht in seinem Herzen, Gott hat's vergessen. Er hat sein Antlitz verborgen, er wird's nimmermehr sehen. Steh auf, Herr. Gott. Erhebe deine Hand, vergiss die Elenden nicht. Warum soll der gottlose Gott lästern und in seinem Herzen sprechen, du fragst doch nicht danach, du siehst es doch. Denn du schaust das Elend und den Jammer, es steht in deinen Händen. Die Armen befehlen es dir, du bist der weisen Helfer. Zerbrich den Arm des Gottlosen und Bösen und suche seine Bosheit heim, dass man nichts mehr davon finde. Der Herr ist König, immer und ewig. Die Heiden sollen aus seinem Lande verschwinden. Das Verlangen der Elenden hörst du, Herr. Du machst ihr Herz gewiss. Dein Ohr merkt darauf, dass du Recht schaffest den Weisen und Armen, dass der Mensch nicht mehr trotze auf Erden.
2: Ich traue auf den Herrn. Wie sagt ihr denn zu mir, flieh wie ein Vogel auf die Berge, denn siehe, die Gottlosen spannen den Bogen und legen ihre Pfeile auf die Sehnen, damit heimlich zu schießen auf die Frommen. Ja, sie reißen die Grundfesten um. Was kann da der Gerechte ausrichten? Der Herr ist in seinem heiligen Tempel, des Herrn Thron ist im Himmel. Seine Augen sehen herab, seine Blicke prüfen die Menschenkinder. Der Herr prüft den Gerechten und den Gottlosen. Wer Unrecht liebt, den hasst seine Seele. Er wird regnen lassen über die Gottlosen Feuer und Schwefel und Glutwind ihnen zum Lohne geben. Denn der Herr ist gerecht und hat Gerechtigkeit lieb. Die Frommen werden schauen sein Angesicht.
3: Hilf, Herr! Die Heiligen haben abgenommen, und gläubig sind wenige unter den Menschenkindern. Einer redet mit dem anderen Lug und Trug, sie heucheln und reden aus zwiespältigem Herzen. Der Herr wolle ausrotten alle Heuchelei und die Zunge, die hoffärtig redet, die da sagen,
4: durch unsere Zunge sind wir mächtig, uns gebührt zu reden. Wer ist unser Herr?
5: Weil die Elenden Gewalt leiden und die Armen seufzen, will ich jetzt aufstehen,
3: spricht der Herr.
5: Ich will Hilfe schaffen dem, der sich danach sehnt.
3: Die Worte des Herrn sind lauter wie Silber, im Tiegel geschmolzen, geläutert siebenmal. Du, Herr, wollest sie bewahren und uns behüten vor diesem Geschlecht ewiglich, denn Gottlose gehen allenthalben einher, weil Gemeinheit herrscht unter den Menschenkindern.
6: Herr, wie lange willst du mich so ganz vergessen? Wie lange verbirgst du dein Antlitz vor mir? Wie lange soll ich Sorgen in meiner Seele und mich Ängsten in meinem Herzen täglich? Wie lange soll sich mein Feind über mich erheben? Schaue doch und erhöre mich, Herr mein Gott. Erleuchte meine Augen, dass ich nicht im Tode entschlafe, dass nicht mein Feind sich rühme, er sei meiner mächtig geworden, und meine Widersacher sich freuen, dass ich wanke. Ich aber traue darauf, dass du so gnädig bist. Mein Herz freut sich, dass du so gerne hilfst. Ich will dem Herrn singen, dass er so wohl an mir tut.
2: Die Toren sprechen in ihrem Herzen, es ist kein Gott. Sie taugen nichts, ihr Treiben ist ein Greuel, da ist keiner, der Gutes tut. Der Herr schaut vom Himmel auf die Menschenkinder, dass er sehe, ob jemand klug sei und nach Gott frage. Aber sie sind alle abgewichen und allesamt verdorben. Da ist keiner, der Gutes tut, auch nicht einer. Will denn das keiner der Übeltäter begreifen, die mein Volk fressen, dass sie sich nähren, aber den Herrn rufen sie nicht an? Da erschrecken sie sehr, denn Gott ist bei dem Geschlecht der Gerechten. Euer Anschlag wider den Armen wird zu Schanden werden, denn der Herr ist seine Zuversicht. Ach, dass die Hilfe aus Zion über Israel käme und der Herr sein gefangenes Volk erlöste, so würde Jakob fröhlich sein und Israel sich freuen.
3: Herr, wer darf weilen in deinem Zelt? Wer darf wohnen auf deinem heiligen Berge?
5: Wer untadelig lebt und tut, was recht ist, und die Wahrheit redet von Herzen, wer mit seiner Zunge nicht verleumdet, wer seinem Nächsten nichts Arges tut und seinen Nachbarn nicht schmäht, wer die Verworfenen für nichts achtet, aber ehrt die Gottesfürchtigen, wer seinen Eid hält, auch wenn es ihm schadet, wer sein Geld nicht auf Zinsen gibt und nimmt nicht Geschenke wider den Unschuldigen. Wer das tut, wird nimmermehr wanken.
1: Bewahre mich, Gott, denn ich traue auf dich. Ich habe gesagt zu dem Herrn, du bist ja der Herr. Ich weiß von keinem Gut außer dir. An den Heiligen, die auf Erden sind, an den Herrlichen, habe ich all mein Gefallen. Aber jene, die einem anderen nachlaufen, werden viel Herzeleid haben. Ich will das Blut ihrer Trankopfer nicht opfern, noch ihren Namen in meinem Munde führen. Der Herr ist mein Gut und mein Teil. Du erhältst mir mein Erbteil. Das Los ist mir gefallen auf liebliches Land, mir ist ein schönes Erbteil geworden. Ich lobe den Herrn, der mich beraten hat, auch mahnt mich mein Herz des Nachts. Ich habe den Herrn alle Zeit vor Augen, steht er mir zu Rechten, so werde ich festbleiben. Darum freut sich mein Herz und meine Seele ist fröhlich, auch mein Leib wird sicher liegen. Denn du wirst mich nicht dem Tode überlassen und nicht zugeben, dass dein Heiliger die Grube sehe. Du tust mir kund den Weg zum Leben. Vor dir ist Freude die Fülle und Wonne zu deiner Rechten, ewiglich.
7: Herr, höre die gerechte Sache. Merk auf mein Schreien, vernimm mein Gebet von Lippen, die nicht trügen. Sprich du in meiner Sache. Deine Augen sehen, was recht ist. Du prüfst mein Herz und suchst es heim bei Nacht. Du läuterst mich und findest nichts. Ich habe mir vorgenommen, dass mein Mund sich nicht vergehe. Im Treiben der Menschen bewahre ich mich vor gewaltsamen Wegen durch das Wort deiner Lippen. Erhalte meinen Gang auf deinen Wegen, dass meine Tritte nicht gleiten. Ich rufe zu dir, denn du, Gott, wirst mich erhören. Neige deine Ohren zu mir, höre meine Rede. Beweise deine wunderbare Güte, du Heiland derer, die dir vertrauen gegenüber denen, die sich gegen deine rechte Hand erheben. Behüte mich wie einen Augapfel im Auge. Beschirme mich unter dem Schatten deiner Flügel vor den Gottlosen, die mir Gewalt antun, vor meinen Feinden, die mir von allen Seiten nach dem Leben trachten. Ihr Herz haben sie verschlossen, mit ihrem Munde reden sie stolz. Wo wir auch gehen, da umgeben sie uns. Ihre Augen richten sie darauf, dass sie uns zu Boden stürzen, gleich wie ein Löwe, der nach Raub lechzt, wie ein junger Löwe, der im Versteck sitzt. Herr, mache dich auf, tritt ihm entgegen und demütige ihn. Errette mich vor dem Gottlosen mit deinem Schwert, vor den Leuten, Herr, mit deiner Hand, vor den Leuten dieser Welt, die ihr Teil haben schon im Leben, denen du den Bauch füllst mit deinen Gütern, deren Söhne auch noch satt werden und ihren Kindern ein Übriges hinterlassen. Ich aber will schauen dein Antlitz in Gerechtigkeit. Ich will satt werden, wenn ich erwache, an deinem Bilde.

0: 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Korintherbrief, Kapitel 4.
1: Darum, weil wir dieses Amt haben nach der Barmherzigkeit, die uns widerfahren ist, werden wir nicht müde, sondern wir meiden schändliche Heimlichkeit und gehen nicht mit List um, fälschen auch nicht Gottes Wort, sondern durch Offenbarung der Wahrheit empfehlen wir uns dem Gewissen aller Menschen vor Gott. Ist nun aber unser Evangelium verdeckt, so ist's denen verdeckt, die verloren werden, den Ungläubigen, denen der Gott dieser Welt den Sinn verblendet hat, dass sie nicht sehen das helle Licht des Evangeliums von der Herrlichkeit Christi, welcher ist das Ebenbild Gottes. Denn wir predigen nicht uns selbst, sondern Jesus Christus, dass er der Herr ist, wir aber eure Knechte um Jesu willen. Denn Gott, der sprach, Licht soll aus der Finsternis hervorleuchten, der hat einen hellen Schein in unsere Herzen gegeben, dass durch uns entstünde die Erleuchtung zur Erkenntnis der Herrlichkeit Gottes in dem Angesicht Jesu Christi. Wir haben aber diesen Schatz in irdenen Gefäßen, damit die überschwängliche Kraft von Gott sei und nicht von uns. Wir sind von allen Seiten bedrängt, aber wir ängstigen uns nicht. Uns ist bange, aber wir verzagen nicht. Wir leiden Verfolgung, aber wir werden nicht verlassen. Wir werden unterdrückt, aber wir kommen nicht um. Wir tragen allezeit das Sterben Jesu an unserem Leibe, damit auch das Leben Jesu an unserem Leibe offenbar werde. Denn wir, die wir leben, werden immer da in den Tod gegeben um Jesu willen, damit auch das Leben Jesu offenbar werde an unserem sterblichen Fleisch. So ist nun der Tod mächtig in uns, aber das Leben in euch. Weil wir aber denselben Geist des Glaubens haben, wie geschrieben steht, ich glaube, darum rede ich, so glauben wir auch, darum reden wir auch. Denn wir wissen, dass der, der den Herrn Jesus auferweckt hat, wird uns auch auferwecken mit Jesus und wird uns vor sich stellen, samt euch. Denn es geschieht alles um euretwillen, damit die überschwängliche Gnade durch die Danksagung vieler noch reicher werde zur Ehre Gottes. Darum werden wir nicht müde, sondern wenn auch unser äußerer Mensch verfällt, so wird doch der innere von Tag zu Tag erneuert. Denn unsere Trübsal, die zeitlich und leicht ist, schafft eine ewige und über alle Maßen gewichtige Herrlichkeit uns, die wir nicht sehen auf das Sichtbare, sondern auf das Unsichtbare. Denn was sichtbar ist, das ist zeitlich. Was aber unsichtbar ist, das ist ewig.
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1: 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Hallo und herzlich willkommen. Es folgt jetzt noch ein wenig Musik und dann ein Vortragsmitschnitt von Thomas Lange. Es geht um die Heilung eines Blinden, Bartimäus, in der Reihe Begegnungen des Herrn Jesus mit Menschen. Mehr dazu gleich.

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1: Ich hatte vor einigen, ich glaube vor 2 Jahren war das mal, angefangen, eine Reihe anzufangen, Begegnungen des Herrn Jesus mit Menschen. Und da hatten wir uns so verschiedene Punkte immer wieder rausgesucht, verschiedene Texte auch beleuchtet. Und ich möchte diese Reihe einfach in loser Reihenfolge fortsetzen. Und heute also ein weiterer Teil. Ich möchte das überschreiben mit die Heilung eines Blinden. Und ich lese da aus dem Markus-Evangelium Kapitel 10, die Verse 46 bis 52. Markus 10, Vers 46. Und sie kommen nach Jericho. Und als er und seine Jünger und eine große Volksmenge aus Jericho hinausgingen, saß der Sohn des Timäus, Bartimäus, ein blinder Bettler am Weg. Und als er hörte, dass es Jesus, der Nazarener, sei, fing er an zu schreien und zu sagen, Sohn Davids, Jesus, erbarme dich meiner. Und viele bedrohten ihn, dass er schweigen sollte. Er aber schrie umso mehr, Sohn Davids, erbarme dich meiner. Und Jesus blieb stehen und sagte, ruft ihn. Und sie rufen den Blinden und sagen zu ihm, sei guten Mutes, steh auf, er ruft dich. Er aber warf sein Gewand ab, sprang auf und kam zu Jesus. Und Jesus antwortete ihm und sprach, was willst du, dass ich dir tun soll? Der Blinde aber sprach zu ihm, Rabuni, dass ich sehend werde. Und Jesus sprach zu ihm, geh hin, dein Glaube hat dich geheilt. Und sogleich wurde er sehend und folgte ihm auf dem Weg nach. Es ist so eine wunderbare Begebenheit hier. Es ist wirklich so herzerwärmend, was hier passiert, was hier geschieht. Und ich möchte einfach diese Verse mit euch heute durchgehen. Und wir wollen einfach an ein paar Stationen in diesem Text hängen bleiben, versuchen, uns reinzuversetzen. Aber nicht nur das, sondern auch zu schauen, was hier wirklich passiert ist, was hier vonstatten ging. Und natürlich auch die Frage zu stellen, was hat das alles mit uns zu tun? Denn wir sitzen ja hier nicht als blinde Leute. Aber wir werden sehen, dass dieser Abschnitt doch eine ganze Menge mit uns zu schaffen hat. Wir sind in den letzten Monaten des Lebens Jesu angekommen. Es hat nicht mehr lange gedauert hier in dieser Zeit. Da ging er ans Kreuz. Seine Verurteilung und sein Sterben auf Golgatha standen unmittelbar bevor. Die Verse 32 bis 34 beschäftigen sich unmittelbar damit. Der Herr sagt zum dritten Mal seinen Tod und seine Auferstehung voraus. Und in diesem Zusammenhang, also in dieser, ich sag's mal, in diesen Stunden, in diesen wenigen Tagen, wo er das sagte, in diesem Zeitabschnitt fand auch diese Heilung von Bartimäus statt. Und unmittelbar danach ging er nach Golgatha, um dort das schwere Werk für uns zu tun. Und es ist interessant, wenn man das Leben des Herrn Jesus unter die Lupe nimmt, es war einzigartig und es war vollkommen in jeglicher Art und Weise. Mal einfach nur dieser Punkt, der Herr hatte hier gerade von seinem Tod gesprochen, gerade davon gesprochen, was er alles erdulden muss. Da kümmert er sich um Menschen in Not. Ja, das ist für uns so, dass wir sagen, Mensch, der hat doch normalerweise den Kopf voll gehabt mit dieser Sache, die auf ihn zukommt, diese Verurteilung, die Geißelung, der Hohn, der Spott und schließlich die Kreuzigung, diese unvorstellbare Qual. Menschlich gesehen würden wir jetzt sagen, Mensch, der war überhaupt nicht mehr frei in seinem Kopf für irgendwas anderes. Er war nur noch darauf fixiert und wann das endlich kommt und wann es auch vorbei ist endlich wieder. Das war es sicherlich auch. Aber es hielt den Herrn wirklich trotzdem nicht davon ab, sich weiterhin bis zu seinem Tod um Menschen zu kümmern. Und als er selbst noch am Kreuz hing, kümmerte er sich noch um seinen Jünger Johannes und um seine Mutter, die Maria. Und das macht er auch hier. Also zwischen letzter Leidensankündigung und Kreuz von Golgatha merken wir, wie er sich noch rührend um einzelne Menschen kümmert. Er nutzte die Zeit, die ihm blieb, um Menschen zu helfen, um sie zu lehren und zu heilen. Man kann seinen Auftrag zusammenfassen mit dem, was in Vers 45 steht. Kapitel 10, Vers 45. Denn auch der Sohn des Menschen ist nicht gekommen, um bedient zu werden, sondern um zu dienen und sein Leben zu geben als Lösegeld für viele. Das war so die große Überschrift über seinem Leben. Er ist gekommen, nicht um bedient zu werden, sondern um zu dienen. Und genau das sehen wir auch jetzt wieder hier in unserer Begebenheit. Wir wollen gleich in den Text einsteigen. Im Vers 46 lesen wir, dass sie nach Jericho kommen. Sie waren also auf dem Weg in die Stadt, 10 Kilometer so nordöstlich von Jerusalem. Und es wird dann gesagt, als sie die Stadt wieder verlassen haben, sind also durchgezogen, haben dort in dieser Stadt wahrscheinlich eine ganze Menge Menschen um sich geschart, die den Herrn Jesus und den Jüngern dann nachfolgten. Und als sie aus der Stadt hinausgingen, heißt es, saß ein blinder Bettler am Weg. Insgesamt 3 Evangelien berichten uns von dieser Begebenheit. Matthäus, Markus und Lukas. Und wir wollen ab und zu hin und her schwenken, weil die ergänzen sich ja beide, widersprechen sich nicht. Die ergänzen sich. Und zum Beispiel die Parallelstelle in Matthäus 20, brauchen wir jetzt nicht aufschlagen, spricht von 2 Bettlern. Markus spricht von einem. Ist das ein Widerspruch? Es ist keiner. Es waren 2. Es waren definitiv 2 blinde Bettler, die am Weg saßen. Aber Markus richtet seine Priorität auf den einen mit Namen Bartimäus und beschreibt ihn. Das ist der Unterschied. Es ist kein Widerspruch, dass der nur von 2 schreibt und der von 1. Ja, was stimmt denn nun? Und dann die Bibelkritiker. Ja, wir sehen ja, wie sich die Bibel widerspricht. Stimmt nicht. Stimmt überhaupt nicht. Es waren 2. Nur Markus legt eben besondere Betonung auf den einen von beiden. Und dann haben wir gewissermaßen im Vers 46 den Steckbrief dieses einen Blinden. Sein Name? Bartimäus. Nun, wir wissen das von anderen Stellen, dass dieses Bar vor einem Namen oder dieser zusammengesetzte Name mit der Vorsilbe Bar immer Sohn des bedeutet. Ja? Simon Bar-Jona oder wir haben auch gesagt Bar-Abbas, der für den Herrn Jesus freigegeben worden ist, anstelle des Herrn Jesus freigesprochen wurde, obwohl er ein Aufwiegler war, ein Mörder war, ist auch eine Zusammensetzung und heißt auch Sohn des. Also dieses Bar ist immer eine Vorsilbe, so wie im Englischen zum Beispiel, wenn die Vorsilbe Mac steht. Ja? William MacDonald zum Beispiel heißt übersetzt William, Sohn des Donald. Ja, das ist also im Englischen und das gibt es auch hier in der damaligen Sprache. Bartimäus bedeutet also Sohn des Geehrten. Er war der Sohn des Timäus. Und Timäus heißt der Geehrte. Und Bartimäus ist der Sohn des Geehrten. Und das ist natürlich interessant, denn damals und auch zu einem großen Teil heute in der Christenheit verbindet man mit der Namensgebung einen Wunsch. Und ich habe mich gefragt, was werden die Eltern von Bartimäus gedacht haben, als sie ihren Sohn bekamen, als er ihnen geschenkt wurde und sie erkannten, dass er blind war und sie gaben ihm diesen Namen Sohn des Geehrten. Denn wie wir im weiteren Verlauf dieses Textes noch sehen werden, hat Bartimäus das alles andere als das gedacht, dass er geehrt ist. Er war vielmehr der Ausgestoßene. Er war vielmehr der, der völlig allein war, der im Dunkeln lebte. Sein sozialer Hintergrund, er war Bettler. Sein Leiden, er war blind. Und ich habe schon angedeutet, es ist davon auszugehen, dass es ein Blindgeborener war. Und wir können uns wahrscheinlich überhaupt nicht vorstellen, was es heißt, blind zu sein. Keiner von uns kann sich das vorstellen, was das bedeutet. Ich nicht, du nicht, niemand von uns. Niemand von uns weiß, was es bedeutet, abgeschnitten zu sein von jeglichem Erblicken von einer Farbe, sei es weiß oder gelb oder rot. Du kannst einem Blinden nicht erklären, was grün ist. Es funktioniert nicht, weil er keine Vorstellungskraft hat, was grün sein könnte oder blau oder rot. Ich dachte immer, ein Blinder sieht alles nur schwarz. Und dann habe ich mich etwas mehr damit beschäftigt und habe mich auch unterhalten mit jemandem, der sich auskennt, und ich musste mich korrigieren. Ein Blinder sieht nicht schwarz. Schwarz ist eine Farbe. Er sieht keine Farben. Ein Blinder sieht nichts. Ein Blinder sieht gar nichts. Das können wir uns nicht vorstellen. Wir können uns das überhaupt nicht vorstellen, was das bedeutet, gar nichts zu sehen. Wenn wir die Augen zumachen, im dunklen Raum sind, dann haben wir das Empfinden, dass wir blind sind, weil wir nichts sehen. Das ist aber keine Blindheit. Blindheit bedeutet, gar nichts zu sehen, auch nicht schwarz. Es ist für uns nicht vorstellbar, was das bedeutet. Und jemand, der es eben nicht selbst erlebt hat oder selbst in dieser Situation ist, der wird das nicht nachempfinden können. Aber wir alle, die wir hier sitzen, wir sind uns wahrscheinlich ausnahmslos durch die Bank weg oder durch den Stuhl weg einig, dass unser Sehsinn unheimlich kostbar ist, dass er der kostbarste Sinn ist, den wir überhaupt haben. Und blind zu sein, das muss ganz, ganz furchtbar sein. Ganz furchtbar muss das sein. Wir haben einen Bewohner bei uns im Pflegeheim. Der ist fast blind. Der konnte sehen, aber der ist jetzt fast blind. Und eines Morgens, als wir bei ihm in seinem Zimmer waren und ihn auch versorgten, ihn pflegten, da weinte er. Und da hat er gesagt: Wissen Sie, wie schlimm das ist, wenn man nichts mehr sehen kann? Und er weinte dabei. Wissen Sie, wie schlimm das ist, wenn man nichts mehr erkennen kann? Ich liege nachts wach und alle möglichen Gedanken gehen mir durch den Kopf. Gestern war meine Frau zu Besuch und ich habe zu ihr gesagt, ich will nicht mehr leben. Und da hat er erzählt, als ich das meiner Frau sagte, da kullerten bei ihr dann die Tränen. Und es ist eine Situation, wo einem selbst auch das Auge nass wird. Aber das ist eine Situation, die uns umgibt in unserer Gesellschaft. Wir haben auch Menschen unter uns, die nicht sehen können, die blind sind. Blindheit ist also extrem schlimm. Sie kann dazu reichen, dass sie den ganzen Lebensmut raubt, dass man nicht mehr leben will. Nun, beim Bartimäus, wir kommen zu ihm zurück, kam noch eine andere Tatsache dazu. Er war bettelarm. Er war nicht nur blind, und das ist schon schlimm genug, er war auch noch bettelarm. Es gab damals keine Blindenrente. Es gab auch keine Blindenvereine, die sich die Aufgabe machten, diesen Leuten speziell zu helfen, beim Einkaufen, beim über die Straße gehen, bei Behördengängen und so weiter. Es gab auch damals keine spezielle gesundheitliche Versorgung für Blinde, wie heute. Das gab es alles nicht. Das heißt, diese Leute erfuhren im Grunde auf keinste Weise irgendwo Hilfe, es sei denn, sie hatten eine Familie, die gut betucht waren, die sie mit durchbringen konnten. Aber das war eher die Ausnahme. Sie waren also auf sich alleine gestellt. Sie konnten nicht arbeiten, sie konnten nicht aktiv am Gesellschaftsleben teilnehmen, sie konnten nicht aktiv am Synagogenleben teilnehmen. Sie waren immer auf Hilfe angewiesen und meistens blieb sie aus. Das ist schlimm, das ist ganz schlimm. Das ist eigentlich eine Situation, die sich keiner wünscht. Und ihnen blieb also nichts anderes übrig, als zu betteln. Es sei denn, ich sagte schon, sie hatten also eine Familie, die finanziell ihnen über die Runden halfen. Das Betteln wiederum brachte sie damit an den äußersten Rand der Gesellschaft. Das waren die Verachteten. Mit denen wollte fast niemand was zu tun haben. War jemand blind geboren, wie der Bartimäus, dann war im Grunde die soziale Abwärtsspirale vorprogrammiert. Da wusste man schon als Kind, dass das wird nichts werden, der kann keine Ausbildung machen, der wird keine Arbeit bekommen, das, ist vorprogrammiert, was mit diesen Menschen los ist. Heute sieht es ein bisschen anders aus. Und trotzdem sind sie noch auch unheimlich benachteiligt, diese Menschen, die damit leben müssen. Es war sogar damals so, dass diese Menschen geboren waren, um zum Abschaum der Gesellschaft zu gehören. Und damit übertreibe ich nicht. Wenn wir verschiedene Stellen des Neuen Testamentes lesen, wird das deutlich. In Johannes 9 zum Beispiel zeigt der Herr Jesus auf in seinem Wort, was die Leute damals mit einem Blindgeborenen verbunden haben. Dann heißt es in Johannes 9, Vers 1, als er vorübergehen ging, der Herr Jesus, sah er einen Menschen blind von Geburt. Und seine Jünger fragten ihn und sagten, Rabbi, wer hat gesündigt, dieser oder seine Eltern, dass er blind geboren wurde? Ja, da sehen wir doch die Gedankengänge, die damals verbreitet waren, wenn sie einen Blinden oder einen Aussätzigen gesehen haben. Das wurde automatisch mit Sünde in Verbindung gebracht. Also er oder seine Eltern oder seine Großeltern, die mussten ja wirklich mächtig Dreck am Stecken haben, dass denen das jetzt passiert ist. Das war das Denken zu damaliger Zeit. Also solche Menschen wie Bartimäus, die waren wirklich stigmatisiert.

Das vergessen wir manchmal schnell. Er zeigt den Überlebenswillen und dieser trieb ihn dazu, hier am Weg zu sitzen und tagtäglich dort die Möglichkeit zu nutzen, um zu betteln. Welche Möglichkeit hatte er sonst? Er saß also, wie es heißt, tagtäglich am Weg. Und als ich so drüber nachdachte, musste ich staunen, welche Zusammenhänge sich auftun, wenn man anfängt, über einzelne Worte in der Bibel nachzudenken, wie zum Beispiel das Wort am Weg. Das ist normale zwei Worte und meistens lese ich die so und sage und denke mir nichts Besonderes dabei, aber ich glaube, der Geist Gottes möchte uns schon etwas damit sagen, dass der hier am Weg saß. Ich finde es sehr interessant, wenn man dieses Wort sich anschaut, dieses Wort für Weg. Es wurde damals verwendet, um verschiedene Dinge zu beschreiben, das Wort Weg. Genauso wie heute eigentlich. Die erste Bedeutung von Weg war im wahrsten Sinne des Wortes eine Wegstrecke, also eine Straße, ein Fußweg, auf dem der halt beschrieben wird, das ist halt der Weg. Die zweite Bedeutung war, und das ist auch heute noch so, der Weg als eine Handlung, also ich mache mich auf den Weg. Ja, dann sage ich ja nicht, ich mache mich jetzt auf den Fußweg, sondern ich mache mich auf den Weg von A nach B. Also eine Beschreibung von Weg. Und dann, und jetzt kommen wir zu unserem Text zurück, ist Weg damals wie heute eine Beschreibung für eine Lebensweise oder für einen Lebensweg oder für eine Lehrrichtung? Für eine Wahrheit. Und jetzt klingelt es vielleicht bei uns, dass der Herr Jesus gesagt hat in Johannes 14, Vers 6, ich bin der Weg. Ich bin der Weg. Das gleiche Wort steht hier. Das gleiche Wort. Ich bin der Weg. Das heißt also, der blinde Bartimäus, der saß am Weg und es ging an ihm der vorüber, der von sich sagte, dass er der Weg ins Vaterhaus ist. Er war also an der richtigen Position. Er war also genau am richtigen Platz. Er war genau an dem Punkt, am Weg, wo der wahre Weg vorbeikam. Also wir merken, es lohnt sich einfach über verschiedene kleine Worte der Bibel nachzudenken und es tun sich manchmal auch Zusammenhänge einfach auf, die sehr interessant sind. Denn um diese letzte Bedeutung geht es nämlich in Vers 47. Genau an diesem Weg sitzt nun Bartimäus und es kam der vorbei, der gesagt hat, ich bin der Weg, ich bin die Wahrheit und ich bin das Leben. Niemand kommt zum Vater als nur durch mich. Und der Bartimäus, der saß dort wie jeden Tag und er sah nichts. Doch er hörte. Er hatte zwei gesunde Ohren. Er bekam mit, dass hier eine Menschenmasse unterwegs war. Er bekam mit, dass da irgendetwas los ist, dass da irgendetwas im Gange ist. Es musste irgendetwas Besonderes sein und er hörte ganz genau hin. Er spitzte die Ohren. Und wir werden das wissen, wenn wir mal mit einem Blinden zu tun gehabt haben, das Gehör ist umso prägnanter ausgeprägt. Die hören eine Stecknadel auf dem Fußboden fallen, das nehmen wir gar nicht mehr mit. Das hören wir überhaupt nicht. Die hören Dinge, da sagen wir, das registrieren wir gar nicht. Und so hatte dieser Bartimäus ein ganz feines Gehör, ein ganz feines innerliches Gespür. Hier muss irgendwas Besonderes jetzt sein. Er hörte die große Volksmenge und der Parallelabschnitt in Lukas 18 sagt in Vers 36, dass er sich erkundigte, was denn hier los ist, wer die Menschen waren und so weiter. Und Lukas 18, Vers 37 sagt uns, dass jemand aus der Volksmenge, die dort um den Herrn Jesus geschart waren, die dort auf dem Weg langgezogen kamen, dass er dem Bartimäus mitteilte, es kommt Jesus der Nazoräer. Der kommt vorbei. Hier heißt es ja auch in Vers 47, Jesus der Nazarener. Und im Parallelabschnitt Lukas 18 wird das noch ein bisschen präzisiert. Dort kommt also die Information von einem der Personen zu dem Bartimäus, es ist Jesus der Nazaräer, der vorbeikommt. Und als der Bartimäus das hört, als er diese Information

0: bekommt, dann fängt er an zu schreien. Vers 47 am Ende. Er ruft aus ganzer Kehle, Sohn Davids, Jesus, erbarme dich meiner. Bleiben wir hier mal kurz stehen. Vergleichen wir mal die Anreden. Wir haben zwei Anreden hier. Wir haben einmal das, was die Menge über den Herrn Jesus sagte. Sie sagten, es ist Jesus der Nazarener oder Jesus der Nazoräer. Und diese Anrede war eine verächtliche Bezeichnung für den Herrn Jesus. Kann aus Nazareth etwas Gutes kommen? Jesus der Nazarener. Nazareth war verschrien als eine Stadt, dort kommt nichts Gutes her. Und die Bezeichnung Jesus der Nazarener oder Jesus der Nazoräer impliziert ihm, dass er aus dieser Stadt kommt, wo nichts Gutes kommen kann. Es war also eine Verunglimpfung der Bewohner, eines Bewohners von Nazareth. Es war die Verunglimpfung des Messias. Das ist die erste Beschreibung, die erste Anrede, das, was die Masse hier macht. Das ist auch heute noch so. Die Masse sagt, Jesus der Nazarener. Also, naja, komm. Abwinken und erledigt. Ganz anders der Bartimäus. Er sagt nämlich genau das Gegenteil. Bartimäus ruft und er nennt den Herrn Jesus mit Sohn Davids. Sohn Davids, Jesus. Und Sohn Davids ist ein Titel für den Erlöser. Sohn Davids ist ein Titel für den Erretter. Sohn Davids ist ein Titel für den Messias, für den Erbarmer, für den, der von Gott gesandt ist, um zu suchen, was verloren ist, der gekommen ist, um den Blinden das Augenlicht wiederzugeben, der gekommen ist, vom Aussatz zu reinigen, der gekommen ist, um die Fesseln zu lösen. Das ist der Sohn Davids. Und so nannte der Bartimäus diesen Mann. Sohn Davids, der Retter, der Spross aus der Wurzel Isais. Kann man nachlesen in Römer 15, 12 oder auch Matthäus 1 und Matthäus 20. Dort finden wir überall solche Bezeichnungen und noch darüber hinaus an vielen weiteren Bibelstellen, die den Herrn Jesus als den Sohn Davids zeigen, als den wahren König David. Der William MacDonald, der hat einen interessanten Satz geschrieben. Der Blinde erkannte Jesus als Messias, als Sohn Davids. Und es ist Ironie, dass das Volk Israel für die Anwesenheit des Messias blind war, aber ein blinder Jude wirklich geistliche Einsicht besaß. Die ganzen Menschen hier um den Herrn Jesus drumherum, die waren blind für seine Anwesenheit. Die sahen in ihm einen Wunderheiler. Aber hatten letztlich für ihn nichts übrig, als dieses Jesus von Nazareth. Aber der blind war, der keine Möglichkeit hatte, ihn wirklich zu sehen, der hat mit seinem innerlichen Auge begriffen, das ist der Sohn Davids, das ist der Messias. Das ist die Ironie bei der ganzen Sache. Seine Augen waren blind, aber sein Herz, das sah glasklar. Bei den Juden war es genau umgekehrt. Und das erinnerte mich an einen Abschnitt aus dem ersten Korintherbrief im Kapitel 1, wo es heißt, denn seht eure Berufung, Brüder, dass es nicht viele Weise nach dem Fleisch, nicht viele Mächtige, nicht viele Edle sind. Und jetzt kommt das, sondern das Törichte der Welt hat Gott auserwählt, damit er die Weisen zu Schanden mache. Und das Schwache der Welt hat Gott auserwählt, damit er das Starke zu Schanden mache. Und das Unedle der Welt und das Verachtete hat Gott auserwählt, das, was nicht ist, damit er das, was ist, zunichte macht, damit sich vor Gott kein Fleisch rühme. Und genau das ist passiert hier. Gott hat sich das Verachtete auserwählt, jemanden, der ganz am Rand stand, der von den Menschen verachtet war, der Abschaum der Gesellschaft war, den hat Gott sich erwählt, um ihm die Augen zu öffnen. Und wisst ihr, genau das ist die Vorgehensweise des Herrn Jesus zu damaliger Zeit und das ist auch die Vorgehensweise, wie der Jesus das heute macht. Er kam damals und er kommt auch heute nicht zu den Stolzen. Er kommt nicht zu den Reichen, er kommt nicht zu den Klugen, die von sich selbst überzeugt sind, es läuft alles glatt. Ist alles wie gebügelt in meinem Leben. Ja, brauch keine Hilfe. Komm alleine zurecht. Bankkonto ist voll und so weiter. Hab eine gute Arbeit und mir geht's gut, was willst du? Zu solchen Leuten ist der Herr Jesus nicht gekommen. Wir wissen, dass die auch den Herrn Jesus nötig haben, aber sie selbst wissen es nicht. Der Herr Jesus ist zu solchen Menschen gekommen, die erkannt haben, dass sie verloren waren. Die von sich erkannt haben, dass sie Hilfe brauchen. Zu solchen ist der Herr gekommen. Natürlich ist er auch für die anderen gekommen, aber im übertragenen Sinn kam er für die Armen, er kam für die Unedlen, er kam für die Verachteten, um die zu befreien. Denn wenn wir das Neue Testament uns anschauen, dann wird uns das ganz deutlich. Zu den Reichen und also nichts gegen Reichtum. Der Reichtum an für sich ist ja nicht falsch. Wenn wir richtig damit umgehen, wenn es zu Gottes Ehre eingesetzt wird, ist es völlig in Ordnung. Aber Reichtum bildet auch halt auch einen großen Fallstrick, in den die Menschen geraten können. Das Geld sowieso, das ist die Wurzel allen Übels, sagt die Bibel. Und wenn wir das Neue Testament lesen, dann merken wir, wie er unterschiedlich umgegangen ist mit Leuten, die stolz waren, mit Leuten, die von sich selbst eingenommen waren, die egoistisch waren, die selbstgerecht waren, die von sich dachten, es ist alles in Ordnung und sie sind sich selbst ihr Gott und so weiter. Mit denen ist er ganz anders verfahren als mit Leuten, die sich an die Brust geklopft haben und gesagt haben, Gott sei mir dem Sünder gnädig. Ganz anders. Der letzteren Gruppe hat er immer Gnade gezeigt. Der ersteren Gruppe hat er Gericht gepredigt. Das ist der Unterschied. Und wenn wir das Neue Testament lesen, dann wird deutlich, der Herr Jesus ist zu den Blinden gegangen, er ist zu den Lahmen gegangen, zu den Tauben, zu den Aussätzigen, zu den Weinenden, zu den Zerbrochenen, zu den Witwen, zu den Kindern. Ja, zu diesen Gruppen ist der Herr Jesus gegangen. Also Gruppen von Menschen, die schwach waren, die auf Hilfe angewiesen waren. All denen ist der Herr Jesus ganz barmherzig begegnet. Und Bartimäus gehörte zu denjenigen, die Barmherzigkeit erfuhren. Und wie ergreifend ist sein Gebet? Wie ergreifend ist das, was er hier betet, in nur einem Satz? Er schreit, er ruft, aus ganzem Herzen, aus ganzer Kehle, mit der Lautstärke seiner Stimme, die ihm zur Verfügung stand, schrie er es heraus, er schrie seine Situation heraus. Und er hat die Zusage von Gott, dass er Gehör findet. In Lukas 18 steht in Vers 7, sollte Gott das Recht seiner Auserwählten nicht ausführen, die Tag und Nacht zu ihm schreien? Sollte er es bei ihnen noch lange hinziehen? Es liegt die Verheißung drauf, dass Gott unser Schreien hört. Und Bartimäus schrie, was das Zeug hielt. Hatten wir schon mal eine Notsituation? Eine solche Notsituation, wo wir nichts anderes mehr konnten, als zu Gott zu schreien? Waren wir schon mal in einer Lage, wo es uns den Fußboden unter den Füßen weggezogen hat und wo wir gemerkt haben, es ist alles nichts wert, außer Jesus Christus? Waren wir schon mal in einer solchen Situation, wo wir gemerkt haben, es hat nichts Bestand, es hat gar nichts Bestand? All das, an was ich mich hier klammere auf der Welt, es hat keinen Bestand. Ich habe nur Gott und es ist alles, was ich brauche. Waren wir schon mal in einer solchen Situation und haben in so einer Situation zu Gott geschrien? Wenn wir jetzt unser Leben mal rückwärts aufrollen, vielleicht fällt uns dann hier und dort eine Lebenssituation ein, wo das gewesen ist. Wie wir zu Gott gerufen haben, wie wir zu ihm geschrien haben. Notsituationen lassen uns zu Gott schreien. Notsituationen bringen uns ganz nahe zu unserem Herrn Jesus. Wenn es uns gut geht, dann sind wir geneigt, unsere Gebete auf das Danken und auf das Bitten zu reduzieren. Aber wenn es uns schlecht geht, dann fangen wir an zu schreien. Dann fangen wir an zu rufen: Jesus, Sohn Davids, erbarme dich meiner. Ich persönlich glaube, dass das so ist, dass es ein Prinzip ist, das uns nur große Nöte dazu bringen, dass wir lernen, zu Gott zu schreien. Und das ist auch der Grund, warum Gott so manches zulässt, weil er das Gebet seiner Jünger erhört: Herr, lehre uns beten, lehre uns flehen. Und Bartimäus schrie, er schrie seine ganze Erbärmlichkeit heraus: Nochmal, Sohn Davids, Jesus, erbarme dich meiner. Erbarmen brauchen nur Erbärmliche. In der Tat. Erbarmen brauchen nur Erbärmliche. In Vers 48 erkennen wir dann eine Reaktion von den Menschen. Etliche Menschen, die dort um den Herrn Jesus waren, die waren aufgebracht. Lukas 18, Vers 39 sagt uns, dass es die waren, die der Menge vorangegangen sind, die also dort ja mit dem Herrn Jesus im Schlepptau kamen. Die gingen nun den Bartimäus an und sie mussten diesen Störenfried zum Schweigen bringen. Sein lautes Geschrei hier, das störte die ganze Gemeinschaft. Es heißt im Vers 48, sie bedrohten ihn, viele bedrohten ihn. Das heißt, sie schüchterten ihn ein. Ja, sei ruhig jetzt, halt den Mund. Du störst hier alles. Was bildest du dir ein? Komm, sieh, dass du wegkommst, verschwinde. Schaff den Mann hier weg. Schlimm. Das ist wirklich schlimm. Das ist ja unerhört, wie der sich hier benimmt. Der brüllt hier rum. Da gehen einem normalerweise die Nackenhaare hoch, wenn man das hört. Aber ich habe mich gefragt, im übertragenen Sinn, sind wir nicht auch geneigt, manchmal ohne es zu wissen, so zu reagieren? Natürlich, wenn wir niemanden bedrohen und ihnen sagen, er soll das Weite suchen. Aber ich denke, dass wir uns doch hier und dort dabei erwischen, dass wir ähnlich handeln. Ich glaube, oft merken wir es auch nicht. Und ich spreche mich zuerst an, wenn ein Mensch in innerer Not ist. Dass ich oft eben nicht merke, wenn ein Mensch in innerer Verzweiflung ist. Dass sich Angst und Not in einem Menschenherzen breit macht. Und dass ich vielleicht auch manche äußeren Signale einfach ignoriere. Vielleicht, weil ich lieber meine Ruhe haben will. Vielleicht, damit der Gottesdienst nicht gestört wird. Vielleicht, damit ich doch in Ruhe meine Andacht machen kann. Damit ich in Ruhe meine Bibellese machen kann und mich ja niemand stört. Denn so war das hier in etwa. Ja, der Herr Jesus ging und er lehrte. Leute hörten zu. Und dann kamen die Zwischenrufe, dieses Gebrülle, dieses Geschreie von der Seite. Und dann kam diese Reaktion: Ruhe, hau ab, verschwinde. Du bist unbequem. Du gehörst hier nicht hin. Hau ab. Vielleicht erwischen wir uns dabei, dass es uns auch manchmal so geht, dass wir manches nicht wollen. Manches einfach nicht sehen wollen, weil wir uns gestört fühlen in unserer Ruhe und dort lieber wegschauen. Und wisst ihr, was mir am Bartimäus gefällt? Der Bartimäus, das war so ein richtiger Hartnäckiger. Der hat nicht aufgegeben. Und das imponiert mir sehr. Ich bewundere solche Menschen, die nicht aufgeben. Die dranbleiben, die am Ball bleiben, die sich nicht einschüchtern lassen. Denen Stiche von der Seite nichts anhaben können, die es nur noch stärker macht. Solche Leute bewundere ich. Sind auch ein Vorbild von mir. Also solche Leute habe ich als ein Vorbild. Das bewundere ich an denen. Das ist nämlich ein ganz feiner Zug, dass man nicht gleich aufgibt. Dass man dran am Ball bleibt. Dass man wie so ein Bertie Vogts ist, der als Terrier, als Wadenbeißer bekannt war, der nicht abgelassen hat von seinem Gegner. Der nicht abgelassen hat, von bevor er den Ball hatte. Ja, der dran geblieben ist. So einer war Bartimäus. Ihm war die Menschenmeinung egal. Ihm war egal, was die Leute sagten. Er rief nochmal und er rief nochmal und nochmal und nochmal. Sohn Davids, erbarme dich meiner. Er gab nicht auf. Er gab nicht auf. Es wäre mal wert, darüber nachzudenken, was es uns bedeutet, was die Menschen über uns denken und wie es uns beeinflusst, am Ball zu bleiben. Aber es ist ein anderes Thema. Der Bartimäus ließ sich nicht beirren. Er ruft nur noch lauter. Er wollte die Chance nutzen. Er wollte die Chance nutzen, ehe der Herr Jesus vorbei war. Und wisst ihr, in der Tat, es war seine erste und letzte Chance. Der Herr Jesus ging diesen Weg nie wieder. Es war die letzte Gelegenheit und er ließ sie nicht verstreichen. Wie ist es mit dir? Der Herr Jesus kann heute an deinem Herzen klopfen und er kann noch ein einziges Mal vorbeigehen, bevor der Zug abgefahren ist, dir eine Möglichkeit noch geben, umzukehren, Buße zu tun und zu glauben und ihm nachzufolgen. Eine Möglichkeit noch. Es kann sein, dass er diesen Weg nie mehr kommt. Und wieder schrie er, Sohn Davids, Jesus, erbarme dich meiner. Und ich finde diese Bitte erstaunlich. Mir ist das anfangs gar nicht so aufgefallen. Aber ich habe so überlegt, wofür ich oft bete. Wofür vielleicht auch du oft betest und wir als Gemeinde, wir beten sehr oft um Gnade. Herr Jesus, gib uns deine Gnade für das und für jenes und hilf uns bitte, Herr, wir brauchen deine Gnade für jeden Tag und das sind alles unsere Gebete, ja, das ist richtig, das ist wunderbar. Wir bitten den Herrn Jesus um etwas, was wir nicht verdient haben, das ist Gnade. Aber wann haben wir denn das letzte Mal um Barmherzigkeit gebetet? Wann haben wir das letzte Mal um Barmherzigkeit gefleht zum Herrn Jesus? Ich möchte mal kurz den Unterschied erklären zwischen Gnade und Barmherzigkeit. Das ist nämlich ein gewaltiger Unterschied. Gnade bedeutet, wir bekommen etwas, was wir nicht verdient haben. Das ist Gnade. Also, wir bekommen etwas, was wir nicht verdient haben. Das ist Gnade. Bezogen auf unser Leben ist es die Errettung und das ewige Leben. Das haben wir nicht verdient. Das haben wir aus Gnaden bekommen. Das ist also Gnade. Etwas Unverdientes, was wir bekommen haben. Barmherzigkeit ist, ihr müsst mal zuhören, wir erhalten von Gott nicht das, was wir verdient haben. Nämlich ewige Strafe in der Hölle für unsere Sünden. Das haben wir verdient. Und Barmherzigkeit ist etwas, was etwas Verdientes zurückhält, während Gnade etwas Unverdientes gibt. Das ist der Unterschied. Und der Bartimäus bittet nicht darum, dass er etwas bekommt, was er nicht verdient hat. Sondern er ruft zum Herrn, dass er etwas zurückhält, was er verdient hat. Das heißt, er war sich seiner Situation, auch seiner geistlichen Situation, das ist eigentlich der Haupthintergrund dieses Textes, bewusst. Er wusste um sein verdientes Maß, was er bekommen muss aufgrund seiner Sünde. Und er ruft zu ihm, hab Erbarmen mit mir, ich weiß, ich habe es verdient, aber ich bitte dich, Herr, halte es zurück. Nimm dich meiner an und hilf mir in meinem Elend. Das heißt also, er war sich bewusst, dass er ein verlorener Sünder war. Das wird durch diese Begebenheit des tatsächlichen Augenlichtes, was hergestellt wurde, wird ein bisschen so verdeckt. Aber wir kommen dann drauf, dass sein Glaube ihn geheilt hat und dass er ihm nachfolgte. Er wusste um seinen verlorenen Zustand. Er war sich seiner Sünde bewusst und der Tragweite, was sie bedeutet am Tag des Gerichts. Und er appellierte an Gottes Barmherzigkeit als einzige Möglichkeit, errettet zu werden. Als einzige Möglichkeit, sehend zu werden. Sehend zu werden mit seinen Augen und sehend zu werden mit seinem Herzen. Und der Herr Jesus, er hörte das Schreien, er hörte das verzweifelte Gebet. Und es ist eine Stelle, die mir immer wieder einfällt bei solchen Begebenheiten. Und ich liebe diese Stelle. In Jesaja 57, Vers 15. Denn so spricht der Hohe und Erhabene, der in Ewigkeit wohnt und dessen Name der Heilige ist. In der Höhe und im Heiligen wohne ich. Und bei dem, der zerschlagenen und gebeugten Geistes ist, um zu beleben den Geist der Gebeugten und zu beleben das Herz der Zerschlagenen. Das ist einer meiner Lieblingsverse in der Bibel. Weil es macht deutlich, dass Gott zwei Wohnorte hat. Ja, er hat zwei Wohnorte. Im Himmel, im Heiligtum und im Herzen eines zerbrochenen Menschen. Diese beiden Wohnorte hat Gott. Und dieser Mensch, dieser Bartimäus, dieser Sohn des Geehrten, der Verachtete unter der Gesellschaft war, er war gebrochen, er war zerbrochen und so kam er zu Christus und legte die ganze Tragödie vor ihm hin und bittet ihn um Erbarmen. Und der Herr Jesus hört dieses Rufen. Es heißt in Vers 49, Jesus blieb stehen. Unterstreicht euch das mal in der Bibel. Jesus blieb stehen. Er blieb stehen. In Lukas 18, Vers 40 heißt es, Jesus aber blieb stehen. Die ganze Menschenmenge, wir können davon ausgehen, da waren hunderte Leute um ihn rum. Die überhörten dieses laute Rufen, im Gegenteil, sie bedrohten ihn noch, soll endlich still sein. Und diese ganze Menschenmasse, die bahnt sich den Weg, sie walzt sich nach vorne immer weiter geradeaus, ohne Rücksicht auf Verluste. Und mit einem Mal gibt es so ein Stoppschild, der Herr Jesus bleibt stehen. Und diese Menschenmenge ist ein treffendes Bild für unsere Gesellschaft. Immer voran, immer vorwärts, immer weiter geradeaus. Nicht nach rechts, nicht nach links blicken, schon gar nicht nach hinten gucken, denn das wäre ja ein Rückschritt. Unsere Gesellschaft, damals wie heute, die hat Scheuklappen. Die hat einen ganz beengten Blick, immer geradeaus, nur nach vorne, stur geradeaus, nur nach vorne, nach oben, je mehr, je besser. Seitenspiegel gibt's da nicht, dass man so nach links und rechts schaut und dort sieht, was auf der Strecke bleibt. Immer weiter, immer schneller, immer höher, immer vorwärts. Stehen bleiben ausgeschlossen. Und der Herr Jesus, er setzt jetzt hier dieses Stoppschild. Und wenn wir ehrlich sind, haben wir das vielleicht auch schon gemerkt, dass wir diese Beschleunigung unserer Gesellschaft manchmal überhaupt nicht mehr ertragen können. Weil dem Menschen im Grunde nur zwei Möglichkeiten bleiben. Entweder du zählst dich zu den Glücklichen, die mit der Masse mitschwimmen, bei denen alles funktioniert, die mithalten können, die im breiten Strom der Masse mitziehen, oder aber du bleibst auf der Strecke und gehörst damit automatisch zur Randgruppe. Was anderes ist es doch nicht. Und wie oft haben wir das vielleicht schon so gefühlt und empfunden? Vielleicht hast du das schon empfunden, dass du einfach nicht mehr hinterherkommst. Du schaffst einfach nicht mehr. Du resignierst, weil du sagst, hey, das ist ja wie, es muss ja immer nur vorwärts und weiter und noch ein Hamsterrad, du stehst schon im einen und dann kommt das zweite und du kannst nicht mehr. Du resignierst und sagst, nee, Schluss, aus, vorbei, ich renne ja nur noch hinterher. Ich habe keine Kraft mehr. Dann ruf zum Herrn, ruf zum Herrn. Ruf zu ihm um Erbarmen, ruf ihn an, hol dir deine Kraft von ihm. Er wird stehen bleiben, du wirst es sehen. Er wird stehen bleiben und dir helfen. Also der Herr Jesus bringt die Menge zum Stillstand. Stau ist angesagt. Ja, ganz hinten in der Gruppe, die haben gar nicht mitgekriegt, warum der anhält. Die rufen vielleicht, ey, was ist denn da vorne los? Geht doch mal weiter, hier ist Stau. Aber der Herr Jesus lässt sich davon nicht beeindrucken. Er bleibt stehen. Wie ein Fels in der Brandung. Und das ist er in der Tat. Der Herr Jesus ist der Felsen, der feststeht. Den kann niemand umwerfen. An ihm prallt alles ab. Und wohl dem, der in diesem Felsen geborgen ist. Und er unterbricht also seinen Weg nach Jerusalem, er unterbricht seine Predigt vor der Volksmenge und er nimmt sich Zeit für den Einzelnen, er nimmt sich Zeit für Bartimäus. Und der Einzelne, der in der Notlage hier ist, der ist ihm wichtiger als die breite Menge, die um ihn herum geschart ist. Und der Herr Jesus sagt exakt zwei Worte, Vers 49. Zwei Worte. Ruft ihn. Ruft ihn. Mehr nicht. Und diese Aufforderung sagte er zu den Leuten, die ihm folgten, also die um ihn rum waren. Nun, er hätte es auch selbst rufen können. Hätte er machen können, denn so weit war der Blinde offensichtlich nicht weg. Hätte auch selbst sagen können, Bartimäus, komm her. Wäre kein Problem gewesen. Nein, sie sollten ihn holen. Und im übertragenen Sinn ist das genau die Aufgabe seiner Jünger, seiner Nachfolger, unsere Aufgabe, Menschen zum Herrn zu rufen. Wir haben den Auftrag, hinzugehen und die Leute zu rufen. Ruft ihn. Das ist unsere Aufgabe, sie zu ihm zu bringen, zum großen Erlöser, zum Retter, zum Helfer. Das ist unsere Aufgabe, deshalb sind wir hier auf der Erde zurückgeblieben. In Lukas 18,40 sagt Lukas, dass der Herr Jesus befahl, den Blinden zu bringen. Und wieder ein interessanter Gedanke. Er befahl, ihn zu rufen. Habe ich mir dazu geschrieben, er befahl plus die Aussage ruft ihn, ist gleich der Missionsbefehl. Er befahl zu rufen. Er befiehlt uns, die Leute zu rufen, ist der Missionsbefehl. Und dann rufe sie ihn, heißt es. Und es ist erstaunlich, wie sie das machen. Ich habe so drüber nachgedacht hier und dachte, nanu, auf einmal sind die ja so freundlich. Hier steht ja auf einmal, dass sie zu dem Blinden gingen, zu dem sie vorher noch gesagt haben, verschwinde, hau ab. Sie bedrohten ihn, hieß es, und jetzt auf einmal, sei guten Mutes, steh auf, er ruft dich. Hier dachte ich so, vor ein paar Minuten haben sie den Mann noch bedroht, und zeigten sich jetzt von ihrer ganz netten Seite. Ich will es mal so formulieren. Als sie außer Reichweite des Herrn waren, verhielten sie sich anders als in Jesu Gegenwart. Es wäre ein interessanter Gedanke auch für uns, wie wir uns verhalten, zu Hause, und in der Gemeinde zum Beispiel. Wie verhalten wir uns, wenn wir allein sind? Wie verhalten wir uns, wenn wir unter Menschen sind, unter Christen? Es sollte keine große Diskrepanz dazwischen liegen, ansonsten ist es Heuchelei. Es muss eins sein. Natürlich dürfen wir zu Hause uns auch mal so geben, wie wir uns in der Gemeinde nicht geben können. Das heißt aber nicht, dass da eine Kluft dazwischen sein soll, wie Himmel und Hölle, wie Teufel und Engel. Aber so verhielten die sich hier. Erst bedrohten sie ihn, verschwinde, hau ab, was bist du denn für einer? Und jetzt auf einmal, komm, der Herr Jesus ruft dich, setzen sie ihr Lächeln auf. Der erste Petrusbrief sagt in Kapitel 2, Vers 1, dass wir die Heuchelei ablegen sollen. Sagt er zu Christen, sagt er das. Und es zeigt uns, dass auch wir nicht davor gefeit sind, manchmal eine Maske zu tragen. Und es ermutigt uns einfach, es so zu tun, wie der Jesus es gesagt hat, es abzulegen. Dann im Vers 50 heißt es, dass der Bartimäus aufsprang, zum Herrn Jesus kam. Das Wenige, was er hatte, ließ er zurück. Er wollte schnellstmöglich zum Herrn kommen. Mantel weg, das, was er noch vielleicht um sich hatte, eine Sitzmatte oder so, weg, brauche ich nicht. Er sprang auf und kam sofort zum Herrn Jesus. Und dann stand er vor ihm. Doch er sah noch immer nichts. Und dann fragt der Herr Jesus ihn in Vers 51, was willst du, dass ich dir tun soll? Jetzt fragen wir uns wieder, wie vorhin, er hätte ihn ja selbst rufen können. Und jetzt fragen wir uns die zweite Frage, wenn er allwissend ist, warum wusste er es denn nicht? Warum wusste denn der Herr Jesus nicht, was der Bartimäus wollte von ihm? Heißt es nicht in Jesaja 65, Vers 24, ehe sie rufen, werde ich antworten, während sie noch reden, werde ich hören? Das heißt also, noch bevor wir etwas gesagt haben, weiß er es sowieso schon, was über unsere Lippen kommt, was wir mit unserer Zunge für ein Wort formen. Ja, der Herr weiß es. Er ist allwissend, aber er möchte es wissen. Er möchte es wissen von Bartimäus, was ihm auf dem Herzen brennt. Er will es hören. Er will, dass wir ihm das sagen. Vielleicht fragst du dich das auch manchmal. Ja, warum soll ich denn eigentlich beten, Herr Jesus? Du weißt es doch sowieso. Ich habe das schon oft gehört in Gesprächen. Ja, warum soll ich denn Herrn Jesus das jedes Mal sagen? Er weiß es doch eigentlich. Ja klar, er weiß es. Aber er will es von dir hören. Und wenn es jeden Tag ist, er will es hören, dass du ihn suchst. Er will es hören, dass du ihn brauchst. Er will es hören, dass du ihn um Hilfe bittest. Er will die Anliegen wissen aus deinem Mund, obwohl er sie längst weiß, bevor du sie ausgesprochen hast. Und hier im konkreten Fall wollte er zweierlei Dinge wissen. Erstens, er wollte wissen, was Bartimäus Not bereitete. Seine missliche Lage als Blinder. Das wollte er hören. Und der Herr Jesus will auch von uns das hören, was uns bedrückt. Was uns immer wieder bedrückt. Das will er immer wieder hören. Immer wieder sollen wir damit zu ihm kommen. Er will wissen, worüber wir weinen. Er will wissen, worüber du lachst. Sag es ihm. Und das Zweite, er wollte von Bartimäus ein Eingeständnis seiner Schuld. Er wollte wissen, wie es um seine Seele steht. Er wollte wissen, dass er es zugibt, wie es um ihn steht, wie es um ihn gestellt ist. Er wollte Bartimäus sein Eingeständnis über seine ausweglose Situation. Das wollte er hören. Er wollte, dass Bartimäus kapituliert vor ihm. Der Blinde sprach, Rabuni, ich wünsche mir nichts mehr, als dass ich sehend werde. Klar formuliert, ein Satz. Glasklar, deutlich beim Namen genannt. Nicht rumgemauschelt. Hätte überhaupt nichts gebracht. Ja, wenn du willst, ich würde schon wieder mal ein bisschen sehen gerne, wenigstens morgen. Wenn es übermorgen nicht mehr ist, na gut, aber wenigstens morgen. Nee. Ich möchte sehen. Deutlicher geht's nicht. Er möchte, dass wir ehrlich sind zu ihm. Es bringt niemandem was zu mauscheln. Er weiß es eh. Beschönige nichts, wenn du betest. Wiegle nicht ab. Ach, so schlimm ist es nicht. Sag ihm, was los ist. Sag's ihm. Sag ihm im übertragenen Sinn, was Bartimäus gemacht hat. Ich bin blind. Ich bin unfähig, mir selbst zu helfen. Herr, hilf mir. Ich bin auf dich angewiesen. Herr, du siehst meine Not. Du siehst meinen Laster. Du siehst meine Sünde, welcher ich noch fröne. Du siehst meine Charakterschwächen. Hilf mir. Sag es ihm. Sag es ihm. Denn genau das will er hören. Und dann kommen wir zurück zum Bartimäus. Sein Eingeständnis hörte Herr Jesus und die Reaktion, die ist erstaunlich. Der Herr Jesus, er hört diese Bitte und natürlich wahrscheinlich auch die drumherum waren. Und im Vers 52 sagt der Herr Jesus, geh hin, dein Glaube hat dich geheilt. Es kommt hier nicht so gut rüber, aber im Paralleltext in Lukas 18, Vers 42 lesen wir die Reaktion auf das Gebet. Der Herr Jesus sagt zwei Worte, sei sehend. Und ein Vers weiter heißt es dann, und sofort wurde er sehend. Lukas 18, 43. Das heißt, der Herr Jesus hatte gerade ausgesprochen, da ging die Lampe an. Da konnte er auf einmal sehen. Da war das Augenlicht da. Da waren anscheinend alle physiologischen, alle Gesetze der Physik waren überwunden. Ja, das ist ja menschlich unmöglich, sowas. Der Herr sagte, sei sehend, und er konnte sehen. Das erinnerte mich an 1. Mose 1, Vers 3. Gott sprach, es werde Licht, und es wurde Licht. Hier im wahrsten Sinne des Wortes mit dem Augenlicht. Das heißt, der Bartimäus hat hier den Schöpfer des Universums vor Augen. An diesen hat er die Bitte gerichtet. Und dann können wir uns vorstellen, was in ihm los war, wie er gesprungen ist vor Freude. Er wurde sehend, heißt es sogleich, in Vers 52 am Ende, und er folgte ihm nach. Es ist zweierlei in ihm geschehen. Er bekam sein Augenlicht, er konnte im wahrsten Sinne des Wortes sehen, und ihm wurde Licht für seine Seele gegeben. Er folgte Jesus Christus nach. Das heißt, der Herr Jesus hat hier einen Menschen völlig geheilt, sowohl organisch als auch seelisch. Und das macht diesen Abschnitt so ermutigend für uns, dass wir, egal was es ist, ob es körperlich ist oder seelisch ist, wir dürfen immer zu ihm kommen. Es heißt nicht, dass er immer alles gleich erhört, aber wir dürfen zu ihm kommen, zum Sohn Davids. Wir dürfen ihn um Erbarmen anflehen, und dazu möchte ich uns einfach ermutigen. Lass nicht ab davon, ihn um Erbarmen zu bitten. Lass nicht ab davon, ihn um Gnade zu bitten. Denn dieses Beispiel zeigt uns, dass der Herr Jesus, wenn wir ihn bitten, stehen bleibt. Er bleibt stehen. Probieren wir es doch einfach aus. Ab diesem Zeitpunkt war der Herr Jesus der größte Schatz dieses Bartimäus. Es war sein ganzer Lebensinhalt. Ihm wurde geistliches Augenlicht gegeben, und er hatte fortan keine größere Freude als den Herrn Jesus. Und das wünsche ich auch uns und mir.
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1: Ich bin Marvin Standke und das wird der Tag. Das Bundeskabinett setzt heute seine Klausur in Schloss Neu-Hardenberg fort. Am Vormittag leitet Kanzler Friedrich Merz die 56. Kabinettssitzung. Dabei geht es weiterhin um Wirtschaft, Wachstum und Wettbewerbsfähigkeit. Auch Technologie, Bürokratieabbau und Innovationen stehen auf der Tagesordnung. Zum Abschluss gibt es eine gemeinsame Pressekonferenz. Schloss Neu-Hardenberg liegt in Brandenburg im Landkreis Märkisch-Oderland, etwa 70 Kilometer östlich von Berlin. EU-Parlamentspräsidentin Roberta Metsola spricht heute beim Rimini-Meeting in Italien. Thematisch geht es bei diesem Meeting unter anderem um Europa, Frieden, Wirtschaft, Wettbewerbsfähigkeit, KI und gesellschaftlichen Zusammenhalt. Das Europäische Parlament befindet sich derzeit noch in der Sommerpause. Die reguläre Ausschussarbeit beginnt erst wieder am 31. August. Und die Gamescom in Köln geht heute mit dem Messeprogramm weiter. Nach der Opening Night gestern öffnen heute die Messehallen. Besucher können zahlreiche neue Videospiele erstmals selbst ausprobieren. Auch heute stehen dann weitere Präsentationen, Trailer und Weltpremieren an. Die Gamescom läuft noch bis Sonntag in der Kölnmesse. Sie ist inzwischen eines der wichtigsten internationalen Gaming-Events. Erwartet wird auch Bundespräsident

0: Steinmeier. Letztes Jahr kamen rund 357.000 Besucher zur Gamescom.
1: Deutschlandwetter.
0: Die Tiefstwerte aktuell zwischen 15 und 11 Grad. Im Süden sind noch einzelne Schauer und Gewitter möglich, sonst bleibt es jetzt überwiegend trocken mit größeren Auflockerungen. Die Aussichten Sonne und Wolken, dann bei steigenden Temperaturen. Es bleibt die meiste Zeit trocken bei maximal 27 Grad wieder.
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2: Hallo und herzlich willkommen bei den Denkanstößen. Zunächst ein wenig Musik und dann einen Vortragsmitschnitt von Dr. Theo Lehmann. Der Prophet Daniel, Feuer frei.

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0: Hallo und herzlich willkommen bei den Denkanstößen. Hören Sie nun einen Vortragsmitschnitt von Dr. Theo Lehmann zu dem Propheten Daniel unter dem Titel Feuer frei.
1: Liebe Freunde, als Evangelist bin ich jedes Jahr viele tausend Kilometer gefahren durch ganz Deutschland, meistens mit dem Wolfgang zusammen. Und wir werden ja wissen, wie das heutzutage in deutschen Straßen zugeht. Man kommt dauernd in den Stau rein. Man hat eigentlich keine Zeit, aber auf einmal hat man viel Zeit und da muss man die irgendwie totschlagen. Und da erinnere ich mich noch, da habe ich mal dem Wolfgang eine Postkarte gezeigt. Da hat mir einer eine Karte geschickt, der hatte sich in der Wüste verlobt. Und auf der Karte stand drauf, wenn mancher an der Küste wüsste, wie gut sich's in der Wüste küsste. Und das gefiel dem Wolfgang natürlich sofort und der stieg da auch gleich drauf ein. Und da hatten wir jetzt Zeit, da haben wir nur daran rumgebastelt und die Worte hin und her gedreht und so und das erweitert. Und da kam am Ende folgendes Gedicht dann raus. Wenn mancher an der Küste wüsste, wie gut sich's in der Wüste küsste, dann küsste er nicht an der Küste, als ob er nichts von Wüsten wüsste. Dann wären bei Küstenküsserei die Wüstenküsser auch dabei. Also es ist erstaunlich, was man im Stau alles so zustande bringen kann. Und jetzt kommt ja auch die Urlaubszeit, da kriegt man auch wieder solche Postkarten geschickt von allen möglichen Leuten und Ansichtskarten. Also man staunt ja, wo die Leute überall rumkriechen heutzutage, in Griechenland und in Legoland und vorder Asien und hinter Indien und so. Heringsdorf! Und dann habe ich mal eine Karte bekommen von einem aus Ägypten. Der hat sich da mit noch ein paar anderen Kamelen fotografieren lassen, vor so einer Pyramide. Habt ihr bestimmt schon mal gesehen, sowas. Also ich meine jetzt nicht die Höcker von den Kamelen, sondern die Pyramiden. Das sind ja solche riesigen Bauten mitten in der Wüste drin, sind eigentlich große Gräber, Grabmale, die ägyptischen Könige sich gebaut haben. Das heißt, die Könige selber haben gar nichts gebaut. Außer Mist oder so. Die haben immer nur bauen lassen. Und die Massen, die gebaut haben, die werden später gar nicht mehr erwähnt, sondern später heißt es nur noch, Semper baute die Semperoper, Hitler baute die Autobahn, Honecker baute den Palast der Republik und der Schröder baute für 465 Millionen das Kanzleramt. Naja, jedenfalls, gebaut muss werden, das ist Ehrensache. Für jeden König ist das einfach Pflicht. Und als ich das Foto mit diesen Pyramiden sah, diesen riesigen Dingern in der flachen Wüste, da bekam ich eine ungefähre Vorstellung von dem Ding, das der König Nebukadnezar bauen ließ. Wir kommen heute zu Kapitel 3 des Danielbuches. Und das beginnt im Vers 1 mit den Worten, der König Nebukadnezar ließ ein goldenes Bild machen, 30 Meter hoch und 3 Meter breit und ließ es aufrichten in der Ebene Dura im Lande Babel. Also ich weiß nicht, wie hoch der Nischel von Karl Marx ist in Chemnitz, aber der ist ja nun schon wirklich groß genug. Aber im Vergleich zu Nebus Götzenstatue, überlegt mal, 30 Meter hoch. Also da ist Charlies Lockenköpfchen wirklich noch im Rahmen des Möglichen. Ne? Nebukadnezars Standbild, das ist nur noch übertroffen worden von dem Standbild, das der jetzige Präsident von Turkmenistan sich hat bauen lassen. Auf einem 70 Meter hohen Sockel, 70 Meter hoch, da steht die 12 Meter hohe Figur eben dieses Menschen. Und das hat sich also noch nicht einmal Stalin geleistet oder so. Also das ist, es wird immer höher, immer mehr. Es ist unglaublich, was die Leute sich einfallen lassen. Nebu also hat auch gebaut. Der baut dieses Riesenstandbild von einem Götzen, eine Monumentalschöpfung, also auch für die damaligen Verhältnisse einfach maßlos. Und zwar baut der das Ding in der Ebene. Eben weil man es da am besten von allen Seiten sehen kann. Nur, dass die Leute nur sehen, das genügt denen noch nicht. Die müssen davor in die Knie gehen. Also unter dem tut's Nebu nicht. Die Massen sollen das nicht nur ansehen, sondern die sollen das auch anbeten. Und deshalb werden die Volksmassen zusammengetrommelt zur Standbildweihe. Denn, so lesen wir in Vers 2, sie sollten zusammenkommen und sollten, um das Bild zu weihen und so weiter. Es geht also um eine Weihe. Und eine Weihe ist immer ein Zeichen für einen Totalanspruch. Ein Gebäude wird geweiht und dann gehört es eben, wenn es eine Kirche sein soll, nur noch Gott. Oder ein Mensch wird geweiht, ein Priester, und der gehört dann eben nur Gott. Die Jugend wird geweiht und die... Ja, ich weiß nicht, wem die dann noch gehört. Das Bild wird geweiht und das gehört dem König. Und das hat nur ein... Also wenn man solche Geschichten liest hier, da fällt einem ja als Deutscher ein hier, Deutschunterricht, Wilhelm Tell von Friedrich Schiller, könnt ihr euch erinnern, wird der Gessler geschildert, der einen Hut auf eine Stange gehangen hat und das mussten die alle grüßen. Die meisten haben ja die Geschichte von dem Gessler längst vergessen und deshalb war es ja später nicht mehr nur ein Hut, den man grüßen musste, sondern ein Hitler, eine Standarte, ein Standbild. Der Schrittmacher, der hat mal geschrieben, das uralte Lebenshilfsmittel der Menschen, sich Götter zu schaffen und sie anzubeten, das ist noch intakt. Der Gott der zivilisierten Menschen ist der Staat. Und was ich hier aufschreibe, ist eine Gotteslästerung und die Hölle, in die ich damit komme, ist die Verachtung, mit der mich einige Politiker strafen werden. Das hat er so zur DDR-Zeit geschrieben. Freunde, ihr müsst die Geschichtsbücher lesen und ihr müsst die Bibel lesen und da werdet ihr feststellen, es ist alles schon mal da gewesen. Das steht auch in der Bibel drin. Da gibt es diesen Satz, es gibt nichts Neues unter der Sonne. Also bei dem Nebu wird geweiht und jede Weihe macht klar, wem was gehört. Und darum wird ja auch so viel Wert auf Wein gelegt. Auch wenn manche bloß mit den Lippen mitmachen und gar nicht mit dem Herzen. Aber das nimmt der Nebu gerne in Kauf. Denn er weiß, wer bei einer Weihehandlung mitmacht, der kommt damit unter eine Macht, die dahinter steht. Da bleibt was hängen, sozusagen. Da wird die Seele in Beschlag genommen. Hier geht es ja nicht bloß um irgendeine äußerliche Demonstration, sondern hier geht es ja um Religion. Religion heißt übrigens Bindung. Eine Weihe, das ist schließlich eine religiöse Handlung. Und wo was geweiht wird, da wird es immer religiös. Und hier wird es ganz penetrant religiös. Niederfallen, anbeten. Vers 4. Und ja, Herold rief laut, es wird euch befohlen, dass ihr das goldene Bild anbetet. Im Allgemeinen hat die Allgemeinheit der Bevölkerung ja wenig Lust, sich an solchen Sachen zu beteiligen. Und deshalb lässt Nebu die ganze Bevölkerung eben antreten. Vorm Standbild. Auf Kommando. In Nebus Reich geht übrigens alles auf Kommando. Die Massen mussten, so heißt es hier, dem Standbild gegenüber aufmarschieren. Dort mussten sie warten, bis es enthüllt wurde. Dann mussten sie jubeln, wie es ihnen eingetrillt worden war. Die mussten andauernd. Also ungefähr so, wie bei der Einweihung der Bedürfnisanstalt in dem Dorf Kloschmerl, wer das mal gesehen hat. Bloß mit dem Unterschied, dass die Leute beim Nebu antreten mussten, aber gar nicht wollten, während sie in Kloschmerl austreten durften, wenn sie mal mussten. Also beim Nebu mussten sie alle kommen, und vor allem fröhlich sein. Das ist wichtig. Nun kann man aber eine fröhliche Stimmung schließlich nicht befehlen. Aber man kann sie manipulieren. Stimulieren. Und das größte Stimmungsmittel, das war schon immer die Musik. Der Nebu lässt Musik machen. Richtige, laute Musik. Vers 5. Wenn ihr hören werdet, den Schall der Posaunen, Trompeten, Harfen, Zittern, Flöten, Lauten und aller anderen Instrumente, dann sollt ihr niederfallen und anbeten. Also hier ist kein Laienorchester am Werke, hier ist wirklich was los. Das ist ein reichhaltiges Musikangebot. An erster Stelle selbstverständlich Posaunen, Trompeten. Das geht in die Beine. Das ist was für Männer ohne Kopf. So Ärsche mit Beinen, die gerne marschieren. Dazwischen Harfenklänge für die Frauen. Zittern für die zitternden Alten. Ein paar Flöten für die Kinder. Und für die Jugend, na, das ist ja klar, Lauten, also auf Deutsch gesagt, Gittern. Für jeden Geschmack irgendwas. Vom Flottenmarsch bis zur feierlichen Hymne. Vom Kleinkind bis zum alten Bock, Schalmeienton und harter Rock. Zum Schluss ist ganz pauschal die Rede von allen anderen Instrumenten. Also ich weiß ja nicht, was die damals in Babylon noch für Instrumente gehabt hatten. Vibraphon und Sousaphon und Mikrofon, was weiß ich. Aber eins, was hier gar nicht erwähnt wird, ist deswegen nicht erwähnt, weil das als selbstverständlich wirklich zu jeder Musikgruppe dazugehört. Und das ist die Trommel, das Schlagzeug. Denn die Trommelstöcke, die sind ja auch bei größeren Veranstaltungen einsetzbar. Und zwar auch außermusikalisch. Also wer zum Beispiel mit diesen Stöcken bearbeitet wird, der hört dann den Engel singen. Die ganze Veranstaltung, die ist psychologisch meisterhaft aufgebaut. In der flachen Ebene, wo dieses Riesending steht und in der Sonne glitzert. Und die Massen dann drumherum stehen, in Marschblöcken aufgeteilt. Das ist raffiniert inszeniert. Und hier kann man mal lernen, wie so eine Großveranstaltung, wie die aufgezogen wird. Und wenn ich bedenke, mit welcher satanischen Meisterschaft der Hitler seine Riesenaufmärsche organisiert hatte, zum Beispiel auf dem Zeppelinfeld in Nürnberg, wo die Parteiveranstaltungen stattfanden, da habe ich den Eindruck, der hatte den gleichen Lehrmeister wie Nebukadnezar. Und für diese Vermutung habe ich noch einen anderen Grund, und das ist der nächste Punkt. Das war also so, die Massen mussten anmarschieren, sich vor dem Standbild aufstellen, und dann kriegten sie erstmal eine Belehrung. Belehrung ist immer wichtig für das dumme Volk. Denn die Düssel, die wissen ja von selber gar nicht, wann sie nur spontan zu klatschen haben. Das muss ihnen beigebracht werden. Also werden die Massen instruiert, was sie zu machen und an welcher Stelle sie spontan zu jubeln haben. Der Herold, also der Regierungssprecher, der rief laut, es wird euch befohlen, wenn ihr hören werdet den Schall der Posaunen, Trompeten, Harfen, Zittern, Flöten, Lauten oder andere Instrumente, dann sollt ihr niederfallen und das goldene Bild anbeten. Diese Sätze mit den Instrumenten, die kennt ihr ja schon, die habe ich euch ja schon vorgelesen. Die stehen aber nicht nur zweimal hier, die stehen x-mal hier in diesem Text, immer wieder, mit den gleichen Formulierungen. Also das ist geradezu entnervend, wenn man das liest. Und genau das ist beabsichtigt. Den Massen müssen immer wieder die gleichen Parolen eingetrichtert werden, damit diese Idioten kapieren, bei Ertönen des musikalischen Signals habt ihr laut zu jubeln. Denn die Belehrung, die geht nämlich dann noch weiter. Jetzt kommt der Vers 6. Und da sagt der Regierungssprecher, wer aber dann nicht niederfällt und anbetet, der soll sofort in den glühenden Ofen geworfen werden. Der Nebo, der ist also nicht nur Denkmalsetzer, der ist auch Ofensetzer. Und der hat überhaupt alles im Lande setzen lassen. Und was der setzen lässt, ist Gesetz. Und wer sich widersetzt, bei dem setzt was. Für widerspenstliche Elemente, die sich an der staatlich verordneten Weihe nicht beteiligen wollen, ein Ofen für Menschen. Das war vor 2500 Jahren. Aber ich habe es ja vorhin schon mal gesagt, es gibt nichts Neues unter der Sonne. Es ist alles schon mal da gewesen, sogar Verbrennungsöfen für Menschen. Erinnert ihr euch da nicht an Öfen, die in Deutschland mal gestanden haben? Öfen, in denen in unserem Land Millionen Menschen verfeuert worden sind. Fällt euch da nicht auf, wie sich diese Bilder gleichen? Ich weiß nicht, wie weit der Hitler überhaupt die Bibel gekannt hat. Aber ich frage mich, woher hatte dieser Mann die teuflische Idee mit diesen KZ-Öfen? Steht hinter Nebukadnezar nicht der gleiche Geist, wie der hinter Hitler gestanden hat? Der gleiche Herr, der gleiche Teufel. Der Teufel herrscht dort, wo die Angst herrscht. Und Nebus Ofen, das ist der Zentraldampfkessel, also abgekürzt ZK, des ganzen Landes. Und von dem aus wird alles regiert. Vom obersten bis zum kleinsten Bürger. Eingeheizt und Dampf gemacht. Und wer dem ZK nicht traut und gehorcht, der geht eben ins KZ. Alle heucheln Überzeugtheit und Begeisterung. Aber in Wirklichkeit haben sie natürlich alle Angst. Die Angst vor dem Feuerofen, das ist die geheime Triebkraft in dem Reich des Nebukadnezar. Denn der weiß, wer Angst hat, der ist beherrschbar. Die Angst ist so groß, dass ihr alle zum Opfer fallen. Vers 7. Sie fielen nieder, alle, steht hier. Nicht bloß ein paar Höflinge und Speichellecker, sondern alle, die Großen und die Kleinen. Es ist leicht für uns, über die Menschen vor 2500 Jahren oder vor 70 Jahren oder vor 30 Jahren ein Urteil zu fällen. Weil wir überhaupt gar nicht ermessen können, wie groß die Angst war, als in Babel und in Buchenwald die Öfen rauchten und in den Folterkellern der Stasi Tag und Nacht das Licht angebrannt wurde. Heute sind die Öfen stillgelegt und diese quälenden Lampen ausgeschaltet, sie sind keine Gefahr mehr. Aber damals, da waren sie lebensgefährlich. Und wer nicht nach Buchenwald wollte, der hat eben seine Verfolgung gemacht. Eingestimmt in den religiösen Ruf, Heil Hitler, Heil. Das war ein religiöser Ruf. Und hat damit sein Leben gerettet. Keiner von uns hat ein Recht, sich über die Leute zu beschweren oder zu beklagen oder überhaupt zu urteilen, die damals umgefallen sind. Wir sind nicht ihre Richter. Die stehen vor Gott und haben sich vor Gott zu verantworten. Ja, es stimmt, die haben versagt. Und die sind schuldig geworden. Sie haben geschwiegen und mitgemacht. Aber das haben wir ja von Martin Luther King gelernt, der gesagt hat, wer ein ungerechtes System untätig hinnimmt, arbeitet mit diesem System zusammen. Es war nicht nur der böse Hitler allein oder der böse Nebukadnezar allein, sondern, so steht es im Vers 7, es fielen nieder alle. Aber auch wenn sie eingefallen sind, da können wir doch die verehren, die damals nicht umgefallen sind. Und die gab es ja auch. Im Nazireich, da waren das ein paar mutige Kommunisten, Christen und andere, die widerstanden haben. Geschwister Scholl, ein paar christliche Offiziere und so weiter. Und die mussten dann eben zur Strafe in die Öfen. Genau wie die Juden. Auch im Reich von Nebukadnezar gab es Juden. Ihr habt ja schon kennengelernt. Das waren drei junge Männer. Unsere Freunde, Atze, Micha und Hansi. Der Daniel ist diesmal nicht dabei. Der ist vielleicht gerade zum Lehrgang auf der Dienstreise oder so, weiß ich nicht. Aber die anderen drei, die sind am Ort. Und die müssten von Gesetzes wegen natürlich an der großen Demo teilnehmen. Aber ihre Plätze auf der Tribüne, die bleiben leer. Und das fällt doch auf. Wegbleiben von dieser Zeremonie, das kann den Posten kosten. Aber mitmachen, das kann das ewige Leben kosten. Die drei wissen, weil sie an Gott glauben, was im ersten Gebot von Gott gesagt wird. Ich bin der Herr, dein Gott, du sollst keine anderen Götter haben neben mir. Fast alle Konflikte der Gläubigen, also auf alle Fälle, die mit Wein zusammenhängen, die hängen mit diesem ersten Gebot zusammen. Und die sind von daher zu beurteilen und zu entscheiden. Unsere drei Jugendfreunde, die können an der Weihe einfach nicht teilnehmen, weil sie wissen, der Mensch darf nur Gott alleine anbeten. Aber niemals ein Götzenstandbild. Und wenn es noch so hoch ist. Anbeten heißt, jemanden oder etwas so verehren und gehorchen, wie es nur Gott zukommt. Aber der Nebo ist kein Gott. Dem fehlt dazu ziemlich alles, außer der Einbildung. Vor allem fehlt dem eins, nämlich die Liebe. Gott schenkt und Gott gibt und Gott liebt. Gott ist die Liebe. Und nur was aus Liebe geschieht, will er. Und deshalb kennt Gott grundsätzlich keinen Zwang. Zwang und Liebe, das schließt sich aus. Gott kennt nur Freiwilligkeit. Und er selber liebt uns auch nur freiwillig. Keiner hat ihn dazu gezwungen. Und keiner kann einen zwingenden Grund nennen, warum Gott uns lieben sollte. Weißt du einen Grund, warum Gott ausgerechnet dich lieben sollte? Warum sollte er das eigentlich? Im Gegenteil, Gott könnte erstens mal sagen, ich komme ohne euch aus, brauche euch gar nicht. Und zweitens haben wir Menschen ihn ja immer wieder enttäuscht und seine Liebe nicht erwidert und ihm wehgetan. Mit einem Wort, wir haben immer wieder gegen ihn gesündigt. Und Sünde ist ja nicht nur, wenn du mal was Böses machst oder was Falsches sagst oder so oder tust. Sondern Sünde ist die Behauptung, Gott brauche ich nicht. Den will ich nicht. Der ist mir egal. Der ist mir Schnuppe. Du musst doch gar nicht mal was gegen Gott haben. Aber schon zu behaupten, ich interessiere mich für ihn nicht, ich brauche ihn nicht. Gott ist doch nicht, wie wir es vorhin gesungen haben, der ist doch nicht im Prinzip oder sowas oder ein Gedanke oder ein Klotz oder aus Stein oder Holz oder was. Das ist dein Vater. Der hat ein Herz. Und dann tust du weh, wenn du durch das Leben gehst, was er dir erst geschenkt hat. Ohne dich bei ihm zu bedanken und noch die Behauptung aufstellst, mir ist Gott Schnuppe. Mit dieser Behauptung, da sündigst du. Und obwohl du, wie alle Menschen, Gott tausendmal enttäuscht hast, da hat Gott dich, wie alle Menschen, lieb. Unendlich lieb. Und er möchte gerne von dir wieder geliebt werden. Aber eben freiwillig. Natürlich könnte Gott seine Kraft zeigen und mal deutlich machen, dass er da ist. Aber dann müssten die Menschen ja an ihn glauben. Aber das wäre ja dann keine Herzenssache mehr, sondern nur Einsicht in die Notwendigkeit. Und er möchte gerne von dir wieder geliebt werden, freiwillig, wie das eben in der Liebe so ist. Und deshalb bleibt Gott lieber verborgen und leise, unauffällig, unaufdringlich. Deswegen ist er in unsere Welt gekommen, in der Gestalt eines Säuglings, als der Sohn Gottes, Jesus. Vor einem Säugling braucht sich niemand zu fürchten. Gott will freiwillig geliebt werden. Und genau das kann Nebo nicht erreichen. Weder durch Macht, noch durch Zwang, noch durch Reichtum oder Religion oder irgendwas. Er hat erreicht, dass sie ihn anbeten. Manche Zähne knirschend, mit der Faust in der Tasche. Manche sich vor sich selber ekelnd. Jedenfalls Hunderttausende knien vor ihm im Staube. Das hat er erreicht. Aber die Liebe, die erzwingt er nicht. Bei Nebu ist der Motor des Handelns die Angst. Nur wo die Angst regiert, da regiert das Spitzelwesen. Die drei jungen Männer, die werden sofort angezeigt. Die sind ja nicht zur Demo gekommen. Auf der Stelle werden die verhaftet, werden vorgeführt und vor den König gebracht. Und der verliert sofort die Fassung. Also das muss man sich mal vorstellen. Da hat einer alle Macht. Der regiert über 3 Millionen Menschen. Die kuschen alle. Und jeden, der nicht kuscht, kann er auch verbrennen. Die Macht hat er ja. Und da machen 3 nicht mit. Ist das nicht lächerlich? Aber Diktatoren, die haben ja keinen Humor. Der Nebu, der lacht nicht, sondern der tobt. Vers 14. Was wollt ihr denn eigentlich mich nicht, warum mich nicht anbeten? Jetzt wollen wir doch mal sehen, was das für ein Gott sein soll, der euch vor dem Feuertod bewahren kann, aus meiner Hand retten könnte. Die 3 jungen Männer, die fangen jetzt nicht an, mit dem Nebukadnezar irgendwie zu diskutieren. Das gibt einen Moment, da hört jede Diskussion auf, wo man alle Argumente beiseite legen muss und wo man nur noch für die Wahrheit leiden kann. Und das ist meistens der Punkt, wo der Kampf für die Wahrheit übergeht. Und deshalb legen die vor dem König, der sie zur Diskussion herausgefordert hat, ein ganz klares Bekenntnis ab. Und sagen, Vers 16, das ist nicht nötig, dass wir dir darauf antworten. Wenn unser Gott, den wir verehren, will, da kann er uns retten. Aus dem glühenden Ofen und aus deiner Hand, o König, kann er uns retten. Und wenn er es nicht tun will, so sollst du dennoch wissen, dass wir deinen Gott nicht ehren und das goldene Bild, das du hast aufrichten lassen, nicht anbeten wollen. Leute, das ist die Sprache der Freiheit. Das sind freie Menschen. Sowas hat dem Nebukadnezar noch niemand ins Gesicht gesagt. Das hat noch keiner gewagt. Da sind 3, die nicht mitmachen. 3 Männer gegen 3 Millionen. Und das sind nicht irgendwelche Supermänner, sondern einfach 3 junge Männer, die Gott gehorchen wollen. Das ist es. Das sind 3, die das Bild nicht anbeten. 3 geben ihre Seelen nicht her. 3 kennen jemanden, der größer ist als diese 30 Meter Statue in der Nebukadnezar. 3 Menschen haben keine Angst. Und wer keine Angst hat, der ist nicht mehr beherrschbar. Und hier ist die Macht des Nebukadnezar zu Ende. Und weil er das merkt, da schnappt er vollkommen über. Vielleicht habt ihr das mal gesehen oder gehört, wie der dicke Göring in dem Prozess gegen Dimitrov aufgetreten ist. Und wie der Dimitrov ihm die Wahrheit ins Gesicht gesagt hat und wie der da getobt hat. So verzerrt sich jetzt das Gesicht von dem Nebukadnezar, der fängt an zu toben. Und in seiner Wut erlässt er einen Befehl, der ist schon wieder, also irrsinnig. Der Ofen, der sowieso schon heiß genug ist, der soll noch 7-mal heißer gemacht werden. Maßlos, lächerlich. Und dann müssen die 3 auf der Stelle, so wie sie sind, mit Hut und Mantel, ins Feuer. Die ersten Menschen, die in den Feuerofen mussten, das waren Juden. Und was jetzt kommt, das kann ich euch nicht erklären. Ich kann euch nur das so weiter berichten. Denn als der Nebukadnezar durch das Guckloch in den Ofen reinguckt, Da sieht er, dass die drei Männer gar nicht brennen, sondern frei im Feuer rumrennen. Sofort wird die Exekution abgebrochen. Eine Kommission zur Untersuchung des Falles wird eingesetzt. Die drei werden wieder rausgeholt. Und es wird festgestellt, Vers 27, dass das Feuer den Leibern dieser Männer nichts hatte anhaben können. Und ihr Haupthaar nicht versengt und ihre Mäntel nicht versehrt waren. Ja, man konnte nicht mal einen Brand an ihnen riechen. Jetzt ist beim Nebu der Ofen aus. Jetzt steht der Nebu vor einem Rätsel. Der weiß ja nicht, dass der lebendige Gott mal in der Bibel gesagt hat, wenn du durchs Feuer gehst, sollst du nicht brennen und die Flamme soll dich nicht versengen, denn ich bin der Herr, dein Gott. Der Nebu muss erkennen, dass er es hier nicht einfach mit drei Männlein zu tun hat, sondern dass da noch irgendein anderer seine Hand mit im Spiel hat. Denn als er in den Ofen reinguckte, da sah er nicht nur diese drei jungen Männer da rumlaufen, sondern vier. Und da ruft er erstaunt. Sie antworteten und sprachen zum König: Ja, König. Er antwortete und sprach: Ich sehe aber vier Männer frei im Feuer umhergehen. Und die sind unversehrt. Und der vierte sieht aus, als wäre er ein Sohn der Götter. Wer dieser vierte Mann gewesen ist, das werden wir erst erfahren in der Ewigkeit. Aber ich denke, dieser vierte Mann, den dieser Heide Nebukadnezar in so einer unbeholfenen Art und Weise, als wäre er ein Sohn der Götter bezeichnet, das war der Sohn Gottes, das war Jesus, der mal gesagt hat, wo zwei oder drei versammelt sind in meinem Namen, da bin ich mitten unter ihnen. Wir sind hier zusammengekommen im Namen von Jesus. Also ist er jetzt mitten unter uns. Und wenn jetzt der Teufel hier zum Kirchenfenster reingucken würde, wie der Nebu durch den Ofen klappe, da sieht er nicht bloß euch hier sitzen, sondern Jesus. Der sitzt mitten unter euch. Denn Jesus ist ja nicht nur vor 2000 Jahren runtergekommen in den Feuerofen dieser Welt, sondern der ist auch runtergestiegen in das Reich des Todes und nach drei Tagen auferstanden und lebt. Und das ist für mich der Punkt, wo ich aufhöre zu diskutieren und zu argumentieren, denn ich habe dafür natürlich keine Beweise. Franz Werfel hat gesagt, für diejenigen, die nicht an Gott glauben, ist keine, die an Gott glauben, ist keine Erklärung notwendig. Und für diejenigen, die nicht an Gott glauben, ist keine Erklärung möglich. Die Wahrheit, dass Jesus lebt, die ist nicht erklärbar, aber die ist erfahrbar. Und du erfährst sie in dem Augenblick, wenn du das tust, was Jesus sagt. Jesus sagt, wenn ihr meinem Wort gehorcht, dann werdet ihr die Wahrheit erkennen und die Wahrheit wird euch frei machen. Zum Beispiel frei von der Angst. Vor Menschen, die sich über dich lustig machen, wenn du Jesus nachfolgst. Oder der Angst, wenn da eine Schuld in deiner Seele brennt und du nicht weißt, wie du damit umgehen sollst und so weiter. Leute, wir leben in einer Welt, in der zunächst mal alles noch ganz schön ruhig ist. Hier in Deutschland. Es wird keiner an die Wand gestellt, der Christ ist. Und es wird keiner umgebracht. Aber ich habe schon gelesen, dass es Leute gibt in Deutschland, denen das gesagt wird. Das sind syrische Flüchtlinge, Christen, den Moslems in den Auffanglagern sagen, wir werden dich töten, weil du Christ bist. Dieser Satz ist schon in Deutschland gefallen. Jetzt sind die Syrer dran. Wisst ihr nicht, dass eine Verfolgungswelle über die Christenheit der ganzen Erde geht, wie sie noch nie da war? Ich habe die Zahl schon mal gesagt. 160.000 Christen sterben jedes Jahr durch die Hände von den paar Kommunisten, die noch übrig geblieben sind, und von Leuten, die dem Islam anhängen. Leute, bis jetzt ist noch gar nichts passiert. Und es ist alles ruhig. Ja, glaubt ihr denn, wenn wir in einer globalisierten Welt leben, dass ausgerechnet in Deutschland die ganze Verfolgungswelle, die über die ganze Erde geht, dass die da vorbeigeht? Es kann doch mal ganz anders kommen. Und was wir heute brauchen, das sind Christen, die bibelfest sind und feuerfest und leidensbereit und KZ-fähig. In den 30er Jahren in Deutschland, da lebte das Volk bei uns im Grunde genommen im Frieden. Kein Mensch ahnte. Und ich erzähle euch jetzt von einer Synagoge, die in einer deutschen Großstadt stand, schon viele Jahre. Und an dem Tag, als die Deutschen anfingen, wirklich verrückt zu werden und die jüdischen Mitbürger auf der Straße zerrten und die Geschäfte eindonnerten und so weiter, da haben die diese Synagoge angebrannt. Wie überhaupt viele Synagogen in ganz Deutschland, die da brannten. Und alles, was da drin war, an Holz und heilige Gewänder und heilige Schriften, was brennbar war, verbrannte. Und viele Jahre lang stand die Ruine der Synagoge mitten in der Stadt. Schwarz vom Ruß, nutzlos, hässlich, aber sie stand. Und dann kam wieder ein Tag, der ging auch wieder los, wie jeder andere auch. Kinder gingen in die Schule, die jungen Paare gingen zum Standesamt. Und abends gingen sie ins Kino und dann heulten die Sirenen, dann wurde die Stadt bombardiert und ging in Flammen auf und die Menschen rannten durch die Stadt und suchten nach einem Ort der Rettung. Aber sie fanden ihn nicht und wurden erschlagen und erstickt und so weiter und so fort. Aber die paar Menschen, die bis zu dieser Synagogenruine gerannt sind und die da reingerannt sind, die wurden gerettet. Und zwar deswegen, weil da es ja nichts mehr Brennbares gab. Der Feuersturm sprang über die Synagoge weg. Und die da drin waren, da es schon dort mal gebrannt hatte, die waren gerettet. So ein Ort der Rettung, das ist der Hügel Golgatha, auf dem das Kreuz von Jesus stand. Da hat es mal gebrannt. Da hat Gott mal richtig zugeschlagen, unbarmherzig zugeschlagen, auf die Sünde der Menschen und unbarmherzig gehandelt, aber unerklärlicherweise nicht an uns, die wir die Schuld begangen haben, sondern an seinem unschuldigen Sohn Jesus. Der hat die Dresche abgekriegt, die wir verdient hatten. Der hat die Strafe auf sich genommen. Und deshalb kann heute jeder, der zu Jesus kommt, der kann wissen, Gottes Strafgericht kann ihn nie wieder treffen. Sondern wenn du unter das Kreuz dich stellst, bist du frei. Und es geht ja nicht nur um das Kreuz, was da mal vor 2000 Jahren in Golgatha gestanden hat. Sondern Kreuze gibt es überall in der ganzen Welt, wie bei uns hier. Und dieses Holzding, was hier vorne ist, das bedeutet ja als Symbol, dass wir Christen glauben, der Jesus, der für die Menschheit gestorben ist, für dich mitgestorben ist wegen deiner Schuld, der ist jetzt hier. Und der wartet auf dich. Der möchte dein Leben haben und dein Leben gestalten. Und da bist du nun eingeladen, wenn du das machen möchtest, dass du zu Jesus kommst. Das kannst du ja genauso in der Zeichensprache machen, wie wir das von hier vorne signalisieren. Dass du in der Zeichensprache ihm antwortest, nämlich indem du aufstehst, du verlässt also dein altes Leben und gehst ein paar Schritte hier vor mit der Richtung auf das Kreuz. Sodass sichtbar wird, das soll der Zielpunkt deines Lebens sein. Nach dem soll sich alles richten. Und wenn du hier vorne stehst, dann wirst du nicht alleine stehen, da stehen sich andere Christen zu dir, die auch später mit dir die Adressen austauschen wollen, dir helfen wollen, dass aus dem ersten Schritt ein Weg wird. Und dann bete ich für dich. Deswegen bleibe ich hier vorne stehen. Nur aus diesem Grunde, damit du weißt, wo du hinlaufen musst. Dann beten wir zusammen. Da bete ich dir ein paar Worte vor und das sprichst du nach. Da sprechen wir den auferstandenen Jesus an. Und das ist der entscheidende Schritt der Bekehrung. Das ist der entscheidende Schritt hinein in ein neues Leben. Und dazu bist du eingeladen.
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1: Ich bin Jerome Nussbaum. Auf dem Volksfest Hamburger Dom haben mehrere Fahrgäste am Abend auf einem Kettenkarussell in 80 Metern Höhe festgesessen. Die Feuerwehr konnte sie erst nach Stunden am Boden versorgen.
2: Gegen Mitternacht wurde der Nordic Tower im Notfallmodus heruntergelassen. Es gab einen technischen Defekt. Ärzte und Sanitäter kümmerten sich um die vermutlich unterkühlten Menschen. Sie hingen seit 21 Uhr fest. Dutzende Einsatzkräfte von Polizei und Feuerwehr waren im Großeinsatz. Es gab die Sorge, dass hoch oben Panik ausbrechen könnte. Zwischendurch stiegen Höhenretter auf. Sie versuchten zusammen mit dem Personal das Karussell regulär herunterzulassen. Der Nordic Tower ist eines der größten transportablen Hochkettenkarussells Deutschlands. Noah Ulrich, Redaktion.
1: Es gibt offenbar doch noch Hoffnung für 2 der 4 von der Schließung bedrohten VW-Werke. Nach Bildinformationen sollen die Fabriken in Zwickau und Emden Zukunftsaussichten haben. Es heißt, dass Emden auf Rüstungsproduktion umgestellt werden könnte. Zwickau könnte künftig Fahrzeuge produzieren, die bisher in China für den dortigen Markt hergestellt wurden. Konzernchef Blume will beide Standorte heute auf seiner laufenden Betriebsversammlungstour besuchen. Tausende Beschäftigte hatten gestern gegen die Sperrpläne bei VW protestiert. Bei den Plänen des Finanzministeriums zu einer Zuckersteuer auch auf zuckerfreie Getränke gibt es innerhalb der Koalition noch Diskussionen. Von der Union kommt Widerstand.
3: Mehrere Politiker von CDU und CSU äußerten sich ablehnend und meinten, dass die Pläne von Bundesfinanzminister Klingbeil über die Empfehlungen einer Gesundheitskommission hinausgingen. Dies werde man so nicht mittragen, hieß es. Im Grundsatz haben sich Union und SPD aber darauf geeinigt, dass eine Zuckersteuer kommen soll. Die Einnahmen sollen unter anderem in die gesetzliche Krankenkasse fließen. Gestern war bekannt geworden, dass Klingbeil auch Getränke wie Cola Zero mit der Steuer belegen will. Ebenso Haferdrinks, die keinen Zucker enthalten. Ulrike Klein, Redaktion.
1: Vor dem Berliner Amtsgericht Tiergarten beginnt heute ein Prozess um einen Hackerangriff auf die Deutschlandtochter des russischen Energiekonzerns Rosneft. Angeklagt ist ein 31-jähriger Mann, der im Namen der Gruppe Anonymous gehandelt haben soll. Demnach drang er im März 2022 in das IT-System von Rosneft Deutschland ein. Laut Anklage flossen daraufhin 20 Terabyte Daten ab. Relevante Systeme wurden gelöscht. Anonymous hatte Russland nach dessen Einmarsch in die Ukraine im Monat zuvor den Cyberkrieg erklärt. Country-Ikone Dolly Parton ist im Alter von 80 Jahren gestorben. Ihr Neffe gab dies am Abend offiziell bekannt. Ihr Sprecher hat den Tod inzwischen bestätigt. Demnach starb die US-Sängerin nach einem mutigen, kurzen Kampf gegen Krebs in einem speziellen Krankenhaus in Nashville. Unzählige Songs haben Dolly Parton weltbekannt gemacht, darunter Jolene und auch I Will Always Love You, mit dessen Coverversion Whitney Houston in den 90er Jahren einen Welthit landete.
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0: Die Temperaturen liegen im Moment in Köln und in Hamburg bei 14 Grad. 15 messen wir in Bremen, 14 sind es auch in Berlin und in Dresden. Frankfurt am Main 15, Stuttgart 14 Grad, München 16, Erfurt 15 und Münster 16 Grad. Heute ziehen Wolken von Ostwestfalen und dem südöstlichen Niedersachsen bis nach Sachsen. Es kann vor allem nach Osten hin gebietsweise Schauer geben. Sonst ist es heute teils sonnig, teils wolkig und meist trocken. Die Höchstwerte liegen zwischen 20 und 24 Grad an der See, sonst zwischen 23 und 29 Grad maximal mit den höchsten Werten im Südwesten.
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0: 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Guten Morgen und herzlich willkommen. Hören Sie nun einen Beitrag von Wilfried Schloh.
1: Wozu lebe ich? Wozu bin ich eigentlich da? So mancher Mitmensch kommt in große Zweifel. Was ist überhaupt der tiefere Sinn meines Lebens? Alles wird in unserer schnelllebigen Zeit oberflächlich übertüncht. Keine Zeit für solche Themen. Nur zu oft ist genau das ein direktes Ausweichen vor der Konsequenz, über das eigene Dasein und den wirklichen Lebenssinn nachzudenken. Leider leben viel zu viele Menschen mit der geistlichen Lebensperspektive einer Eintagsfliege. Man will einfach über die nächste Lebens-, Berufs- oder Gesellschaftshürde hinwegkommen. Wirtschaftlich, kulturell und zwischenmenschlich haben heute nur noch wenige Zeitgenossen eine echte Langzeitplanung für die Werte ihres Lebens. Viele Werte unseres Lebens sehen sehr zerschlissen aus. Hier geht es heute hauptsächlich um das Haben und mehr haben wollen. Wo sind unsere zwischenmenschlichen Beziehungen und unsere aufrichtige Freundlichkeit und Ehrlichkeit geblieben? Ehepartner und Verwandte leben erschreckend oft in kriegsähnlichem Zustand miteinander. Und nur zu oft hält Gott, weil wir ihm so wertvoll sind, unser Lebenskarussell mitten in Alltag und Stress an. Diese Welt bietet dir und mir in unserer Zeit Anschauungsunterricht genug. Und dann kommt vielleicht, auf dem Rücken liegend, angeschlossen an etliche sehr lebenswichtige Versorgungsschläuche in der Intensivstation eines Krankenhauses, diese ernste Frage: Wozu lebe ich? Vielleicht ist es dir dann ein Wunder, dass du noch lebst. Ist dir schon mal in einer besinnlichen Stunde so ganz tief in deinem Herzen der Sinn und das Ziel deines Lebens deutlich geworden? Das ist nicht nur die Frage in deiner letzten Lebensminute, die so manchen überrascht. Es ist so schwer, einem Menschen dann noch innerlich zu helfen, wenn ein eigentlich sportlich kräftiger Mensch da vor dir liegt, der teilweise gelähmt kaum noch in der Lage ist, verständlich zu reden, wenn er dir mit den Augen verdeutlicht, dass er dankbar ist für jedes Mal, wenn du ihm den Mund trocken wischst. Da kommen Fragen auf: Wozu lebe ich? Und wozu lebe ich noch? Bist du dir sicher, deinen persönlichen Lebensstil zu deinem eigenen Glück und deiner ganzen Erfüllung durchziehen zu können? Wozu lebe ich? Diese Frage kann nur beantworten, wenn mir klar ist, woher ich komme und wohin ich gehe. Stell einmal diese Frage in unserer modernen Gesellschaft des Überschallfluges, der Raumfahrt und Satellitentechnik. Bevor tiefgründiges Hinterfragen uns der Wahrheit näher bringt, würden die Antworten darauf von vielen, gerade hochgebildeten Zeitgenossen abgewürgt werden. Wer will sich denn noch mehr Probleme aufladen? Es reicht doch schon, die Sorgen unseres Tagesablaufes und der berufliche Leistungsdruck unserer nüchternen und hart kalkulierenden Gesellschaft fressen buchstäblich unsere Kraft und die so lebenswichtige Besinnlichkeit auf. Dabei bewegt viele Menschen dieses Thema immer wieder, weil die Antwort darauf kaum jemand in der Lage ist zu geben. Diesen Mangel verursachen wir aber selbst. Wer liest heute noch in der Bibel dieser Gebrauchsanleitung Gottes für uns Menschen? So bleiben Beginn und Ziel des Lebens, das Woher und das Wozu und das Wohin, unbeantwortet und offen. Wer kümmert sich schon darum? Man lebt lieber möglichst sorglos in den Tag. Aber in Gottes Wort werden diese drei Fragen sauber und verständlich beantwortet. So mancher qualifizierte Wissenschaftler, ebenso etliche Forscher, haben sich sehr komplizierte Gedanken über das Woher gemacht. Weniger über das Wohin und noch weniger über das wirkliche Wozu lebe ich. Das Woher der Menschheit hält Gott uns deutlich und unkompliziert vor. Nichts ist so einfach zu glauben wie die Tatsache, dass der Mensch, dieses fantastische und komplizierte Geschöpf, durch Gottes Hand entstanden ist. Und Gott schuf den Menschen nach seinem Bilde, nach dem Bilde Gottes schuf er ihn, als Mann und Frau schuf er sie. So sagt es uns Gott im ersten Kapitel der Bibel in Vers 27. Gott der Herr bildete den Menschen aus Staub vom Erdboden und hauchte in seine Nase Atem des Lebens. So wurde der Mensch eine lebendige Seele. So einfach und klar verständlich steht es im zweiten Kapitel in Vers 7 zu lesen. Wie viel schwieriger ist es zu glauben, dass unsere Existenz, unser Woher, ja unser Leben mit einem gewaltigen Urknall begann. der tötet doch eher das zarte Leben eines Menschen. Bei diesem Schöpfer und bei unserem Leben geht es ja nicht zuerst um den Staub, sondern um das Leben von Gott. Unser Woher zeigt der lebendige Gott uns in seinem wunderbaren Plan. Im Psalm 139, Vers 14 steht: Deine Seele hat Gott schon gekannt, als du und ich noch nicht geboren waren. So schreibt der König David unter Gottes Regie: Ich danke dir dafür, dass ich wunderbar gemacht bin. Wunderbar sind deine Werke, das erkennt meine Seele. Es war dir mein Gebein nicht verborgen, als ich im Verborgenen gemacht wurde, als ich gebildet wurde unten in der Erde. Deine Augen sahen mich, da ich noch nicht bereitet war, und alle Tage waren auf dein Buch geschrieben, die noch werden sollten, als derselben keiner da war. Woher kommst du? Ganz klar, von Gott. Dein Wesen, von ihm ausgedacht und von den Erbeigenschaften deiner Eltern mitgeprägt, das ist dein Ursprung, dein Leben. Das bist du. Ein einmaliges Original. Deine und meine Herkunft liegen also in Gott begründet. Das Wohin bewegt im Ernstfall unser menschliches Gemüt noch stärker als zugegeben. Das irdische Leben endet irgendwann, eben auch nach Gottes Plan. Und wenn das Leben zu Ende geht, so wird wieder Staub daraus. Genauso beschreibt uns der Psalmist unser Wohin und das Leben und sein Ende im Psalm 104, Vers 29. Wir sind da auch total abhängig von Gott. Verbirgst du dein Angesicht, so erschrecken sie. Nimmst du weg ihren Atem, so vergehen sie und werden wieder Staub. Im Buch des Predigers, Kapitel 3, Vers 20 heißt es: Es ist alles aus Staub geworden und wird wieder zu Staub. Es vergeht wieder zu dem, was es einst war. Nur die Seele, das, was den inneren Menschen und sein Wesen darstellt, hat Ewigkeitswert und bleibt bestehen. Der Mensch wird wieder zu Staub. Aber was ist mit deiner Seele? Genau hier wird es so wichtig, wer oder was dein Lebensziel ist. Ist Jesus Christus deine Antwort auf dein Wohin? Kein Schiff auf dem Meer und kein Mensch im wirklichen Leben kommt ohne feste Zielangabe und Richtungskontrolle zurecht. Legst du dich nicht fest, dann drehst du dich ständig im Kreis, so wie viele Mitmenschen. Sie denken, das klappt schon alles. Wenn du dich nicht durch Jesus Christus auf den Himmel ausrichten lässt, dann verfolgst du dein eigenes Ziel. Wozu lebst du? Bist du in deinen eigenen Kreisverkehr geraten? Lebst du für dich, deine Interessen? Dann ist dir die Ewigkeit durch den Glauben an Jesus Christus und die Ewigkeit bei Gott nicht wichtig. Du lebst dein Leben ganz für dich persönlich ausgerichtet. Ganz offen muss ich dir sagen, du gehst am wirklichen Leben vorbei. Dein eigenes Wohin ist sehr gefährdet, weil dein Wozu nicht stimmt. Es kostet dich dein Leben für alle Ewigkeit, wenn du auf deinem eigenen Wege bleibst. Wie häufig entdeckst du Menschen, die den Erfolg als das wichtigste Lebensziel ansehen? Und Familie und Kinder, Freundschaften und alles Zwischenmenschliche, ja sogar immer öfter die eigene Seele dafür opfern. Du kommst ohne die klare Führung durch Jesus Christus nicht in Gottes Herrlichkeit, sondern gehst für immer verloren mit deiner Seele. Wozu lebst du? Denn was wird es einem Menschen nützen, wenn er die ganze Welt gewönne, aber sein Leben einbüßte? Oder was wird ein Mensch als Lösegeld geben für sein Leben? Denn der Sohn des Menschen wird kommen in der Herrlichkeit seines Vaters mit seinen Engeln, und dann wird er einem jeden vergelten nach seinem Tun. So schreibt es Matthäus in Kapitel 16, Vers 26 bis 27. Und im Evangelium des Johannes, Kapitel 5, Vers 24, mahnt dich Jesus selbst: Wahrlich, wahrlich, ich sage euch, wer mein Wort hört und glaubt dem, der mich gesandt hat, der hat das ewige Leben und kommt nicht in das Gericht, sondern er ist vom Tode zum Leben hindurchgedrungen. Das ist deine große Chance. Wozu lebst du? Um den Glauben an den Sohn Gottes anzunehmen und ernst zu nehmen. Er bezahlte am Kreuz schon im Voraus für deinen Unglauben und deine Sünden. Und wenn du diese Zusage als Erlösung für dein bisheriges Leben annimmst, dann steht dir ein sinnvolles Leben bevor und der Himmel offen für eine Ewigkeit. Entscheide dich heute, Denn der früheste Zeitpunkt ist der richtige, weil unser Lebensrisiko unkalkulierbar groß ist. Komm, lass dir deine Sünden von Jesus vergeben und vertraue ihm dein Leben im Glauben an. Und du weißt, wozu du lebst, um als Gotteskind froh und frei und geborgen zu sein. Wir beten. Lieber Herr Jesus, du kennst alle Menschen, auch die, die dich nicht kennen oder nicht kennen wollen. Bitte bewege innerlich ihre Herzen zum Verständnis deiner Errettung. Amen. Lieber Zuhörer, vertraue Jesus dein Leben an. Bekenne ihm alle deine Sünden und glaube an sein Errettungswerk, um nicht verloren zu gehen auf ewig.

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1: Ich bin Jerome Nussbaum. Auf dem Volksfest Hamburger Dom haben mehrere Fahrgäste am Abend auf einem Kettenkarussell in 80 Metern Höhe festgesessen. Die Feuerwehr konnte sie erst nach Stunden am Boden versorgen.
2: Gegen Mitternacht wurde der Nordic Tower im Notfallmodus heruntergelassen. Es gab einen technischen Defekt. Ärzte und Sanitäter kümmerten sich um die vermutlich unterkühlten Menschen. Sie hingen seit 21 Uhr fest. Dutzende Einsatzkräfte von Polizei und Feuerwehr waren im Großeinsatz. Es gab die Sorge, dass hoch oben Panik ausbrechen könnte. Zwischendurch stiegen Höhenretter auf. Sie versuchten zusammen mit dem Personal das Karussell regulär herunterzulassen. Der Nordic Tower ist eines der größten transportablen Hochkettenkarussells Deutschlands. Noah Ulrich, Redaktion.
1: Es gibt offenbar doch noch Hoffnung für 2 der 4 von der Schließung bedrohten VW-Werke. Nach Bildinformationen sollen die Fabriken in Zwickau und Emden Zukunftsaussichten haben. Es heißt, dass Emden auf Rüstungsproduktion umgestellt werden könnte. Zwickau könnte künftig Fahrzeuge produzieren, die bisher in China für den dortigen Markt hergestellt wurden. Konzernchef Blume will beide Standorte heute auf seiner laufenden Betriebsversammlungstour besuchen. Tausende Beschäftigte hatten gestern gegen die Sperrpläne bei VW protestiert. Bei den Plänen des Finanzministeriums zu einer Zuckersteuer auch auf zuckerfreie Getränke gibt es innerhalb der Koalition noch Diskussionen. Von der Union kommt Widerstand.
3: Mehrere Politiker von CDU und CSU äußerten sich ablehnend und meinten, dass die Pläne von Bundesfinanzminister Klingbeil über die Empfehlungen einer Gesundheitskommission hinausgingen. Dies werde man so nicht mittragen, hieß es. Im Grundsatz haben sich Union und SPD aber darauf geeinigt, dass eine Zuckersteuer kommen soll. Die Einnahmen sollen unter anderem in die gesetzliche Krankenkasse fließen. Gestern war bekannt geworden, dass Klingbeil auch Getränke wie Cola Zero mit der Steuer belegen will. Ebenso Haferdrinks, die keinen Zucker enthalten. Ulrike Klein, Redaktion.
1: Vor dem Berliner Amtsgericht Tiergarten beginnt heute ein Prozess um einen Hackerangriff auf die Deutschlandtochter des russischen Energiekonzerns Rosneft. Angeklagt ist ein 31-jähriger Mann, der im Namen der Gruppe Anonymous gehandelt haben soll. Demnach drang er im März 2022 in das IT-System von Rosneft Deutschland ein. Laut Anklage flossen daraufhin 20 Terabyte Daten ab. Relevante Systeme wurden gelöscht. Anonymous hatte Russland nach dessen Einmarsch in die Ukraine im Monat zuvor den Cyberkrieg erklärt. Country-Ikone Dolly Parton ist im Alter von 80 Jahren gestorben. Ihr Neffe gab dies am Abend offiziell bekannt. Ihr Sprecher hat den Tod inzwischen bestätigt. Demnach starb die US-Sängerin nach einem mutigen, kurzen Kampf gegen Krebs in einem speziellen Krankenhaus in Nashville. Unzählige Songs haben Dolly Parton weltbekannt gemacht, darunter Jolene und auch I Will Always Love You, mit dessen Coverversion Whitney Houston in den 90er Jahren einen Welthit landete.
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1: Die Temperaturen liegen im Moment in Köln und in Hamburg bei 14 Grad, 15 messen wir in Bremen, 14 sind es auch in Berlin und in Dresden, Frankfurt am Main 15, Stuttgart 14 Grad, München 16, Erfurt 15 und Münster 16 Grad. Heute ziehen Wolken von Ostwestfalen und dem südöstlichen Niedersachsen bis nach Sachsen. Es kann vor allem nach Osten hin gebietsweise Schauer geben, sonst ist es heute teils sonnig, teils wolkig und meist trocken. Die Höchstwerte liegen zwischen 20 und 24 Grad an der See, sonst zwischen 23 und 29 Grad maximal mit den höchsten Werten im Südwesten.
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1: Mittwoch, 26. August. Einen Weinberg hatte mein Herzensfreund an einer fruchtbaren Anhöhe. Er grub ihn um, säuberte ihn von Steinen und bepflanzte ihn mit Edelreben. Jesaja 5, Verse 1 und 2. Wein 3. Die Strapazen eines Vulkanwinzers. Weine vom Ätna sind dank ihrer charakteristischen Aromen weltweit begehrt. Aber der Weinbau in dieser Gegend birgt auch so manche Tücken, die ein Winzer in Kauf nehmen muss. Dennoch ist Eduardo Torres Acosta, ein Spanier, extra nach Sizilien umgezogen, um das besondere Potenzial der Ätna-Lagen heben zu können. Er ist bereit, die besondere Mühe des Weinbaus an einem aktiven Vulkan auf sich zu nehmen. Regelmäßig werden Weinberge versenkt oder gar von Lava gänzlich verschüttet. Doch dieses Risiko geht er ein, weil er die hervorragenden Weine vor Augen hat, die aus den Vulkanlagen gewonnen werden können. In der Bibel wird der Weinberg oft als Metapher für Gottes Volk verwendet, so zum Beispiel in Jesaja 5, Vers 7. Denn der Weinberg des Herrn der Heerscharen ist das Haus Israel und die Männer von Juda sind die Pflanzung seines Ergötzens. Auch im Neuen Testament benutzt Jesus den Weinbau mehrfach als Illustration, bezeichnet sogar Gott seinen Vater als Winzer. Immer wird dabei deutlich, dass mit der Arbeit im Weinberg enorm viel Mühe verbunden ist, auch ganz ohne Vulkan. Der Tagesvers nennt nur ein paar der anfallenden Arbeiten. Die Tatsache, dass Gott den Weinbau so oft als Illustration nimmt, zeigt, welchen Wert die Menschen für ihn haben. Wie ein Winzer ist er bereit, extrem viel Mühe zu investieren. Sein Sohn ist extra vom Himmel auf die Erde umgezogen, weil es sein Wunsch ist, die Menschen von ihrer Schuld zu befreien. Erst dann können sie ihr ursprüngliches göttliches Potenzial entfalten. Jesus litt am Kreuz, um uns genießen zu können. Von der Mühsal seiner Seele wird er Frucht sehen und sich sättigen. Jesaja 53, Vers 11. Aus seiner großen Liebe heraus hat er unvorstellbare Mühen auf sich genommen. Die Frage zum Nachdenken: Haben Sie Ihren Wert für Gott schon erkannt? Der Tipp fürs Leben: Jesus möchte auch Sie von aller Last befreien und mit Ihnen zusammen genießen. Die tägliche Bibellese: Matthäus 20, Verse 1 bis 16. Denn mit dem Reich der Himmel ist es wie mit einem Hausherrn, der ganz früh morgens hinausging, um Arbeiter in seinen Weinberg einzustellen. Nachdem er aber mit den Arbeitern um einen Denar den Tag übereingekommen war, sandte er sie in seinen Weinberg. Und als er um die dritte Stunde ausging, sah er andere auf dem Markt müßig stehen, und zu diesen sprach er: Geht auch ihr hin in den Weinberg, und was recht ist, werde ich euch geben. Sie aber gingen hin. Wieder aber ging er hinaus um die sechste und neunte Stunde und machte es ebenso. Als er aber um die elfte Stunde hinausging, fand er andere stehen und spricht zu ihnen: Was steht ihr hier den ganzen Tag müßig? Sie sagen zu ihm: Weil niemand uns eingestellt hat. Er spricht zu ihnen: Geht auch ihr hin in den Weinberg. Als es aber Abend geworden war, spricht der Herr des Weinbergs zu seinem Verwalter: Rufe die Arbeiter und zahle ihnen den Lohn, angefangen von den Letzten bis zu den Ersten. Und als die um die elfte Stunde Eingestellten kamen, empfingen sie je einen Denar. Als aber die Ersten kamen, meinten sie, dass sie mehr empfangen würden, und auch sie empfingen je einen Denar. Als sie den aber empfingen, murrten sie gegen den Hausherrn und sprachen: Diese Letzten haben eine Stunde gearbeitet, und du hast sie uns gleich gemacht, die wir die Last des Tages und die Hitze getragen haben. Er aber antwortete und sprach zu einem von ihnen: Freund, ich tue dir nicht Unrecht. Bist du nicht um einen Denar mit mir übereingekommen? Nimm das Deine und geh hin. Ich will aber diesem Letzten geben wie auch dir. Ist es mir nicht erlaubt, mit dem Meinen zu tun, was ich will? Oder blickt dein Auge böse, weil ich gütig bin? So werden die Letzten Erste und die Ersten Letzte sein, denn viele sind Berufene, wenige aber Auserwählte.

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1: Zwei Männer sehen in den Sternenhimmel. Sagt der eine, astronomisch gesehen ist der Mensch völlig unbedeutend. Erwidert der andere, astronomisch gesehen ist der Mensch Astronom. Das ist kein Gegensatz. Beide Männer haben recht. Im Verhältnis zum Kosmos ist der Mensch ein Winzling. Noch größer als unsere Erde und das Weltall ist die Intelligenz, die das alles erdacht und geschaffen hat. Was ist der Mensch schon gegenüber Gott? Obwohl wir nicht einmal ein Staubkorn im Verhältnis zu Gott sind, soll der Mensch die Erde bebauen, verantwortlich mit ihr umgehen und erforschen. Das ist im übertragenen Sinne der Auftrag, dass der Mensch Astronom sein soll. Beim Erforschen kommt man übrigens aus dem Staunen über die Schöpfung nicht heraus. Das Zeitalter des Fernrohrs war zugleich das Zeitalter des Mikroskops. Es gibt so viele Wunderwelten, die viel zu klein für unsere Augen sind. Es gibt auch gigantische Dinge, die zu groß für unser Denken sind. Wir werden mit dem Staunen überhaupt nicht fertig. Deshalb bin ich kein Atheist. Deshalb glaube ich an den biblischen Designer. Deshalb lehne ich die Evolutionstheorie ab, weil mein Glaube für ein so großes Wunder, dass alles durch Zufall entstanden sein soll, nicht ausreicht. Mit dieser Meinung bin ich übrigens in guter Gesellschaft. Der britische Astrophysiker Arthur Stanley Eddington sagte, keiner der Erfinder des Atheismus war Naturwissenschaftler. Alle waren sie sehr mittelmäßige Philosophen. Die moderne Physik führt uns notwendig zu Gott hin, aber nicht von ihm fort.

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1: Ich bin Jerome Nussbaum. Am zweiten Tag der Kabinettsklausur beraten Union und SPD heute über die Hitzewellen dieses Sommers und deren Folgen. Beschlüsse werden aber noch nicht erwartet.
2: Mögliche Konsequenzen sollen erst nach dem Treffen gezogen werden, in späteren Kabinettssitzungen. Die Klausur auf Schloss Neu-Hardenberg bei Berlin war angesetzt worden, um den politischen Kurs für die nächsten Wochen abzustimmen. Gestern wurde bekannt, dass Finanzminister Klingbeil die geplante Zuckersteuer ausweiten will, auch auf Getränke mit Süßstoff sowie Hafermilch. Er sagte dazu, es gehe bei den Plänen nicht um den Haushalt, sondern um den Gesundheitsschutz. Ziel sei es, Kinder besser zu schützen und das Gesundheitssystem zu stärken. Noah Ulrich, Redaktion.
1: Der Thüringer BSW-Landesverband will am 6. September in Erfurt zu einem Sonderparteitag zusammenkommen. Dabei soll geklärt werden, ob die BSW-Fraktion im Landtag der Aufforderung der Bundesspitze um Parteigründerin Wagenknecht folgt, CDU-Ministerpräsident Vogt und der Koalition die Unterstützung zu entziehen. Hintergrund ist die Aberkennung von Vogts Doktortitel. Deshalb bringt die AfD auch einen Misstrauensantrag in den Landtag ein. Die Linke hat Stimmen für AfD-Fraktionschef Höcke ausgeschlossen. Damit gelten dessen Chancen, Vogt abzulösen, schon im Vorfeld als gering. Anderthalb Wochen vor der Landtagswahl in Sachsen-Anhalt bereitet sich die Polizei vor allem in Magdeburg auf einen Großeinsatz vor. Laut Bild werden verschiedene Demo- und Gewaltszenarien erwartet.
3: Kommt die AfD an die Regierung, rechnen die Einsatzkräfte noch am Wahlabend mit bürgerlichen und linken Massenprotesten. Es sind schon Demos mit zehntausenden Menschen angekündigt, darunter vom Aktionsbündnis Widersetzen. Das hatte auch schon Proteste gegen den AfD-Bundesparteitag in Erfurt organisiert. Was wirklich um 18.01 Uhr passiert, wisse aber niemand, sagte Sachsen-Anhalts Innenministerin Zieschang. Man werde auf jeden Fall friedliche Demonstrationen und das freie Wahlrecht schützen. Ulrike Klein, Redaktion.
1: Eine Kosmetikerin aus Berlin-Grunewald ist wegen gefährlicher Körperverletzung zu einem Jahr auf Bewährung verurteilt worden. Sie gab vor dem Amtsgericht Tiergarten zu, Botox ohne die nötige Qualifikation gespritzt zu haben. In zwei Fällen waren bei Kundinnen danach Korrekturen nötig. In einem dritten Fall erlitt eine Frau Lähmungen im Gesicht. Der Film Everytime geht als deutschsprachiger Kandidat ins Rennen für die nächste Oscar-Verleihung. Er wurde vom Verband German Films in München in der Kategorie Bester internationaler Film eingereicht. Der Spielfilm der österreichischen Regisseurin Sandra Wollner handelt von der Trauer einer Mutter und ihrer jüngeren Tochter nach dem Tod der älteren Tochter. Dafür gab es schon einen Preis bei den Filmfestspielen von Cannes.
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1: Und hier die aktuellen Temperaturen. Köln, Hamburg und Bremen jeweils 17 Grad, Berlin 16, Dresden 15 Grad, 17 sind es auch in Frankfurt am Main und in Stuttgart, 18 messen wir in München, 15 in Erfurt und Münster 18 Grad. Heute ziehen Wolken von Ostwestfalen und dem südöstlichen Niedersachsen bis nach Sachsen. Es kann vor allem nach Osten hin gebietsweise Schauer geben. Sonst ist es heute teils sonnig, teils wolkig und meist trocken. Die Höchstwerte liegen zwischen 20 und 24 Grad an der See, sonst zwischen 23 und 29 Grad maximal mit den höchsten Werten im Südwesten.
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0: 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Guten Morgen und herzlich willkommen. Hören Sie nun einen Beitrag von Wilfried Schloh.
1: Wozu lebe ich? Wozu bin ich eigentlich da? So mancher Mitmensch kommt in große Zweifel. Was ist überhaupt der tiefere Sinn meines Lebens? Alles wird in unserer schnelllebigen Zeit oberflächlich übertüncht. Keine Zeit für solche Themen. Nur zu oft ist genau das ein direktes Ausweichen vor der Konsequenz, über das eigene Dasein und den wirklichen Lebenssinn nachzudenken. Leider leben viel zu viele Menschen mit der geistlichen Lebensperspektive einer Eintagsfliege. Man will einfach über die nächste Lebens-, Berufs- oder Gesellschaftshürde hinwegkommen. Wirtschaftlich, kulturell und zwischenmenschlich haben heute nur noch wenige Zeitgenossen eine echte Langzeitplanung für die Werte ihres Lebens. Viele Werte unseres Lebens sehen sehr zerschlissen aus. Hier geht es heute hauptsächlich um das Haben und mehr haben wollen. Wo sind unsere zwischenmenschlichen Beziehungen und unsere aufrichtige Freundlichkeit und Ehrlichkeit geblieben? Ehepartner und Verwandte leben erschreckend oft in kriegsähnlichem Zustand miteinander. Und nur zu oft hält Gott, weil wir ihm so wertvoll sind, unser Lebenskarussell mitten in Alltag und Stress an. Diese Welt bietet dir und mir in unserer Zeit Anschauungsunterricht genug. Und dann kommt vielleicht, auf dem Rücken liegend, angeschlossen an etliche sehr lebenswichtige Versorgungsschläuche in der Intensivstation eines Krankenhauses, diese ernste Frage: Wozu lebe ich? Vielleicht ist es dir dann ein Wunder, dass du noch lebst. Ist dir schon mal in einer besinnlichen Stunde so ganz tief in deinem Herzen der Sinn und das Ziel deines Lebens deutlich geworden? Das ist nicht nur die Frage in deiner letzten Lebensminute, die so manchen überrascht. Es ist so schwer, einem Menschen dann noch innerlich zu helfen, wenn ein eigentlich sportlich kräftiger Mensch da vor dir liegt, der teilweise gelähmt kaum noch in der Lage ist, verständlich zu reden, wenn er dir mit den Augen verdeutlicht, dass er dankbar ist für jedes Mal, wenn du ihm den Mund trocken wischst. Da kommen Fragen auf: Wozu lebe ich? Und wozu lebe ich noch? Bist du dir sicher, deinen persönlichen Lebensstil zu deinem eigenen Glück und deiner ganzen Erfüllung durchziehen zu können? Wozu lebe ich? Diese Frage kann nur beantworten, wenn mir klar ist, woher ich komme und wohin ich gehe. Stell einmal diese Frage in unserer modernen Gesellschaft des Überschallfluges, der Raumfahrt und Satellitentechnik. Bevor tiefgründiges Hinterfragen uns der Wahrheit näher bringt, würden die Antworten darauf von vielen, gerade hochgebildeten Zeitgenossen abgewürgt werden. Wer will sich denn noch mehr Probleme aufladen? Es reicht doch schon, die Sorgen unseres Tagesablaufes und der berufliche Leistungsdruck unserer nüchternen und hart kalkulierenden Gesellschaft fressen buchstäblich unsere Kraft und die so lebenswichtige Besinnlichkeit auf. Dabei bewegt viele Menschen dieses Thema immer wieder, weil die Antwort darauf kaum jemand in der Lage ist zu geben. Diesen Mangel verursachen wir aber selbst. Wer liest heute noch in der Bibel dieser Gebrauchsanleitung Gottes für uns Menschen? So bleiben Beginn und Ziel des Lebens, das Woher und das Wozu und das Wohin, unbeantwortet und offen. Wer kümmert sich schon darum? Man lebt lieber möglichst sorglos in den Tag. Aber in Gottes Wort werden diese drei Fragen sauber und verständlich beantwortet. So mancher qualifizierte Wissenschaftler, ebenso etliche Forscher, haben sich sehr komplizierte Gedanken über das Woher gemacht. Weniger über das Wohin und noch weniger über das wirkliche Wozu lebe ich. Das Woher der Menschheit hält Gott uns deutlich und unkompliziert vor. Nichts ist so einfach zu glauben wie die Tatsache, dass der Mensch, dieses fantastische und komplizierte Geschöpf, durch Gottes Hand entstanden ist. Und Gott schuf den Menschen nach seinem Bilde, nach dem Bilde Gottes schuf er ihn, als Mann und Frau schuf er sie. So sagt es uns Gott im ersten Kapitel der Bibel in Vers 27. Gott der Herr bildete den Menschen aus Staub vom Erdboden und hauchte in seine Nase Atem des Lebens. So wurde der Mensch eine lebendige Seele. So einfach und klar verständlich steht es im zweiten Kapitel in Vers 7 zu lesen. Wie viel schwieriger ist es zu glauben, dass unsere Existenz, unser Woher, ja unser Leben mit einem gewaltigen Urknall begann. der tötet doch eher das zarte Leben eines Menschen. Bei diesem Schöpfer und bei unserem Leben geht es ja nicht zuerst um den Staub, sondern um das Leben von Gott. Unser Woher zeigt der lebendige Gott uns in seinem wunderbaren Plan. Im Psalm 139, Vers 14 steht: Deine Seele hat Gott schon gekannt, als du und ich noch nicht geboren waren. So schreibt der König David unter Gottes Regie: Ich danke dir dafür, dass ich wunderbar gemacht bin. Wunderbar sind deine Werke, das erkennt meine Seele. Es war dir mein Gebein nicht verborgen, als ich im Verborgenen gemacht wurde, als ich gebildet wurde unten in der Erde. Deine Augen sahen mich, da ich noch nicht bereitet war, und alle Tage waren auf dein Buch geschrieben, die noch werden sollten, als derselben keiner da war. Woher kommst du? Ganz klar, von Gott. Dein Wesen, von ihm ausgedacht und von den Erbeigenschaften deiner Eltern mitgeprägt, das ist dein Ursprung, dein Leben. Das bist du. Ein einmaliges Original. Deine und meine Herkunft liegen also in Gott begründet. Das Wohin bewegt im Ernstfall unser menschliches Gemüt noch stärker als zugegeben. Das irdische Leben endet irgendwann, eben auch nach Gottes Plan. Und wenn das Leben zu Ende geht, so wird wieder Staub daraus. Genauso beschreibt uns der Psalmist unser Wohin und das Leben und sein Ende in Psalm 104, Vers 29. Wir sind da auch total abhängig von Gott. Verbirgst du dein Angesicht, so erschrecken sie. Nimmst du weg ihren Atem, so vergehen sie und werden wieder Staub. Im Buch des Predigers, Kapitel 3, Vers 20 heißt es: Es ist alles aus Staub geworden und wird wieder zu Staub. Es vergeht wieder zu dem, was es einst war. Nur die Seele, das, was den inneren Menschen und sein Wesen darstellt, hat Ewigkeitswert und bleibt bestehen. Der Mensch wird wieder zu Staub. Aber was ist mit deiner Seele? Genau hier wird es so wichtig, wer oder was dein Lebensziel ist. Ist Jesus Christus deine Antwort auf dein Wohin? Kein Schiff auf dem Meer und kein Mensch im wirklichen Leben kommt ohne feste Zielangabe und Richtungskontrolle zurecht. Legst du dich nicht fest, dann drehst du dich ständig im Kreis, so wie viele Mitmenschen. Sie denken, das klappt schon alles. Wenn du dich nicht durch Jesus Christus auf den Himmel ausrichten lässt, dann verfolgst du dein eigenes Ziel. Wozu lebst du? Bist du in deinen eigenen Kreisverkehr geraten? Lebst du für dich, deine Interessen? Dann ist dir die Ewigkeit durch den Glauben an Jesus Christus und die Ewigkeit bei Gott nicht wichtig. Du lebst dein Leben ganz für dich persönlich ausgerichtet. Ganz offen muss ich dir sagen, du gehst am wirklichen Leben vorbei. Dein eigenes Wohin ist sehr gefährdet, weil dein Wozu nicht stimmt. Es kostet dich dein Leben für alle Ewigkeit, wenn du auf deinem eigenen Wege bleibst. Wie häufig entdeckst du Menschen, die den Erfolg als das wichtigste Lebensziel ansehen? Und Familie und Kinder, Freundschaften und alles Zwischenmenschliche, ja sogar immer öfter die eigene Seele dafür opfern. Du kommst ohne die klare Führung durch Jesus Christus nicht in Gottes Herrlichkeit, sondern gehst für immer verloren mit deiner Seele. Wozu lebst du? Denn was wird es einem Menschen nützen, wenn er die ganze Welt gewönne, aber sein Leben einbüßte? Oder was wird ein Mensch als Lösegeld geben für sein Leben? Denn der Sohn des Menschen wird kommen in der Herrlichkeit seines Vaters mit seinen Engeln, und dann wird er einem jeden vergelten nach seinem Tun. So schreibt es Matthäus in Kapitel 16, Vers 26 bis 27. Und im Evangelium des Johannes, Kapitel 5, Vers 24, mahnt dich Jesus selbst: Wahrlich, wahrlich, ich sage euch, wer mein Wort hört und glaubt dem, der mich gesandt hat, der hat das ewige Leben und kommt nicht in das Gericht, sondern er ist vom Tode zum Leben hindurchgedrungen. Das ist deine große Chance. Wozu lebst du? Um den Glauben an den Sohn Gottes anzunehmen und ernst zu nehmen. Er bezahlte am Kreuz schon im Voraus für deinen Unglauben und deine Sünden. Und wenn du diese Zusage als Erlösung für dein bisheriges Leben annimmst, dann steht dir ein sinnvolles Leben bevor und der Himmel offen für eine Ewigkeit. Entscheide dich heute, Denn der früheste Zeitpunkt ist der richtige, weil unser Lebensrisiko unkalkulierbar groß ist. Komm, lass dir deine Sünden von Jesus vergeben und vertraue ihm dein Leben im Glauben an. Und du weißt, wozu du lebst, um als Gotteskind froh und frei und geborgen zu sein. Wir beten. Lieber Herr Jesus, du kennst alle Menschen, auch die, die dich nicht kennen oder nicht kennen wollen. Bitte bewege innerlich ihre Herzen zum Verständnis deiner Errettung. Amen. Lieber Zuhörer, vertraue Jesus dein Leben an. Bekenne ihm alle deine Sünden und glaube an sein Errettungswerk, um nicht verloren zu gehen auf ewig.

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1: Ich bin Jerome Nussbaum. Am zweiten Tag der Kabinettsklausur beraten Union und SPD heute über die Hitzewellen dieses Sommers und deren Folgen. Beschlüsse werden aber noch nicht erwartet.
2: Mögliche Konsequenzen sollen erst nach dem Treffen gezogen werden, in späteren Kabinettssitzungen. Die Klausur auf Schloss Neu-Hardenberg bei Berlin war angesetzt worden, um den politischen Kurs für die nächsten Wochen abzustimmen. Gestern wurde bekannt, dass Finanzminister Klingbeil die geplante Zuckersteuer ausweiten will, auch auf Getränke mit Süßstoff sowie Hafermilch. Er sagte dazu, es gehe bei den Plänen nicht um den Haushalt, sondern um den Gesundheitsschutz. Ziel sei es, Kinder besser zu schützen und das Gesundheitssystem zu stärken. Noah Ulrich, Redaktion.
1: Der Thüringer BSW-Landesverband will am 6. September in Erfurt zu einem Sonderparteitag zusammenkommen. Dabei soll geklärt werden, ob die BSW-Fraktion im Landtag der Aufforderung der Bundesspitze um Parteigründerin Wagenknecht folgt, CDU-Ministerpräsident Vogt und der Koalition die Unterstützung zu entziehen. Hintergrund ist die Aberkennung von Vogts Doktortitel. Deshalb bringt die AfD auch einen Misstrauensantrag in den Landtag ein. Die Linke hat Stimmen für AfD-Fraktionschef Höcke ausgeschlossen. Damit gelten dessen Chancen, Vogt abzulösen, schon im Vorfeld als gering. Anderthalb Wochen vor der Landtagswahl in Sachsen-Anhalt bereitet sich die Polizei vor allem in Magdeburg auf einen Großeinsatz vor. Laut Bild werden verschiedene Demo- und Gewaltszenarien erwartet.
3: Kommt die AfD an die Regierung, rechnen die Einsatzkräfte noch am Wahlabend mit bürgerlichen und linken Massenprotesten. Es sind schon Demos mit zehntausenden Menschen angekündigt, darunter vom Aktionsbündnis Widersetzen. Das hatte auch schon Proteste gegen den AfD-Bundesparteitag in Erfurt organisiert. Was wirklich um 18.01 Uhr passiert, wisse aber niemand, sagte Sachsen-Anhalts Innenministerin Zieschang. Man werde auf jeden Fall friedliche Demonstrationen und das freie Wahlrecht schützen. Ulrike Klein, Redaktion.
1: Eine Kosmetikerin aus Berlin-Grunewald ist wegen gefährlicher Körperverletzung zu einem Jahr auf Bewährung verurteilt worden. Sie gab vor dem Amtsgericht Tiergarten zu, Botox ohne die nötige Qualifikation gespritzt zu haben. In zwei Fällen waren bei Kundinnen danach Korrekturen nötig. In einem dritten Fall erlitt eine Frau Lähmungen im Gesicht. Der Film Everytime geht als deutschsprachiger Kandidat ins Rennen für die nächste Oscar-Verleihung. Er wurde vom Verband German Films in München in der Kategorie Bester internationaler Film eingereicht. Der Spielfilm der österreichischen Regisseurin Sandra Wollner handelt von der Trauer einer Mutter und ihrer jüngeren Tochter nach dem Tod der älteren Tochter. Dafür gab es schon einen Preis bei den Filmfestspielen von Cannes.
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1: Und hier die aktuellen Temperaturen. Köln, Hamburg und Bremen jeweils 17 Grad, Berlin 16, Dresden 15 Grad, 17 sind es auch in Frankfurt am Main und in Stuttgart, 18 messen wir in München, 15 in Erfurt und Münster 18 Grad. Heute ziehen Wolken von Ostwestfalen und dem südöstlichen Niedersachsen bis nach Sachsen. Es kann vor allem nach Osten hin gebietsweise Schauer geben. Sonst ist es heute teils sonnig, teils wolkig und meist trocken. Die Höchstwerte liegen zwischen 20 und 24 Grad an der See, sonst zwischen 23 und 29 Grad maximal mit den höchsten Werten im Südwesten.
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So sehr hat Gott die Welt geliebt, dass er seinen einzigen Sohn dahingab, damit alle, die an ihn glauben, nicht verloren gehen, sondern das ewige Leben haben.

0: 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Hallo und herzlich willkommen. Hören Sie in unserer heutigen Bibellese aus der großen Hörbibel nach Martin Luther, erschienen bei der Deutschen Bibelgesellschaft, einen Abschnitt aus dem Alten Testament, aus dem Psalm 18 bis 26 und nach ein wenig Musik auch einen Abschnitt aus dem Neuen Testament, aus dem 2. Korintherbrief, Kapitel 5. Und nun viel Freude beim Zuhören des Wortes Gottes.
1: Herzlich lieb habe ich dich, Herr, meine Stärke. Herr, mein Fels, meine Burg, mein Erretter. Mein Gott, mein Hort, auf den ich traue, mein Schild und Berg meines Heiles und mein Schutz. Ich rufe an den Herrn, den Hochgelobten. So werde ich von meinen Feinden errettet.
2: Es umfingen mich des Todes Bande, und die Fluten des Verderbens erschreckten mich. Des Totenreichs Bande umfingen mich, und des Todes Stricke überwältigten mich. Als mir Angst war, rief ich den Herrn an und schrie zu meinem Gott. Da erhörte er meine Stimme von seinem Tempel, und mein Schreien kam vor ihn zu seinen Ohren.
1: Die Erde bebte und wankte, und die Grundfesten der Berge bewegten sich und bebten, da er zornig war. Rauch stieg auf von seiner Nase und verzehrend Feuer aus seinem Munde. Flammen sprühten von ihm aus. Er neigte den Himmel und fuhr herab, und dunkel war unter seinen Füßen. Und er fuhr auf dem Cherub und flog daher, er schwebte auf den Fittichen des Windes. Er machte Finsternis ringsum zu seinem Zelt. In schwarzen, dicken Wolken war er verborgen. Aus dem Glanz vor ihm zogen seine Wolken dahin, mit Hagel und Blitzen. Der Herr donnerte im Himmel, und der Höchste ließ seine Stimme erschallen mit Hagel und Blitzen. Er schoss seine Pfeile und streute sie aus, sandte Blitze in Menge und jagte sie dahin. Da sah man die Tiefen der Wasser, und des Erdbodens Grund ward aufgedeckt vor deinem Schelten, Herr, vor dem Odem und Schnauben deines Zornes.
2: Er streckte seine Hand aus von der Höhe und fasste mich und zog mich aus großen Wassern. Er errettete mich von meinen starken Feinden, von meinen Hassern, die mir zu mächtig waren. Sie überwältigten mich zur Zeit meines Unglücks, aber der Herr ward meine Zuversicht. Er führte mich hinaus ins Weite, er riss mich heraus, denn er hatte Lust zu mir.
1: Der Herr tut wohl an mir nach meiner Gerechtigkeit, er vergilt mir nach der Reinheit meiner Hände. Denn ich halte die Wege des Herrn und bin nicht gottlos wider meinen Gott. Denn alle seine Rechte habe ich vor Augen, und seine Gebote werfe ich nicht von mir, sondern ich bin ohne Tadel vor ihm und hüte mich vor Schuld. Darum vergilt mir der Herr nach meiner Gerechtigkeit, nach der Reinheit meiner Hände vor seinen Augen. Gegen die Heiligen bist du heilig, und gegen die Treuen bist du treu, gegen die Reinen bist du rein, und gegen die Verkehrten bist du verkehrt. Denn du hilfst dem elenden Volk, aber stolze Augen erniedrigst du. Ja, du machst hell meine Leuchte. Der Herr, mein Gott, macht meine Finsternis Licht. Denn mit dir kann ich Kriegsvolk zerschlagen und mit meinem Gott über Mauern springen. Gottes Wege sind vollkommen. Die Worte des Herrn sind durchläutert. Er ist ein Schild allen, die ihm vertrauen.
2: Denn wer ist Gott, wenn nicht der Herr? Oder ein Fels, wenn nicht unser Gott? Gott rüstet mich mit Kraft und macht meine Wege ohne Tadel. Er macht meine Füße gleich den Hirschen und stellt mich auf meine Höhen. Er lehrt meine Hände streiten und meinen Arm den ehernen Bogen spannen. Du gibst mir den Schild deines Heils, und deine Rechte stärkt mich, und deine Huld macht mich groß. Du gibst meinen Schritten weiten Raum, dass meine Knöchel nicht wanken.
1: Ich will meinen Feinden nachjagen.

0: und sie ergreifen und nicht umkehren, bis ich sie umgebracht habe. Ich will sie zerschmettern, dass sie nicht mehr aufstehen können. Sie müssen unter meine Füße fallen. Du rüstest mich mit Stärke zum Streit. Du wirfst unter mich, die sich gegen mich erheben. Du treibst meine Feinde in die Flucht, dass ich vernichte, die mich hassen. Sie rufen, aber da ist kein Helfer zum Herrn. Aber er antwortet ihnen nicht. Ich will sie zerstoßen zu Staub vor dem Winde. Ich werfe sie weg wie Unrat auf die Gassen. Du hilfst mir aus dem Streit des Volkes und machst mich zum Haupt über Heiden. Ein Volk, das ich nicht kannte, dient mir. Es gehorcht mir mit gehorsamen Ohren. Söhne der Fremde müssen mir huldigen. Die Söhne der Fremde verschmachten und kommen mit Zittern aus ihren Burgen.
1: Der Herr lebt. Gelobt sei mein Fels. Der Gott meines Heils sei hoch erhoben. Der Gott, der mir Vergeltung schafft und zwingt die Völker unter mich, der mich errettet von meinen Feinden. Du erhöhst mich über die, die sich gegen mich erheben. Du hilfst mir von den Frevlern. Darum will ich dir danken, Herr, unter den Heiden, und deinem Namen Lob singen, der seinem Könige großes Heil gibt und Gnade erweist seinem Gesalbten, David, und seinem Hause, ewiglich.
2: Die Himmel erzählen die Ehre Gottes, und die Feste verkündigt seiner Hände Werk. Ein Tag sagt's dem anderen, und eine Nacht tut's kund der anderen, ohne Sprache und ohne Worte. Unhörbar ist ihre Stimme. Ihr Schall geht aus in alle Lande, und ihr Reden bis an die Enden der Welt.
3: Er hat der Sonne ein Zelt am Himmel gemacht. Sie geht heraus wie ein Bräutigam aus seiner Kammer und freut sich wie ein Held zu laufen ihre Bahn. Sie geht auf an einem Ende des Himmels und läuft um bis wieder an sein Ende, und nichts bleibt vor ihrer Glut verborgen.
2: Das Gesetz des Herrn ist vollkommen und erquickt die Seele.
3: Das Zeugnis des Herrn ist gewiss und macht die Unverständigen weise.
2: Die Befehle des Herrn sind richtig und erfreuen das Herz.
3: Die Gebote des Herrn sind lauter und erleuchten die Augen.
2: Die Furcht des Herrn ist rein und bleibt ewiglich.
3: Die Rechte des Herrn sind Wahrheit, allesamt gerecht. Sie sind köstlicher als Gold und viel feines Gold. Sie sind süßer als Honig und Honigseim.
2: Auch lässt dein Knecht sich durch sie warnen, und wer sie hält, der hat großen Lohn. Wer kann merken, wie oft er fehlet? Verzeihe mir die verborgenen Sünden. Bewahre auch deinen Knecht vor den Stolzen, dass sie nicht über mich herrschen. So werde ich ohne Tadel sein und reinbleiben von großer Missetat.
3: Lass dir wohlgefallen die Rede meines Mundes und das Gespräch meines Herzens vor dir, Herr, mein Fels und mein Erlöser.
4: Der Herr erhöre dich in der Not. Der Name des Gottes Jakobs schütze dich. Er sende dir Hilfe vom Heiligtum und stärke dich aus Zion. Er gedenke all deiner Speisopfer, und dein Brandopfer sei ihm angenehm. Er gebe dir, was dein Herz begehrt, und erfülle alles, was du vorhast. Dann wollen wir jubeln, weil er dir hilft. Im Namen unseres Gottes erheben wir das Banner. Der Herr gewähre dir alle deine Bitten.
5: Nun weiß ich, dass der Herr seinem Gesalbten hilft und ihn erhört von seinem heiligen Himmel. Seine rechte Hand hilft mit Macht. Jene verlassen sich auf Wagen und Rosse. Wir aber denken an den Namen des Herrn unseres Gottes. Sie sind niedergestürzt und gefallen. Wir aber stehen und halten Stand. Hilf, Herr, du König. Er wird uns erhören, wenn wir rufen.
6: Herr, der König freut sich in deiner Kraft.
2: und wie sehr fröhlich ist er über deine Hilfe. Du erfüllst ihm seines Herzens Wunsch und verweigerst nicht, was sein Mund bittet. Denn du überschüttest ihn mit gutem Segen, du setzest eine goldene Krone auf sein Haupt. Er bittet dich um Leben, du gibst es ihm, langes Leben für immer und ewig. Er hat große Herrlichkeit durch deine Hilfe. Pracht und Hoheit legst du auf ihn, denn du setzest ihn zum Segen ewiglich. Du erfreust ihn mit Freude vor deinem Antlitz. Denn der König hofft auf den Herrn und wird durch die Güte des Höchsten festbleiben. Deine Hand wird finden alle deine Feinde, deine Rechte wird finden, die dich hassen. Du wirst es mit ihnen machen wie im Feuerofen, wenn du erscheinen wirst. Der Herr wird sie verschlingen in seinem Zorn, Feuer wird sie fressen. Ihre Nachkommen wirst du tilgen vom Erdboden und ihre Kinder aus der Zahl der Menschen. Denn sie gedachten, dir Übles zu tun und machten Anschläge, die sie nicht ausführen konnten. Denn du wirst machen, dass sie den Rücken kehren. Mit deinem Bogen wirst du auf ihr Antlitz zielen. Herr, erhebe dich in deiner Kraft. So wollen wir singen und loben deine Macht.
3: Mein Gott, mein Gott, warum hast du mich verlassen? Ich schreie, aber meine Hilfe ist ferne. Mein Gott, des Tages rufe ich, doch antwortest du nicht, und des Nachts, doch finde ich keine Ruhe. Du aber bist heilig, der du thronst über den Lobgesängen Israels. Unsere Väter hofften auf dich, und da sie hofften, halfst du ihnen heraus. Zu dir schrien sie und wurden errettet. Sie hofften auf dich und wurden nicht zu Schanden. Ich aber bin ein Wurm und kein Mensch, ein Spott der Leute und verachtet vom Volke. Alle, die mich sehen, verspotten mich, sperren das Maul auf und schütteln den Kopf. Erklage es dem Herrn, der helfe ihm heraus und rette ihn, hat er Gefallen an ihm. Du hast mich aus meiner Mutter Leibe gezogen. Du ließest mich geborgen sein an der Brust meiner Mutter. Auf dich bin ich geworfen, von Mutterleib an. Du bist mein Gott, von meiner Mutterschoß an. Sei nicht ferne von mir, denn Angst ist nahe. Denn es ist hier kein Helfer. Gewaltige Stiere haben mich umgeben, mächtige Büffel haben mich umringt. Ihren Rachen sperren sie gegen mich auf wie ein brüllender und reißender Löwe. Ich bin ausgeschüttet wie Wasser. Alle meine Knochen haben sich voneinander gelöst. Mein Herz ist in meinem Leibe wie zerschmolzenes Wachs, meine Kräfte sind vertrocknet wie eine Scherbe und meine Zunge klebt mir am Gaumen und du legst mich in des Todes Staub. Denn Hunde haben mich umgeben und der bösen Rotte hat mich umringt. Sie haben meine Hände und Füße durchgraben. Ich kann alle meine Knochen zählen. Sie aber schauen zu und sehen auf mich herab. Sie teilen meine Kleider unter sich und werfen das Los um mein Gewand. Aber du, Herr, sei nicht ferne. Meine Stärke eile mir zu helfen. Errette meine Seele vom Schwert, mein Leben von den Hunden. Hilf mir aus dem Rachen des Löwen und vor den Hörnern wilder Stiere. Du hast mich erhört. Ich will deinen Namen kurz kundtun meinen Brüdern. Ich will dich in der Gemeinde rühmen. Rühmet den Herrn, die ihr ihn fürchtet, ehret ihn, ihr alle vom Hause Jakob, und vor ihm scheuet euch, ihr alle vom Hause Israel, denn er hat nicht verachtet noch verschmäht das Elend des Armen und sein Antlitz vor ihm nicht verborgen, und als er zu ihm schrie, hörte er's. Dich will ich preisen in der großen Gemeinde, ich will mein Gelübde erfüllen vor denen, die ihn fürchten. Die Elenden sollen essen, dass sie satt werden, und die nach dem Herrn fragen, werden ihn preisen. Euer Herz soll ewiglich leben. Es werden gedenken und sich zum Herrn bekehren aller Weltenden und vor ihm anbeten alle Geschlechter der Heiden. Denn des Herrn ist das Reich, und er herrscht unter den Heiden. Ihn allein werden anbeten alle, die in der Erde schlafen. Vor ihm werden die Knie beugen alle, die zum Staube hinabfuhren und ihr Leben nicht konnten erhalten. Er wird Nachkommen haben, die ihm dienen. Vom Herrn wird man verkündigen Kind und Kindeskind. Sie werden kommen und seine Gerechtigkeit predigen dem Volk, das geboren wird. Denn er hat's getan. Der Herr ist mein Hirte. Mir wird nichts mangeln. Er weidet mich auf einer grünen Aue und führet mich zum frischen Wasser. Er erquicket meine Seele. Er führet mich auf rechter Straße um seines Namens willen. Und ob ich schon wanderte im finstern Tal, fürchte ich kein Unglück. Denn du bist bei mir. Dein Stecken und Stab trösten mich. Du bereitest vor mir einen Tisch im Angesicht meiner Feinde. Du salbest mein Haupt mit Öl und schenkest mir voll ein. Gutes und Barmherzigkeit werden mir folgen mein Leben lang, und ich werde bleiben im Hause des Herrn immerdar.
7: Die Erde ist des Herrn, und was darinnen ist, der Erdkreis und die darauf wohnen. Denn er hat ihn über den Meeren gegründet und über den Wassern bereitet.
2: Wer darf auf des Herrn Berg gehen? Und wer darf stehen an seiner heiligen Stätte?
7: Wer unschuldige Hände hat und reinen Herzens ist, wer nicht bedacht ist auf Lug und Trug und nicht falsche Eide schwört, der wird den Segen vom Herrn empfangen und Gerechtigkeit von dem Gott seines Heiles. Das ist das Geschlecht, das nach ihm fragt, das da sucht dein Antlitz, Gott Jakobs. Machet die Tore weit und die Türen in der Welt hoch, dass der König der Ehre einziehe.
2: Wer ist der König der Ehre?
7: Es ist der Herr, stark und mächtig, der Herr, mächtig im Streit. Machet die Tore weit und die Türen in der Welt hoch, dass der König der Ehre einziehe.
2: Wer ist der König der Ehre?
7: Es ist der Herr Zebaoth, er ist der König der Ehre.
5: Nach dir, Herr, verlanget mich. Mein Gott, ich hoffe auf dich. Lass mich nicht zu Schanden werden, dass meine Feinde nicht frohlocken über mich. Denn keiner wird zu Schanden, der auf dich harret. Aber zu Schanden werden die leichtfertigen Verächter. Herr, zeige mir deine Wege und lehre mich deine Steige. Leite mich in deiner Wahrheit und lehre mich. Denn du bist der Gott, der mir hilft. Täglich harre ich auf dich. Gedenke, Herr, an deine Barmherzigkeit und an deine Güte, die von Ewigkeit her gewesen sind. Gedenke nicht der Sünden meiner Jugend und meiner Übertretungen. Gedenke aber meiner nach deiner Barmherzigkeit, Herr, um deiner Güte willen. Der Herr ist gut und gerecht. Darum weist er Sündern den Weg. Er leitet die Elenden recht und lehrt die Elenden seinen Weg. Die Wege des Herrn sind lauter Güte und Treue für alle, die seinen Bund und seine Gebote halten. Um deines Namens willen, Herr, vergib mir meine Schuld, die so groß ist. Wer ist der Mann, der den Herrn fürchtet? Er wird ihm den Weg weisen, den er wählen soll. Er wird im Guten wohnen und sein Geschlecht wird das Land besitzen. Der Herr ist denen Freund, die ihn fürchten, und seinen Bund lässt er sie wissen. Meine Augen sehen stets auf den Herrn, denn er wird meinen Fuß aus dem Netze ziehen. Wende dich zu mir und sei mir gnädig, denn ich bin einsam und elend. Die Angst meines Herzens ist groß, führe mich aus meinen Nöten. Sieh an meinen Jammer und mein Elend und vergib mir alle meine Sünden. Sieh, wie meine Feinde so viel sind und zu Unrecht mich hassen. Bewahre meine Seele und errette mich. Lass mich nicht zu Schanden werden, denn ich traue auf dich. Unschuld und Redlichkeit mögen mich behüten, denn ich harre auf dich. Gott, erlöse Israel aus aller seiner Not.
2: Herr, schaffe mir Recht, denn ich bin unschuldig. Ich hoffe auf den Herrn, darum werde ich nicht fallen. Prüfe mich, Herr, und erprobe mich, erforsche meine Nieren und mein Herz. Denn deine Güte ist mir vor Augen, und ich wandle in deiner Wahrheit. Ich sitze nicht bei heillosen Leuten und habe nicht Gemeinschaft mit den Falschen. Ich hasse die Versammlung der Boshaften und sitze nicht bei den Gottlosen. Ich wasche meine Hände in Unschuld und halte mich, Herr, zu deinem Altar, dir zu danken mit lauter Stimme und zu verkündigen alle deine Wunder. Herr, ich habe lieb die Stätte deines Hauses und den Ort, da deine Ehre wohnt. Raffe meine Seele nicht hin mit den Sündern, noch mein Leben mit den Blutdürstigen, an deren Händen Schandtat klebt und die gern Geschenke nehmen. Ich aber gehe meinen Weg in Unschuld. Erlöse mich und sei mir gnädig. Mein Fuß steht fest auf rechtem Grund. Ich will den Herrn loben in den Versammlungen.

0: 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Hören Sie nun eine Lesung aus dem Neuen Testament, aus dem 2. Korintherbrief, Kapitel 5.
1: Denn wir wissen, wenn unser irdisches Haus, diese Hütte, abgebrochen wird, so haben wir einen Bau von Gott erbaut, ein Haus nicht mit Händen gemacht, das ewig ist im Himmel. Denn darum seufzen wir auch und sehnen uns danach, dass wir mit unserer Behausung, die vom Himmel ist, überkleidet werden, weil wir dann bekleidet und nicht nackt befunden werden. Denn solange wir in dieser Hütte sind, seufzen wir und sind beschwert, weil wir lieber nicht entkleidet, sondern überkleidet werden wollen, damit das Sterbliche verschlungen werde von dem Leben. Der uns aber dazu bereitet hat, das ist Gott, der uns als Unterpfand den Geist gegeben hat. So sind wir denn allezeit getrost und wissen, solange wir im Leibe wohnen, weilen wir fern von dem Herrn, denn wir wandeln im Glauben und nicht im Schauen. Wir sind aber getrost und haben viel mehr Lust, den Leib zu verlassen und daheim zu sein bei dem Herrn. Darum setzen wir auch unsere Ehre darein, ob wir daheim sind oder in der Fremde, dass wir ihm wohlgefallen. Denn wir müssen alle offenbar werden vor dem Richterstuhl Christi, damit jeder seinen Lohn empfange für das, was er getan hat bei Lebzeiten, es sei gut oder böse. Weil wir nun wissen, dass der Herr zu fürchten ist, suchen wir Menschen zu gewinnen. Aber vor Gott sind wir offenbar. Ich hoffe aber, dass wir auch vor eurem Gewissen offenbar sind. Damit empfehlen wir uns nicht abermals bei euch, sondern geben euch Anlass, euch unser zu rühmen, damit ihr antworten könnt denen, die sich des Äußeren rühmen und nicht des Herzens. Denn wenn wir außer uns waren, so war es für Gott. Sind wir aber besonnen, so sind wir es für euch. Denn die Liebe Christi drängt uns. Zumal wir überzeugt sind, dass wenn einer für alle gestorben ist, so sind sie alle gestorben. Und er ist darum für alle gestorben, damit die da leben, hinfort nicht sich selbst leben, sondern dem, der für sie gestorben und auferstanden ist. Darum kennen wir von nun an niemanden mehr nach dem Fleisch. Und auch wenn wir Christus gekannt haben nach dem Fleisch, so kennen wir ihn doch jetzt so nicht mehr. Darum ist jemand in Christus, so ist er eine neue Kreatur. Das Alte ist vergangen, siehe, Neues ist geworden. Aber das alles von Gott, der uns mit sich selber versöhnt hat durch Christus und uns das Amt gegeben, das die Versöhnung predigt. Denn Gott war in Christus und versöhnte die Welt mit sich selber und rechnete ihnen ihre Sünden nicht zu und hat unter uns aufgerichtet das Wort von der Versöhnung. So sind wir nun Botschafter an Christi Statt, denn Gott ermahnt durch uns. So bitten wir nun an Christi Statt, lasst euch versöhnen mit Gott. Denn er hat den, der von keiner Sünde wusste, für uns zur Sünde gemacht, damit wir in ihm die Gerechtigkeit würden, die vor Gott gilt.
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1: Hallo und herzlich willkommen bei Bibel erklärt. Zunächst ein wenig Musik und dann ein Vortragsmitschnitt von Thomas Lange. Mehr dazu gleich.

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0: 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Es geht um Begegnungen des Herrn Jesus mit Menschen.
1: Wir wollen uns heute einen weiteren Punkt ansehen aus der Verkündigungsreihe, wie der Herr Jesus Menschen begegnet. Vielleicht erinnert sich der ein oder andere, wir hatten das sporadisch immer wieder mal, dass wir uns Situationen angesehen haben, wie der Herr Jesus in seiner Einzigartigkeit Menschen begegnet, wie er mit ihnen umgeht, wie er mit ihnen spricht, wie er mit ihnen, ja einfach, wie er das Herz erreicht. Und so wollen wir uns heute einen Text anschauen aus dem Johannesevangelium Kapitel 8, die ersten 11 Verse, und ich möchte das gerne überschreiben, eben wie wir es hier gerade lesen. Keine Steine mehr aus der Reihe Begegnungen des Herrn Jesus mit Menschen. Ich habe den Bibeltext auf der Wand hier projiziert, soll auch die ganze Stunde über dranbleiben, sodass ihr einfach auch bequem, wer jetzt keine Bibel in der Hand haben sollte, das auch mitlesen könnt. Es ist ja immer ganz wichtig, dass wir, wenn wir zusammen sind, wirklich Gottes Wort vor Augen haben, dass wir es hören und lesen. Und deswegen bleibt das die ganze Stunde jetzt hier vorn dran. Ich hoffe, das ist auch von der Größe her einigermaßen zu lesen. Wollen wir uns diesen Abschnitt zunächst einmal vorlesen? Johannes 8, Vers 1. Jesus aber ging nach dem Ölberg. Frühmorgens aber kam er wieder in den Tempel und alles Volk kam zu ihm. Und er setzte sich und lehrte sie. Die Schriftgelehrten und die Pharisäer aber bringen eine Frau, die beim Ehebruch ergriffen worden war, und stellen sie in die Mitte und sagen zu ihm: Lehrer, diese Frau ist auf frischer Tat beim Ehebruch ergriffen worden. In dem Gesetz aber hat uns Mose geboten, solche zu steinigen. Du nun, was sagst du? Dies aber sagten sie, ihn zu versuchen, damit sie etwas hätten, um ihn anzuklagen. Jesus aber bückte sich nieder und schrieb mit dem Finger auf die Erde. Als sie aber fortfuhren, ihn zu fragen, richtete er sich auf und sprach zu ihnen: Wer von euch ohne Sünde ist, werfe als erster einen Stein auf sie. Und wieder bückte er sich nieder und schrieb auf die Erde. Und als sie aber dies hörten, gingen sie einer nach dem anderen hinaus, angefangen von den Ältesten, und er wurde allein gelassen mit der Frau, die in der Mitte stand. Jesus aber richtete sich auf und sprach zu ihr: Frau, wo sind sie? Hat niemand dich verurteilt? Sie aber sprach: Niemand, Herr. Jesus aber sprach zu ihr: Auch ich verurteile dich nicht. Geh hin und sündige von jetzt an nicht mehr. Bevor wir uns diesen Abschnitt ansehen, zunächst noch etwas zum Zusammenhang, worum es hier geht. Wenn wir zurückschlagen in Kapitel 7, die ersten Verse, wird uns deutlich, dass es hier im ganzen Zusammenhang um das Laubhüttenfest ging. Und da wird uns in Vers 2 und folgenden gesagt, besonders auch in Vers 14 und in darauf folgenden Versen, dass der Herr Jesus sich auch aufmachte, um zu diesem Fest zu gehen. Das Laubhüttenfest war ja zur Erinnerung daran, dass das Volk Israel aus Ägypten ausgezogen ist und dass es eben in vorübergehenden Hütten gelebt hat. Und so feiern sie dieses Fest bis heute jedes Jahr und leben 7 Tage in selbstgebauten Hütten, um sich eben daran zu erinnern, dass Gottes starke Hand das Volk Israel aus Ägypten herausgeführt hat. Nun, wir sind also mehr oder weniger mitten in diesem Fest, hier bei dem Laubhüttenfest. Zum Ende des Kapitel 7 geht es dem Ende entgegen, dem Ende dieses Festes. Wir merken, wie der Herr Jesus Gegenstand von großem Ärgernis war auf diesem Fest. Es heißt in Kapitel 7, Vers 43, dass um des Herrn Jesus willen eine Spaltung in der Volksmenge auftrat. Ja? Und wir lesen immer wieder, dass einige von den Menschen versuchten, den Herrn Jesus zu greifen, ihn zu töten, ihn den Garaus zu machen. Wenn wir die Evangelien lesen, besonders auch das Johannesevangelium, wo uns der Herr Jesus als der Sohn Gottes vorgestellt wird, dann wird uns das immer wieder begegnen, dass die Menschen, dass die besonders die Schriftgelehrten und die Pharisäer, die führenden Juden, dass sie besonders darauf aus waren, den Herrn Jesus zu töten. Und das auch auf dem Laubhüttenfest. Und dann heißt es in Vers 53, diesen Vers müssen wir dazu nehmen, weil Kapitel 8, Vers 1 fängt ja so mehr oder weniger ohne Zusammenhang an. Deswegen ist es wichtig, dass wir hier den Vers 53 noch dazu nehmen. Da heißt es, und jeder ging in sein Haus. Das will uns also sagen, das Laubhüttenfest war hier zu Ende und jeder ging nach Hause. Der Herr Jesus aber machte sich auf zum Ölberg. Nun, wer die Schrift aufmerksam liest, der wird auch merken, dass der Herr Jesus sich immer wieder zum Ölberg aufmachte, um dort die Nächte zu verbringen. Natürlich ein Hinweis darauf, dass der Herr Jesus nichts hatte, wo er sein Haupt hinlegen konnte. In Lukas 9, Vers 58 wird das ja gesagt, dass die Füchse Höhlen haben. Aber dass der Herr Jesus, dass der Sohn Gottes nichts hat, wo er sein Haupt hinlegen konnte. Und deswegen zog er sich auch unter anderem immer wieder zum Ölberg zurück, um dort die Nächte zu verbringen. Nun, wir gehen gleich weiter in unserem Textabschnitt. Wir haben doch einiges vor in dieser Dreiviertelstunde bis um 11. Deswegen wollen wir gleich zu dem Textabschnitt kommen. Der Vers 2 sagt uns, dass der Herr Jesus sich früh morgens aufmachte, um zum Tempel zu gehen, um dort zu lehren. Auch wieder eine Gewohnheit des Herrn Jesus. Er machte sich immer wieder früh morgens auf, früh bei Zeiten. Manchmal blieb er ganze Nächte auf im Gebet. Und dann ging er eben früh morgens an dem Ort, den er sich ausgesucht hatte. Nun, der Herr Jesus verbrachte also die Nacht auf dem Ölberg. Ob er dort allein gewesen ist, wird uns nicht gesagt. Aber wenn man in Israel gewesen ist schon, in Jerusalem, oder wenn man sich es auf Bildern anschaut, dann sieht man, dass man vom Ölberg aus einen wunderbaren Blick hat auf die Altstadt von Jerusalem. Der Ölberg ist nur durch das Kidron-Tal vom Tempelkomplex getrennt. Und man sieht also vom Ölberg aus, wenn man dort oben steht, sieht man also momentan diesen schönen Felsendom mit dieser Goldkuppel, der dort überhaupt nicht hingehört, der auch irgendwann da nicht mehr stehen wird nach der Schrift. Man hat also einen schönen Blick auf die Altstadt von Jerusalem. Und er ging also früh morgens, machte sich auf den Weg, brauchte nur den Berg runter, durch das kleine Tal, Kidron-Tal gehen und war dann schon im Tempelkomplex von Jerusalem angekommen. Und weiter heißt es in Vers 2, dass alles Volk kam zu ihm und er setzte sich und lehrte sie. Bevor wir zu dem eigentlichen Kern, zu der eigentlichen Begebenheit hier kommen, nämlich dass die Schriftgelehrten eine Frau bringen, um sie zu steinigen, wollen wir diesen Vers 2 uns zunächst erst einmal anschauen, weil ich glaube, dass er für uns als Gemeinde von äußerster Wichtigkeit ist. Wir lesen nämlich in diesem Versteil zwei wichtige Dinge. Das erste ist, alles Volk kam zu ihm, wird gesagt. Und auch das, und das ist so interessant, dass die Schrift sich an etlichen Stellen immer wieder wiederholt, um etwas Wichtiges deutlich zu machen. Auch das lesen wir mehrmals in den Evangelien, dass große Volksmengen zu ihm kamen, dass Scharen von Menschen immer wieder zu dem Herrn Jesus kamen. Das heißt also, Geschwister, dass unser Herr Jesus eine solche Anziehungskraft hatte. Man kann es vielleicht vergleichen, ist vielleicht ein schwacher Vergleich. Ja, die Menschen kamen zu ihm wie die Mücken zum Licht in der Nacht. Wenn du im Sommer an einem Gewässer eine Lampe hinstellst in der Dunkelheit, dann dauert es ein paar Minuten nur und da ist es angezogen von allen möglichen Insekten. Das ist nur ein schwacher Vergleich. Aber der Herr Jesus kam in diese Welt, in diese dunkle Welt, als das Licht der Welt. Und die Menschen kamen zu ihm wie die Mücken zum Licht. Das ist also das Erste, was wir hier finden. Alles Volk kam zu ihm. Wenn wir unseren Abschnitt weitergelesen hätten, dann wären wir zum Vers 12 gekommen. Und das trifft den Nagel genau auf den Kopf. Da sagt der Herr Jesus nämlich, ich bin das Licht der Welt. Ich bin das Licht der Welt. Ja, also im wahrsten Sinne des Wortes hat er sein Licht, sein göttliches Licht leuchten lassen und die Menschen hat es von allen Seiten der Umgebung zu ihm hingezogen. Und als ich weiterlas, um nochmal bei dem Punkt zu bleiben, dass die Menschen zu dem Herrn Jesus kamen, als dem wahren Licht, ist mir etwas aufgefallen, was für uns von erhöhter Bedeutung ist. In Johannes 8,12 heißt es, dass der Herr Jesus sagt, ich bin das Licht der Welt. Haben wir gerade schon gehört. Ein Kapitel weiter, in Kapitel 9, Vers 5, sagt der Herr Jesus, solange ich in der Welt bin, bin ich das Licht der Welt. Blättern wir noch drei Kapitel weiter, in Kapitel 12, Vers 35 am Anfang, da sagt der Herr Jesus, noch eine kleine Zeit ist das Licht unter euch. Wenn wir diese drei Verse miteinander vergleichen, dann merken wir eine abnehmende Tendenz. So als ob jemand den Lichtdimmer langsam nach unten dreht. Ja, also zuerst sagt der Jesus, ich bin das Licht der Welt. Dann sagt er, solange ich in der Welt bin, bin ich das Licht der Welt. Also da merken wir schon, das ist ein begrenzter Zeitraum nur noch. Und dann, als es dem Ende entgegengeht, als seine Kreuzigung unmittelbar bevorsteht, sagt er, noch eine kleine Zeit bin ich als das Licht unter euch. Nun, was will uns die Bibel damit sagen? Es ist am einfachsten zu erklären, wenn wir einen Vers aus der Bergpredigt dazu nehmen, und zwar den kennen wir alle. In Matthäus 5, Vers 14 sagt der Herr Jesus nämlich, nachdem er gesagt hat, ihr seid das Salz dieser Erde, sagt er, ihr seid das Licht der Welt. Ja, was denn nun? Der Herr Jesus sagt, ich bin das Licht der Welt. Und dann sagt er, ihr seid das Licht der Welt. Was ist denn nun richtig? Die Auflösung, die ist gar nicht so schwer. Wenn wir diese drei abnehmenden Verse betrachten, die wir uns in Johannes Evangelium gerade gelesen haben. Der Herr Jesus war so lange das Licht dieser Welt, solange er hier auf der Erde war. So lange war er das Licht der Welt. In Matthäus 5, Vers 14 sagt er vorausblickend auf die Zeit, nachdem er in den Himmel gefahren ist, zu seinen Nachfolgern, jetzt seid ihr das Licht der Welt. Jetzt seid ihr es. Ich kann es ja nicht mehr sein, ich bin ja nicht mehr hier. Ich werde in euch leuchten, ich werde in euch scheinen durch meinen Geist, den ich euch senden werde, Johannes 14. Und jetzt merken wir die Brisanz, wenn es heißt, dass die Menschen zu dem Herrn Jesus kamen wie die Mücken zum Licht. Was sagt uns das? Die Anwendung liegt auf der Hand. Wir sollen als Licht dieser Welt leuchten. Wir sollen anziehend wirken auf die Menschen, die um uns herum leben. Und ziehen wir die richtigen Schlüsse daraus. Es heißt, alles Volk kam zu ihm, zu dem Licht, zu seiner Anziehungskraft. Da konnten sie nicht widerstehen. Und Geschwister, ich habe mich gefragt, wie ist es da bei uns? Natürlich können wir uns in keinster Weise mit unserem Herrn vergleichen. Er war einzigartig, unvergleichlich. Aber wenn er sagt, ihr seid das Licht der Welt, dann sagt er damit, dass in uns etwas zur Entfaltung kommen soll, was zu seinen Eigenschaften gehört. Das heißt also, so wie die Leute damals zu mir kamen, so sollt auch ihr anziehend sein für die Ungläubigen. Und ich habe mich wirklich gefragt, zunächst auf mein eigenes Leben betrachtet, ist das bei uns so? Ist das bei mir so? Haben wir persönlich, und ich denke da auch ganz besonders als Gemeinde, haben wir da Anziehungskraft auf ungläubige Menschen? Strahlen wir ein warmes Licht aus, was Menschen zu uns zieht? Oder müssen wir manchmal bekennen, dass wir vielleicht eher kalt und abstoßend auf Menschen wirken? Das ist eine wichtige Frage. Die Bibel sagt uns an mehreren Stellen, dass die Gemeinde den Abdruck der Herrlichkeit des Herrn Jesus abstrahlen soll. Das heißt, sie soll Geborgenheit vermitteln, Liebe, Wahrheit, Barmherzigkeit, Hilfe, ja Licht. Ein warmes Licht verkörpert all diese Eigenschaften, die der Herr Jesus hatte. Und das geht natürlich nur, wenn wir vom Licht Jesu durchdrungen sind. Wenn unser Herz brennt, von der Liebe des Christus. Philipper 2,15 sagt ja, wir sollen leuchten wie Himmelslichter in der Welt. Das ist also das Erste, was wir hier finden. Der Herr Jesus war im Tempelkomplex. Über ihn heißt es, alles Volk kam zu ihm und er setzte sich hin und lehrte sie. Das ist das Zweite, was wir hier finden, eingangs. Er lehrte sie. Und das ist natürlich eine wunderbare Voraussetzung. Es müssen natürlich erst einmal Leute kommen, damit ich sie belehren kann. Ja, und die erste Voraussetzung ist schon mal erfüllt. Die Leute kamen zum Herrn Jesus und jetzt konnte er sich setzen und konnte sie belehren. Und wenn wir das Leben des Herrn Jesus untersuchen, dann werden wir wiederum schnell merken, dass auch das eine Angewohnheit von ihm war. Man muss sogar noch weitergehen. Man muss sogar sagen, dass das Lehren eine Hauptaufgabe des irdischen Dienstes unseres Herrn gewesen ist. Ist uns das schon mal aufgefallen, nachdem wir die Evangelien gelesen haben? Das Lehren war im Grunde die Hauptaufgabe des Herrn Jesus vor seiner Kreuzigung. Allein im Markus-Evangelium, dieses kurze Evangelium, finden wir 18 Begebenheiten, wo uns gesagt wird, dass der Herr Jesus lehrte. Und auch die anderen Evangelien lehren das immer wieder. Nun, ich habe mich gefragt, will uns das nicht etwas sagen? Wir leben in einer Zeit, wo nach 2. Timotheus 4, Vers 3 immer weniger wirklich gesunde Lehre hören wollen, sondern man ist vielerorts drauf und dran, dass man das hören möchte, was einen in den Ohren wohltut, was man gerne hören möchte, wo man sich bestätigt fühlt, wo man Sünde überhaupt nicht mehr anspricht, wo man das Gericht Gottes nicht mehr anspricht. In so einer Zeit leben wir heute und wir erleben auch immer mehr Gemeinden, die sich lehrmäßig untergraben lassen, indem sie verschiedene Dinge einfach unter den Tisch fallen lassen. Nun, das Vorbild des Herrn Jesus soll auch als Gemeinde vor unseren Blicken stehen. Nach Apostelgeschichte 2,42 gehört das Lehren zum Grundgerüst einer neutestamentlichen Gemeinde. Wenn das weg ist, steht es nur noch auf drei Beinen und es fällt ein irgendwann. Vier Standbeine hat die neutestamentliche Gemeinde, nachzulesen in Apostelgeschichte 2,42. Darum soll es aber heute nicht gehen. Zunächst aber noch der Hinweis, bevor wir dann zum eigentlichen Geschehen kommen. Es hat mal jemand gesagt, eine Gemeinde ohne gehaltvolle Lehre ist eine verhungernde Gemeinde. Und das stimmt. Das stimmt wirklich. Und wenn man diesen Vers oder diesen Ausspruch, dieses Zitat ansetzt und mit der Christenheit heute vergleicht, dann muss man sagen, gibt es heute in unserem Land eine sehr, sehr große Hungersnot. Wir sehen also hier, wie der Herr Jesus sich setzte und wie er lehrte. Und wir können dadurch auch eine Anwendung ziehen, die große Verantwortung für die Gemeinde, die Lehre reinzuhalten, sie hochzuhalten und die große Verantwortung auch für die, die der Herr zu diesem Dienst berufen hat. Nun, diese beiden wichtigen Punkte stehen nun also am Anfang unserer Begebenheit. Die können wir uns mit nach Hause nehmen und einfach merken. Ein anziehendes Leben und bleiben in der Lehre, im Wort Gottes. Die Wichtigkeit der Lehre also. Und dann kommen wir zu dem eigentlichen Punkt dieses Abschnitts. Der Herr Jesus wird im Vers 3 jetzt unterbrochen. Er sitzt also da, er lehrt die Mengen. Und jetzt wird er unterbrochen. Die Schriftgelehrten und die Pharisäer bringen eine Frau, welche, wir haben es ja gelesen, beim Ehebruch ergriffen wurde. Sie bringen sie zu ihm und stellen sie in die Mitte. Das heißt also vor den Herrn Jesus. Und im Vers 4 sagen sie zu ihm: Lehrer, diese Frau ist auf frischer Tat beim Ehebruch ergriffen worden. Und jetzt versuchen wir mal, uns in diese Situation hineinzuversetzen. Das Laubhüttenfest ist gerade zu Ende. Das Ruling geht also zurück in Jerusalem. Jeder geht nach Hause. Aber es haben ja an sich in und um Jerusalem etliche tausend Menschen gelebt. Es war also immer was los, besonders im Tempelkomplex. Und da sitzt der Herr Jesus, um ihn eine Menschenmenge und er lehrt sie über das Reich Gottes. Und dann wird er unterbrochen und es bahnen sich lauthals ein paar Schriftgelehrte, Pharisäer den Weg. Im Schlepptau zerren sie eine Frau hierher. Und Geschwister, manche Ausleger gehen sogar davon aus, dass es im Bereich des Möglichen liegt, dass diese Frau sogar nackt gewesen ist, denn es heißt ja, sie wurde auf frischer Tat ertappt. Es liegt also im Bereich des Möglichen. Sie zerren diese Frau nun durch die Menschenmenge, bahnen sich den Weg, schleifen sie dort durch und stellen sie nun vor den Herrn Jesus. Wenn ihr das Bild am Anfang gesehen habt, hier dieses Gemälde,

sich dann, wo sie jemanden gefunden haben, der gegen das Gesetz gehandelt hat, haben sie sich wie die Geier draufgestürzt und haben das zerfleischt, haben das an den Pranger gestellt, haben sie verurteilt. Das kommt ja hier in dem Text sehr deutlich zum Vorschein. Nun, was für eine unmögliche Situation, was für eine demütigende und beschämende Situation hier. Und man muss es sagen, im Grunde für alle Anwesenden. Die Zuschauer oder die Zuhörer des Herrn Jesus, der Herr Jesus selbst, der hier herausgefordert werden sollte, und natürlich in besonderem Maße die Frau, die sie angebracht haben. In ihrer Selbstsicherheit wähnten sich nur die Ankläger. Das, um uns etwas in diese Situation hinein zu versetzen. Und es war früher Morgen, das haben wir ja gehört. Der ganze Tag lag also noch vor den Menschen. Und wisst ihr, zweifellos hatten die Ankläger recht mit dem, was sie sagten. Denn es heißt, sie ist beim Ehebruch ertappt worden, auf frischer Tat. Und es spricht nichts dagegen, dass sie gelogen hätten. Sie hatten also recht mit ihrer Anklage, dass es falsch ist und dass das Gesetz sagt in Vers 5, dass Mose geboten hat, solche zu steinigen. Ja, sie waren im Recht, rein juristisch gesehen. Ehebruch ist ein Skandal. Damals wurde das noch so gesehen. Heute ist es leider zur Normalität geworden. Und es gibt ein Gesetz, das nennt sich Antidiskriminierungsgesetz, was uns sogar verbietet, sowas beim Namen zu nennen. So weit sind wir in unserer Gesellschaft gekommen. Man darf es nicht mehr als Sünde bezeichnen. Ich wurde an einen ehemaligen Bundeskanzler erinnert, dem seine Lieblingsautomarke war die mit den vier Ringen. Und man hat ihn gefragt, warum, und hat er gesagt, diese vier Ringe stehen für meine vier Ehen. Oder ich wurde erinnert an eben unsere Hilfsfahrten in den Norden von Polen. Wenn man die Grenze überschreitet, dann dauert es nicht lange. Dann stehen an der Straße eben junge Frauen, die sich Männern anbieten, um mit ihnen Ehebruch zu vollziehen. Wir leben in einer Gesellschaft, wo das gang und gäbe ist. Wo sich Menschen hingeben, wo sie sich als ein Etwas hingeben, als ein Ding hingeben und ihre Seele kaputt machen. So wie die Frau hier. Wir wissen nichts über ihren Hintergrund, wir wissen nichts über ihre Ehe. Wir wissen nichts über ihren Mann, wie er sie behandelt hat. Vielleicht hat er sie geschlagen, vielleicht hat er sie ausgebeutet. Ja, die Frauen waren damals ganz weit unten. Die kamen gleich über den Sklaven. Und wir wissen nicht, was sie für ein Ehehaus hatte. Vielleicht war sie verzweifelt. Vielleicht war sie allein. Vielleicht war sie eben ausgenutzt und ausgebeutet und geschlagen. Aber trotzdem gab ihr das nicht das Recht, Ehebruch zu vollziehen. Nun, was ist eigentlich Ehebruch? Ich habe mir einen Merksatz notiert. Ehebruch ist das Brechen des lebenslangen Ehebundes durch jegliche sexuelle Handlung mit einem anderen Menschen außer dem Ehepartner. Das ist Ehebruch. Der Bruch der heiligen Ehe, die Gott gestiftet hat. Und das ist nicht außer Kraft gesetzt. Nur weil unsere Gesellschaft das nicht mehr so sieht. Gottes Maßstab gilt damals wie heute. Nun, wenn wir den Herrn Jesus kennen, dann merken wir, dass er den Maßstab sogar noch einen Schritt höher setzt. In Matthäus 5, 28, diesen Vers haben wir schon so oft gehört. Und er ist besonders für die Männer geschrieben. Da sagt er, wenn jemand eine Frau ansieht und sich dann weiter Gedanken macht, und seinen Gedanken freien Lauf lässt, sie also begehrt und so weiter, dann hat er schon Ehebruch begangen mit ihr in seinem Herzen. Das ist der Maßstab, den der Herr Jesus ansetzt. Lieber Bruder, passe auf deine Gedanken auf, bevor sie auf die Reise gehen. Zurück zum Text. Diese Handlung des Ehebruchs, der diese Frau hier bezichtigt wird, sie ist also eine Katastrophe. Und die Anklage war rechtens.
Aber wisst ihr, was mir hier aufgefallen ist?

0: In diesem Abschnitt. In Vers 4 sagen die Ankläger, diese Frau ist ertappt worden. Diese Frau. Doch denken wir mal kurz nach. Gehören zum Ehebruch nicht zwei? Wo war der Mann? Wo ist er? Warum haben sie ihn nicht mitgebracht? Die Gefahr besteht, wenn wir diesen Text zu schnell lesen, dass wir auch geneigt sind, zu urteilen, diese Frau, die hat sich schuldig gemacht, die ist schuld. Diese böse Frau, diese Ehebrecherin, sie muss gesteinigt werden. Und wisst ihr, das ist wie bei Adam und Eva gewesen, das gleiche Prinzip. Wer hat denn von der Frucht gegessen? Beide. Und was sagt der Adam? Diese Frau! Das gleiche. Diese Frau, die hat es mir gegeben. Die ist schuld. Adam hätte es ja nicht nehmen müssen. Wenn die Initiative von der Frau ausgegangen wäre hier in diesem Abschnitt, hätte der Mann es ja abwehren können, oder? Oder wenn die Initiative vom Mann ausgegangen wäre, er hätte ja nicht hingehen brauchen, oder? Wir merken, es gehören immer zwei dazu. Immer zwei. Der Mann war also ebenso schuldig. Das heißt also, mit anderen Worten, die Ankläger, die messen hier mit zweierlei Maß. Die haben ein ganz genaues Bandmaß bei der Frau und bei dem Mann, naja, komm, verschwinde. Hau ab. Und da war die Sache erledigt. Als Anwendung könnte man sicherlich formulieren an dieser Stelle, dass man Sachverhalte und verschiedene Dinge, die man mitbekommt, oft sehr einseitig darstellt. Dass man geneigt ist, nach Gefühl, nach Empfinden zu handeln und einige Dinge überzubewerten, während man andere, die gleichwertig sind, unter den Tisch fallen lässt. Oder man dichtet etwas dazu, was nicht vorhanden ist. Man bauscht etwas besonders auf. Wollen wir uns dafür hüten, einseitig zu Lasten von Personen negative Dinge zu verbreiten? In Vers 5 zeigen die Ankläger den Grund also. In Vers 4 sagen sie, dass diese Frau ergriffen wurde beim Ehebruch, und im Vers 5 zeigen sie die Begründung, was darauf folgt, oder die Folge dieses Ehebruchs, nämlich, dass Mose gesagt hat, dass solche zu steinigen sind. Wenn wir weiterlesen, im Vers 6 merken wir, dass es ihnen im Grunde überhaupt nicht um die Frau ging. Dass es ihnen im Grunde überhaupt nicht darum ging, diese Frau anzuklagen. Sie kam gerade recht als sogenanntes Bauernopfer, was jetzt herhalten musste. Denn in Wahrheit, das lesen wir ja im Vers 6, suchten die Ankläger nur einen Grund, um den Herrn Jesus herauszufordern. Sie waren sein ganzes Leben immer wieder drauf und dran, ihn zu versuchen, dass er mit dem Rücken zur Wand steht, dass er sich verheddert, dass er einen Fehler macht. Sie waren darauf aus, ihn zu kreuzigen. Sie hassten ihn. Die Frau war ihnen völlig egal. Ihnen ging es nur darum, dass sie den Herrn Jesus anklagen konnten. Und da war ihnen jedes Mittel recht. Selbst eine Frau, welche sie hier aller Wahrscheinlichkeit nach nackt anschleppten und keinerlei Scham vor ihrer Blöße hatten. Und das zeigt uns, wie verkommen diese selbstgerechten Ankläger hier waren. Und es zeigt uns die Bosheit des menschlichen Herzens. Sie hatten keinerlei Skrupel, keinerlei Gewissensbisse. Nun, sie zitierten das Gesetz in Vers 5. In 3. Mose 20, Vers 10 steht es ganz deutlich, steht es schwarz auf weiß, wenn ein Mann mit einer Frau Ehebruch treibt, wenn ein Mann Ehebruch treibt mit der Frau seines Nächsten, müssen der Ehebrecher und die Ehebrecherin getötet werden. Das ist ganz deutlich, ganz nüchtern Gottes Gesetz vom Sinai. Und wieder hatten sie recht. Juristisch gesehen hatten sie vollkommen recht, die Ankläger. Und doch wiederum war ihr Motiv alles andere als rechtens. Denn wir haben das schon gehört. Es ging ihnen überhaupt nicht um die Frau. Es ging ihnen überhaupt nicht darum, dass sie hier vor den Kader gezogen haben, sondern es ging ihnen darum, den reinen Sohn Gottes, das reine Lamm Gottes anzuklagen, um einen Grund zu haben, ihn zu töten. Sie wollten mit dieser Aussage im Vers 5, ja, du nun, was sagst du? Sie forderten ihn heraus. Sie wollten, dass er sich gegen das Gesetz von Mose stellt. Sie hatten beabsichtigt, dass er dem Gesetz des Mose widersprach, indem er die Frau ungeschoren davonkommen lässt. Nun hätte er das getan, hätte er sich des Gesetzesbruches schuldig gemacht, welches Gott selbst gegeben hat. Die andere Seite der Medaille ist aber die: Hätte der Herr Jesus den Anklägern hier Recht gegeben, dann hätte er gesagt, ja, ihr habt Recht, bitte, steinigt sie. Hätte er ihnen aufs Geradewohl Recht gegeben, hätte er die Masse des Volkes gegen sich gehabt, weil er Barmherzigkeit predigte die ganze Zeit und hier nun so handeln würde, als ob er das nie gesagt hätte. Wir merken also, wie sie versucht haben, ihn herauszufordern, wie sie versucht haben, ihn in die Ecke zu drängen, wie sie ihn versucht haben, dass er sich selbst widerspricht. Und wiederum, welch verkommene Herzensgesinnung kommt hier zum Vorschein? Nun, was macht unser Herr? Er wäre nicht der Herr, wenn er nicht alles souverän im Griff hätte. Im Vers 6 heißt es, im zweiten Teil, als sie ihnen das gesagt hatten, heißt es, Jesus aber bückte sich nieder und schrieb mit dem Finger auf die Erde. Das heißt, er nimmt erst einmal den Wind aus den Segeln. Er schweigt. Er ist still. Und es würde uns sicherlich auch gut tun, dass wir nicht immer sofort die passende Antwort parat haben. Dass wir erst einmal in uns gehen, erst einmal nachdenken, erst einmal uns Gedanken machen über einen Sachverhalt, der uns angetragen wird, als immer gleich schnell zu reagieren und zu antworten. Der Herr Jesus nimmt erst einmal den Wind aus den Segeln. Nun, die geben keine Ruhe. Es heißt im Vers 7, sie fuhren fort, ihn zu fragen. Sie bohrten nach. Was ist denn nun? Was sagst du nun? Weil sie sich erhofften, dass der Herr Jesus sich selbst widerspricht. Und im Vers 7 gibt er dann die Antwort. Die Ankläger fuhren fort, ihn zu fragen. Sie löcherten ihn mit Fragen und er richtete sich auf und sprach zu ihnen, wer von euch ohne Sünde ist, werfe den ersten Stein auf sie, also auf diese Frau. Und als er das gesagt hatte, bückt er sich wieder nieder und schreibt erneut auf die Erde, Vers 8. Zweimal wird betont, dass der Herr Jesus sich niederbückte, um auf die Erde zu schreiben. Nun, es wäre sicherlich interessant, wenn man wüsste, was hat er denn hier geschrieben? Manche sagen, er hat die Namen der Ankläger geschrieben. Vielleicht. In bestimmten Filmen wird ein Fisch als Erklärung gegeben. In den bekannten Jesus-Filmen ist es meiner Meinung nach so, dass er einen Christusfisch malt, den viele am Auto haben. Nun, das wird sicherlich nicht so gewesen sein. Lassen wir mal die Bibel selbst sprechen und versuchen, das mit anderen Bibelversen zu erklären. In Vers 5 beziehen sich die Ankläger auf was? Auf das Gesetz. Sie sagen, nach dem Gesetz muss die Ehebrecherin und der Ehebrecher gesteinigt werden. Haben wir gerade gelesen im dritten Buch Mose, Kapitel 20, Vers 10. Daraufhin, als er das Gesetz gehört hat, beugt er sich nieder, um zu schreiben. Und jetzt schauen wir mal in das zweite Buch Mose hinein. Und zwar in die Situation, wo Mose auf dem Berg Sinai mit Gott redet und wie ihm die Gesetzestafeln gegeben werden. 2. Mose 31, Vers 18. Da heißt es, und als er, der Mose, nee, als Gott auf dem Berg Sinai mit Mose zu Ende geredet hatte, und jetzt kommt das, hören wir mal ganz genau zu, gab Gott ihm die zwei Tafeln des Zeugnisses, steinerne Tafeln, beschrieben mit dem Finger Gottes. Die Gesetztafeln sind beschrieben mit dem Finger Gottes. In Kapitel 34, Vers 1, nachdem Mose die ersten Tafeln zerschmettert hat aufgrund des Götzendienstes des Volkes Israel, wird es noch einmal gesagt. Da heißt es, darauf sprach der Herr zu Mose, haue dir zwei steinerne Tafeln wie die ersten zurecht, dann werde ich auf die Tafeln die Worte schreiben, die auf den ersten Tafeln standen. Demnach wäre es sehr sinnvoll und im Bereich des Möglichen, dass der Herr Jesus sich hier mit dem Schreiben, mit seinem Finger auf dem Fußboden auf das Gesetz bezieht, was er selbst geschrieben hat, was er selber geschrieben hat in die Gesetzestafeln. Und mit dem, was in Vers 7 steht, sagt er oder macht er deutlich, dass er das Gesetz bestätigt. Er sagt, wer von euch ohne Sünde ist, werfe den ersten Stein. Er bestätigt das Gesetz. Er sagt, ja, das ist richtig, was dort steht. Sie ist des Todes schuldig. Ja, sie muss gesteinigt werden. Doch es kann nur der ausführen, der in dieser Angelegenheit ohne Sünde ist. Das heißt also, der Herr Jesus macht das Gesetz nicht ungültig. Und Geschwister, das Gesetz ist auch heute nicht ungültig. In 1. Timotheus 1, Vers 8 wird uns das gesagt, dass das Gesetz gut ist, wenn man es gesetzmäßig gebraucht. Nämlich, es hat nur noch einen Zweck für die heutige Zeit. Menschen ihrer Sünde zu überführen. Das Gesetz zeigt den heiligen Maßstab Gottes. Es zeigt den heiligen Maßstab Gottes, an dem kein Mensch vorbeikommt. Und es ist gegeben, damit der Mensch sich erkennt, dass er verloren ist, auch heute noch. Deswegen brauchen wir das Gesetz. Wir brauchen die 10 Gebote, um Menschen von der Sünde zu überführen. Genau das tat der Herr Jesus hier. In Matthäus 5, Vers 17 sagt der Herr Jesus ganz deutlich, dass er nicht gekommen ist, das Gesetz aufzuheben, sondern um es zu erfüllen. Gleichzeitig machte er jedoch deutlich, hier in seinem Ausspruch in Vers 7, dass das Gesetz hier nur jemand zur Anwendung bringen kann, der hier in diesem Punkt ohne Sünde ist. Das heißt wiederum nicht, dass er die Sünde der Frau verharmlost, dass er hier sagt, das ist nicht so schlimm. Ganz und gar nicht. Darauf kommen wir dann noch drauf zu sprechen am Ende. Das sehen wir in dem Vier-Augen-Gespräch. Dann ab Vers 10. Erwin Lutzer schreibt, nein, der Herr Jesus hob das Gesetz nicht auf. Im Gegenteil. Er forderte sie sogar auf, sie zu steinigen. Ja, macht er. Lesen wir mal. Werft einen Stein auf sie. Sagt er ja. Werfe den ersten Stein. Du, der du rein bist, bitte werfe. Nimm den Stein, den du vielleicht schon in der Hand hast, und mach. Lutzer schreibt weiter, die einzige Bedingung war, dass der Mann, der den ersten Stein warf, und das ist ganz interessant, das kommt in unseren Übersetzungen nicht so rüber, dass derjenige, der den ersten Stein wirft, nicht der gleichen Sünde bezichtigt werden kann. Es geht nicht darum, dass niemand urteilen darf, dass niemand richten darf, dass niemand Dinge gerade biegen darf. Aber es muss jemand sein, der eben in dieser Angelegenheit sich nicht auch schuldig gemacht hat. Sonst wäre niemand in der Lage, irgendwo recht zu sprechen. Auch nicht in der Gemeinde. Nochmal, er sagte also zu ihnen, wer von euch ohne Sünde ist. Das heißt, fehlerlos in diesem Punkt, wo ihr diese Frau anklagt, der kann den ersten Stein werfen. Derjenige kann das Gesetz anwenden. Derjenige kann der Richter sein über diese Frau. Und dieser Ausspruch, er zeigte Wirkung. Im Vers 9 heißt es, als sie dies hörten, gingen sie. Sie gingen. Einer nach dem anderen. Sie gingen hinaus, angefangen von den Ältesten. Und das ist kaum zu glauben an dieser Stelle. Ihr Gewissen regte sich. Die Luther-Übersetzung 1912 schreibt für diesen Vers 9a, sie gingen hinaus von ihrem Gewissen überführt. Von ihrem Gewissen überführt. Das heißt, sie erinnerten sich an ihre eigene Unmoral. Erwin Lutzer sagt weiter, diese Geschichte heißt normalerweise Jesus und die Ehebrecherin. Doch man könnte ihr ebenso den Titel Jesus und die Ehebrecher geben. Die Gesetzestafeln, auf welche sie sich hier mit einer Selbstgerechtigkeit berufen haben, hätten normalerweise sie selbst zermalmen müssen. Und vielleicht haben sie das ansatzweise hier begriffen, dass im Alten Testament beim Ehebruch ebenso auch im übertragenen Sinn gesprochen wird. Denn Gott vergleicht sein Volk Israel immer wieder mit Situationen des Ehebruchs. Ihr falsches Handeln, ihr Götzendienst, immer wieder. Eine Stelle wäre zum Beispiel Jeremia 3, Vers 8 und 9, wo das sehr deutlich zum Tragen kommt. Die Ankläger, sie hatten also zunächst vor ihrer eigenen Haustür zu kehren. Sie sahen den Splitter im Auge der Frau, während sie den Balken im eigenen Auge großzügig übersahen. Nun, das trifft uns, glaube ich, alle. Ein altes brasilianisches Sprichwort sagt, fremde Fehler beurteilen wir als Staatsanwälte, die eigenen als Verteidiger. John Nelson Darby sagte treffend, es tröstet und beruhigt das boshafte Herz des Menschen, wenn er nur einen Menschen finden kann, der noch schlechter ist als er selbst. Er denkt, dass die größere Sünde des anderen ihn selbst entschuldigt. Und während er einen anderen Menschen anklagt und ihn heftig tadelt, vergisst er seine eigenen Sünden und so freut er sich der Missetaten der anderen. Geht es uns da nicht auch oft so? Das ist oft sehr einfach. Andere vor unsere Blicke zu stellen, andere anzuklagen, andere Fehler breitzutreten, weil das so bequem ist, weil es von unserer eigenen Sündhaftigkeit ablenkt. Und dann sucht man sich natürlich solche raus, die in unseren Augen noch viel schlechter sind als wir selbst. Und wir merken, wie der Herr Jesus unser Herz trifft an dieser Stelle. Wenn wir mit einem Finger auf jemand anderen zeigen, zeigen immer noch drei auf uns selbst. Nun, der Herr Jesus spricht einen Satz und sie waren getroffen. Sie waren sprachlos, dafür hatten sie keine Worte mehr und sie gingen schweigend nach Hause. Kein Wort mehr, da wussten sie nichts entgegenzusetzen. Und hätten sie hier Buße getan, wäre das der Anfang ihrer Errettung gewesen. Es wird uns nicht gesagt, was geschehen ist. Ja, und das zeigt uns, der Herr kann selbst die entferntesten Gewissen anrühren. Wie diese steinharten Gewissen der Ankläger. Er kann sie anrühren mit einem Satz. Mit einem Satz. Und Geschwister, das zeigt uns, keinen Menschen aufzugeben. Keinen Schriftgelehrten, keinen Pharisäer, keinen noch so verbohrten Sünder aufzugeben. Der Herr Jesus, es steht in seiner Macht, auch nur einen Satz zu sagen und ihr Gewissen anzurühren, wie das dieser Menschen hier. Was daraus entsteht, ist etwas anderes. Aber er hat die Macht dazu. Er kennt die Herzen ganz genau. Deswegen geben wir niemanden auf. Geben wir keinen Nachbarn auf, den wir schon so oft gesagt haben. Geben wir keinen Arbeitskollegen auf, der uns immer wieder ins Gesicht fährt, wenn wir ihm was sagen wollen vom Glauben. Geben wir die Leute nicht auf. Der Herr Jesus macht es auch nicht. Wenn der Herr Jesus so gehandelt hätte, ich glaube, keiner von uns würde heute hier sitzen. Alle gingen. Was mit ihnen geschah, haben wir gerade schon gesagt, wird uns nicht gesagt. Doch allen Anschein nach waren ihre Herzen so hart wie die Steine, die sie auf die Frau werfen wollten. Der Herr Jesus wurde nun allein gelassen mit der Frau, Vers 9. Alle gingen raus. Und dann heißt es im Vers 9 am Ende, er wurde allein gelassen mit der Frau, die in der Mitte stand. Nun, wir dürfen das durchaus so nehmen, wie es hier steht. Er wurde allein gelassen mit der Frau. Es war also ein Vier-Augen-Gespräch. Und es zeigt uns, das, was jetzt folgt, das gehört in die private Seelsorge. Das gehört in einen Raum unter vier Augen. Das hat in der Öffentlichkeit nichts zu suchen. Der Herr Jesus nimmt diese Frau und ich bin mir fast sicher, er hat ihr tief in die Augen gesehen. Er sah ihr Herz und stellt ihr zwei Fragen im Vers 10. Die erste ist, Frau, wo sind sie? Wo sind deine Ankläger? Das ist das Erste. Frau, wo sind sie? Er nennt sie Frau. Er nennt sie Frau. Er knüpft an ihre Würde an, die sie eben weggeworfen hatte mit ihrer Tat des Ehebruchs. Er knüpft an ihre Menschlichkeit an. Daran, dass sie ein Geschöpf Gottes ist, eine Frau, geschaffen nach dem Bild Gottes. Er gibt ihr damit zu verstehen, dass sie nicht irgendein Ding war, was man benutzen konnte, sondern ein Mensch von Gott geliebt. Die zweite Frage, hat niemand dich verurteilt? Mit anderen Worten, wo sind deine Ankläger? Ich dachte, sie wollten dich steinigen. Wo sind sie? Haben sie jetzt davon abgelassen? Machen sie das jetzt nicht? Und dann lesen wir die schlichte Antwort dieser Frau im Vers 11, wie sie zu ihm spricht. Niemand, Herr. Niemand. Ein Wort nur, niemand. Das Herr ist nicht das im Sinne von Herr als Erlöser, sondern das ist einfach diese Anrede im Sinne von Herr und dann der Nachname heute. Niemand. Niemand hat mich verurteilt. Und dann sagt der Herr Jesus etwas, worüber wir zum Schluss jetzt noch kurz nachdenken wollen. Er sagt im Vers 11, auch ich verurteile dich nicht. Geh hin und sündige von nun an nicht mehr. Was meint der Herr damit? Macht er sich jetzt doch des Gesetzes schuldig? Indem er alles unter den Tisch kehrt? Indem er den großen Teppich anhebt und alles drunter kehrt? Verharmlost er den Ehebruch der Frau? Nein, das macht er nicht. Wie kann er auch? Er ist heilig, in seiner Gegenwart hat Sünde keinen Bestand. Und es ist am besten zu erklären in einem anderen Bibelvers, der den Herrn Jesus in seinen Eigenschaften beschreibt, wer hier auf die Erde kam. Da heißt es in Johannes 1, Vers 14, wie über den Herrn Jesus gesagt wird, dass er voller Gnade und voller Wahrheit ist. Voller Gnade und Wahrheit. Zwei Eigenschaften, die in Perfektion in ihm drin waren, die nie in uns so sein werden, wie in ihm allein. Voller Gnade und Wahrheit. Und nun fügen wir diese Aussagen zusammen. In den Worten in Vers 11, auch ich verurteile dich nicht, drückt sich seine Gnade aus. Diese unverdiente Gnade, die unverdiente Vergebung solcher Sünden wie Ehebruch. Die Vergebung der Sünden bei Menschen, die aufrecht zu dem Herrn Jesus kommen und sagen, jawohl, ich bin verloren, ich brauche Rettung, nur du kannst sie mir schenken. Und wir haben das heute Morgen in besonderer Weise auch gelesen in verschiedenen Bibelversen. Sein erstes Kommen beinhaltete die Errettung der Menschen, nicht das Gericht. Sein zweites Kommen beinhaltet das Gericht. Deswegen ist unsere Botschaft vorrangig eine Gnadenbotschaft. Natürlich muss das Gericht auch dabei sein, als Warnung. Aber sein erstes Kommen beinhaltete, dass der Herr Jesus gekommen ist, die Sünder zu erlösen, die Sünder zu erretten. Das zweite Mal wird er kommen zum Gericht. Für alle die, die ihn abgelehnt haben. Der Herr Jesus wollte also diese Frau hier wissen lassen, dass er in der Lage war, ihr diese Schuld zu vergeben. Auch ich verurteile dich nicht. Ich vergebe dir das. Und diese Vergebung brauchte sie so dringend. Nun, in was für Dingen du auch verstrickt bist, mit was für Dingen du dich auch rumplagst aus deiner Vergangenheit, was für Dinge dir auch immer zu schaffen machen in deinem Herzen, der Herr Jesus verurteilt dich nicht. Momentan gilt noch seine Gnade für dich. Komm zu ihm damit, er stößt dich nicht hinaus. Er stößt dich nicht hinaus. Doch du musst zu ihm kommen. Das ist deine Aufgabe. Der Herr Jesus stellt die Friedensbedingungen. Er sagt, ich verurteile dich nicht, obwohl es gerecht wäre. Ich biete dir Vergebung an. Doch du musst es bekennen vor mir. Du musst deine Schuld eingestehen. Dann vergebe ich dir. Und das sagt er der Ehebrecherin hier. Im zweiten Satzteil sagt er, geh hin und sündige von nun an nicht mehr. Es ist also die zweite Eigenschaft aus Johannes 1, Vers 14, wo es heißt, dass er voller Gnade und voller Wahrheit ist. Er sagt ihr die Wahrheit. Er sagt ihr klipp und klar, dass es Sünde ist, was du getan hast. Sündige nicht mehr. Das ist Sünde, was du getan hast. Tue das nie wieder. Klipp und klar. Kein Blatt vor den Mund nehmen. Voller Gnade und voller Wahrheit. Das ist falsch, was du gemacht hast. Es ist ein Verstoß gegen Gottes Gesetz. Er sagt nicht, geh hin und sündige so wenig wie möglich. Nein, der Herr Jesus beansprucht Heiligkeit und Vollkommenheit. Und das gibt er hier zum Ausdruck. So sagte er der Frau an dieser Stelle, dass sie ihre Vergangenheit hinter sich lassen soll. Und dass er nun von ihr erwartet, dass sie in Zukunft ein anderes Leben führt. Und das natürlich auch als Anwendung für uns. Wer Gottes Gnade, wer Gottes Vergebung erfahren hat, der lebt nicht mehr so wie bisher. Er wird von nun an in Neuheit des Lebens wandeln, so sagt es die Bibel. Er kehrt um. In seinem Leben wird die Gnade sichtbar. Nun, wir kommen zum Schluss. Diese Begebenheit zeigt uns, dass der Herr Jesus gekommen ist, nicht um, ich zitiere, Körper zu Tode zu steinigen, sondern um Seelen das Leben zu geben. Das macht uns diese Begebenheit deutlich. Und wir erkennen in dieser Begebenheit eine erstaunliche Wendung. Der Herr Jesus schickt die Schuldige mit Vergebung weg, während er die vermeintlich Unschuldigen, während er sie mit in Beschämung davon schickt. Eine erstaunliche Wendung in dieser Geschichte. Wichtig ist, er beurteilte die Tat der Frau, aber er verurteilte sie nicht. Und das ist auch zum Schluss nochmal gesagt, für uns sehr wichtig. Wir sollen uns über niemanden als Richter aufspielen, aber wir sollen in gesunder Art und Weise beurteilen. Das sollen wir tun. In Liebe und Barmherzigkeit. Dinge auch ansprechen, die falsch sind. Aber nicht den Menschen, der dahinter steht, verurteilen. Das sollen wir nicht. Und das macht der Herr Jesus hier auch nicht. Nun, der Herr Jesus konnte dieser Frau Vergebung schenken, weil er in wenigen Tagen ihre Vergebung am Kreuz erwirkt hatte. Deswegen konnte er ihr hier Vergebung zurufen. Keine Sünde ist so groß, dass sie nicht vergeben werden kann. Ich möchte schließen mit einem Gedicht. Dies habe ich gesucht. Und ich könnte mir vorstellen, dass das vielleicht auch aus dem Herzen dieser Frau spricht, vielleicht auch aus deinem. Ich habe ein Feuer gesucht, das meine Schuld verbrennt. Ich habe eine Flut gesucht, die mein Übel wegschwemmt. Ich habe ein Messer gesucht, das mein Unrecht abtrennt. Ich habe einen Tod gesucht, der meinen Geist die Freiheit bringt. Meine Schande ehrt mich nicht. Sie liegt mir um den Hals. Die Sünde hat mich fest im Griff. Frei gibt sie mich keinesfalls. Doch meine Suche bringt mir nichts und hat gar keinen Zweck. Entfernen wollte ich's, doch es ist mein Innerstes voll Dreck. Wie kann ich noch auf Liebe hoffen, so wie es in mir aussieht? Meine Sünde stinkt so sehr, nichts Gutes habe ich verdient. Doch selbst mein ganzes Grübeln ist schon an sich nicht gut. Habe ich nicht längst gefunden Feuer, Messer und Flut? Habe ich etwa vergessen, dass bezahlt sind meine Schulden? Habe ich etwa missachtet die Gnade, die ich gefunden? Denn am Kreuz verbrannte meine Schuld. Meine Sünden sind versenkt im Meer ganz weit. Mein böses Herz wurde neu gemacht. Ein Tod machte mich frei. Beschwer dich nicht, schuldiges Herz. Dein Retter hat bezahlt. Deine Schuld fort und rein gemacht im Strom von Golgatha. Hoffe auf Gott, denn er bezahlt, was du nie könntest erwerben. Vergebung, Veränderung, Erneuerung. Dafür wollt dein Retter sterben.
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1: Ich bin Jerome Nussbaum. VW-Chef Blume ist auf seiner Betriebsversammlungstour heute zu Besuch in den Werken von Zwickau und Emden. Es gibt Berichte, wonach beide Standorte erhalten bleiben könnten. Nach Bildinformationen könnte in Emden auf Rüstungsproduktion umgestellt werden und Zwickau könnte künftig Fahrzeuge produzieren, die bisher in China für den dortigen Markt hergestellt wurden. Tausende Beschäftigte hatten gestern gegen die Sparpläne bei VW protestiert. Bis zu 50.000 Stellen sollen abgebaut werden. Der Thüringer BSW-Landesverband will am 6. September in Erfurt zu einem Sonderparteitag zusammenkommen. Dabei soll der künftige Kurs mit der Bundesspitze um Parteigründerin Wagenknecht geklärt werden.
2: Im Kern geht es darum, ob die BSW-Fraktion im Erfurter Landtag der Aufforderung des Bundesvorstands folgt, Ministerpräsident Vogt und der Koalition die Unterstützung zu entziehen. Hintergrund ist die Aberkennung von Vogts Doktortitel. Deshalb bringt die AfD auch einen Misstrauensantrag in den Landtag ein. Die Linke hat Stimmen für AfD-Fraktionschef Höcke ausgeschlossen. Damit gelten dessen Chancen, Vogt übermorgen abzulösen, schon im Vorfeld als gering. Noah Ulrich, Redaktion.
1: GdP-Bundesvize Hüber hat sein Amt mit sofortiger Wirkung niedergelegt. Gegen den Polizeigewerkschafter waren Vorwürfe aus seiner Zeit als DDR-Grenzsoldat aufgekommen. Er wird beschuldigt, Ende der 80er Jahre

0: Mit bürgerlichen und linken Massenprotesten. Es sind schon Demos mit zehntausenden Menschen angekündigt, darunter vom Aktionsbündnis Widersetzen. Das hatte auch schon Proteste gegen den AfD-Bundesparteitag in Erfurt organisiert. Was wirklich um 18.01 Uhr passiert, wisse aber niemand, sagte Sachsen-Anhalts Innenministerin Zieschang. Man werde auf jeden Fall friedliche Demonstrationen und das freie Wahlrecht schützen. Ulrike Klein, Redaktion.
1: Die weltgrößte Computerspielemesse Gamescom in Köln ist seit dem Vormittag für das Fachpublikum geöffnet. Gestern Abend gab es schon eine Opening-Show mit einigen Streamern aus dem Gaming-Bereich. Ab morgen darf das breite Publikum rein.
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1: Wir schauen auf die aktuellen Temperaturen. Köln 22 Grad, Hamburg 23, 22 messen wir auch in Bremen und in Berlin, 18 sind es in Dresden, Frankfurt am Main 22, Stuttgart und München 25 Grad, Erfurt 19 und Münster 22. Es bleibt durchwachsen heute. Von Ostwestfalen und dem südöstlichen Niedersachsen bis nach Sachsen ist es stärker bewölkt. Es kann auch gebietsweise Regen geben. Sonst ist es teils sonnig, teils wolkig und meist trocken. Später kann es an in den Alpen und im Vorland noch einzelne Schauer geben. Die Höchstwerte reichen von 20 bis zu 29 Grad. Morgen ist es dann im Westen zunehmend wolkig. Später kann es auch kräftige Gewitter geben. Sonst ist es eher locker bewölkt bei Werten zwischen 27 und knapp 34 Grad.
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1: Mittwoch, 26. August. Einen Weinberg hatte mein Herzensfreund an einer fruchtbaren Anhöhe. Er grub ihn um, säuberte ihn von Steinen und bepflanzte ihn mit Edelreben. Jesaja 5, Verse 1 und 2. Wein 3. Die Strapazen eines Vulkanwinzers. Weine vom Ätna sind dank ihrer charakteristischen Aromen weltweit begehrt. Aber der Weinbau in dieser Gegend birgt auch so manche Tücken, die ein Winzer in Kauf nehmen muss. Dennoch ist Eduardo Torres Acosta, ein Spanier, extra nach Sizilien umgezogen, um das besondere Potenzial der Ätna-Lagen heben zu können. Er ist bereit, die besondere Mühe des Weinbaus an einem aktiven Vulkan auf sich zu nehmen. Regelmäßig werden Weinberge versenkt oder gar von Lava gänzlich verschüttet. Doch dieses Risiko geht er ein, weil er die hervorragenden Weine vor Augen hat, die aus den Vulkanlagen gewonnen werden können. In der Bibel wird der Weinberg oft als Metapher für Gottes Volk verwendet, so zum Beispiel in Jesaja 5, Vers 7. Denn der Weinberg des Herrn der Heerscharen ist das Haus Israel und die Männer von Juda sind die Pflanzung seines Ergötzens. Auch im Neuen Testament benutzt Jesus den Weinbau mehrfach als Illustration, bezeichnet sogar Gott seinen Vater als Winzer. Immer wird dabei deutlich, dass mit der Arbeit im Weinberg enorm viel Mühe verbunden ist, auch ganz ohne Vulkan. Der Tagesvers nennt nur ein paar der anfallenden Arbeiten. Die Tatsache, dass Gott den Weinbau so oft als Illustration nimmt, zeigt, welchen Wert die Menschen für ihn haben. Wie ein Winzer ist er bereit, extrem viel Mühe zu investieren. Sein Sohn ist extra vom Himmel auf die Erde umgezogen, weil es sein Wunsch ist, die Menschen von ihrer Schuld zu befreien. Erst dann können sie ihr ursprüngliches göttliches Potenzial entfalten. Jesus litt am Kreuz, um uns genießen zu können. Von der Mühsal seiner Seele wird er Frucht sehen und sich sättigen. Jesaja 53, Vers 11. Aus seiner großen Liebe heraus hat er unvorstellbare Mühen auf sich genommen. Die Frage zum Nachdenken: Haben Sie Ihren Wert für Gott schon erkannt? Der Tipp fürs Leben: Jesus möchte auch Sie von aller Last befreien und mit Ihnen zusammen genießen. Die tägliche Bibellese: Matthäus 20, Verse 1 bis 16. Denn mit dem Reich der Himmel ist es wie mit einem Hausherrn, der ganz früh morgens hinausging, um Arbeiter in seinen Weinberg einzustellen. Nachdem er aber mit den Arbeitern um einen Denar den Tag übereingekommen war, sandte er sie in seinen Weinberg. Und als er um die dritte Stunde ausging, sah er andere auf dem Markt müßig stehen, und zu diesen sprach er: Geht auch ihr hin in den Weinberg, und was recht ist, werde ich euch geben. Sie aber gingen hin. Wieder aber ging er hinaus um die sechste und neunte Stunde und machte es ebenso. Als er aber um die elfte Stunde hinausging, fand er andere stehen und spricht zu ihnen: Was steht ihr hier den ganzen Tag müßig? Sie sagen zu ihm: Weil niemand uns eingestellt hat. Er spricht zu ihnen: Geht auch ihr hin in den Weinberg. Als es aber Abend geworden war, spricht der Herr des Weinbergs zu seinem Verwalter: Rufe die Arbeiter und zahle ihnen den Lohn, angefangen von den Letzten bis zu den Ersten. Und als die um die elfte Stunde Eingestellten kamen, empfingen sie je einen Denar. Als aber die Ersten kamen, meinten sie, dass sie mehr empfangen würden, und auch sie empfingen je einen Denar. Als sie den aber empfingen, murrten sie gegen den Hausherrn und sprachen: Diese Letzten haben eine Stunde gearbeitet, und du hast sie uns gleich gemacht, die wir die Last des Tages und die Hitze getragen haben. Er aber antwortete und sprach zu einem von ihnen: Freund, ich tue dir nicht Unrecht. Bist du nicht um einen Denar mit mir übereingekommen? Nimm das Deine und geh hin. Ich will aber diesem Letzten geben wie auch dir. Ist es mir nicht erlaubt, mit dem Meinen zu tun, was ich will? Oder blickt dein Auge böse, weil ich gütig bin? So werden die Letzten Erste und die Ersten Letzte sein, denn viele sind Berufene, wenige aber Auserwählte.

0: 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Hallo und herzlich willkommen. Es folgt ein Beitrag von Wilfried Schloh.
1: Wozu lebe ich? Wozu bin ich eigentlich da? So mancher Mitmensch kommt in große Zweifel. Was ist überhaupt der tiefere Sinn meines Lebens? Alles wird in unserer schnelllebigen Zeit oberflächlich übertüncht. Keine Zeit für solche Themen. Nur zu oft ist genau das ein direktes Ausweichen vor der Konsequenz, über das eigene Dasein und den wirklichen Lebenssinn nachzudenken. Leider leben viel zu viele Menschen mit der geistlichen Lebensperspektive einer Eintagsfliege. Man will einfach über die nächste Lebens-, Berufs- oder Gesellschaftshürde hinwegkommen. Wirtschaftlich, kulturell und zwischenmenschlich haben heute nur noch wenige Zeitgenossen eine echte Langzeitplanung für die Werte ihres Lebens. Viele Werte unseres Lebens sehen sehr zerschlissen aus. Hier geht es heute hauptsächlich um das Haben und mehr haben wollen. Wo sind unsere zwischenmenschlichen Beziehungen und unsere aufrichtige Freundlichkeit und Ehrlichkeit geblieben? Ehepartner und Verwandte leben erschreckend oft in kriegsähnlichen Zustand miteinander. Und nur zu oft hält Gott, weil wir ihm so wertvoll sind, unser Lebenskarussell mitten in Alltag und Stress an. Diese Welt bietet dir und mir in unserer Zeit Anschauungsunterricht genug. Und dann kommt vielleicht, auf dem Rücken liegend, angeschlossen an etliche sehr lebenswichtige Versorgungsschläuche in der Intensivstation eines Krankenhauses, diese ernste Frage: Wozu lebe ich? Vielleicht ist es dir dann ein Wunder, dass du noch lebst. Ist dir schon mal in einer besinnlichen Stunde so ganz tief in deinem Herzen der Sinn und das Ziel deines Lebens deutlich geworden? Das ist nicht nur die Frage in deiner letzten Lebensminute, die so manchen überrascht. Es ist so schwer, einem Menschen dann noch innerlich zu helfen, wenn ein eigentlich sportlich kräftiger Mensch da vor dir liegt, der teilweise gelähmt kaum noch in der Lage ist, verständlich zu reden, wenn er dir mit den Augen verdeutlicht, dass er dankbar ist für jedes Mal, wenn du ihm den Mund trocken wischst. Da kommen Fragen auf: Wozu lebe ich? Und wozu lebe ich noch? Bist du dir sicher, deinen persönlichen Lebensstil zu deinem eigenen Glück und deiner ganzen Erfüllung durchziehen zu können? Wozu lebe ich? Diese Frage kann nur beantworten, wenn mir klar ist, woher ich komme und wohin ich gehe. Stell einmal diese Frage in unserer modernen Gesellschaft des Überschallfluges, der Raumfahrt und Satellitentechnik. Bevor tiefgründiges Hinterfragen uns der Wahrheit näher bringt, würden die Antworten darauf von vielen, gerade hochgebildeten Zeitgenossen abgewürgt werden. Wer will sich denn noch mehr Probleme aufladen? Es reicht doch schon, die Sorgen unseres Tagesablaufes und der berufliche Leistungsdruck unserer nüchternen und hart kalkulierenden Gesellschaft fressen buchstäblich unsere Kraft und die so lebenswichtige Besinnlichkeit auf. Dabei bewegt viele Menschen dieses Thema immer wieder, weil die Antwort darauf kaum jemand in der Lage ist zu geben. Diesen Mangel verursachen wir aber selbst. Wer liest heute noch in der Bibel dieser Gebrauchsanleitung Gottes für uns Menschen? So bleiben Beginn und Ziel des Lebens, das Woher und das Wozu und das Wohin, unbeantwortet und offen. Wer kümmert sich schon darum? Man lebt lieber möglichst sorglos in den Tag. Aber in Gottes Wort werden diese drei Fragen sauber und verständlich beantwortet. So mancher qualifizierte Wissenschaftler, ebenso etliche Forscher, haben sich sehr komplizierte Gedanken über das Woher gemacht. Weniger über das Wohin und noch weniger über das wirkliche Wozu lebe ich. Das Woher der Menschheit hält Gott uns deutlich und unkompliziert vor. Nichts ist so einfach zu glauben wie die Tatsache, dass der Mensch, dieses fantastische und komplizierte Geschöpf, durch Gottes Hand entstanden ist. Und Gott schuf den Menschen nach seinem Bilde, nach dem Bilde Gottes schuf er ihn, als Mann und Frau schuf er sie. So sagt es uns Gott im ersten Kapitel der Bibel in Vers 27. Gott der Herr bildete den Menschen aus Staub vom Erdboden und hauchte in seine Nase Atem des Lebens. So wurde der Mensch eine lebendige Seele. So einfach und klar verständlich steht es im zweiten Kapitel in Vers 7 zu lesen. Wie viel schwieriger ist es zu glauben, dass unsere Existenz, unser Woher, ja unser Leben mit einem gewaltigen Urknall begann. der tötet doch eher das zarte Leben eines Menschen. Bei diesem Schöpfer und bei unserem Leben geht es ja nicht zuerst um den Staub, sondern um das Leben von Gott. Unser Woher zeigt der lebendige Gott uns in seinem wunderbaren Plan. In Psalm 139, Vers 14 steht, deine Seele hat Gott schon gekannt, als du und ich noch nicht geboren waren. So schreibt der König David unter Gottes Regie. Ich danke dir dafür, dass ich wunderbar gemacht bin. Wunderbar sind deine Werke, das erkennt meine Seele. Es war dir mein Gebein nicht verborgen, als ich im Verborgenen gemacht wurde, als ich gebildet wurde unten in der Erde. Deine Augen sahen mich, da ich noch nicht bereitet war, und alle Tage waren auf dein Buch geschrieben, die noch werden sollten, als derselben keiner da war. Woher kommst du? Ganz klar, von Gott. Dein Wesen, von ihm ausgedacht und von den Erbeigenschaften deiner Eltern mitgeprägt, das ist dein Ursprung, dein Leben. Das bist du. Ein einmaliges Original. Deine und meine Herkunft liegen also in Gott begründet. Das Wohin bewegt im Ernstfall unser menschliches Gemüt noch stärker als zugegeben. Das irdische Leben endet irgendwann, eben auch nach Gottes Plan. Und wenn das Leben zu Ende geht, so wird wieder Staub daraus. Genauso beschreibt uns der Psalmist unser Wohin und das Leben und sein Ende im Psalm 104, Vers 29. Wir sind da auch total abhängig von Gott. Verbirgst du dein Angesicht, so erschrecken sie. Nimmst du weg ihren Atem, so vergehen sie und werden wieder Staub. Im Buch des Predigers, Kapitel 3, Vers 20 heißt es, es ist alles aus Staub geworden und wird wieder zu Staub. Es vergeht wieder zu dem, was es einst war. Nur die Seele, das, was den inneren Menschen und sein Wesen darstellt, hat Ewigkeitswert und bleibt bestehen. Der Mensch wird wieder zu Staub. Aber was ist mit deiner Seele? Genau hier wird es so wichtig, wer oder was dein Lebensziel ist. Ist Jesus Christus deine Antwort auf dein Wohin? Kein Schiff auf dem Meer und kein Mensch im wirklichen Leben kommt ohne feste Zielangabe und Richtungskontrolle zurecht. Legst du dich nicht fest, dann drehst du dich ständig im Kreis, so wie viele Mitmenschen. Sie denken, das klappt schon alles. Wenn du dich nicht durch Jesus Christus auf den Himmel ausrichten lässt, dann verfolgst du dein eigenes Ziel. Wozu lebst du? Bist du in deinen eigenen Kreisverkehr geraten? Lebst du für dich, deine Interessen? Dann ist dir die Ewigkeit durch den Glauben an Jesus Christus und die Ewigkeit bei Gott nicht wichtig. Du lebst dein Leben ganz für dich persönlich ausgerichtet. Ganz offen muss ich dir sagen, du gehst am wirklichen Leben vorbei. Dein eigenes Wohin ist sehr gefährdet, weil dein Wozu nicht stimmt. Es kostet dich dein Leben für alle Ewigkeit, wenn du auf deinem eigenen Wege bleibst. Wie häufig entdeckst du Menschen, die den Erfolg als das wichtigste Lebensziel ansehen? Und Familie und Kinder, Freundschaften und alles Zwischenmenschliche, ja sogar immer öfter die eigene Seele dafür opfern. Du kommst ohne die klare Führung durch Jesus Christus nicht in Gottes Herrlichkeit, sondern gehst für immer verloren mit deiner Seele. Wozu lebst du? Denn was wird es einem Menschen nützen, wenn er die ganze Welt gewönne, aber sein Leben einbüßte? Oder was wird ein Mensch als Lösegeld geben für sein Leben? Denn der Sohn des Menschen wird kommen in der Herrlichkeit seines Vaters mit seinen Engeln, und dann wird er einem jeden vergelten nach seinem Tun. So schreibt es Matthäus in Kapitel 16, Vers 26 bis 27. Und im Evangelium des Johannes, Kapitel 5, Vers 24, mahnt dich Jesus selbst. Wahrlich, wahrlich, ich sage euch, wer mein Wort hört und glaubt dem, der mich gesandt hat, der hat das ewige Leben und kommt nicht in das Gericht, sondern er ist vom Tode zum Leben hindurchgedrungen. Das ist deine große Chance. Wozu lebst du? Um den Glauben an den Sohn Gottes anzunehmen und ernst zu nehmen. Er bezahlte am Kreuz schon im Voraus für deinen Unglauben und deine Sünden. Und wenn du diese Zusage als Erlösung für dein bisheriges Leben annimmst, dann steht dir ein sinnvolles Leben bevor und der Himmel offen für eine Ewigkeit. Entscheide dich heute, Denn der früheste Zeitpunkt ist der richtige, weil unser Lebensrisiko unkalkulierbar groß ist. Komm, lass dir deine Sünden von Jesus vergeben und vertraue ihm dein Leben im Glauben an. Und du weißt, wozu du lebst, um als Gotteskind froh und frei und geborgen zu sein. Wir beten. Lieber Herr Jesus, du kennst alle Menschen, auch die, die dich nicht kennen oder nicht kennen wollen. Bitte bewege innerlich ihre Herzen zum Verständnis deiner Errettung. Amen. Lieber Zuhörer, vertraue Jesus dein Leben an. Bekenne ihm alle deine Sünden und glaube an sein Errettungswerk, um nicht verloren zu gehen auf ewig.

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1: Zwei Männer sehen in den Sternenhimmel. Sagt der eine, astronomisch gesehen ist der Mensch völlig unbedeutend. Erwidert der andere, astronomisch gesehen ist der Mensch Astronom. Das ist kein Gegensatz. Beide Männer haben recht. Im Verhältnis zum Kosmos ist der Mensch ein Winzling. Noch größer als unsere Erde und das Weltall ist die Intelligenz, die das alles erdacht und geschaffen hat. Was ist der Mensch schon gegenüber Gott? Obwohl wir nicht einmal ein Staubkorn im Verhältnis zu Gott sind, soll der Mensch die Erde bebauen, verantwortlich mit ihr umgehen und erforschen. Das ist im übertragenen Sinne der Auftrag, dass der Mensch Astronom sein soll. Beim Erforschen kommt man übrigens aus dem Staunen über die Schöpfung nicht heraus. Das Zeitalter des Fernrohrs war zugleich das Zeitalter des Mikroskops. Es gibt so viele Wunderwelten, die viel zu klein für unsere Augen sind. Es gibt auch gigantische Dinge, die zu groß für unser Denken sind. Wir werden mit dem Staunen überhaupt nicht fertig. Deshalb bin ich kein Atheist. Deshalb glaube ich an den biblischen Designer. Deshalb lehne ich die Evolutionstheorie ab, weil mein Glaube für ein so großes Wunder, dass alles durch Zufall entstanden sein soll, nicht ausreicht. Mit dieser Meinung bin ich übrigens in guter Gesellschaft. Der britische Astrophysiker Arthur Stanley Eddington sagte, keiner der Erfinder des Atheismus war Naturwissenschaftler. Alle waren sie sehr mittelmäßige Philosophen. Die moderne Physik führt uns notwendig zu Gott hin, aber nicht von ihm fort.

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1: Ich bin Jerome Nussbaum. VW-Chef Blume ist auf seiner Betriebsversammlungstour heute zu Besuch in den Werken von Zwickau und Emden. Es gibt Berichte, wonach beide Standorte erhalten bleiben könnten. Nach Bildinformationen könnte in Emden auf Rüstungsproduktion umgestellt werden. Und Zwickau könnte künftig Fahrzeuge produzieren, die bisher in China für den dortigen Markt hergestellt wurden. Tausende Beschäftigte hatten gestern gegen die Sparpläne bei VW protestiert. Bis zu 50.000 Stellen sollen abgebaut werden. Der Thüringer BSW-Landesverband will am 6. September in Erfurt zu einem Sonderparteitag zusammenkommen. Dabei soll der künftige Kurs mit der Bundesspitze um Parteigründerin Wagenknecht geklärt werden.
2: Im Kern geht es darum, ob die BSW-Fraktion im Erfurter Landtag der Aufforderung des Bundesvorstands folgt, Ministerpräsident Vogt und der Koalition die Unterstützung zu entziehen. Hintergrund ist die Aberkennung von Vogts Doktortitel. Deshalb bringt die AfD auch einen Misstrauensantrag in den Landtag ein. Die Linke hat Stimmen für AfD-Fraktionschef Höcke ausgeschlossen. Damit gelten dessen Chancen, Vogt übermorgen abzulösen, schon im Vorfeld als gering. Noah Ulrich, Redaktion.
1: GdP-Bundesvize Hüber hat sein Amt mit sofortiger Wirkung niedergelegt. Gegen den Polizeigewerkschafter waren Vorwürfe aus seiner Zeit als DDR-Grenzsoldat aufgekommen. Er wird beschuldigt, Ende der 80er Jahre einen festgenommenen Mauerflüchtling misshandelt zu haben. Hüber weist das zurück. Er sprach von verunglimpfenden und rufmordähnlichen Vorwürfen. Er selbst habe rechtliche Schritte gegen die Berichterstattung eingeleitet. Mit seinem Schritt wolle er während der gerichtlichen Auseinandersetzung verhindern, dass die Debatte die Gewerkschaft der Polizei weiter belaste. Mecklenburg-Vorpommerns Ministerpräsidentin Schwesig hat einen Wechsel nach Berlin an die SPD-Bundesspitze noch einmal ausgeschlossen. Sie habe nicht die Absicht, für den Parteivorsitz zu kandidieren, sagte sie der Ostsee-Zeitung. Ihr Ziel ist es demnach, die Landesregierung auch nach der Landtagswahl anzuführen. Die SPD unter Schwesig liegt derzeit laut einer Insa-Umfrage mit 29% auf Platz 2, hinter der AfD mit 36%. Anderthalb Wochen vor der Landtagswahl in Sachsen-Anhalt bereitet sich die Polizei vor allem in Magdeburg auf einen Großeinsatz vor. Laut Bild werden verschiedene Demo- und Gewaltszenarien erwartet.
3: Kommt die AfD an die Regierung, rechnen die Einsatzkräfte noch am Wahlabend

0: Morgen darf das breite Publikum rein.
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0: Wir schauen auf die aktuellen Temperaturen. Köln 22 Grad, Hamburg 23, 22 messen wir auch in Bremen und in Berlin, 18 sind es in Dresden, Frankfurt am Main 22, Stuttgart und München 25 Grad, Erfurt 19 und Münster 22. Es bleibt durchwachsen heute. Von Ostwestfalen und dem südöstlichen Niedersachsen bis nach Sachsen ist es stärker bewölkt. Es kann auch gebietsweise Regen geben. Sonst ist es teils sonnig, teils wolkig und meist trocken. Später kann es an den Alpen und im Vorland noch einzelne Schauer geben. Die Höchstwerte reichen von 20 bis zu 29 Grad. Morgen ist es dann im Westen zunehmend wolkig. Später kann es auch kräftige Gewitter geben. Sonst ist es eher locker bewölkt bei Werten zwischen 27 und knapp 34 Grad.
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2: Hallo und herzlich willkommen bei den Denkanstößen. Zunächst ein wenig Musik und dann einen Vortragsmitschnitt von Dr. Theo Lehmann. Der Prophet Daniel, feuerfrei.

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0: Hallo und herzlich willkommen bei den Denkanstößen. Hören Sie nun einen Vortragsmitschnitt von Dr. Theo Lehmann zu dem Propheten Daniel unter dem Titel Feuer frei.
1: Liebe Freunde, als Evangelist bin ich jedes Jahr viele tausend Kilometer gefahren durch ganz Deutschland, meistens mit dem Wolfgang zusammen. Und wir werden ja wissen, wie das heutzutage in deutschen Straßen zugeht. Man kommt dauernd in den Stau rein. Man hat eigentlich keine Zeit, aber auf einmal hat man viel Zeit und da muss man die irgendwie totschlagen. Und da erinnere ich mich noch, da habe ich mal dem Wolfgang eine Postkarte gezeigt. Da hat mir einer eine Karte geschickt, der hatte sich in der Wüste verlobt. Und auf der Karte stand drauf, wenn mancher an der Küste wüsste, wie gut sich's in der Wüste küsste. Und das gefiel dem Wolfgang natürlich sofort und der stieg da auch gleich drauf ein. Und da hatten wir jetzt Zeit, da haben wir nur daran rumgebastelt und die Worte hin und her gedreht und so und das erweitert. Und da kam am Ende folgendes Gedicht dann raus. Wenn mancher an der Küste wüsste, wie gut sich's in der Wüste küsste, dann küsste er nicht an der Küste, als ob er nichts von Wüsten wüsste. Dann wären bei Küstenküsserei die Wüstenküsser auch dabei. Also es ist auch erstaunlich, was man im Stau alles so zustande bringen kann. Und jetzt kommt ja auch die Urlaubszeit, da kriegt man auch wieder solche Postkarten geschickt von allen möglichen Leuten und Ansichtskarten. Also man staunt ja, wo die Leute überall rumkriechen heutzutage, in Griechenland und in Legoland und vorder Asien und hinter Indien und so. Heringsdorf! Und dann habe ich mal eine Karte bekommen von einem aus Ägypten. Der hat sich da mit noch ein paar anderen Kamelen fotografieren lassen vor so einer Pyramide. Habt ihr bestimmt schon mal gesehen, sowas. Also ich meine jetzt nicht die Höcker von den Kamelen, sondern die Pyramiden. Das sind ja solche riesigen Bauten mitten in der Wüste drin, sind eigentlich große Gräber, Grabmale, die ägyptischen Könige sich gebaut haben. Das heißt, die Könige selber haben gar nichts gebaut. Außer Mist oder so. Die haben immer nur bauen lassen. Und die Massen, die gebaut haben, die werden später gar nicht mehr erwähnt, sondern später heißt es nur noch, Semper baute die Semperoper, Hitler baute die Autobahn, Honecker baute den Palast der Republik und der Schröder baute für 465 Millionen das Kanzleramt. Naja, jedenfalls, gebaut muss werden, das ist Ehrensache. Für jeden König ist das einfach Pflicht. Und als ich das Foto mit diesen Pyramiden sah, diesen riesigen Dingern in der flachen Wüste, da bekam ich eine ungefähre Vorstellung von dem Ding, das der König Nebukadnezar bauen ließ. Wir kommen heute zu Kapitel 3 des Danielbuches. Und das beginnt im Vers 1 mit den Worten, der König Nebukadnezar ließ ein goldenes Bild machen, 30 Meter hoch und 3 Meter breit und ließ es aufrichten in der Ebene Dura im Lande Babel. Also ich weiß nicht, wie hoch der Nischel von Karl Marx ist in Chemnitz, aber der ist ja nun schon wirklich groß genug. Aber im Vergleich zu Nebus Götzenstatue, überleg mal, 30 Meter hoch. Also da ist Charlies Lockenköpfchen wirklich noch im Rahmen des Möglichen. Ne? Nebukadnezars Standbild, das ist nur noch übertroffen worden von dem Standbild, das der jetzige Präsident von Turkmenistan sich hat bauen lassen. Auf einem 70 Meter hohen Sockel, 70 Meter hoch, da steht die 12 Meter hohe Figur eben dieses Menschen. Und das hat sich also noch nicht einmal Stalin geleistet oder so. Also das ist, es wird immer höher, immer mehr. Es ist unglaublich, was die Leute sich einfallen lassen. Nebu also hat auch gebaut. Der baut dieses Riesenstandbild von einem Götzen, eine Monumentalschöpfung, also auch für die damaligen Verhältnisse einfach maßlos. Und zwar baut der das Ding in der Ebene. Eben weil man es da am besten von allen Seiten sehen kann. Nur, dass die Leute nur sehen, das genügt denen noch nicht. Die müssen davor in die Knie gehen. Also unter dem tut's Nebu nicht. Die Massen sollen das nicht nur ansehen, sondern die sollen das auch anbeten. Und deshalb werden die Volksmassen zusammengetrommelt zur Standbildweihe. Denn, so lesen wir in Vers 2, sie sollten zusammenkommen und sollten, um das Bild zu weihen und so weiter. Es geht also um eine Weihe. Und eine Weihe ist immer ein Zeichen für einen Totalanspruch. Ein Gebäude wird geweiht und dann gehört es eben, wenn es eine Kirche sein soll, nur noch Gott. Oder ein Mensch wird geweiht, ein Priester, und der gehört dann eben nur Gott. Die Jugend wird geweiht und die, ja, ich weiß nicht, wem die dann noch gehört. Das Bild wird geweiht und das gehört dem König. Und das hat nur ein König. Also wenn man solche Geschichten liest hier, da fällt einem ja als Deutscher ein hier, Deutschunterricht, Wilhelm Tell von Friedrich Schiller, könnt ihr euch erinnern, wird der Gessler geschildert, der einen Hut auf eine Stange gehangen hat und das mussten die alle grüßen. Die meisten haben ja die Geschichte von dem Gessler längst vergessen und deshalb war es ja später nicht mehr nur ein Hut, den man grüßen musste, sondern ein Hitler, eine Standarte, ein Standbild. Der Schrittmacher, der hat mal geschrieben, das uralte Lebenshilfsmittel der Menschen, sich Götter zu schaffen und sie anzubeten, das ist noch intakt. Der Gott der zivilisierten Menschen ist der Staat. Und was ich hier aufschreibe, ist eine Gotteslästerung und die Hölle, in die ich damit komme, ist die Verachtung, mit der mich einige Politiker strafen werden. Das hat er so zur DDR-Zeit geschrieben. Freunde, ihr müsst die Geschichtsbücher lesen und ihr müsst die Bibel lesen und da werdet ihr feststellen, es ist alles schon mal da gewesen. Das steht auch in der Bibel drin. Da gibt es diesen Satz, es gibt nichts Neues unter der Sonne. Also bei dem Nebu wird geweiht und jede Weihe macht klar, wem was gehört. Und darum wird ja auch so viel Wert auf Weihen gelegt. Auch wenn manche bloß mit den Lippen mitmachen und gar nicht mit dem Herzen. Aber das nimmt der Nebu gerne in Kauf. Denn er weiß, wer bei einer Weihehandlung mitmacht, der kommt damit unter eine Macht, die dahinter steht. Da bleibt was hängen, sozusagen. Da wird die Seele in Beschlag genommen. Hier geht es ja nicht bloß um irgendeine äußerliche Demonstration, sondern hier geht es ja um Religion. Religion heißt übrigens Bindung. Eine Weihe, das ist schließlich eine religiöse Handlung. Und wo was geweiht wird, da wird es immer religiös. Und hier wird es ganz penetrant religiös. Niederfallen, anbeten. Vers 4. Und der Herold rief laut, es wird euch befohlen, dass ihr das goldene Bild anbetet. Im Allgemeinen hat die Allgemeinheit der Bevölkerung ja wenig Lust, sich an solchen Sachen zu beteiligen. Und deshalb lässt Nebu die ganze Bevölkerung eben antreten. Vorm Standbild. Auf Kommando. In Nebus Reich geht übrigens alles auf Kommando. Die Massen mussten, so heißt es hier, dem Standbild gegenüber aufmarschieren. Dort mussten sie warten, bis es enthüllt wurde. Dann mussten sie jubeln, wie es ihnen eingetrillt worden war. Die mussten andauernd. Also ungefähr so, wie bei der Einweihung der Bedürfnisanstalt in dem Dorf Kloschmerl, wer das mal gesehen hat. Bloß mit dem Unterschied, dass die Leute beim Nebu antreten mussten, aber gar nicht wollten, während sie in Kloschmerl austreten durften, wenn sie mal mussten. Also beim Nebu mussten sie alle kommen, und vor allem fröhlich sein. Das ist wichtig. Nun kann man aber eine fröhliche Stimmung schließlich nicht befehlen. Aber man kann sie manipulieren. Stimulieren. Und das größte Stimmungsmittel, das war schon immer die Musik. Der Nebu lässt Musik machen. Richtige, laute Musik. Vers 5. Wenn ihr hören werdet, den Schall der Posaunen, Trompeten, Harfen, Zittern, Flöten, Lauten und aller anderen Instrumente, dann sollt ihr niederfallen und anbeten. Also hier ist kein Laienorchester am Werke, hier ist wirklich was los. Das ist ein reichhaltiges Musikangebot. An erster Stelle selbstverständlich Posaunen, Trompeten. Das geht in die Beine. Das ist was für Männer ohne Kopf. So Ärsche mit Beinen, die gerne marschieren. Dazwischen Harfenklänge für die Frauen. Zittern für die zitternden Alten. Ein paar Flöten für die Kinder. Und für die Jugend, na, das ist ja klar, Lauten, also auf Deutsch gesagt, Gittern. Für jeden Geschmack irgendwas. Vom Flottenmarsch bis zur feierlichen Hymne. Vom Kleinkind bis zum alten Bock, Schalmeienton und harter Rock. Zum Schluss ist ganz pauschal die Rede von allen anderen Instrumenten. Also ich weiß ja nicht, was die damals in Babylon noch für Instrumente gehabt hatten. Vibraphon und Sousaphon und Mikrofon und was weiß ich. Aber eins, was hier gar nicht erwähnt wird, ist deswegen nicht erwähnt, weil das als selbstverständlich wirklich zu jeder Musikgruppe dazugehört. Und das ist die Trommel, das Schlagzeug. Denn die Trommelstöcke, die sind ja auch bei größeren Veranstaltungen einsetzbar. Und zwar auch außermusikalisch. Also wer zum Beispiel mit diesen Stöcken bearbeitet wird, der hört dann den Engel singen. Die ganze Veranstaltung, die ist psychologisch meisterhaft aufgebaut. In der flachen Ebene, wo dieses Riesending steht und in der Sonne glitzert. Und die Massen dann drumherum stehen, in Marschblöcken aufgeteilt. Das ist raffiniert inszeniert. Und hier kann man mal lernen, wie so eine Großveranstaltung, wie die aufgezogen wird. Und wenn ich bedenke, mit welcher satanischen Meisterschaft der Hitler seine Riesenaufmärsche organisiert hatte, zum Beispiel auf dem Zeppelinfeld in Nürnberg, wo die Parteiveranstaltungen stattfanden, da habe ich den Eindruck, der hatte den gleichen Lehrmeister wie Nebukadnezar. Und für diese Vermutung habe ich noch einen anderen Grund, und das ist der nächste Punkt. Das war also so, die Massen mussten anmarschieren, sich vor dem Standbild aufstellen, und dann kriegten sie erstmal eine Belehrung. Belehrung ist immer wichtig für das dumme Volk. Denn die Düssel, die wissen ja von selber gar nicht, wann sie nur spontan zu klatschen haben. Das muss ihnen beigebracht werden. Also werden die Massen instruiert, was sie zu machen und an welcher Stelle sie spontan zu jubeln haben. Der Herold, also der Regierungssprecher, der rief laut, es wird euch befohlen, wenn ihr hören werdet den Schall der Posaunen, Trompeten, Harfen, Zittern, Flöten, Lauten oder andere Instrumente, dann sollt ihr niederfallen und das goldene Bild anbeten. Diese Sätze mit den Instrumenten, die kennt ihr ja schon, die habe ich euch ja schon vorgelesen. Die stehen aber nicht nur zweimal hier, die stehen x-mal hier in diesem Text, immer wieder, mit den gleichen Formulierungen. Also das ist geradezu entnervend, wenn man das liest. Und genau das ist beabsichtigt. Den Massen müssen immer wieder die gleichen Parolen eingetrichtert werden, damit diese Idioten kapieren, bei Ertönen des musikalischen Signals habt ihr laut zu jubeln. Denn die Belehrung, die geht nämlich dann noch weiter. Jetzt kommt der Vers 6. Und da sagt der Regierungssprecher, wer aber dann nicht niederfällt und anbetet, der soll sofort in den glühenden Ofen geworfen werden. Der Nebo, der ist also nicht nur Denkmalsetzer, der ist auch Ofensetzer. Und der hat überhaupt alles im Lande setzen lassen. Und was der setzen lässt, ist Gesetz. Und wer sich widersetzt, bei dem setzt was. Für widerspenstliche Elemente, die sich an der staatlich verordneten Weihe nicht beteiligen wollen, ein Ofen für Menschen. Das war vor 2500 Jahren. Aber ich habe es ja vorhin schon mal gesagt, es gibt nichts Neues unter der Sonne. Es ist alles schon mal da gewesen, sogar Verbrennungsöfen für Menschen. Erinnert ihr euch da nicht an Öfen, die in Deutschland mal gestanden haben? Öfen, in denen in unserem Land Millionen Menschen verfeuert worden sind. Fällt euch da nicht auf, wie sich diese Bilder gleichen? Ich weiß nicht, wie weit der Hitler überhaupt die Bibel gekannt hat. Aber ich frage mich, woher hatte dieser Mann die teuflische Idee mit diesen KZ-Öfen? Steht hinter Nebukadnezar nicht der gleiche Geist, wie der hinter Hitler gestanden hat? Der gleiche Herr, der gleiche Teufel. Der Teufel herrscht dort, wo die Angst herrscht. Und Nebus Ofen, das ist der Zentraldampfkessel, also abgekürzt ZK, des ganzen Landes. Und von dem aus wird alles regiert. Vom obersten bis zum kleinsten Bürger. Eingeheizt und Dampf gemacht. Und wer dem ZK nicht traut und gehorcht, der geht eben ins KZ. Alle heucheln Überzeugtheit und Begeisterung. Aber in Wirklichkeit haben sie natürlich alle Angst. Die Angst vor dem Feuerofen, das ist die geheime Triebkraft in dem Reich des Nebukadnezar. Denn der weiß, wer Angst hat, der ist beherrschbar. Die Angst ist so groß, dass ihr alle zum Opfer fallen. Vers 7. Sie fielen nieder, alle, steht hier. Nicht bloß ein paar Höflinge und Speichellecker, sondern alle, die Großen und die Kleinen. Es ist leicht für uns, über die Menschen vor 2500 Jahren oder vor 70 Jahren oder vor 30 Jahren ein Urteil zu fällen. Weil wir überhaupt gar nicht ermessen können, wie groß die Angst war, als in Babel und in Buchenwald die Öfen rauchten und in den Folterkellern der Stasi Tag und Nacht das Licht angebrannt wurde. Heute sind die Öfen stillgelegt und diese quälenden Lampen ausgeschaltet, sie sind keine Gefahr mehr. Aber damals, da waren sie lebensgefährlich. Und wer nicht nach Buchenwald wollte, der hat eben seine Verfolgung gemacht. Eingestimmt in den religiösen Ruf, Heil Hitler, Heil. Das war ein religiöser Ruf. Und hat damit sein Leben gerettet. Keiner von uns hat ein Recht, sich über die Leute zu beschweren oder zu beklagen oder überhaupt zu urteilen, die damals umgefallen sind. Wir sind nicht ihre Richter. Die stehen vor Gott und haben sich vor Gott zu verantworten. Ja, es stimmt, die haben versagt. Und die sind schuldig geworden. Sie haben geschwiegen und mitgemacht. Aber das haben wir ja von Martin Luther King gelernt, der gesagt hat, wer ein ungerechtes System untätig hinnimmt, arbeitet mit diesem System zusammen. Es war nicht nur der böse Hitler allein oder der böse Nebukadnezar allein, sondern, so steht es im Vers 7, es fielen nieder alle. Aber auch wenn sie eingefallen sind, da können wir doch die verehren, die damals nicht umgefallen sind. Und die gab es ja auch. Im Nazireich, da waren das ein paar mutige Kommunisten, Christen und andere, die widerstanden haben. Geschwister Scholl, ein paar christliche Offiziere und so weiter. Und die mussten dann eben zur Strafe in die Öfen. Genau wie die Juden. Auch im Reich von Nebukadnezar gab es Juden. Ihr habt ja schon kennengelernt. Das waren drei junge Männer. Unsere Freunde, Atze, Micha und Hansi. Der Daniel ist diesmal nicht dabei. Der ist vielleicht gerade zum Lehrgang auf der Dienstreise oder so, weiß ich nicht. Aber die anderen drei, die sind am Ort. Und die müssten von Gesetzes wegen natürlich an der großen Demo teilnehmen. Aber ihre Plätze auf der Tribüne, die bleiben leer. Und das fällt doch auf. Wegbleiben von dieser Zeremonie, das kann den Posten kosten. Aber mitmachen, das kann das ewige Leben kosten. Die drei wissen, weil sie an Gott glauben, was im ersten Gebot von Gott gesagt wird. Ich bin der Herr, dein Gott, du sollst keine anderen Götter haben neben mir. Fast alle Konflikte der Gläubigen, also auf alle Fälle, die mit Wein zusammenhängen, die hängen mit diesem ersten Gebot zusammen. Und die sind von daher zu beurteilen und zu entscheiden. Unsere drei Jugendfreunde, die können an der Weihe einfach nicht teilnehmen, weil sie wissen, der Mensch darf nur Gott alleine anbeten. Aber niemals ein Götzenstandbild. Und wenn es noch so hoch ist. Anbeten heißt, jemanden oder etwas so verehren und gehorchen, wie es nur Gott zukommt. Aber der Nebo ist kein Gott. Dem fehlt dazu ziemlich alles, außer der Einbildung. Vor allem fehlt dem eins, nämlich die Liebe. Gott schenkt und Gott gibt und Gott liebt. Gott ist die Liebe. Und nur was aus Liebe geschieht, will er. Und deshalb kennt Gott grundsätzlich keinen Zwang. Zwang und Liebe, das schließt sich aus. Gott kennt nur Freiwilligkeit. Und er selber liebt uns auch nur freiwillig. Keiner hat ihn dazu gezwungen. Und keiner kann einen zwingenden Grund nennen, warum Gott uns lieben sollte. Weißt du einen Grund, warum Gott ausgerechnet dich lieben sollte? Warum sollte er das eigentlich? Im Gegenteil, Gott könnte erstens mal sagen, ich komme ohne euch aus, brauche euch gar nicht. Und zweitens haben wir Menschen ihn ja immer wieder enttäuscht und seine Liebe nicht erwidert und ihm wehgetan. Mit einem Wort, wir haben immer wieder gegen ihn gesündigt. Und Sünde ist ja nicht nur, wenn du mal was Böses machst oder was Falsches sagst oder so oder tust. Sondern Sünde ist die Behauptung, Gott brauche ich nicht. Den will ich nicht. Der ist mir egal. Der ist mir Schnuppe. Du musst doch gar nicht mal was gegen Gott haben. Aber schon zu behaupten, ich interessiere mich für ihn nicht, ich brauche ihn nicht. Gott ist doch nicht, wie wir es vorhin gesungen haben, der ist doch nicht im Prinzip oder sowas oder ein Gedanke oder ein Klotz oder aus Stein oder Holz oder was. Das ist dein Vater. Der hat ein Herz. Und dann tust du weh, wenn du durch das Leben gehst, was er dir erst geschenkt hat. Ohne dich bei ihm zu bedanken und noch die Behauptung aufstellst, mir ist Gott Schnuppe. Mit dieser Behauptung, da sündigst du. Und obwohl du, wie alle Menschen, Gott tausendmal enttäuscht hast, da hat Gott dich, wie alle Menschen, lieb. Unendlich lieb. Und er möchte gerne von dir wieder geliebt werden. Aber eben freiwillig. Natürlich könnte Gott seine Kraft zeigen und mal deutlich machen, dass er da ist. Aber dann müssten die Menschen ja an ihn glauben. Aber das wäre ja dann keine Erstsache mehr, sondern nur Einsicht in die Notwendigkeit. Und er möchte gerne von dir wieder geliebt werden, freiwillig, wie das eben in der Liebe so ist. Und deshalb bleibt Gott lieber verborgen und leise, unauffällig, unaufdringlich. Deswegen ist er in unsere Welt gekommen, in der Gestalt eines Säuglings, als der Sohn Gottes, Jesus. Vor einem Säugling braucht sich niemand zu fürchten. Gott will freiwillig geliebt werden. Und genau das kann Nebo nicht erreichen. Weder durch Macht, noch durch Zwang, noch durch Reichtum oder Religion oder irgendwas. Er hat erreicht, dass sie ihn anbeten. Manche Zähne knirschend, mit der Faust in der Tasche. Manche sich vor sich selber ekelnd. Jedenfalls Hunderttausende knien vor ihm im Staube. Das hat er erreicht. Aber die Liebe, die erzwingt er nicht. Bei Nebu ist der Motor des Handelns die Angst. Nur wo die Angst regiert, da regiert das Spitzelwesen. Die drei jungen Männer, die werden sofort angezeigt. Die sind ja nicht zur Demo gekommen. Auf der Stelle werden die verhaftet, werden vorgeführt und vor den König gebracht. Und der verliert sofort die Fassung. Also das muss man sich mal vorstellen. Da hat einer alle Macht. Der regiert über 3 Millionen Menschen. Die kuschen alle. Und jeden, der nicht kuscht, kann er auch verbrennen. Die Macht hat er ja. Und da machen 3 nicht mit. Ist das nicht lächerlich? Aber Diktatoren, die haben ja keinen Humor. Der Nebu, der lacht nicht, sondern der tobt. Vers 14. Was wollt ihr denn eigentlich mich nicht, warum mich nicht anbeten? Jetzt wollen wir doch mal sehen, was das für ein Gott sein soll, der euch vor dem Feuertod bewahren kann, aus meiner Hand retten könnte. Die 3 jungen Männer, die fangen jetzt nicht an, mit dem Nebukadnezar irgendwie zu diskutieren. Das gibt einen Moment, da hört jede Diskussion auf, wo man alle Argumente beiseite legen muss und wo man nur noch für die Wahrheit leiten kann. Und das ist meistens der Punkt, wo der Kampf für die Wahrheit übergeht. Und deshalb legen die vor dem König, der sie zur Diskussion herausgefordert hat, ein ganz klares Bekenntnis ab. Und sagen, Vers 16, das ist nicht nötig, dass wir dir darauf antworten. Wenn unser Gott, den wir verehren, will, dann kann er uns retten. Aus dem glühenden Ofen und aus deiner Hand, o König, kann er uns retten. Und wenn er es nicht tun will, so sollst du dennoch wissen, dass wir deinen Gott nicht ehren und das goldene Bild, das du hast aufrichten lassen, nicht anbeten wollen. Leute, das ist die Sprache der Freiheit. Das sind freie Menschen. Sowas hat dem Nebukadnezar noch niemand ins Gesicht gesagt. Das hat noch keiner gewagt. Da sind 3, die nicht mitmachen. 3 Männer gegen 3 Millionen. Und das sind nicht irgendwelche Supermänner, sondern einfach 3 junge Männer, die Gott gehorchen wollen. Das ist es. Das sind 3, die das Bild nicht anbeten. 3 geben ihre Seelen nicht her. 3 kennen jemanden, der größer ist als diese 30 Meter Statue in der Nebukadnezar. 3 Menschen haben keine Angst. Und wer keine Angst hat, der ist nicht mehr beherrschbar. Und hier ist die Macht des Nebukadnezar zu Ende. Und weil er das merkt, da schnappt er vollkommen über. Vielleicht habt ihr das mal gesehen oder gehört, wie der dicke Göring im Prozess gegen Dimitrov aufgetreten ist. Und wie der Dimitrov ihm die Wahrheit ins Gesicht gesagt hat und wie der da getobt hat. So verzerrt sich jetzt das Gesicht von dem Nebukadnezar, der fängt an zu toben. Und in seiner Wut erlässt er einen Befehl, der ist schon wieder, also irrsinnig. Der Ofen, der sowieso schon heiß genug ist, der soll noch 7-mal heißer gemacht werden. Maßlos, lächerlich. Und dann müssen die 3 auf der Stelle, so wie sie sind, mit Hut und Mantel, ins Feuer. Die ersten Menschen, die in den Feuerofen mussten, das waren Juden. Und was jetzt kommt, das kann ich euch nicht erklären. Ich kann euch nur das so weiter berichten. Denn als der Nebukadnezar durch das Guckloch in den Ofen reinguckt, Da sieht er, dass die drei Männer gar nicht brennen, sondern frei im Feuer rumrennen. Sofort wird die Exekution abgebrochen. Eine Kommission zur Untersuchung des Falles wird eingesetzt. Die drei werden wieder rausgeholt. Und es wird festgestellt, Vers 27, dass das Feuer den Leibern dieser Männer nichts hatte anhaben können. Und ihr Haupthaar nicht versengt und ihre Mäntel nicht versehrt waren. Ja, man konnte nicht mal einen Brand an ihnen riechen. Jetzt ist beim Nebu der Ofen aus. Jetzt steht der Nebu vor einem Rätsel. Der weiß ja nicht, dass der lebendige Gott mal in der Bibel gesagt hat, wenn du durchs Feuer gehst, sollst du nicht brennen und die Flamme soll dich nicht versengen, denn ich bin der Herr, dein Gott. Der Nebu muss erkennen, dass er es hier nicht einfach mit drei Männlein zu tun hat, sondern dass da noch irgendein anderer seine Hand mit im Spiel hat. Denn als er in den Ofen reinguckte, da sah er nicht nur diese drei jungen Männer da rumlaufen, sondern vier. Und da ruft er erstaunt. Sie antworteten und sprachen zum König: Ja, König. Er antwortete und sprach: Ich sehe aber vier Männer frei im Feuer umhergehen. Und die sind unversehrt. Und der vierte sieht aus, als wäre er ein Sohn der Götter. Wer dieser vierte Mann gewesen ist, das werden wir erst erfahren in der Ewigkeit. Aber ich denke, dieser vierte Mann, den dieser Heide Nebukadnezar in so einer unbeholfenen Art und Weise, als wäre er ein Sohn der Götter bezeichnet, das war der Sohn Gottes, das war Jesus, der mal gesagt hat, wo zwei oder drei versammelt sind in meinem Namen, da bin ich mitten unter ihnen. Wir sind hier zusammengekommen im Namen von Jesus. Also ist er jetzt mitten unter uns. Und wenn jetzt der Teufel hier zum Kirchenfenster reingucken würde, wie der Nebu durch die Ofenklappe, da sieht er nicht bloß euch hier sitzen, sondern Jesus. Der sitzt mitten unter euch. Denn Jesus ist ja nicht nur vor 2000 Jahren runtergekommen in den Feuerofen dieser Welt, sondern der ist auch runtergestiegen in das Reich des Todes und nach drei Tagen auferstanden und lebt. Und das ist für mich der Punkt, wo ich aufhöre zu diskutieren und zu argumentieren, denn ich habe dafür natürlich keine Beweise. Franz Werfel hat gesagt, für diejenigen, die nicht an Gott glauben, ist keine, die an Gott glauben, ist keine Erklärung notwendig. Und für diejenigen, die nicht an Gott glauben, ist keine Erklärung möglich. Die Wahrheit, dass Jesus lebt, die ist nicht erklärbar, aber die ist erfahrbar. Und du erfährst sie in dem Augenblick, wenn du das tust, was Jesus sagt. Jesus sagt, wenn ihr meinem Wort gehorcht, dann werdet ihr die Wahrheit erkennen und die Wahrheit wird euch frei machen. Zum Beispiel frei von der Angst. Vor Menschen, die sich über dich lustig machen, wenn du Jesus nachfolgst. Oder der Angst, wenn da eine Schuld in deiner Seele brennt und du nicht weißt, wie du damit umgehen sollst und so weiter. Leute, wir leben in einer Welt, in der zunächst mal alles noch ganz schön ruhig ist. Hier in Deutschland. Es wird keiner an die Wand gestellt, der Christ ist. Und es wird keiner umgebracht. Aber ich habe schon gelesen, dass es Leute gibt in Deutschland, denen das gesagt wird. Das sind syrische Flüchtlinge, Christen, den Moslems in den Auffanglagern sagen, wir werden dich töten, weil du Christ bist. Dieser Satz ist schon in Deutschland gefallen. Jetzt sind die Syrer dran. Wisst ihr nicht, dass eine Verfolgungswelle über die Christenheit der ganzen Erde geht, wie sie noch nie da war? Ich habe die Zahl schon mal gesagt. 160.000 Christen sterben jedes Jahr durch die Hände von den paar Kommunisten, die da übrig geblieben sind, und von Leuten, die dem Islam anhängen. Leute, bis jetzt ist noch gar nichts passiert. Und es ist alles ruhig. Ja, glaubt ihr denn, wenn wir in einer globalisierten Welt leben, dass ausgerechnet in Deutschland die ganze Verfolgungswelle, die über die ganze Erde geht, dass die da vorbeigeht? Es kann doch mal ganz anders kommen. Und was wir heute brauchen, das sind Christen, die bibelfest sind und feuerfest und leidensbereit und KZ-fähig. In den 30er Jahren in Deutschland, da lebte das Volk bei uns im Grunde genommen im Frieden. Kein Mensch ahnte. Und ich erzähle euch jetzt von einer Synagoge, die in einer deutschen Großstadt stand, schon viele Jahre. Und an dem Tag, als die Deutschen anfingen, wirklich verrückt zu werden und die jüdischen Mitbürger auf der Straße zerrten und die Geschäfte eindonnerten und so weiter, da haben die diese Synagoge angebrannt. Wie überhaupt viele Synagogen in ganz Deutschland, die da brannten. Und alles, was da drin war, an Holz und heilige Gewänder und heilige Schriften, was brennbar war, verbrannte. Und viele Jahre lang stand die Ruine der Synagoge mitten in der Stadt. Schwarz vom Ruß, nutzlos, hässlich, aber sie stand. Und dann kam wieder ein Tag, der ging auch wieder los, wie jeder andere auch. Kinder gingen in die Schule, die jungen Paare gingen ins Standesamt und abends gingen sie ins Kino. Und dann heulten die Sirenen, dann wurde die Stadt bombardiert und ging in Flammen auf. Und die Menschen rannten durch die Stadt und suchten nach einem Ort der Rettung. Aber sie fanden ihn nicht und wurden erschlagen und erstickt und so weiter und so fort. Aber die paar Menschen, die bis zu dieser Synagogenruine gerannt sind und die da reingerannt sind, die wurden gerettet. Und zwar deswegen, weil da es ja nichts mehr Brennbares gab. Der Feuersturm sprang über die Synagoge weg. Und die da drin waren, da es schon dort mal gebrannt hatte, die waren gerettet. So ein Ort der Rettung, das ist der Hügel Golgatha, auf dem das Kreuz von Jesus stand. Da hat es mal gebrannt. Da hat Gott mal richtig zugeschlagen und barmherzig zugeschlagen auf die Sünde der Menschen und unbarmherzig gehandelt, aber unerklärlicherweise nicht an uns, die wir die Schuld begangen haben, sondern an seinem unschuldigen Sohn Jesus. Der hat die Dresche abgekriegt, die wir verdient hatten. Der hat die Strafe auf sich genommen. Und deshalb kann heute jeder, der zu Jesus kommt, der kann wissen, Gottes Strafgericht kann ihn nie wieder treffen. Sondern wenn du unter das Kreuz dich stellst, bist du frei. Und es geht ja nicht nur um das Kreuz, was da mal vor 2000 Jahren in Golgatha gestanden hat. Sondern Kreuze gibt es überall in der ganzen Welt, wie bei uns hier. Und dieses Holzding, was hier vorne ist, das bedeutet ja als Symbol, dass wir Christen glauben, der Jesus, der für die Menschheit gestorben ist, für dich mitgestorben ist wegen deiner Schuld, der ist jetzt hier. Und der wartet auf dich. Der möchte dein Leben haben. Und dein Leben gestalten. Und da bist du nun eingeladen, wenn du das machen möchtest, dass du zu Jesus kommst. Das kannst du ja genauso in der Zeichensprache machen, wie wir das von hier vorne signalisieren. Dass du in der Zeichensprache ihm antwortest, nämlich indem du aufstehst, du verlässt also dein altes Leben und gehst ein paar Schritte hier vor mit der Richtung auf das Kreuz. So dass sichtbar wird, das soll der Zielpunkt deines Lebens sein. Nach dem soll sich alles richten. Und wenn du hier vorne stehst, dann wirst du nicht alleine stehen, da stellen sich andere Christen zu dir, die auch später mit dir die Adressen austauschen wollen. dir helfen wollen, dass aus dem ersten Schritt ein Weg wird. Und dann bete ich für dich. Deswegen bleibe ich hier vorne stehen. Nur aus diesem Grunde, damit du weißt, wo du hinlaufen musst. Dann beten wir zusammen. Da bete ich dir ein paar Worte vor und das sprichst du nach. Da sprechen wir den auferstandenen Jesus an. Und das ist der entscheidende Schritt der Bekehrung. Das ist der entscheidende Schritt hinein in ein neues Leben. Und dazu bist du eingeladen.
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0: Hallo und herzlich willkommen bei der Lesezeit hier auf Radio HBR. 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Und nun Gottes Segen beim Zuhören.
1: 28. Lüge. Es gehört nicht zu meinen Aufgaben, der Versorger meiner Frau und meiner Familie zu sein. Angesichts der großen Zwänge, denen sich zahlreiche Männer heute hinsichtlich ihrer familiären Verpflichtungen ausgesetzt sehen, ist es vielfach so, dass da etwas aus den Fugen gerät. Aufgrund dieser Situation zu Hause stehen sie in der Versuchung, einfach aufzugeben. Und das ist eine Realität. Wenn nicht für dich, so doch für viele deiner Freunde und Bekannten. Schau dich doch einmal um. Laut dem Online-Wörterbuch Dictionary.com wurde im Jahr 1975 ein neues Substantiv in den Wortschatz der englischen Sprache aufgenommen. Dieses neue Wort wird wie folgt definiert: Ein Vater, der seine Verantwortung als Elternteil vernachlässigt. Es handelt sich um das englische Wort Deadbeat, Versager, pflichtvergessener Mensch. Und meist wird es für einen Vater verwendet, der seinem gottgegebenen Auftrag als Versorger seiner Familie nicht nachkommt. Könnten Züge eines solchen Menschen auch für dein und mein Verhalten gebraucht werden? Natürlich wird dieser Gedanke dich zusammenzucken lassen, denn das Wort Versager, Nichtsnutz, wird oft verwendet, um Männer zu beschreiben, die sich weigern, ihren Kindern nach einer Scheidung von ihrer Mutter Kindergeld zu zahlen. Aber eigentlich ist das meinem Internetwörterbuch zufolge erst die zweite Definition des Wortes. Die erste Bedeutung meint einfach einen Vater, der sich dazu entschließt, kein Vater zu sein. Es sei nochmals gesagt, wäre es möglich, dass dieses Wort zumindest teilweise auf dich und mich zutrifft? Der Apostel Paulus schreibt über einen christlichen Mann und über dessen Aufgabe als Versorger seiner Familie Folgendes: Wenn aber jemand für die Seinen und besonders für die Hausgenossen nicht sorgt, so hat er den Glauben verleugnet und ist schlechter als ein Ungläubiger. 1. Timotheus 5, Vers 8. Es ist anscheinend eine ziemlich ernste Angelegenheit, wenn jemand nicht für die Bedürfnisse seiner Familienangehörigen sorgt. Und das ist tatsächlich der Fall. Als Versorger Verantwortung wahrzunehmen bedeutet nun aber nicht, dass wir, du und ich, alle notwendigen Arbeiten zur Instandhaltung unseres Hauses und zur Versorgung unserer Familie allein erledigen müssen. Und es bedeutet auch nicht unbedingt, dass wir die Einzigen sind, die für den Unterhalt der Familie sorgen. Auch Frauen und Mütter können und sollten auf verschiedene Weise zum Wohlergehen der Familie beitragen. Aber wir, du und ich, tragen vor Gott die alleinige und letztendliche Verantwortung dafür, sicherzustellen, dass die Bedürfnisse unserer Familienangehörigen erfüllt werden und dass es in diesem Bereich ordentlich zugeht. Mag sein, dass deine Frau ein höheres Einkommen hat als du, aber du trägst letztendlich die Verantwortung für deine Familie. Und du und ich haben so etwas wie ein natürliches Empfinden dafür, dass das gut und richtig ist. In manchen Situationen mag es vielleicht für einen Mann nicht möglich sein, diese Verantwortung wahrzunehmen. Er mag aus irgendeinem Grund dazu außerstande sein, zum Beispiel aufgrund einer körperlichen Einschränkung. Oder es mag andere Umstände geben, die in Betracht gezogen werden müssen. In solchen Fällen wird Gott die Bedürfnisse auf andere Weise erfüllen. Aber ein gottgemäß lebender Mann wird die Last dieser Verantwortung verspüren und Gott um Weisheit und Gnade bitten, sie tragen zu können. Und wie sieht das aus? Das ist eine gute Frage. Überwindest du die Pflichtvergessenheit? Vielleicht kannst du dich glücklich schätzen, einen Vater gehabt zu haben, der für deine Familie gesorgt hat. Einen Mann, der deiner Mutter Wertschätzung entgegenbrachte, einen Mann, der ein gottgemäßes Vorbild für dich war und der dich in angemessener Weise und konsequent erzog. Dies ist ein besonderer Segen, denn damit hattest du ein gutes Vorbild, dem du folgen kannst. Das ist die beste Schule, denn du weißt, wie eine gute Ehe aussieht und was Vatersein bedeutet. Und du willst deinen Vater nachahmen. Doch vielleicht wurde dein Vater seinen Aufgaben nicht gerecht. War er kein besonders gutes oder überhaupt kein Vorbild, indem er sich kaum oder gar nicht um die Bedürfnisse seiner Familie gekümmert hat? Und daher ist es dir auch nie in den Sinn gekommen, so sein zu wollen wie er. Vielleicht hat sich dein Vater aus deinem Leben so gut wie völlig herausgehalten. Dann stehst du vor einem schwierigen Lernprozess. Du sagst dir, ich will nicht so sein wie mein Vater. Nun, dann besteht deine große Herausforderung darin, die Pflichtvergessenheit zu überwinden. Ich hatte das Vorrecht, einen Vater zu haben, der konsequent vorlebte, was es heißt, ein treuer Versorger der Familie zu sein. Er hat sichergestellt, dass die Bedürfnisse seiner Familie gestillt wurden. Im Laufe meines Lebens habe ich mich oft an die vielen guten Dinge erinnert, die Samuel Wohlgemuth getan hat, indem er für uns sorgte. Meine Frau, Nancy, hatte das gleiche Vorrecht. Ja, ihr Vater, Art DeMoss, las, um seine Dienstanweisung als Versorger der Familie zu erhalten, jeden Tag in seiner Bibel. Und dazu gehörte ein Kapitel aus dem Buch der Sprüche. Das Buch der Sprüche hat 31 Kapitel, sodass das Lesen des Buches circa einen Monat dauert. Wenn er das Ende erreicht hatte und ein neuer Monat begann, kehrte er zum Anfang des Buches zurück und las es erneut. Ich bin Art DeMoss nie begegnet, aber sein Vermächtnis der Treue ist vielerorts auf der Welt bekannt. Ja, seine tiefe Vertrautheit mit dem Buch der Sprüche gab ihm die Hilfsmittel in die Hand, die er benötigte, um sowohl im Berufsleben als auch zu Hause hinreichend befähigt zu sein, die Seinen zu versorgen. Unsere Verantwortung, für unsere Familien zu sorgen, können wir nicht aufgeben. Ein Pizzalieferant zeigte mir, wie es geht. Auch wenn John Schrader nicht mein Schwiegersohn wäre, so würde mich die Geschichte, die ich dir nun erzählen möchte, dennoch stark beeindrucken. Doch weil John mit meiner Tochter Missy verheiratet und der Vater von drei meiner Enkelkinder ist, ist die Wirkung der folgenden Geschichte für mich noch nachhaltiger. John machte seinen Bachelorabschluss in Informatik. Er hat ihn an der Taylor University, meiner Alma Mater, erworben. Das ist eine Bildungseinrichtung, die für die hohe Qualität ihrer Abschlüsse bekannt ist. Nachdem er das Studium an der Taylor University beendet hatte, zog John nach Charlotte, North Carolina. Er fand dort eine wunderbare Gemeinde, bekam eine ausgezeichnete Arbeitsstelle, verliebte sich in Missy, heiratete sie und ließ sich dort nieder. Dank seines großzügigen Arbeitgebers, der seine Studiengebühren übernahm, schrieb sich John an der Queen's University ein, sodass er neben seinem Vollzeitjob studieren und nach 2 Jahren als Betriebswirt abschließen konnte. In der Zwischenzeit vergrößerte sich seine Familie und John wurde sich schmerzlich der Tatsache bewusst, dass angesichts der steigenden täglichen Lebenshaltungskosten der Familie Schrader sein Einkommen nicht mehr ausreichte. Und John, mein intelligenter Schwiegersohn, war sich darüber im Klaren. Die Versorgung seiner Familie war nicht verhandelbar. Dies war seine Verantwortung, eine Verpflichtung, der er sich nicht entziehen konnte. Also nahm er einen Abendjob als Pizzalieferant an. Die Arbeitszeiten waren flexibel genug, um mit seiner Familie zu Abend essen zu können, bevor er in die Pizzeria sauste, um dort die Bestellungen entgegenzunehmen und das Gewünschte an die wartenden und hungrigen Kunden auszuliefern. John hat uns wunderbare Geschichten von der Großzügigkeit einiger seiner Kunden erzählt. So zum Beispiel davon, dass sie diesem bemerkenswert intelligenten jungen Mann begegneten, der auf ihrer Veranda stand und eine frische heiße Pizza in der Hand hielt. Nun, manchmal waren die Begegnungen weniger angenehm. Wenn du Missy fragen würdest, was es für sie bedeutet, dass ihr Ehemann angesichts seines abgeschlossenen Studiums und seines akademischen Titels seine Aufgabe als Versorger seiner Familie derart ernst nimmt, dann würde sie dir sicherlich unmissverständlich zu verstehen geben, dass sich dies gerade in der Ausübung seines Abendjobs zeigt. Und als Johns Kinder heranwuchsen, wurde ihm klar, dass die Versorgung der Familie etwas ist, wozu auch die Kinder beitragen können, selbst wenn die letztendliche Verantwortung weiterhin bei ihm liegt. Als Versorger seiner Familie fand er heraus, dass es Freude bereitet, den Kindern altersgemäß Anteil am großen Ganzen zu geben, so dass diese sich ihrerseits freuen, weil auch sie schon ein wenig zu den Großen gehören. So halfen John und Missy ihren Kindern dabei, ihren Beitrag zur Haushaltsführung zu leisten. Du, lieber Hörer, weißt doch sicher um all die Arbeiten, die in einem Haushalt anfallen. Auf diese Weise helfen Versorger ihren Kindern, insbesondere ihren Söhnen, dabei, eines Tages die Versorger ihrer eigenen Familien zu sein. Vor einem Jahrhundert. Meine Vorfahren waren Landwirte. Und deren Kinder mussten mit zupacken, wann immer es um entsprechende Arbeiten auf dem Land ging. Den Eltern war es letztendlich egal, ob ihre Kinder hinreichend befähigt waren, Kühe zu melken oder Heuballen auf einen großen Wagen zu werfen oder nicht. Es spielte keinerlei Rolle, ob das betreffende Kind, statt die Abflussrinne in der Scheune zu säubern, lieber Klavier spielen oder an einer Staffelei stehen und malen wollte. Auf dem Bauernhof mussten so manche Arbeiten erledigt werden, und so arbeiteten alle mit. An dieser Stelle darf ich auf jene zurückliegende Zeit verweisen und dir die Anregung weitergeben, die noch immer ihre volle Berechtigung hat. Jedes Mitglied deiner Familie sollte die Gelegenheit bekommen, in deinem Haushalt mitzuarbeiten und auf diese Weise zum Wohlergehen der Familie beizutragen. Ja, du trägst die letztendliche Verantwortung für die Versorgung deiner Familie. Aber du kannst deinen Kindern die Freude an der Teilhabe näher bringen. Dies mag einiges an Kreativität und an zusätzlicher Anstrengung erfordern, aber es wird deinen Kindern wertvolle Einblicke in die Bedeutsamkeit der Arbeit vermitteln und sie in die Lage versetzen, verantwortungsbewusste und fleißige Erwachsene zu werden, die ihre Familien lieben und ihnen gut dienen. Unser Zuhause kann das Übungsfeld sein, um unsere Kinder auf eine Zukunft vorzubereiten, in der sie sich bewähren. Andere Arten der Versorgung. Bevor ich das Thema die Rolle des Mannes als Versorger seiner Familie verlasse, möchte ich noch kurz erwähnen, dass das Versorgen weit mehr umfasst als lediglich die finanzielle Unterstützung und die Dinge, die mit dem Wohlbefinden deiner Familie zu tun haben. Beim Versorgen geht es nämlich um verschiedene Formen und Bereiche. In einem Frühjahr sah ich ganz in der Nähe ein kleines Stück Land und beschloss, es einmal mit einem Gemüsegarten zu versuchen. Ich hatte oft kleine Privatgärten bewundert und das Ganze sah interessant und relativ einfach aus. Das Land befand sich neben meinem Büro und ich erhielt die Erlaubnis des Besitzers, etliche Quadratmeter fruchtbaren Boden in Illinois zu bewirtschaften. Das hättest du sehen sollen. Kürbisse, Bohnen, Tomaten, Gurken und sogar etwas Mais. In jenem Jahr sorgten die ersten Wochen der Wachstumsperiode für ausreichend Regen und Sonnenschein. Genau das Richtige für meine Pflanzen. Mein Garten gedieh. Aber dann hörte der Regen leider auf und die Hitze wurde fast unerträglich. Mit Hilfe von schweren Eimern musste ich Wasser in meinen Garten bringen. Schweiß drang durch meine gute Bürokleidung, als ich die Pflanzen zu erhalten suchte. Mit der Zeit ließ meine Begeisterung nach, bis ich schließlich ziemlich frustriert war. Meine einst so kräftig aussehenden Pflanzen begannen dahin zu welken, danach wurden sie braun, und dann starben sie ab. So musste ich mein Gemüse wieder im Lebensmittelladen einkaufen. In dem Augenblick, Indem ich mich bereit erklärt hatte, den Garten zu nutzen, hatte ich gleichzeitig auch die Verantwortung dafür übernommen. Seit diesem Zeitpunkt war es meine Aufgabe, mich um den Garten zu kümmern. Der Apostel Paulus schrieb Folgendes über die Verantwortung, Versorger unserer Familien zu sein. Und ihr Väter, reizt eure Kinder nicht zum Zorn, sondern zieht sie auf in der Zucht und Ermahnung des Herrn. Epheser 6, Vers 4. Die Versorgung unserer Familien wird hier mit dem Wort Zucht beschrieben. Andere Übersetzungen verwenden Worte wie Disziplin, Zurechtweisung, Erziehung bzw. Unterweisung. Mir gefällt das Wort Nurture in der alten King James Version der Bibel, das so viel heißt wie nähren bzw. pflegen. Diese Versorgung beinhaltet Bewässern, Unkrautjäten, Düngen und so weiter. Sprich, ein Nähren bzw. Pflegen in geistlicher, emotionaler und beziehungsmäßiger Hinsicht. Es bedeutet, wachsam und aufmerksam hinsichtlich der Bedürfnisse unserer Frauen und Kinder zu sein und den Herrn darum zu bitten, uns zu zeigen, wie wir diesen Bedürfnissen am besten gerecht werden können. Das ist unsere Berufung, unser Vorrecht. Wir nähren unsere Familie, und zwar in körperlicher, seelischer und geistlicher Hinsicht. Und das bezieht sich nicht nur auf Nahrung, Unterkunft und Kleidung. Die Wahrheit. Es ist unsere gottgegebene Aufgabe, unseren Familienangehörigen als Versorger zu dienen. Durch unser Vorbild können wir ihnen zeigen, sie haben einen himmlischen Vater, dem sie im Blick darauf vertrauen können, dass er für ihre Bedürfnisse sorgen wird. Zum Nachdenken. Dass du der Hauptversorger deiner Familie bist, kann sowohl eine gute als auch eine schlechte Nachricht sein. In welcher Hinsicht ist es eine gute Nachricht und in welcher Hinsicht eine schlechte Nachricht? Wie kannst du zu einem besseren Versorger deiner Familie werden?

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1: Ich bin Silke Reich. Die Bundesregierung will Deutschland mit Reformen und neuen Technologien wirtschaftlich voranbringen. Zum Abschluss der Kabinettsklausur in Neu-Hardenberg sprach Bundeskanzler Merz von einem gemeinsamen Zukunftsbild für das Land. Dabei setzt die Regierung unter anderem auf weniger Bürokratie, Digitalisierung und künstliche Intelligenz.
2: Wir haben Deutschland von morgen diskutiert. Und dieses Deutschland von morgen ist optimistisch und zuversichtlich. Wir müssen raus aus diesem Klima der Verdrießlichkeit und des Verdrusses. Wir müssen gemeinsam diesen weit verbreiteten Missmut abschütteln, der unser Land seit langer Zeit lähmt.
1: Merz sieht vor allem für die Wirtschaft große Chancen. Reformen bei Rente, Steuern und Bürokratie sollen möglichst schnell umgesetzt werden. Zuckerfreie Cola und Limonade sollen nun doch nicht von einer geplanten Zuckersteuer betroffen sein. Bundesfinanzminister Klingbeil hat entsprechende Überlegungen aus seinem Ministerium gestoppt.
3: Dort war diskutiert worden, auch Getränke mit Süßstoffen zu besteuern. Klingbeil stellte jetzt klar, eine Steuer auf zuckerfreie Getränke werde es nicht geben. An einer zusätzlichen Besteuerung von Getränken mit Zucker hält der SPD-Politiker dagegen fest. Damit sollen vor allem die gesundheitlichen Folgen eines hohen Zuckerkonsums eingedämmt werden. Timo Wiesner, Redaktion.
1: Bei einer schweren Sturzflut in Nepal sind mindestens 8 Menschen ums Leben gekommen. Zahlreiche weitere werden vermisst, darunter auch mehrere Polizisten. Die Wasser- und Schlammmassen zerstörten Häuser, Straßen und Brücken nahe der Grenze zu Tibet. Die Armee unterstützt die Rettungsarbeiten. Was die Flut ausgelöst hat, ist noch unklar. Nach dem tödlichen Angriff an einer Schule in Schweden ist ein weiterer Mann festgenommen worden. Er wird verdächtigt, bei der Tat geholfen zu haben. Am Freitag hatte ein 18-jähriger Schüler die Schule mit einem Schwert angegriffen. Ein Mensch wurde getötet, 3 weitere wurden verletzt. Der mutmaßliche Täter sitzt bereits in Polizeigewahrsam. Bei einem Brand in einem Chemiewerk im Osten Russlands sind mindestens 8 Menschen ums Leben gekommen. 8 weitere werden noch vermisst. 36 Verletzte kamen ins Krankenhaus. Das Feuer war gestern in der noch nicht fertiggestellten Anlage ausgebrochen. Inzwischen ist der Brand unter Kontrolle. Die Ursache ist noch unklar.
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1: Wir haben in Köln-Bonn 20 Grad, in Hamburg 18 und in Dresden 22 Grad. Heute ziehen von Ostwestfalen bis nach Sachsen dichtere Wolken mit etwas Regen ostwärts ab. Über den Nachmittag lockert es vielerorts auf und es gibt einen freundlicheren Wechsel aus Sonne und Wolken. Später sind im Westen und süddeutschen Bergland vereinzelte Schauer oder Gewitter möglich. Die Höchstwerte liegen zwischen 20 und 29 Grad. Morgen ist es in weiten Teilen des Landes sonnig oder nur gering bewölkt und trocken. Im Westen ziehen im Tagesverlauf dichtere Wolken auf und am späteren Nachmittag entwickeln sich dort teils kräftige Gewitter mit Unwettergefahr. Die Höchstwerte klettern auf 27 bis knapp 34 Grad. An den Küsten ist es etwas kühler.
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4: Hallo und herzlich willkommen hier bei Glaube und Tun. Zunächst ein wenig Musik und dann ein Vortragsmitschnitt von Professor Dr. John Lennox über die Stiftshütte.

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0: 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Hallo und herzlich willkommen. Hören Sie nun einen Vortragsmitschnitt von Professor Dr. John Lennox über die Stiftshütte, die Wohnung Gottes im Alten Testament unter dem Volk Israel. Es geht um Stellvertretung und den Dienst des Hohen Priesters in diesem Vortragsmitschnitt. Viel Freude und Segen beim Zuhören.
1: Aber ich möchte wieder mal aus dem Hebräerbrief lesen, als Auftakt für heute, in Kapitel 9, Hebräer Kapitel 9 und Vers 24. Denn der Christus ist nicht hineingegangen in ein mit Händen gemachtes Heiligtum, ein Gegenbild des wahren Heiligtums, sondern in den Himmel selbst, um jetzt vor dem Angesicht Gottes für uns zu erscheinen. Wo ist unser Hohenpriester? Und hier sehen wir sehr deutlich aus diesem Vers, dass das Heiligtum, wie es damals war, ist ein Gegenbild des wahren Heiligtums, und das wahre Heiligtum ist Himmel selbst. Das heißt, unser Herr ist im Himmel, und dort im Himmel ist er der Hohenpriester. Die Stiftshütte hat eine sehr lehrreiche geschichtliche Dimension. Wenn wir zu diesem Modell kommen, zu diesem kleinen Modell, wir haben betont, dass zum Beispiel Brandopferaltar und Waschbecken beschreiben für uns zwei Aspekte der einen Errettung, der einen Erlösung. Wenn wir gläubig werden, bekommen wir Vergebung der Sünden, das ist Brandopferaltar, und wir bekommen zur gleichen Zeit ein neues Leben. Aber wenn wir jetzt geschichtlich die Sache betrachten, kann es auch eine Hilfe sein. Der Herr kam in die Welt hinein und sagte, ich bin die Tür, das ist Johannes 10. Einige Jahre später, einige kurze Jahre später, ist er auf einem Kreuz gestorben. Brandopferaltar. Dann ist er in den Himmel hinaufgefahren und kurz darauf schickte er den Heiligen Geist. Waschbecken. Der Geist, der gekommen ist von oben. Und jetzt ist er im Heiligtum. Im Himmel selbst, verschwunden von unseren Augen. Und so hier haben wir ein wunderbares Denkmodell von geschichtlichem Fortgang. Der Herr kam in unsere Erde, ich bin die Tür, ist gestorben auf dem Kreuz, hat den Heiligen Geist geschickt zu Pfingsten und er ist im Heiligtum, wo wir ihn nicht mehr sehen können. Und dort vertritt er uns vor dem Vater. Um jetzt, heißt es, vor dem Angesicht Gottes für uns zu erscheinen. Und das sollten wir uns merken. Es heißt nicht bloß, dass er jetzt erscheint vor dem Angesicht Gottes bloß, sondern dass er dort für uns erscheint. Und die Gesamtbetonung in diesem Hebräerbrief ist, dass die Hebräer damals, diese gläubigen Leute von jüdischer Abstammung, sie brauchten einen hohen Priester, um ihnen zu helfen in ihren Glaubensproblemen und Verfolgung und Fragen, die zu ihnen gekommen sind unter dem Druck. Und so brauchen wir auch einen hohen Priester. Aber wir können die Sache auch ein bisschen genauer betrachten. Kommen wir jetzt zum Räucheraltar wieder. Dieser Räucheraltar war ein sehr schöner Altar und ist aus zwei Materialien gemacht, aus Gold und Holz, Holz mit Gold überzogen. Also, Räucheraltar hat zwei Aspekte. Gerade wie das Brandopferaltar zwei Materialien, Holz und Kupfer, so hat der Räucheraltar Holz und Gold. Und wir haben das als Gedächtnishilfe benutzt beim Brandopferaltar an die zwei Aspekten, können wir so formulieren, der Beschaffenheit des Herrn, dass er Mensch und Gott war zur gleichen Zeit. Wenn es zu Jesus als hohen Priester kommt, beides ist sehr, sehr wichtig. In Kapitel 4 von Hebräerbrief finden wir folgende Betonung. Vers 14. Da wir nun einen großen hohen Priester haben, der durch die Himmel gegangen ist, merken wir wieder mal diese Betonung, durch die Himmel, Jesus, den Sohn Gottes. Jesus, der Mensch, der Sohn Gottes. Hier sind die zwei Aspekte seines Wesens betont. Da wir nun einen großen hohen Priester haben, der durch die Himmel gegangen ist, Jesus, den Sohn Gottes, so lasst uns das Bekenntnis festhalten. Das heißt, es ist sehr wichtig, wenn wir das Bekenntnis unseres Glaubens festhalten wollen, zu begreifen, dass der Herr sowohl Mensch und Gott ist zur gleichen Zeit. Denn wir haben nicht einen hohen Priester, der nicht Mitleid haben könnte mit unseren Schwachheiten, sondern der in allem in gleicher Weise wie wir versucht worden ist, doch ohne Sünde. Er weiß genau, was es ist, ein Mensch zu sein. Er war immer ein vollkommener Mensch, aber war Mensch, ist auch heute Mensch. Das ist etwas, das ich vielleicht betonen soll auch. Es gibt Leute manchmal, die den Eindruck bekommen, dass nachdem der Herr weg von der Erde gegangen ist, irgendwie ist seine Menschheit verloren gegangen. Aber Jahre nach der Himmelfahrt schreibt Paulus im Kolosserbrief, in ihm wohnt, nicht wohnte, sondern in ihm wohnt, jetzt noch, die ganze Fülle der Gottheit leibhaftig. Faszinierende Aussage, nicht wahr? Immer noch. Natürlich immer noch. Weil wir Gläubigen erwarten eine Auferstehung des Leibes. Der Herr ist immer noch Mensch, verherrlichter Mensch, Jesus, der Sohn Gottes. Und es ist sehr wichtig, dass wir das begreifen. Wir merken sogar im Hebräerbrief, dass fast am Anfang des Buches wird betont, dass er Mensch ist. Zum Beispiel in Kapitel 2, Vers 14. Weil nun die Kinder Blutes und Fleisches teilhaftig sind, hat auch er in gleicher Weise daran Anteil gehabt, um durch den Tod den zunichte zu machen, der die Macht des Todes hat. Das ist den Teufel. Und um alle die zu befreien, die durch Todesfurcht das ganze Leben hindurch der Knechtschaft unterworfen waren. Denn er nimmt sich doch wohl nicht der Engel an, sondern der Nachkommenschaft Abrahams nimmt er sich an. Daher musste er in allem den Brüdern gleich werden, damit er barmherzig und ein treuer Hohepriester vor Gott werde, um die Sünden des Volkes zu sühnen. Denn worin er selbst gelitten hat, als er versucht worden ist, kann er denen helfen, die versucht werden. Und das erinnert uns daran, dass der Herr als Mensch in unserer Welt versucht worden war. Der Teufel kam zu ihm und hat ihn versucht. Und in Antwort auf diese Versuchung, der Herr hat gesagt, der Mensch soll nicht von Brot allein leben. Das heißt, er nahm seine Stelle als wahrer Mensch und beschreibt, was die Quelle des Lebens eines Menschen sein soll. Das heißt, aus jedem Wort, das aus dem Munde Gottes hervorgeht, zu leben. Der Mensch soll nicht von Brot allein leben. Und es ist so wichtig zu wissen, dass unser Hohepriester, der jetzt in der anderen Welt vor Gott steht und sich für uns zu verwenden, dass er weiß, was es ist, Mensch zu sein. Er kennt dich durch und durch. Er weiß, was es ist, müde zu sein. Wir lesen das in den Evangelium. Was es ist, durstig zu sein. Was es ist, kritisiert zu werden. Was es heißt, missverstanden zu werden. Er weiß, was es ist, Mensch zu sein. Und wir sind alle schwache Leute. Wir haben alle unsere Schwachheiten. Er versteht sie alle. Und das ist wunderbar, wenn es kommt zu der Frage, der kritischen Fragen des Lebens, dass wir dürfen zu ihm kommen. Und er versteht alle Aspekte unserer Persönlichkeit. Es ist wunderbar, wenn wir solche Freunde auf Erden haben, nicht wahr? Zu denen wir kommen können, ganz offen sein. Und die werden uns akzeptieren, auch wenn wir meinen, wir werden sie schockieren. Weil was wir fürchten als Menschen, ist Ablehnung, nicht wahr? Deswegen hassen wir alle Kritik, oder? Negative Kritik, positive, das ist gar nicht so schlecht. Aber auch dort manchmal kann es schwierig sein. Und so viele Probleme kommen dadurch, dass das erste Mal, dass X mit Y spricht, ist über irgendwas ein kritisches Wort. Und das Endergebnis ist normalerweise, dass die Distanz zwischen den beiden noch größer ist als früher. Oder? Wir fürchten, wir Menschen, Ablehnung. Und das Wunderbare ist, dass unser Herr als Hohen Priester hat uns akzeptiert, er ist für uns gestorben. Vergessen wir nicht die Reihenfolge der Dinge hier. Er ist für uns gestorben. Und wir finden hier, dass im 1. Johannesbrief ein anderes Bild benutzt wird, aber das kann uns noch ein Stück weiter helfen, diese Sache zu verstehen. 1. Johannesbrief, Kapitel 2, Vers 1. Meine Kinder, ich schreibe euch dies, damit ihr nicht sündigt. Und wenn jemand sündigt, wir haben einen hohen Priester. Aber Johannes schreibt zu Leuten nicht von jüdischem Hintergrund, sondern von heidnischem Hintergrund. Und für die Heiden, der Begriff eines Priesters war nicht ausgerechnet der Begriff, das im Alten Testament vorkommt. Ein Priester in irgendeinem heidnischen Tempel irgendwo. Und so verwendet er den Begriff eines Beistandes, heißt es hier, diese Übersetzung. Ein Helfer, ein Vertreter, fast wie ein Anwalt. Wir haben einen Beistand bei dem Vater, Jesus Christus, der den Gerechten. Und er ist die Sühnung für unsere Sünden, nicht allein aber für die unseren, sondern auch für die ganze Welt. Wir haben einen Beistand, jemand, der uns vertritt, wie ein Rechtsanwalt. Aber hier ist ein sehr interessanter Anwalt. Jesus Christus, der Gerechte. Ich kenne sehr viele sehr gute Rechtsanwälte. Aber ich kenne niemanden, der auf einem Schild außerhalb seinem Büro aufstellen würde, Fritz Schmidt, Anwalt der Gerechte. Obwohl die meisten meiner Freunde versuchen, gerecht zu sein. Und hier ist eine interessante Situation. Der Herr vertritt mich vor dem Vater. Aber er ist total gerecht. Wenn ich zu dem Rechtsanwalt komme und ich bin so 500 Stundenkilometer gefahren in der Stadtzone und das ist eine kleine Übertretung und er versucht meine Schuld zu mindern. Ja, ich hatte eine sehr schlechte Zeit, ich war in Rothenburg und alles war sehr schwierig und so und daher war ich ein bisschen innerlich aufgeregt und ich bin so schnell gefahren und er versucht meine Schuld viel weniger zu machen, nicht wahr? Mildernde Umstände, heißt es so schön. Aber dieser Anwalt darf das nicht tun. Er muss die Wahrheit sagen. Er ist Jesus Christus, der Gerechte. Er muss total ehrlich sein. Und es gibt Leute in dieser Welt, die hoffen, dass ihre Rechtsanwälte nicht so sehr ehrlich sind, oder? Jesus Christus, der Gerechte. Also wenn wir näher zu diesem Altar kommen, ganz nah dran, wir merken auf, hier oben gibt es Hörner, vier Hörner. Was waren diese Hörner? Horn ist für hebräisches Denken ein Symbol. Kommt immer wieder in der Bibel vor. Und es ist ein Symbol der Macht. David hat geschrieben, Herr, du hast einen Horn für mich aufgestellt. Das heißt, der Herr hat ihm Macht gegeben. Was ist die Macht oder die Kraft dieses Altars? Nun, ich habe betont, dass kein Tieropfer würde bei diesem Räucheraltar gemacht. Aber als der Hohenpriester dort stand, hat er ein bisschen Blut vom Brandopfer, von einem Opfer hier beim Brandopferaltar auf den Horn getan. Oh, das ist sehr ausdrucksvoll. Wunderbar. Hier ist der Vertreter und er steht vor Gott für mich und er muss die Wahrheit sagen über mich. Oh, weia. Die Wahrheit über mich, ich kenne nur einen winzigen Teil der Wahrheit. Und ich finde es nicht so schön. Er muss ehrlich sein. Aber er hat eine Antwort. Er hat eine Antwort. Er darf ehrlich sein, weil früher haben wir gelesen, er ist treu und gerecht, wenn wir unsere Sünden bekennen, Vers 9. Dass er uns die Sünden vergibt und uns reinigt von jeder Ungerechtigkeit. Auf welcher Basis? Vers 7. Das Blut Jesu, seines Sohnes, reinigt uns von jeder Sünde. Nicht, dass er wieder mal sterben muss, das haben wir so deutlich gesehen, sondern dass die Wirkung seines einzigartigen, ein für allemal Opfer dauert noch. Und die Kraft, die Macht seiner Vertretung für mich als hohen Priester liegt darin. Dort ist das Blut, das beweist, dass Gott zufrieden ist mit alles, was Jesus getan hat für mich, indem er die Antwort zu jeder Sünde hat. Das ist wunderbar. Er darf ehrlich sein, er muss ehrlich sein, weil er die Antwort zu jeder Sünde hat. Jesus Christus, der Gerechte. Und wir dürfen das nicht vergessen. Es wäre gut, denke ich, oft ein bisschen Zeit einfach in der Stille, wenn wir alleine sind, an seine Arbeit zu denken. Als Teil unserer Anbetung, ja, aber als Teil Überlegungen, die uns vielleicht ein Stück weiter helfen könnten in unserem geistlichen Wachstum. Jesus steht dort und ist ehrlich über mein Leben vor dem Vater. Das ist zum Nachdenken, nicht wahr? Er darf es sein, weil es gibt keine Gefahr der Ablehnung. Er wird mich nicht ablehnen. Warum ist es dann, dass ich nicht eher bereit bin? Meine eigene Schwachheit, Sünde und so weiter ins Gesicht zu schauen, um vor ihm damit fertig zu werden. Warum habe ich so viel Angst? Wir haben Angst vor anderen Leuten, falls sie uns ablehnen. Wir brauchen keine Angst vor ihm zu haben. Aber immerhin, ich treffe so viele gläubige Leute auch, jahrelang reife Gläubige, die haben auch immer noch Angst vor Ablehnung. Ich werde es nie vergessen. In einer Gemeinde weit von hier. Ich habe versucht, an einem Abend ein bisschen über diese wunderbare Tatsache, dass der Herr eine Fürsorge hat, nicht bloß für unsere Schuld, sondern für unseren Glauben. Ein junger Mann kam nach vorne hinterher mit den Tränen, die strömten seinem Gesicht. Und ich sagte zu ihm, was ist los? Er sagte zu mir, ich möchte dir eine Geschichte erzählen. 7 Jahre lang war ich in Haft in Russland, weil ich Kinderstunden gehalten habe. Und er sagte zu mir, mein ganzes Werk, auch in dieser Kinderarbeit, wofür ich 7 Jahre lang in Haft war, ich habe es gemacht, um von dem Herrn akzeptiert zu werden. Und er sagte, heute ist das erste Mal in meinem christlichen Leben, wo ich wahrgenommen habe, dass der Herr mich wirklich liebt und akzeptiert hat. Ich habe versucht, auch meine Arbeit für ihn zu tun, mit der Hoffnung, dass es irgendwie meine Sicherheit erhöhen würde. 7 Jahre lang in Haft. Dann sagte er Folgendes. Er sagte, das ist das erste Mal, dass ich wirklich Freude gehabt habe in meinem Leben. Das war gewaltig. Ich wusste nicht, was zu sagen. Das ist ein extremer Fall. Aber ich habe es mehrmals erfahren. Diese sind tiefgehende Dinge. Und der Herr will, dass wir diese Angst vor Ablehnung verlieren, weil nur dann sind wir in der Lage, ohne Angst zu sagen, ja, hier ist eine Schwierigkeit, dort ist eine Schwierigkeit, hier muss ich daran arbeiten, hier muss ich eine Sünde bekennen, hier muss etwas fertig gemacht werden. Weil wenn wir Angst haben vor Ablehnung, wir tun das nicht. Und es führt zu Heuchelei. So sehr schnell und zu einer toten Religion. Es ist wunderbar zu wissen, dass der Herr uns akzeptiert hat. Und in diesem Augenblick, für alle von uns, die gläubig sind, er steht vor dem Angesicht des Vaters und vertritt uns vor dem Vater. Also dann, der Herr, Mensch, versteht unsere Situation. Und manchmal sind wir so kritisch von anderen. Hier ist ein Mann, seine Mutter hat sehr wenig zu essen gehabt, als sie schwanger war. Und vor allem nicht das richtige Essen. Und so hat er ein ziemlich schwaches Nervensystem ererbt. Und ist von der Natur her ein bisschen ängstlich. Jemand kommt und sagt zu ihm, du solltest vorne stehen und ein Zeugnis geben. Und schreckt sich zurück und ist erfüllt mit aller Art Zweifel und Verzweiflung und so. Der ihn dazu gefordert hat, seine Mutter hat immer Gutes zu essen. Hat ein starkes Nervensystem. Er kann das ohne weiteres machen. Für ihn macht es gar nichts aus. Aber der Unterschied ist nicht in der geistlichen Reife. Der Unterschied ist in der Beschaffenheit, was man ererbt hat. Und wenn du dein Rolls-Royce fährst, und ich in meinem 40 Jahre alten Käfer, der wackelt über die Autobahn so, kritisiere nicht so schnell den Fahrer. Vielleicht das liegt teilweise an dem Fahrer. Der Herr hat Mitleid, er versteht. Aber Vorsicht, es ist sehr leicht, einen leichten Übergang zu machen und sagen, ja, ja, und daher bin ich nicht verantwortlich. Der Herr behandelt uns als verantwortliche Leute. Und wir dürfen unsere Verantwortung als Menschen für das, was wir tun, annehmen, weil der Herr eine Antwort hat für unser Versagen. Wie gesagt, ich betone weiter und wieder, es ist gut, zurück zu diesem Brandopfer zu kommen. Und denken, dass er für alle unsere Sünden gestorben ist. Das heißt, er hat in einer Art und Weise bezahlt für unsere geistliche Erziehung. Wenn nicht, hat keiner von uns eine Chance. Und das bedeutet, ich betone, keinen Freibrief für die Sünde. Weil wenn wir einfach so leben, als ob es uns gleichgültig wäre, dann besteht die Gefahr, nicht dass wir einst gerettet worden waren und jetzt haben unser ewiges Leben verloren. Nein, sondern dass wir beweisen an dieser Mangel an Frucht in unserem Leben, dass wir nie die Sache begriffen haben. Das ist auch sehr ernst zu nehmen. Das Grundbekenntnis ist, Jesus Christus ist Herr. Und wenn ich zu ihm komme, ich nehme ihn als Herr an. Daher, wenn ich mich benehme, als ob er mein Herr nicht wäre, kann ein großes Fragezeichen hervorkommen, ob ich überhaupt verstehe, worum es geht. Also, Jesus Christus, unser Hohenpriester, die Macht des Räucheraltars liegt in dem Blut des anderen Altars. Dann die schöne Sache. Er ist nicht bloß Mensch, er ist Gott. Und daher musste eine Änderung gemacht werden in der Priesterschaft sogar. Weil wenn wir Hebräerbrief lesen, wir merken, dass zur Zeit des Alten Testamentes die Priester waren Söhne Aaron. Jesus war nicht in diesem Stamm. So auf Erde hat er kein Recht, ein Priester zu sein. Aber es gab auch im Alten Testament ein anderer Stamm, eine andere Linie sozusagen, ein anderer hohen Priester, Melchisedek. Und die ganze Betonung des Hebräerbriefes ist, dass unser Hohenpriester nicht, er ist kein Mitglied des Stammes Aarons, sondern er ist, Vers 10 von Kapitel 5, Hohepriester nach der Ordnung Melchisedeks. Und in Vers 20 von Kapitel 6, Vers 19, Verzeihung. Dieser haben wir als einen sicheren und festen Anker der Seele, der in das Innere des Vorhangs hineinreicht. Merken wir die symbolische Sprache. In das Innere des Vorhangs. Hinter diesem Vorhang. Wohin Jesus als Vorläufer für uns hineingegangen ist, der nach der Ordnung Melchisedeks Hohepriester in Ewigkeit geworden ist. Also wir nehmen nicht die Zeit jetzt, in alle Einzelheiten der Ordnung Melchisedek zu gehen. Aber dieser Melchisedek, der König von Salem war, ein Priester Gottes des Höchsten in 1. Buch Mose, erschien plötzlich aus nirgendwo fast. Und in einem Buch, wo alle wichtigen Leute eine Abstammung, ein Geschlechtsregister haben, fehlt bei ihm ein Geschlechtsregister. Das heißt in 1. Buch Mose. Es ist nicht, dass er keine Vater und Mutter buchstäblich hatte. Es ist in dem Buch, 1. Buch Mose, wo alle wichtigen Leute ein Geschlechtsregister, ein Abstammungsliste hatten. Es fehlt bei ihm das. Und das benutzt Hebräerbrief, zu zeigen, Vers 3 von Kapitel 7, ohne Vater, ohne Mutter, ohne Geschlechtsregister, das heißt, hat er weder Anfang der Tage noch Ende des Lebens. Er gleicht dem Sohn Gottes und bleibt Priester auf immer da. Und der Hauptpunkt dieses Vergleiches ist, dass gerade wie Melchisedek erschien, zum richtigen Zeitpunkt, um Abraham zu helfen bei einer kritischen Entscheidung in seinem Leben. So unser Hohenpriester lebt in der Macht eines unauflöslichen Lebens. Kapitel 7, Vers 16. Er ist nicht nach dem Gesetz eines fleischlichen Gebots geworden, Priester, sondern nach der Kraft deines unauflöslichen Lebens. Denn ihm wird bezeugt, du bist Priester in Ewigkeit nach der Ordnung Melchisedeks. Hier ist die Betonung der anderen Seite, dass er der Sohn Gottes ist, dass er ein ewiges Leben ist, hat, dass er in Ewigkeit als unser hohen Priester wirken kann. Und das ist auch sehr wichtig. Damals waren es einige gute hohen Priester und einige, die nicht so gut waren. Und vielleicht eine Zeit lang waren sie eine Hilfe. Und du kommst regelmäßig und sprichst und das war eine Hilfe, sicher. Und dann eines Tages kommst du, den hohen Priester zu besuchen. Gestern ist er gestorben. Und er hat mich gekannt. Und jetzt musste ich neu mit einem neuen Mann und er hat keine Ahnung. Nein, nein, so ist nicht die Situation bei uns. Unser hohen Priester hat ein unauslöschliches Leben. Er lebt für immer. Das ist wunderbar. In der Kraft dieses Lebens. Ich kann zu ihm kommen mein ganzes Leben lang. Er versteht alle Einzelheiten. Er besitzt alle Informationen über mein Leben. Und ich darf zu ihm kommen. Das Problem mit mir ist ganz einfach. Ich komme nicht oft genug. Er betet für mich. Bete ich zu ihm? Er redet zum Vater sozusagen für mich. Rede ich mit ihm? Wir haben gestern gesehen, dass die Grundlektion des Räucheraltars ist Gebet. Und Gebet hat diese zwei Seiten. Und was so ermutigend ist, aber zur gleichen Zeit herausfordernd. Der Herr sagte zu Petrus, ich habe für dich gebetet. Das heißt, Petrus' Schwachheit, diese Schwäche in seiner Persönlichkeit, in einer Atmosphäre sehr positiv und impulsiv zu reagieren und in einer anderen Atmosphäre ganz das Gegenteil zu machen. Diese Schwäche ist schon ein Gebetsanliegen für den Herrn gewesen. Ich bin nicht so sicher, dass es schon ein Gebetsanliegen für Petrus gewesen war. Ich habe für dich gebetet. Und hier ist es für mich jedes Mal, dass ich darüber nachdenke. Er lebt und er verwendet sich für mich. Und ich, 5 Minuten bevor ich ins Bett krieche, oder? Oder in der Früh ein paar Minuten. Wachstum kommt durch den Kontakt mit unserem Hohen Priester, der uns kennt. Bewusstsein des Akzeptiertseins kommt durch Kontakt mit unserem Hohen Priester. Und dann denke ich an den Hohen Priester selbst. Wenn wir ihn hier sehen, dieser Hohen Priester, mit seiner schönen Kleidung. Wenn man die Beschreibung liest, und die Beschreibung des Hohen Priesters ist eine lange Beschreibung im 2. Buch Mose. Es gibt eine Betonung, die immer wieder vorkommt. Das ist 2. Buch Mose 28. Und seine herrliche Kleidung wird beschrieben. Interessanterweise ist er bekleidet in ähnlichen Farben und Stoffen wie Vorhang und Tür. Wird immer wieder betont. Und wir lesen, dass er ein Schulterstück hat. Und auf diesem Schulterstück waren zwei Steine. Auf diesen Steinen, Vers 11, in Stein, Schneidearbeit als Siegelgravur, sollst du die beiden Steine stechen nach dem Namen der Söhne Israel. Mit goldenen Einfassungen umgeben sollst du sie anfertigen. Dann setze die beiden Steine oben auf die Schulterstücke des Ephods als Steine des Gedenkens für die Söhne Israel. Und Aaron soll ihren Namen auf seinen beiden Schultern tragen vor dem Herrn zum Gedächtnis. Und dann Vers 15, und mache die Brusttasche. Und es wird beschrieben und dann eine lange Beschreibung, Vers 17, besetze sie mit eingesetzten Steinen. Vier Reihen von Steinen, die sind Edelsteine, eine Reihe Karneol, Topaz, Smaragd und so weiter. Und an diesen Steinen die Namen, Vers 21, die Steine sollen also den Namen der Söhne Israel entsprechen. 12 an der Zahl entsprechend ihren Namen, in Siegelgravur sollen sie hergestellt werden, jeder seinem Namen entsprechend für die 12 Stämme. Vers 29. So soll Aaron an der Brusttasche für den Rechtsspruch die Namen der Söhne Israel auf seinem Herzen tragen, wenn er ins Heiligtum hineingeht, um sie beständig vor dem Herrn in Erinnerung zu bringen. In die Brusttasche für den Rechtsspruch aber lege die Urim und die Tumim, damit sie auf dem Herzen Aaron sind, wenn er vor den Herrn hineingeht. So soll Aaron den Rechtsspruch für die Söhne Israel beständig vor dem Herrn auf seinem Herzen tragen. Vers 38, so sei es auf der Stirn Aarons, das heißt das Stirnblatt, Vers 36. Graviere darauf mit Siegelgravur ein Heiligkeit dem Herrn, Vers 38. So sei es auf der Stirn Aarons, damit Aaron die Schulter heilige Dinge trage. Immer wieder kommt diese Betonung. Trage. Auf seine Schulter, auf seine Brust und auf seinen Stirn. Er soll gewisse Dinge tragen. Es ist die Tragfähigkeit unseres hohen Priesters, das betont wird. Meine lieben Leute, merken wir, was auf diesem Edelstein war? Die Namen von einigen sehr eigenartigen Menschen. Wenn man darüber nachdenkt, wie sie sich benommen hatten, diese Söhne Jakobs, und jetzt ihr Namen veredelt auf den Schultern und auf der Brust des Hohen Priesters. Beständig vor dem Herrn, zu Gedächtnis, er trug ihr Namen veredelt. Wie sieht dein Name aus? Er trägt dein Name auf, nicht wahr? Wie sieht's dort aus oben? Ich sehe nicht so sehr wie ein Edelstein aus, das sieht man genau sehr schnell, nicht wahr? Aber für ihn, wie sehe ich ihn aus? Das Neue Testament sagt zu uns alle, dass wir bauen in unserem Leben. Es gibt ein Fundament, Christus Jesus. Wir bauen darauf. Wir haben die Möglichkeit, darauf zu bauen, nutzlos oder nutzvoller. Das Nutzvolle, Gold, Silber, Edelsteine. Der Herr will uns verwandeln. Aber was ich so wunderbar empfinde, ist, dass dieser hohe Priester trägt alle Namen veredelt auf seiner Brust und auf seiner Schulter. Er sieht uns in Christo. Das ist gewaltig. Manchmal denke ich, der hohe Priester sollte sich schämen, meinen Namen dort zu haben. Dein Name. Freut euch, sagt der Herr zu seinen Jüngern, dass eure Namen im Himmel angeschrieben sind. Namen schon dort. Die kennen dich im Himmel. Du bist erwartet im Himmel. Dein Name ist schon da. Aber auf diese Art und Weise. Das ist, geht über alle meine Begriffe hinweg. Und im Alten Testament kam das so deutlich zum Vorschein. Auf den Schultern. Oh, was für eine Last ist mein Name manchmal. Ich schäme mich. Was für eine Last, mich zu tragen. Weil wenn der Herr meinen Namen trägt, trägt er mich. Ist er tragfähig? Es gibt Leute in einer großen Gruppe wie heute, die tragen was auf ihren Schultern. Er trägt dich. Lasst uns das begreifen. Seine Schultern sind stark. Er ist herniedergekommen auf diese Erde, damit er seine Schultern unter deiner Last stellen könnte. Jetzt trägt er deinen Namen vor dem Vater. Ich denke in diesem Zusammenhang immer an Johannes, Kapitel 13. Dort war wieder mal eine Gruppe von eigenartigen Menschen mit unterschiedlichen Persönlichkeiten. Petrus impulsiv, Nathanael so stark und stolz über seine Herkunft, Johannes und Jakobus. Ich weiß nicht, welche Art Psychologie Sie hatten mit Ihrer Mutter. Könnt ihr euch vorstellen, hier sind zwei erwachsene Männer und die kommen mit ihrer Mutter zu Jesus. Und die Mutter sagt, Herr, ich will, dass diese meine zwei Söhne. Mensch, oh, komplizierte Psychologie. Alle diese Leute. Thomas mit seinen intellektuellen Zweifeln. Alle zusammen. Und was lesen wir? In Kapitel 13. Vor dem Passafest aber, als Jesus wusste, dass seine Stunde gekommen war, aus dieser Welt zu dem Vater hinzugehen, da er die Seinen, die in der Welt waren, geliebt hatte, liebte er sie bis ans Ende. Das heißt im vollen Bewusstsein von der Tatsache, dass er der Sohn des Vaters war. Dass er unterwegs war, wieder mal nach Himmel. In dem Augenblick dachte er an diese Menschen, die mit ihm waren. Und er liebte sie bis ans Ende. Die waren nah zu seinem Herz. Er liebte sie so sehr, dass bald darauf wird er für sie sterben. Wird er auferstehen? Wird er in den Himmel hinauffahren, um für diese Leute sich vom Angesicht Gottes zu verwenden? Er trägt ihre Namen auf. Auch. Du Er liebt dich auch. Wir brauchen das wirklich zu begreifen mit Herz und Verstand, um Fortschritt zu machen in unserem Geist. Der Herr hat schwere Dinge zu Petrus zu sagen hinterher. Und seine Methode ist wunderbar zu sehen in Johannes 1.

0: hineinbohrt, seine Kritik wird nicht als Ablehnung empfunden. Weil letzten Endes der Herr in seiner Liebe für uns möchte, dass wir wachsen, und so ab und zu mal muss er uns kritisieren. Er muss unsere Schwachheiten und unsere Sündhaftigkeit, er muss sie bloßstellen, er muss aufdecken. Und das ist die kritische Phase. Wie werde ich reagieren? Werde ich mich zurückschrecken? Oder bin ich bereit, dort zu bleiben und ihn sprechen lassen? Daher, vorher, gibt er uns die Zuversicht seiner Liebe. Also dann, der Hohepriester, für immer lebt, sich für uns zu verwenden. Aber in der Stiftshütte damals, der Hohepriester stand vor dem Räucheraltar, und dieser Räucheraltar war in der Nähe der Bundeslade, aber dazwischen war ein Vorhang. Warum war das?
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1: Ich bin Silke Reich. Bundesfinanzminister Klingbeil schließt eine Zuckersteuer auf Getränke mit Süßstoff aus. Zuvor war ein Arbeitspapier aus seinem Ministerium bekannt geworden, nachdem auch Siro- und Leitgetränke besteuert werden könnten. Klingbeil stellt jetzt klar:
2: Ich werde als Finanzminister keine Steuer vorlegen, wo zuckerfreie Getränke besteuert werden. Ich halte das Quatsch, wenn ich das so offen sagen darf. Deswegen wird es das nicht geben, aber ich finde schon, dass wir denjenigen, die in den Ministerien untereinander, miteinander arbeiten, dass man den Kolleginnen und Kollegen in den Ministerien auch die Gelegenheit geben muss, das fachlich miteinander zu diskutieren, ohne dass es Gegenstand der öffentlichen Debatte wird.
1: Die geplante Zuckersteuer soll vor allem stark zuckerhaltige Getränke betreffen. Bundeskanzler Merz hält an den geplanten Änderungen bei der sogenannten Rente mit 63 fest. Forderungen nach einer Beibehaltung der abschlagsfreien Rente nach 45 Beitragsjahren wies er zurück. Die Koalition wolle die Vorschläge der Rentenkommission insgesamt umsetzen und Anreize für einen frühen Ruhestand abbauen. Bei der Reform sollen allerdings Härtefälle berücksichtigt werden. Nach einer schweren Sturzflut in Neapel werden hunderte Menschen vermisst. Darunter sind auch fast 300 ausländische Touristen, offenbar auch Deutsche. Mindestens 8 Menschen kamen ums Leben. Die Wasser- und Schlammmassen haben im Himalaya mehrere Siedlungen, Brücken und Straßen schwer beschädigt. Die Armee unterstützt die Rettungsarbeiten mit Hubschraubern. Die deutschen Exportunternehmen blicken deutlich optimistischer auf die kommenden Monate. Laut IFO-Institut sind die Erwartungen im August so gut wie seit Anfang 2022 nicht mehr. Besonders die Ausfuhren in andere EU-Länder laufen gut. Schwach bleiben dagegen die Exporte nach China. Für zusätzliche Zuversicht sorgen Investitionen in Digitalisierung und künstliche Intelligenz. Prinz Harry und Herzogin Meghan sind offenbar mit ihren Kindern nach Großbritannien zurückgekehrt. Laut Medienberichten landete die Familie heute in Birmingham. Archie und Lilibet sollen bereits an einer britischen Schule angemeldet sein und dort künftig zum Unterricht gehen. Die Familie will sich offenbar außerhalb Londons niederlassen. Harry und Meghan kehren allerdings nicht als arbeitende Royals zurück, sondern als Privatpersonen.
0: Deutschlandwetter.
1: Wir haben in Berlin 19 Grad, in Erfurt 23 und in Stuttgart 28 Grad. Heute ziehen von Ostwestfalen bis nach Sachsen dichtere Wolken mit etwas Regen ostwärts ab. Über den Nachmittag lockert es vielerorts auf und es gibt einen freundlicheren Wechsel aus Sonne und Wolken. Später sind im Westen und süddeutschen Bergland vereinzelte Schauer oder Gewitter möglich. Die Höchstwerte liegen zwischen 20 und 29 Grad. Morgen ist es in weiten Teilen des Landes sonnig oder nur gering bewölkt und trocken. Im Westen ziehen im Tagesverlauf dichtere Wolken auf und am späteren Nachmittag entwickeln sich dort teils kräftige Gewitter mit Unwettergefahr. Die Höchstwerte klettern auf 27 bis knapp 34 Grad. An den Küsten ist es etwas kühler.
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3: Hallo und herzlich willkommen bei Bibel erklärt. Zunächst ein wenig Musik und dann ein Vortragsmitschnitt von Thomas Lange. Mehr dazu gleich.

0: 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Es geht um Begegnungen des Herrn Jesus mit Menschen.
1: Wir wollen uns heute einen weiteren Punkt ansehen aus der Verkündigungsreihe, wie der Herr Jesus Menschen begegnet. Vielleicht erinnert sich der ein oder andere, wir hatten das sporadisch immer wieder mal, dass wir uns Situationen angesehen haben, wie der Herr Jesus in seiner Einzigartigkeit Menschen begegnet, wie er mit ihnen umgeht, wie er mit ihnen spricht, wie er mit ihnen, ja einfach, wie er das Herz erreicht. Und so wollen wir uns heute einen Text anschauen aus dem Johannesevangelium Kapitel 8, die ersten 11 Verse, und ich möchte das gerne überschreiben, eben wie wir es hier gerade lesen, keine Steine mehr aus der Reihe Begegnungen des Herrn Jesus mit Menschen. Ich habe den Bibeltext auf der Wand hier projiziert, soll auch die ganze Stunde über dranbleiben, sodass ihr einfach auch bequem, wer jetzt keine Bibel in der Hand haben sollte, das auch mitlesen könnt. Es ist ja immer ganz wichtig, dass wir, wenn wir zusammen sind, wirklich Gottes Wort vor Augen haben, dass wir es hören und lesen. Und deswegen bleibt das die ganze Stunde jetzt hier vorn dran. Ich hoffe, das ist auch von der Größe her einigermaßen zu lesen. Wollen wir uns diesen Abschnitt zunächst einmal vorlesen? Johannes 8, Vers 1. Jesus aber ging nach dem Ölberg. Frühmorgens aber kam er wieder in den Tempel und alles Volk kam zu ihm. Und er setzte sich und lehrte sie. Die Schriftgelehrten und die Pharisäer aber bringen eine Frau, die beim Ehebruch ergriffen worden war, und stellen sie in die Mitte und sagen zu ihm: Lehrer, diese Frau ist auf frischer Tat beim Ehebruch ergriffen worden. In dem Gesetz aber hat uns Mose geboten, solche zu steinigen. Du nun, was sagst du? Dies aber sagten sie, ihn zu versuchen, damit sie etwas hätten, um ihn anzuklagen. Jesus aber bückte sich nieder und schrieb mit dem Finger auf die Erde. Als sie aber fortfuhren, ihn zu fragen, richtete er sich auf und sprach zu ihnen: Wer von euch ohne Sünde ist, werfe als erster einen Stein auf sie. Und wieder bückte er sich nieder und schrieb auf die Erde. Und als sie aber dies hörten, gingen sie einer nach dem anderen hinaus, angefangen von den Ältesten, und er wurde allein gelassen mit der Frau, die in der Mitte stand. Jesus aber richtete sich auf und sprach zu ihr: Frau, wo sind sie? Hat niemand dich verurteilt? Sie aber sprach: Niemand, Herr. Jesus aber sprach zu ihr: Auch ich verurteile dich nicht. Geh hin und sündige von jetzt an nicht mehr. Bevor wir uns diesen Abschnitt ansehen, zunächst noch etwas zum Zusammenhang, worum es hier geht. Wenn wir zurückschlagen in Kapitel 7, die ersten Verse, wird uns deutlich, dass es hier im ganzen Zusammenhang um das Laubhüttenfest ging. Und da wird uns in Vers 2 und folgenden gesagt, besonders auch in Vers 14 und in darauffolgenden Versen, dass der Herr Jesus sich auch aufmachte, um zu diesem Fest zu gehen. Das Laubhüttenfest war ja zur Erinnerung daran, dass das Volk Israel aus Ägypten ausgezogen ist und dass es eben in vorübergehenden Hütten gelebt hat. Und so feiern sie dieses Fest bis heute jedes Jahr und leben 7 Tage in selbstgebauten Hütten, um sich eben daran zu erinnern, dass Gottes starke Hand das Volk Israel aus Ägypten herausgeführt hat. Nun, wir sind also mehr oder weniger mitten in diesem Fest, hier bei dem Laubhüttenfest. Zum Ende des Kapitel 7 geht es dem Ende entgegen, dem Ende dieses Festes. Wir merken, wie der Herr Jesus Gegenstand von großem Ärgernis war auf diesem Fest. Es heißt in Kapitel 7, Vers 43, dass um des Herrn Jesus willen eine Spaltung in der Volksmenge auftrat. Ja? Und wir lesen immer wieder, dass einige von den Menschen versuchten, den Herrn Jesus zu greifen, ihn zu töten, ihn den Garaus zu machen. Wenn wir die Evangelien lesen, besonders auch das Johannesevangelium, wo uns der Herr Jesus als der Sohn Gottes vorgestellt wird, dann wird uns das immer wieder begegnen, dass die Menschen, besonders die Schriftgelehrten und die Pharisäer, die führenden Juden, dass sie besonders darauf aus waren, den Herrn Jesus zu töten. Und das auch auf dem Laubhüttenfest. Und dann heißt es in Vers 53, diesen Vers müssen wir dazu nehmen, weil Kapitel 8, Vers 1 fängt ja so mehr oder weniger ohne Zusammenhang an. Deswegen ist es wichtig, dass wir hier den Vers 53 noch dazu nehmen. Da heißt es, und jeder ging in sein Haus. Das will uns also sagen, das Laubhüttenfest war hier zu Ende und jeder ging nach Hause. Der Herr Jesus aber machte sich auf zum Ölberg. Nun, wer die Schrift aufmerksam liest, der wird auch merken, dass der Herr Jesus sich immer wieder zum Ölberg aufmachte, um dort die Nächte zu verbringen. Natürlich ein Hinweis darauf, dass der Herr Jesus nichts hatte, wo er sein Haupt hinlegen konnte. In Lukas 9, Vers 58 wird das ja gesagt, dass die Füchse Höhlen haben. Aber dass der Herr Jesus, dass der Sohn Gottes nichts hat, wo er sein Haupt hinlegen konnte. Und deswegen zog er sich auch unter anderem immer wieder zum Ölberg zurück, um dort die Nächte zu verbringen. Nun, wir gehen gleich weiter in unserem Textabschnitt. Wir haben doch einiges vor in dieser Dreiviertelstunde bis um 11. Deswegen wollen wir gleich zu dem Textabschnitt kommen. Der Vers 2 sagt uns, dass der Herr Jesus sich früh morgens aufmachte, um zum Tempel zu gehen, um dort zu lehren. Auch wieder eine Gewohnheit des Herrn Jesus. Er machte sich immer wieder früh morgens auf, früh bei Zeiten. Manchmal blieb er ganze Nächte auf im Gebet. Und dann ging er eben früh morgens an dem Ort, den er sich ausgesucht hatte. Nun, der Herr Jesus verbrachte also die Nacht auf dem Ölberg. Ob er dort allein gewesen ist, wird uns nicht gesagt. Aber wenn man in Israel gewesen ist schon, in Jerusalem, oder wenn man sich es auf Bildern anschaut, dann sieht man, dass man vom Ölberg aus einen wunderbaren Blick hat auf die Altstadt von Jerusalem. Der Ölberg ist nur durch das Kidron-Tal vom Tempelkomplex getrennt und man sieht also vom Ölberg aus, wenn man dort oben steht, sieht man also momentan diesen schönen Felsendom mit dieser Goldkuppel, der dort überhaupt nicht hingehört, der auch irgendwann da nicht mehr stehen wird nach der Schrift. Man hat also einen schönen Blick auf die Altstadt von Jerusalem. Und er ging also früh morgens, machte sich auf den Weg, brauchte nur den Berg runter, durch das kleine Tal, Kidron-Tal gehen und war dann schon im Tempelkomplex von Jerusalem angekommen. Und weiter heißt es in Vers 2, dass alles Volk kam zu ihm und er setzte sich und lehrte sie. Bevor wir zu dem eigentlichen Kern, zu der eigentlichen Begebenheit hier kommen, nämlich dass die Schriftgelehrten eine Frau bringen, um sie zu steinigen, wollen wir diesen Vers 2 uns zunächst erst einmal anschauen, weil ich glaube, dass er für uns als Gemeinde von äußerster Wichtigkeit ist. Wir lesen nämlich in diesem Versteil zwei wichtige Dinge. Das erste ist, alles Volk kam zu ihm, wird gesagt. Und auch das, und das ist so interessant, dass die Schrift sich an etlichen Stellen immer wieder wiederholt, um etwas Wichtiges deutlich zu machen. Auch das lesen wir mehrmals in den Evangelien, dass große Volksmengen zu ihm kamen, dass Scharen von Menschen immer wieder zu dem Herrn Jesus kamen. Das heißt also, Geschwister, dass unser Herr Jesus eine solche Anziehungskraft hatte. Man kann es vielleicht vergleichen, ist vielleicht ein schwacher Vergleich. Ja, die Menschen kamen zu ihm wie die Mücken zum Licht in der Nacht. Wenn du im Sommer an einem Gewässer eine Lampe hinstellst in der Dunkelheit, dann dauert es ein paar Minuten nur und da ist es angezogen von allen möglichen Insekten. Das ist nur ein schwacher Vergleich. Aber der Herr Jesus kam in diese Welt, in diese dunkle Welt, als das Licht der Welt. Und die Menschen kamen zu ihm wie die Mücken zum Licht. Das ist also das Erste, was wir hier finden. Alles Volk kam zu ihm. Wenn wir unseren Abschnitt weitergelesen hätten, dann wären wir zum Vers 12 gekommen. Und das trifft den Nagel genau auf den Kopf. Da sagt der Herr Jesus nämlich, ich bin das Licht der Welt. Ich bin das Licht der Welt. Ja, also im wahrsten Sinne des Wortes hat er sein Licht, sein göttliches Licht leuchten lassen und die Menschen hat es von allen Seiten der Umgebung zu ihm hingezogen. Und als ich weiterlas, um nochmal bei dem Punkt zu bleiben, dass die Menschen zu dem Herrn Jesus kamen, als dem wahren Licht, ist mir etwas aufgefallen, was für uns von erhöhter Bedeutung ist. In Johannes 8,12 heißt es, dass der Herr Jesus sagt, ich bin das Licht der Welt. Haben wir gerade schon gehört. In Kapitel 9, Vers 5, sagt der Herr Jesus, solange ich in der Welt bin, bin ich das Licht der Welt. Blättern wir noch drei Kapitel weiter, in Kapitel 12, Vers 35 am Anfang, da sagt der Herr Jesus, noch eine kleine Zeit ist das Licht unter euch. Wenn wir diese drei Verse miteinander vergleichen, dann merken wir eine abnehmende Tendenz. So als ob jemand den Lichtdimmer langsam nach unten dreht. Ja, also zuerst sagt der Jesus, ich bin das Licht der Welt. Dann sagt er, solange ich in der Welt bin, bin ich das Licht der Welt. Also da merken wir schon, das ist ein begrenzter Zeitraum nur noch. Und dann, als es dem Ende entgegengeht, als seine Kreuzigung unmittelbar bevorsteht, sagt er, noch eine kleine Zeit bin ich als das Licht unter euch. Nun, was will uns die Bibel damit sagen? Es ist am einfachsten zu erklären, wenn wir einen Vers aus der Bergpredigt dazu nehmen, und zwar, den kennen wir alle. In Matthäus 5, Vers 14 sagt der Herr Jesus nämlich, nachdem er gesagt hat, ihr seid das Salz dieser Erde, sagt er, ihr seid das Licht der Welt. Ja, was denn nun? Der Herr Jesus sagt, ich bin das Licht der Welt. Und dann sagt er, ihr seid das Licht der Welt. Was ist denn nun richtig? Die Auflösung, die ist gar nicht so schwer. Wenn wir diese drei abnehmenden Verse betrachten, die wir uns im Johannesevangelium gerade gelesen haben. Der Herr Jesus war so lange das Licht dieser Welt, solange er hier auf der Erde war. So lange war er das Licht der Welt. In Matthäus 5, Vers 14 sagt er vorausblickend auf die Zeit, nachdem er in den Himmel gefahren ist, zu seinen Nachfolgern, jetzt seid ihr das Licht der Welt. Jetzt seid ihr es. Ich kann es ja nicht mehr sein, ich bin ja nicht mehr hier. Ich werde in euch leuchten, ich werde in euch scheinen durch meinen Geist, den ich euch senden werde, Johannes 14. Und jetzt merken wir die Brisanz, wenn es heißt, dass die Menschen zu dem Herrn Jesus kamen wie die Mücken zum Licht. Was sagt uns das? Die Anwendung liegt auf der Hand. Wir sollen als Licht dieser Welt leuchten. Wir sollen anziehend wirken auf die Menschen, die um uns herum leben. Und ziehen wir die richtigen Schlüsse daraus. Es heißt, alles Volk kam zu ihm, zu dem Licht, zu seiner Anziehungskraft. Da konnten sie nicht widerstehen. Und Geschwister, ich habe mich gefragt, wie ist es da bei uns? Natürlich können wir uns in keinster Weise mit unserem Herrn vergleichen. Er war einzigartig, unvergleichlich. Aber wenn er sagt, ihr seid das Licht der Welt, dann sagt er damit, dass in uns etwas zur Entfaltung kommen soll, was zu seinen Eigenschaften gehört. Das heißt also, so wie die Leute damals zu mir kamen, so sollt auch ihr anziehend sein für die Ungläubigen. Und ich habe mich wirklich gefragt, zunächst auf mein eigenes Leben betrachtet, ist das bei uns so? Ist das bei mir so? Haben wir persönlich, und ich denke da auch ganz besonders als Gemeinde, haben wir da Anziehungskraft auf ungläubige Menschen? Strahlen wir ein warmes Licht aus, was Menschen zu uns zieht? Oder müssen wir manchmal bekennen, dass wir vielleicht eher kalt und abstoßend auf Menschen wirken? Das ist eine wichtige Frage. Die Bibel sagt uns an mehreren Stellen, dass die Gemeinde den Abdruck der Herrlichkeit des Herrn Jesus abstrahlen soll. Das heißt, sie soll Geborgenheit vermitteln, Liebe, Wahrheit, Barmherzigkeit, Hilfe, ja, Licht. Ein warmes Licht verkörpert all diese Eigenschaften, die der Herr Jesus hatte. Und das geht natürlich nur, wenn wir vom Licht Jesu durchdrungen sind. Wenn unser Herz brennt, von der Liebe des Christus. Philipper 2,15 sagt ja, wir sollen leuchten wie Himmelslichter in der Welt. Das ist also das Erste, was wir hier finden. Der Herr Jesus war im Tempelkomplex. Über ihn heißt es, alles Volk kam zu ihm und er setzte sich hin und lehrte sie. Das ist das Zweite, was wir hier finden, eingangs. Er lehrte sie. Und das ist natürlich eine wunderbare Voraussetzung. Es müssen natürlich erst einmal Leute kommen, damit ich sie belehren kann. Ja, und die erste Voraussetzung ist schon mal erfüllt. Die Leute kamen zum Herrn Jesus und jetzt konnte er sich setzen und konnte sie belehren. Und wenn wir das Leben des Herrn Jesus untersuchen, dann werden wir wiederum schnell merken, dass auch das eine Angewohnheit von ihm war. Man muss sogar noch weitergehen. Man muss sogar sagen, dass das Lehren eine Hauptaufgabe des irdischen Dienstes unseres Herrn gewesen ist. Ist uns das schon mal aufgefallen, nachdem wir die Evangelien gelesen haben? Ist uns das schon mal aufgefallen? Das Lehren war im Grunde die Hauptaufgabe des Herrn Jesus vor seiner Kreuzigung. Allein im Markus-Evangelium, dieses kurze Evangelium, finden wir 18 Begebenheiten, wo uns gesagt wird, dass der Herr Jesus lehrte. Und auch die anderen Evangelien lehren das immer wieder. Nun, ich habe mich gefragt, will uns das nicht etwas sagen? Wir leben in einer Zeit, wo nach 2. Timotheus 4, Vers 3 immer weniger wirklich gesunde Lehre hören wollen, sondern man ist vielerorts drauf und dran, dass man das hören möchte, was einen in den Ohren wohltut, was man gerne hören möchte, wo man sich bestätigt fühlt, wo man Sünde überhaupt nicht mehr anspricht, wo man das Gericht Gottes nicht mehr anspricht. In so einer Zeit leben wir heute und wir erleben auch immer mehr Gemeinden, die sich lehrmäßig untergraben lassen, indem sie verschiedene Dinge einfach unter den Tisch fallen lassen. Nun, das Vorbild des Herrn Jesus soll auch als Gemeinde vor unseren Blicken stehen. Nach Apostelgeschichte 2,42 gehört das Lehren zum Grundgerüst einer neutestamentlichen Gemeinde. Wenn das weg ist, steht es nur noch auf 3 Beinen und es fällt ein irgendwann. 4 Standbeine hat die neutestamentliche Gemeinde, nachzulesen in Apostelgeschichte 2,42. Darum soll es aber heute nicht gehen. Zunächst aber noch der Hinweis, bevor wir dann zum eigentlichen Geschehen kommen. Es hat mal jemand gesagt, eine Gemeinde ohne gehaltvolle Lehre ist eine verhungernde Gemeinde. Und das stimmt. Das stimmt wirklich. Und wenn man diesen Vers oder diesen Ausspruch, dieses Zitat ansetzt und mit der Christenheit heute vergleicht, dann muss man sagen, gibt es heute in unserem Land eine sehr, sehr große Hungersnot. Wir sehen also hier, wie der Herr Jesus sich setzte und wie er lehrte. Und wir können dadurch auch eine Anwendung ziehen, die große Verantwortung für die Gemeinde, die Lehre reinzuhalten, sie hochzuhalten und die große Verantwortung auch für die, die der Herr zu diesem Dienst berufen hat. Nun, diese beiden wichtigen Punkte stehen nun also am Anfang unserer Begebenheit. Die können wir uns mit nach Hause nehmen und einfach merken. Ein anziehendes Leben und bleiben in der Lehre, im Wort Gottes. Die Wichtigkeit der Lehre also. Und dann kommen wir zu dem eigentlichen Punkt dieses Abschnitts. Der Herr Jesus wird im Vers 3 jetzt unterbrochen. Er sitzt also da, er lehrt die Mengen und jetzt wird er unterbrochen. Die Schriftgelehrten und die Pharisäer bringen eine Frau, welche, wir haben es ja gelesen, beim Ehebruch ergriffen wurde. Sie bringen sie zu ihm und stellen sie in die Mitte. Das heißt also vor den Herrn Jesus. Und im Vers 4 sagen sie zu ihm: Lehrer, diese Frau ist auf frischer Tat beim Ehebruch ergriffen worden. Und jetzt versuchen wir mal, uns in diese Situation hineinzuversetzen. Das Laubhüttenfest ist gerade zu Ende. Das Wuhling geht also zurück in Jerusalem. Jeder geht nach Hause. Aber es haben ja an sich in und um Jerusalem etliche tausend Menschen gelebt. Es war also immer was los, besonders im Tempelkomplex. Und da sitzt der Herr Jesus, um ihn eine Menschenmenge und er lehrt sie über das Reich Gottes. Und dann wird er unterbrochen und es bahnen sich lauthals ein paar Schriftgelehrte, Pharisäer den Weg. Im Schlepptau zerren sie eine Frau hierher. Und Geschwister, manche Ausleger gehen sogar davon aus, dass es im Bereich des Möglichen liegt, dass diese Frau sogar nackt gewesen ist, denn es heißt ja, sie wurde auf frischer Tat ertappt. Es liegt also im Bereich des Möglichen. Sie zerren diese Frau nun durch die Menschenmenge, bahnen sich den Weg, schleifen sie dort durch und stellen sie nun vor den Herrn Jesus. Wenn ihr das Bild am Anfang gesehen habt, hier dieses Gemälde, was am Anfang hier war, da sehen wir, wie die Frau kauert, wie sie vor ihm kniet, wie sie hockt, ja, wie sie liegt vor dem Herrn Jesus. Die Schriftgelehrten, sie waren Menschen, die haben die Schrift, wollten die Schrift bewahren, sie wollten das Gesetz bewahren. Und sie hatten die Angewohnheit, Späher auszuschicken, wirklich Leute auf verschiedenen Posten zu positionieren, die nur darauf aus waren, Leute zu sehen, die in Sünde fielen, um sie dann anzuklagen. Ja, die Schriftgelehrten, das waren solche Menschen, die haben sich in ihrer Selbstgerechtigkeit gewähnt und haben sich dann, wo sie jemanden gefunden haben, der gegen das Gesetz gehandelt hat, haben sich wie die Geier draufgestürzt und haben das zerfleischt, haben das an den Pranger gestellt, haben sie verurteilt. Das kommt ja hier in dem Text sehr deutlich zum Vorschein. Nun, was für eine unmögliche Situation, was für eine demütigende und beschämende Situation hier. Und man muss es sagen, im Grunde für alle Anwesenden. Die Zuschauer oder die Zuhörer des Herrn Jesus, der Herr Jesus selbst, der hier herausgefordert werden sollte und natürlich in besonderem Maße die Frau, die sie angebracht haben. In ihrer Selbstsicherheit wähnten sich nur die Ankläger. Das, um uns etwas in diese Situation hinein zu versetzen. Und es war früher Morgen, das haben wir ja gehört. Der ganze Tag lag also noch vor den Menschen. Und wisst ihr, zweifellos hatten die Ankläger recht mit dem, was sie sagten. Denn es heißt, sie ist beim Ehebruch ertappt worden, auf frischer Tat. Und es spricht nichts dagegen, dass sie gelogen hätten. Sie hatten also recht mit ihrer Anklage, dass es falsch ist und dass das Gesetz sagt in Vers 5, dass Mose geboten hat, solche zu steinigen. Ja, sie waren im Recht, rein juristisch gesehen. Ehebruch ist ein Skandal. Damals wurde das noch so gesehen. Heute ist es leider zur Normalität geworden und es gibt ein Gesetz, das nennt sich Antidiskriminierungsgesetz, was uns sogar verbietet, sowas beim Namen zu nennen. So weit sind wir in unserer Gesellschaft gekommen. Man darf es nicht mehr als Sünde bezeichnen. Ich wurde an einen ehemaligen Bundeskanzler erinnert, dem seine Lieblingsautomarke war die mit den vier Ringen. Und man hat ihn gefragt, warum, und hat er gesagt, diese vier Ringe stehen für meine vier Ehen. Oder ich wurde erinnert an eben unsere Hilfsfahrten in den Norden von Polen. Wenn man die Grenze überschreitet, dann dauert es nicht lange. Dann stehen an der Straße eben junge Frauen, die sich Männern anbieten, um mit ihnen Ehebruch zu vollziehen. Wir leben in einer Gesellschaft, wo das gang und gäbe ist. Wo sich Menschen hingeben, wo sie sich als ein Etwas hingeben, als ein Ding hingeben und ihre Seele kaputt machen. So wie die Frau hier. Wir wissen nichts über ihren Hintergrund, wir wissen nichts über ihre Ehe. Wir wissen nichts über ihren Mann, wie er sie behandelt hat. Vielleicht hat er sie geschlagen, vielleicht hat er sie ausgebeutet. Ja, die Frauen waren damals ganz weit unten. Die kamen gleich über den Sklaven. Und wir wissen nicht, was sie für ein Ehehaus hatte. Vielleicht war sie verzweifelt. Vielleicht war sie allein. Vielleicht war sie eben ausgenutzt und ausgebeutet und geschlagen. Aber trotzdem gab ihr das nicht das Recht, Ehebruch zu vollziehen. Nun, was ist eigentlich Ehebruch? Ich habe mir einen Merksatz notiert. Ehebruch ist das Brechen des lebenslangen Ehebundes durch jegliche sexuelle Handlung mit einem anderen Menschen außer dem Ehepartner. Das ist Ehebruch. Der Bruch der heiligen Ehe, die Gott gestiftet hat. Und das ist nicht außer Kraft gesetzt, nur weil unsere Gesellschaft das nicht mehr so sieht. Gottes Maßstab gilt damals wie heute. Nun, wenn wir den Herrn Jesus kennen, dann merken wir, dass er den Maßstab sogar noch einen Schritt höher setzt. In Matthäus 5, 28, diesen Vers haben wir schon so oft gehört. Und er ist besonders für die Männer geschrieben. Da sagt er, wenn jemand eine Frau ansieht und sich dann weiter Gedanken macht und seinen Gedanken freien Lauf lässt, sie also begehrt und so weiter, dann hat er schon Ehebruch begangen mit ihr in seinem Herzen. Das ist der Maßstab, den der Herr Jesus ansetzt. Lieber Bruder, passe auf deine Gedanken auf, bevor sie auf die Reise gehen. Zurück zum Text. Diese Handlung des Ehebruchs, der diese Frau hier bezichtigt wird, sie ist also eine Katastrophe. Und die Anklage war rechtens. Aber wisst ihr, was mir hier aufgefallen ist in diesem Abschnitt? In Vers 4 sagen die Ankläger, diese Frau ist ertappt worden. Diese Frau. Doch denken wir mal kurz nach. Gehören zum Ehebruch nicht zwei? Wo war der Mann? Wo ist er? Warum haben sie ihn nicht mitgebracht? Die Gefahr besteht, wenn wir diesen Text zu schnell lesen, dass wir auch geneigt sind, zu urteilen, diese Frau, die hat sich schuldig gemacht, die ist schuld. Diese böse Frau, diese Ehebrecherin, sie muss gesteinigt werden. Und wisst ihr, das ist wie bei Adam und Eva gewesen, das gleiche Prinzip. Wer hat denn von der Frucht gegessen? Beide. Und was sagt der Adam? Diese Frau! Das Gleiche. Diese Frau, die hat es mir gegeben. Die ist schuld. Adam hätte es ja nicht nehmen müssen. Wenn die Initiative von der Frau ausgegangen wäre hier in diesem Abschnitt, hätte der Mann es ja abwehren können, oder? Oder wenn die Initiative vom Mann ausgegangen wäre, er hätte ja nicht hingehen brauchen, oder? Wir merken, es gehören immer zwei dazu. Immer zwei. Der Mann war also ebenso schuldig. Das heißt also, mit anderen Worten, die Ankläger, die messen hier mit zweierlei Maß. Die haben ein ganz genaues Bandmaß bei der Frau und bei dem Mann, naja, komm, verschwinde. Hau ab. Und da war die Sache erledigt. Als Anwendung könnte man sicherlich formulieren an dieser Stelle, dass man Sachverhalte und verschiedene Dinge, die man mitbekommt, oft sehr einseitig darstellt. Dass man geneigt ist, nach Gefühl, nach Empfinden zu handeln und einige Dinge überzubewerten, während man andere, die gleichwertig sind, unter den Tisch fallen lässt. Oder man dichtet etwas dazu, was nicht vorhanden ist. Man bauscht etwas besonders auf. Wollen wir uns da verhüten, einseitig zu Lasten von Personen negative Dinge zu verbreiten? In Vers 5 zeigen die Ankläger den Grund also. In Vers 4 sagen sie, dass diese Frau ergriffen wurde beim Ehebruch, und im Vers 5 zeigen Sie die Begründung, was darauf folgt, oder die Folge dieses Ehebruchs, nämlich, dass Mose gesagt hat, dass solche zu steinigen sind. Wenn wir weiterlesen, Im Vers 6 merken wir, dass es ihnen im Grunde überhaupt nicht um die Frau ging. Dass es ihnen im Grunde überhaupt nicht darum ging, diese Frau anzuklagen. Sie kam gerade recht als sogenanntes Bauernopfer, was jetzt herhalten musste. Denn in Wahrheit, das lesen wir ja im Vers 6, suchten die Ankläger nur einen Grund, um den Herrn Jesus herauszufordern. Sie waren sein ganzes Leben immer wieder drauf und dran, ihn zu versuchen, dass er mit dem Rücken zur Wand steht, dass er sich verheddert, dass er einen Fehler macht. Sie waren darauf aus, ihn zu kreuzigen. Sie hassten ihn. Die Frau war ihnen völlig egal. Ihnen ging es nur darum, dass sie den Herrn Jesus anklagen konnten. Und da war ihnen jedes Mittel recht. Selbst eine Frau, welche sie hier aller Wahrscheinlichkeit nach nackt anschleppten und keinerlei Scham vor ihrer Blöße hatten. Und das zeigt uns, wie verkommen diese selbstgerechten Ankläger hier waren. Und es zeigt uns die Bosheit des menschlichen Herzens. Sie hatten keinerlei Skrupel, keinerlei Gewissensbisse. Nun, sie zitierten das Gesetz in Vers 5. In 3. Mose 20, Vers 10 steht es ganz deutlich, steht es schwarz auf weiß. Wenn ein Mann mit einer Frau Ehebruch treibt, wenn ein Mann Ehebruch treibt mit der Frau seines Nächsten, müssen der Ehebrecher und die Ehebrecherin getötet werden. Das ist ganz deutlich, ganz nüchtern Gottes Gesetz vom Sinai. Und wieder hatten sie recht. Juristisch gesehen hatten sie vollkommen recht, die Ankläger. Und doch wiederum war ihr Motiv alles andere als rechtens. Denn wir haben das schon gehört. Es ging ihnen überhaupt nicht um die Frau. Es ging ihnen überhaupt nicht darum, dass sie hier vor den Kader gezogen haben, sondern es ging ihnen darum, den reinen Sohn Gottes, das reine Lamm Gottes anzuklagen, um einen Grund zu haben, ihn zu töten. Sie wollten mit dieser Aussage im Vers 5, ja, du nun, was sagst du? Sie forderten ihn heraus. Sie wollten, dass er sich gegen das Gesetz von Mose stellt. Sie hatten beabsichtigt, dass er dem Gesetz des Mose widersprach, indem er die Frau ungeschoren davonkommen lässt. Nun, hätte er das getan, hätte er sich des Gesetzesbruches schuldig gemacht, welches Gott selbst gegeben hat. Die andere Seite der Medaille ist aber die: Hätte der Herr Jesus den Anklägern hier Recht gegeben, dann hätte er gesagt, ja, ihr habt Recht, bitte, steinigt sie. Hätte er ihnen aufs Geradewohl Recht gegeben, hätte er die Masse des Volkes gegen sich gehabt, weil er Barmherzigkeit predigte die ganze Zeit und hier nun so handeln würde, als ob er das nie gesagt hätte. Wir merken also, wie sie versucht haben, ihn herauszufordern, wie sie versucht haben, ihn in die Ecke zu drängen, wie sie ihn versucht haben, dass er sich selbst widerspricht. Und wiederum, welch verkommene Herzensgesinnung kommt hier zum Vorschein? Nun, was macht unser Herr? Er wäre nicht der Herr, wenn er nicht alles souverän im Griff hätte. Im Vers 6 heißt es, im zweiten Teil, als sie ihnen das gesagt hatten, heißt es, Jesus aber bückte sich nieder und schrieb mit dem Finger auf die Erde. Das heißt, er nimmt erst einmal den Wind aus den Segeln. Er schweigt. Er ist still. Und es würde uns sicherlich auch gut tun, dass wir nicht immer sofort die passende Antwort parat haben, dass wir erst einmal in uns gehen, erst einmal nachdenken, erst einmal uns Gedanken machen über einen Sachverhalt, der uns angetragen wird, als immer gleich schnell zu reagieren und zu antworten. Der Herr Jesus nimmt erst einmal den Wind aus den Segeln. Nun, die geben keine Ruhe. Es heißt im Vers 7, sie fuhren fort, ihn zu fragen. Sie bohrten nach. Was ist denn nun? Was sagst du nun? Weil sie sich erhofften, dass der Herr Jesus sich selbst widerspricht. Und im Vers 7 gibt er dann die Antwort. Die Ankläger fuhren fort, ihn zu fragen. Sie löcherten ihn mit Fragen und er richtete sich auf und sprach zu ihnen: Wer von euch ohne Sünde ist, werfe den ersten Stein auf sie, also auf diese Frau. Und als er das gesagt hatte, bückt er sich wieder nieder und schreibt erneut auf die Erde. Vers 8. Zweimal wird betont, dass der Herr Jesus sich niederbückte, um auf die Erde zu schreiben. Nun, es wäre sicherlich interessant, wenn man wüsste, was hat er denn hier geschrieben? Manche sagen, er hat die Namen der Ankläger geschrieben. Vielleicht. In bestimmten Filmen wird ein Fisch als Erklärung gegeben. In den bekannten Jesus-Filmen ist es meiner Meinung nach so, dass er einen Christusfisch malt, den viele am Auto haben. Nun, das wird sicherlich nicht so gewesen sein. Lassen wir mal die Bibel selbst sprechen und versuchen, das mit anderen Bibelversen zu erklären. In Vers 5 beziehen sich die Ankläger auf was? Auf das Gesetz. Sie sagen, nach dem Gesetz muss die Ehebrecherin und der Ehebrecher gesteinigt werden. Haben wir gerade gelesen im dritten Buch Mose, Kapitel 20, Vers 10. Daraufhin, als er das Gesetz gehört hat, beugt er sich nieder, um zu schreiben. Und jetzt schauen wir mal in das zweite Buch Mose hinein. Und zwar in die Situation, wo Mose auf dem Berg Sinai mit Gott redet und wie ihm die Gesetzestafeln gegeben werden. 2. Mose 31, Vers 18. Da heißt es, und als er, der Mose, nee, als Gott auf dem Berg Sinai mit Mose zu Ende geredet hatte, und jetzt kommt das, hören wir mal ganz genau zu, gab Gott ihm die zwei Tafeln des Zeugnisses, steinerne Tafeln, beschrieben mit dem Finger Gottes. Die Gesetztafeln sind beschrieben mit dem Finger Gottes. In Kapitel 34, Vers 1, nachdem Mose die ersten Tafeln zerschmettert hat aufgrund des Götzendienstes des Volkes Israel, wird es noch einmal gesagt. Da heißt es, darauf sprach der Herr zu Mose, haue dir zwei steinerne Tafeln wie die ersten zurecht, dann werde ich auf die Tafeln die Worte schreiben, die auf den ersten Tafeln standen. Demnach wäre es sehr sinnvoll und im Bereich des Möglichen, dass der Herr Jesus sich hier mit dem Schreiben, mit seinem Finger auf dem Fußboden auf das Gesetz bezieht, was er selbst geschrieben hat, was er selber geschrieben hat in die Gesetzestafeln. Und mit dem, was in Vers 7 steht, sagt er oder macht er deutlich, dass er das Gesetz bestätigt. Er sagt, wer von euch ohne Sünde ist, werfe den ersten Stein. Er bestätigt das Gesetz. Er sagt, ja, das ist richtig, was dort steht. Sie ist des Todes schuldig. Ja, sie muss gesteinigt werden. Doch es kann nur der ausführen, der in dieser Angelegenheit ohne Sünde ist. Das heißt also, der Herr Jesus macht das Gesetz nicht ungültig. Und Geschwister, das Gesetz ist auch heute nicht ungültig. In 1. Timotheus 1, Vers 8 wird uns das gesagt, dass das Gesetz gut ist, wenn man es gesetzmäßig gebraucht. Nämlich, es hat nur noch einen Zweck für die heutige Zeit. Menschen ihrer Sünde zu überführen. Das Gesetz zeigt den heiligen Maßstab Gottes. Es zeigt den heiligen Maßstab Gottes, an dem kein Mensch vorbeikommt. Und es ist gegeben, damit der Mensch sich erkennt, dass er verloren ist, auch heute noch. Deswegen brauchen wir das Gesetz. Wir brauchen die 10 Gebote. um Menschen von der Sünde zu überführen. Genau das tat der Herr Jesus hier. In Matthäus 5, Vers 17 sagt der Herr Jesus ganz deutlich, dass er nicht gekommen ist, das Gesetz aufzuheben, sondern um es zu erfüllen. Gleichzeitig machte er jedoch deutlich, hier in seinem Ausspruch in Vers 7, dass das Gesetz hier nur jemand zur Anwendung bringen kann, der hier in diesem Punkt ohne Sünde ist. Das heißt wiederum nicht, dass er die Sünde der Frau verharmlost, dass er hier sagt, das ist nicht so schlimm. Ganz und gar nicht. Darauf kommen wir dann noch drauf zu sprechen am Ende. Das sehen wir in dem Vier-Augen-Gespräch. Dann ab Vers 10. Erwin Lutzer schreibt, nein, der Herr Jesus hob das Gesetz nicht auf. Im Gegenteil. Er forderte sie sogar auf, sie zu steinigen. Ja, macht er. Lesen wir mal. Werft einen Stein auf sie. Sagt er ja. Werfe den ersten Stein. Du, der du rein bist, bitte werfe. Nimm den Stein, den du vielleicht schon in der Hand hast, und mach. Lutzer schreibt weiter, die einzige Bedingung war, dass der Mann, der den ersten Stein warf, und das ist ganz interessant, das kommt in unseren Übersetzungen nicht so rüber, dass derjenige, der den ersten Stein wirft, nicht der gleichen Sünde bezichtigt werden kann. Es geht nicht darum, dass niemand urteilen darf, dass niemand richten darf, dass niemand Dinge gerade biegen darf. Aber es muss jemand sein, der eben in dieser Angelegenheit sich nicht auch schuldig gemacht hat. Sonst wäre niemand in der Lage, irgendwo recht zu sprechen. Auch nicht in der Gemeinde. Nochmal, er sagte also zu ihnen, wer von euch ohne Sünde ist. Das heißt, fehlerlos in diesem Punkt, wo ihr diese Frau anklagt. Der kann den ersten Stein werfen. Derjenige kann das Gesetz anwenden. Derjenige kann der Richter sein über diese Frau. Und dieser Ausspruch, er zeigte Wirkung. Im Vers 9 heißt es, als sie dies hörten, gingen sie. Sie gingen. Einer nach dem anderen. Sie gingen hinaus, angefangen von den Ältesten. Und das ist kaum zu glauben an dieser Stelle. Ihr Gewissen regte sich. Die Luther-Übersetzung 1912 schreibt für diesen Vers 9a, sie gingen hinaus von ihrem Gewissen überführt. Von ihrem Gewissen überführt. Das heißt, sie erinnerten sich an ihre eigene Unmoral. Erwin Lutzer sagt weiter, diese Geschichte heißt normalerweise Jesus und die Ehebrecherin. Doch man könnte ihr ebenso den Titel Jesus und die Ehebrecher geben. Die Gesetzestafeln, auf welche sie sich hier mit einer Selbstgerechtigkeit berufen haben, hätten normalerweise sie selbst zermalmen müssen. Und vielleicht haben sie das ansatzweise hier begriffen, dass im Alten Testament beim Ehebruch ebenso auch im übertragenen Sinn gesprochen wird. Denn Gott vergleicht sein Volk Israel immer wieder mit Situationen des Ehebruchs. Ihr falsches Handeln, ihr Götzendienst, immer wieder. Eine Stelle wäre zum Beispiel Jeremia 3, Vers 8 und 9, wo das sehr deutlich zum Tragen kommt. Die Ankläger, sie hatten also zunächst vor ihrer eigenen Haustür zu kehren. Sie sahen den Splitter im Auge der Frau, während sie den Balken im eigenen Auge großzügig übersahen. Nun, das trifft uns, glaube ich, alle. Ein altes brasilianisches Sprichwort sagt, fremde Fehler beurteilen wir als Staatsanwälte, die eigenen als Verteidiger. John Nelson Darby sagte treffend, Es tröstet und beruhigt das boshafte Herz des Menschen, wenn er nur einen Menschen finden kann, der noch schlechter ist als er selbst. Er denkt, dass die größere Sünde des anderen ihn selbst entschuldigt. Und während er einen anderen Menschen anklagt und ihn heftig tadelt, vergisst er seine eigenen Sünden und so freut er sich der Missetaten der anderen. Geht es uns da nicht auch oft so? Das ist oft sehr einfach, andere vor unsere Blicke zu stellen, andere anzuklagen, andere Fehler breitzutreten, weil das so bequem ist, weil es von unserer eigenen Sündhaftigkeit ablenkt. Und dann sucht man sich natürlich solche raus, die in unseren Augen noch viel schlechter sind als wir selbst. Und wir merken, wie der Herr Jesus unser Herz trifft an dieser Stelle. Wenn wir mit einem Finger auf jemand anderen zeigen, zeigen immer noch drei auf uns selbst. Nun, der Herr Jesus spricht einen Satz und sie waren getroffen. Sie waren sprachlos, dafür hatten sie keine Worte mehr und sie gingen schweigend nach Hause. Kein Wort mehr, da wussten sie nichts entgegenzusetzen. Und hätten sie hier Buße getan, wäre das der Anfang ihrer Errettung gewesen. Es wird uns nicht gesagt, was geschehen ist. Ja, und das zeigt uns, der Herr kann selbst die entferntesten Gewissen anrühren. Wie diese steinharten Gewissen der Ankläger. Er kann sie anrühren mit einem Satz. Mit einem Satz. Und Geschwister, das zeigt uns, keinen Menschen aufzugeben. Keinen Schriftgelehrten, keinen Pharisäer, keinen noch so verbohrten Sünder aufzugeben. Der Herr Jesus, es steht in seiner Macht, auch nur einen Satz zu sagen und ihr Gewissen anzurühren, wie das dieser Menschen hier. Was daraus entsteht, ist etwas anderes. Aber er hat die Macht dazu. Er kennt die Herzen ganz genau. Deswegen geben wir niemanden auf. Geben wir keinen Nachbarn auf, den wir schon so oft gesagt haben. Geben wir keinen Arbeitskollegen auf, der uns immer wieder ins Gesicht fährt, wenn wir ihm was sagen wollen vom Glauben. Geben wir die Leute nicht auf. Der Herr Jesus macht es auch nicht. Wenn der Herr Jesus so gehandelt hätte, ich glaube, keiner von uns würde heute hier sitzen. Alle gingen. Was mit ihnen geschah, haben wir gerade schon gesagt, wird uns nicht gesagt. Doch allen Anschein nach waren ihre Herzen so hart wie die Steine, die sie auf die Frau werfen wollten. Der Herr Jesus wurde nun allein gelassen mit der Frau, Vers 9. Alle gingen raus. Und dann heißt es im Vers 9 am Ende, er wurde allein gelassen mit der Frau, die in der Mitte stand. Nun, wir dürfen das durchaus so nehmen, wie es hier steht. Er wurde allein gelassen mit der Frau. Es war also ein Vier-Augen-Gespräch. Und es zeigt uns, das, was jetzt folgt, das gehört in die private Seelsorge. Das gehört in einen Raum unter vier Augen. Das hat in der Öffentlichkeit nichts zu suchen. Der Herr Jesus nimmt diese Frau und ich bin mir fast sicher, er hat ihr tief in die Augen gesehen. Er sah ihr Herz und stellt ihr zwei Fragen im Vers 10. Die erste ist, Frau, wo sind sie? Wo sind deine Ankläger? Das ist das Erste. Frau, wo sind sie? Er nennt sie Frau. Er nennt sie Frau. Er knüpft an ihre Würde an, die sie eben weggeworfen hatte mit ihrer Tat des Ehebruchs. Er knüpft an ihre Menschlichkeit an. Daran, dass sie ein Geschöpf Gottes ist, eine Frau, geschaffen nach dem Bild Gottes. Er gibt ihr damit zu verstehen, dass sie nicht irgendein Ding war, was man benutzen konnte, sondern ein Mensch von Gott geliebt. Die zweite Frage, hat niemand dich verurteilt? Mit anderen Worten, wo sind deine Ankläger? Ich dachte, sie wollten dich steinigen. Wo sind Sie? Haben Sie jetzt davon abgelassen? Machen Sie das jetzt nicht? Und dann lesen wir die schlichte Antwort dieser Frau im Vers 11, wie sie zu ihm spricht. Niemand, Herr. Niemand. Ein Wort nur, niemand. Das Herr ist nicht das im Sinne von Herr als Erlöser, sondern es ist einfach diese Anrede im Sinne von Herr und dann der Nachname heute. Niemand. Niemand hat mich verurteilt. Und dann sagt der Herr Jesus etwas, worüber wir zum Schluss jetzt noch kurz nachdenken wollen. Er sagt im Vers 11, auch ich verurteile dich nicht. Geh hin und sündige von nun an nicht mehr. Was meint der Herr damit? Macht er sich jetzt doch des Gesetzes schuldig, indem er alles unter den Tisch kehrt, indem er den großen Teppich anhebt und dort alles drunter kehrt? Verharmlost er den Ehebruch der Frau? Nein, das macht er nicht. Wie kann er auch? Er ist heilig, in seiner Gegenwart hat Sünde keinen Bestand. Und es ist am besten zu erklären in einem anderen Bibelvers, der den Herrn Jesus in seinen Eigenschaften beschreibt, wie er hier auf die Erde kam. Da heißt es in Johannes 1, Vers 14, wie über den Herrn Jesus gesagt wird, dass er voller Gnade und voller Wahrheit ist. Voller Gnade und Wahrheit. Zwei Eigenschaften, die in Perfektion in ihm drin waren, die nie in uns so sein werden, wie in ihm allein. Voller Gnade und Wahrheit. Und nun fügen wir diese Aussagen zusammen. In den Worten in Vers 11, auch ich verurteile dich nicht, drückt sich seine Gnade aus. Diese unverdiente Gnade, die unverdiente Vergebung solcher Sünden wie Ehebruch. Die Vergebung der Sünden bei Menschen, die aufrecht zu dem Herrn Jesus kommen und sagen, jawohl, ich bin verloren, ich brauche Rettung, nur du kannst sie mir schenken. Und wir haben das heute Morgen in besonderer Weise auch gelesen in verschiedenen Bibelversen. Sein erstes Kommen beinhaltete die Errettung der Menschen, nicht das Gericht. Sein zweites Kommen beinhaltet das Gericht. Deswegen ist unsere Botschaft vorrangig eine Gnadenbotschaft. Natürlich muss das Gericht auch dabei sein, als Warnung. Aber sein erstes Kommen beinhaltete, dass der Herr Jesus gekommen ist, die Sünder zu erlösen, die Sünder zu erretten. Das zweite Mal wird er kommen zum Gericht. Für alle die, die ihn abgelehnt haben. Der Herr Jesus wollte also diese Frau hier wissen lassen, dass er in der Lage war, ihr diese Schuld zu vergeben. Auch ich verurteile dich nicht. Ich vergebe dir das. Und diese Vergebung brauchte sie so dringend. Nun, in was für Dingen du auch verstrickt bist, mit was für Dingen du dich auch rumplagst aus deiner Vergangenheit, was für Dinge dir auch immer zu schaffen machen in deinem Herzen. Der Herr Jesus verurteilt dich nicht. Momentan gilt noch seine Gnade für dich. Komm zu ihm damit. Er stößt dich nicht hinaus. Er stößt dich nicht hinaus. Doch du musst zu ihm kommen. Das ist deine Aufgabe. Der Herr Jesus stellt die Friedensbedingungen. Er sagt, ich verurteile dich nicht, obwohl es gerecht wäre. Ich biete dir Vergebung an. Doch du musst es bekennen vor mir. Du musst deine Schuld eingestehen. Dann vergebe ich dir. Und das sagt er der Ehebrecherin hier. Im zweiten Satzteil sagt er, geh hin und sündige von nun an nicht mehr. Es ist also die zweite Eigenschaft aus Johannes 1, Vers 14, wo es heißt, es sei voller Gnade.

0: und dass er nun von ihr erwartet, dass sie in Zukunft ein anderes Leben führt. Und das natürlich auch als Anwendung für uns. Wer Gottes Gnade, der Gottes Vergebung erfahren hat, der lebt nicht mehr so wie bisher. Er wird von nun an in Neuheit des Lebens wandeln, so sagt es die Bibel. Er kehrt um. In seinem Leben wird die Gnade sichtbar. Nun, wir kommen zum Schluss. Diese Begebenheit zeigt uns, dass der Herr Jesus gekommen ist, nicht um, ich zitiere, Körper zu Tode zu steinigen, sondern um Seelen das Leben zu geben. Das macht uns diese Begebenheit deutlich. Und wir erkennen in dieser Begebenheit eine erstaunliche Wendung. Der Herr Jesus schickt die Schuldige mit Vergebung weg, während er die vermeintlich Unschuldigen, während er sie mit in Beschämung davon schickt. Eine erstaunliche Wendung in dieser Geschichte. Wichtig ist, er beurteilte die Tat der Frau, aber er verurteilte sie nicht. Und das ist auch zum Schluss nochmal gesagt, für uns sehr wichtig. Wir sollen uns über niemanden als Richter aufspielen, aber wir sollen in gesunder Art und Weise beurteilen. Das sollen wir tun. In Liebe und Barmherzigkeit. Dinge auch ansprechen, die falsch sind. Aber nicht den Menschen, der dahinter steht, verurteilen. Das sollen wir nicht. Und das macht der Herr Jesus hier auch nicht. Nun, der Herr Jesus konnte dieser Frau Vergebung schenken, weil er in wenigen Tagen ihre Vergebung am Kreuz erwirkt hatte. Deswegen konnte er ihr hier Vergebung zurufen. Keine Sünde ist so groß, dass sie nicht vergeben werden kann. Ich möchte schließen mit einem Gedicht. Dies habe ich gesucht. Und ich könnte mir vorstellen, dass das vielleicht auch aus dem Herzen dieser Frau spricht, vielleicht auch aus deinem. Ich habe ein Feuer gesucht, das meine Schuld verbrennt. Ich habe eine Flut gesucht, die mein Übel wegschwemmt. Ich habe ein Messer gesucht, das mein Unrecht abtrennt. Ich habe einen Tod gesucht, der meinen Geist die Freiheit bringt. Meine Schande ehrt mich nicht. Sie liegt mir um den Hals. Die Sünde hat mich fest im Griff. Frei gibt sie mich keinesfalls. Doch meine Suche bringt mir nichts und hat gar keinen Zweck. Entfernen wollte ich's, doch es ist mein Innerstes voll Dreck. Wie kann ich noch auf Liebe hoffen, so wie es in mir aussieht? Meine Sünde stinkt so sehr, nichts Gutes habe ich verdient. Doch selbst mein ganzes Grübeln ist schon an sich nicht gut. Habe ich nicht längst gefunden Feuer, Messer und Flut? Habe ich etwa vergessen, dass bezahlt sind meine Schulden? Habe ich etwa missachtet die Gnade, die ich gefunden? Denn am Kreuz verbrannte meine Schuld. Meine Sünden sind versenkt im Meer ganz weit. Mein böses Herz wurde neu gemacht. Ein Tod machte mich frei. Beschwer dich nicht, schuldiges Herz. Dein Retter hat bezahlt. Deine Schuld fort und rein gemacht im Strom von Golgatha. Hoffe auf Gott, denn er bezahlt, was du nie könntest erwerben. Vergebung, Veränderung, Erneuerung. Dafür wollt dein Retter sterben.
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0: Hallo und herzlich willkommen bei der Lesezeit hier auf Radio HBR. 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Und nun Gottes Segen beim Zuhören.
1: 28. Lüge. Es gehört nicht zu meinen Aufgaben, der Versorger meiner Frau und meiner Familie zu sein. Angesichts der großen Zwänge, denen sich zahlreiche Männer heute hinsichtlich ihrer familiären Verpflichtungen ausgesetzt sehen, ist es vielfach so, dass da etwas aus den Fugen gerät. Aufgrund dieser Situation zu Hause stehen sie in der Versuchung, einfach aufzugeben. Und das ist eine Realität. Wenn nicht für dich, so doch für viele deiner Freunde und Bekannten. Schau dich doch einmal um. Laut dem Online-Wörterbuch Dictionary.com wurde im Jahr 1975 ein neues Substantiv in den Wortschatz der englischen Sprache aufgenommen. Dieses neue Wort wird wie folgt definiert: Ein Vater, der seine Verantwortung als Elternteil vernachlässigt. Es handelt sich um das englische Wort Deadbeat, Versager, pflichtvergessener Mensch. Und meist wird es für einen Vater verwendet, der seinem gottgegebenen Auftrag als Versorger seiner Familie nicht nachkommt. Könnten Züge eines solchen Menschen auch für dein und mein Verhalten gebraucht werden? Natürlich wird dieser Gedanke dich zusammenzucken lassen, denn das Wort Versager, Nichtsnutz, wird oft verwendet, um Männer zu beschreiben, die sich weigern, ihren Kindern nach einer Scheidung von ihrer Mutter Kindergeld zu zahlen. Aber eigentlich ist das meinem Internetwörterbuch zufolge erst die zweite Definition des Wortes. Die erste Bedeutung meint einfach einen Vater, der sich dazu entschließt, kein Vater zu sein. Es sei nochmals gesagt, wäre es möglich, dass dieses Wort zumindest teilweise auf dich und mich zutrifft? Der Apostel Paulus schreibt über einen christlichen Mann und über dessen Aufgabe als Versorger seiner Familie Folgendes: Wenn aber jemand für die Seinen und besonders für die Hausgenossen nicht sorgt, so hat er den Glauben verleugnet und ist schlechter als ein Ungläubiger. 1. Timotheus 5, Vers 8. Es ist anscheinend eine ziemlich ernste Angelegenheit, wenn jemand nicht für die Bedürfnisse seiner Familienangehörigen sorgt. Und das ist tatsächlich der Fall. Als Versorger Verantwortung wahrzunehmen bedeutet nun aber nicht, dass wir, du und ich, alle notwendigen Arbeiten zur Instandhaltung unseres Hauses und zur Versorgung unserer Familie allein erledigen müssen. Und es bedeutet auch nicht unbedingt, dass wir die Einzigen sind, die für den Unterhalt der Familie sorgen. Auch Frauen und Mütter können und sollten auf verschiedene Weise zum Wohlergehen der Familie beitragen. Aber wir, du und ich, tragen vor Gott die alleinige und letztendliche Verantwortung dafür, sicherzustellen, dass die Bedürfnisse unserer Familienangehörigen erfüllt werden und dass es in diesem Bereich ordentlich zugeht. Mag sein, dass deine Frau ein höheres Einkommen hat als du, aber du trägst letztendlich die Verantwortung für deine Familie. Und du und ich haben so etwas wie ein natürliches Empfinden dafür, dass das gut und richtig ist. In manchen Situationen mag es vielleicht für einen Mann nicht möglich sein, diese Verantwortung wahrzunehmen. Er mag aus irgendeinem Grund dazu außerstande sein, zum Beispiel aufgrund einer körperlichen Einschränkung. Oder es mag andere Umstände geben, die in Betracht gezogen werden müssen. In solchen Fällen wird Gott die Bedürfnisse auf andere Weise erfüllen. Aber ein gottgemäß lebender Mann wird die Last dieser Verantwortung verspüren und Gott um Weisheit und Gnade bitten, sie tragen zu können. Und wie sieht das aus? Das ist eine gute Frage. Überwindest du die Pflichtvergessenheit? Vielleicht kannst du dich glücklich schätzen, einen Vater gehabt zu haben, der für deine Familie gesorgt hat. Einen Mann, der deiner Mutter Wertschätzung entgegenbrachte, einen Mann, der ein gottgemäßes Vorbild für dich war und der dich in angemessener Weise und konsequent erzog. Dies ist ein besonderer Segen, denn damit hattest du ein gutes Vorbild, dem du folgen kannst. Das ist die beste Schule, denn du weißt, wie eine gute Ehe aussieht und was Vatersein bedeutet. Und du willst deinen Vater nachahmen. Doch vielleicht wurde dein Vater seinen Aufgaben nicht gerecht. War er kein besonders gutes oder überhaupt kein Vorbild, indem er sich kaum oder gar nicht um die Bedürfnisse seiner Familie gekümmert hat? Und daher ist es dir auch nie in den Sinn gekommen, so sein zu wollen wie er. Vielleicht hat sich dein Vater aus deinem Leben so gut wie völlig herausgehalten. Dann stehst du vor einem schwierigen Lernprozess. Du sagst dir, ich will nicht so sein wie mein Vater. Nun, dann besteht deine große Herausforderung darin, die Pflichtvergessenheit zu überwinden. Ich hatte das Vorrecht, einen Vater zu haben, der konsequent vorlebte, was es heißt, ein treuer Versorger der Familie zu sein. Er hat sichergestellt, dass die Bedürfnisse seiner Familie gestillt wurden. Im Laufe meines Lebens habe ich mich oft an die vielen guten Dinge erinnert, die Samuel Wohlgemuth getan hat, indem er für uns sorgte. Meine Frau, Nancy, hatte das gleiche Vorrecht. Ja, ihr Vater, Art DeMoss, las, um seine Dienstanweisung als Versorger der Familie zu erhalten, jeden Tag in seiner Bibel. Und dazu gehörte ein Kapitel aus dem Buch der Sprüche. Das Buch der Sprüche hat 31 Kapitel, so dass das Lesen des Buches circa einen Monat dauert. Wenn er das Ende erreicht hatte und ein neuer Monat begann, kehrte er zum Anfang des Buches zurück und las es erneut. Ich bin Art DeMoss nie begegnet, aber sein Vermächtnis der Treue ist vielerorts auf der Welt bekannt. Ja, seine tiefe Vertrautheit mit dem Buch der Sprüche gab ihm die Hilfsmittel in die Hand, die er benötigte, um sowohl im Berufsleben als auch zu Hause hinreichend befähigt zu sein, die Seinen zu versorgen. Unsere Verantwortung, für unsere Familien zu sorgen, können wir nicht aufgeben. Ein Pizzalieferant zeigte mir, wie es geht. Auch wenn John Schrader nicht mein Schwiegersohn wäre, so würde mich die Geschichte, die ich dir nun erzählen möchte, dennoch stark beeindrucken. Doch weil John mit meiner Tochter Missy verheiratet und der Vater von drei meiner Enkelkinder ist, ist die Wirkung der folgenden Geschichte für mich noch nachhaltiger. John machte seinen Bachelorabschluss in Informatik. Er hat ihn an der Taylor University, meiner Alma Mater, erworben. Das ist eine Bildungseinrichtung, die für die hohe Qualität ihrer Abschlüsse bekannt ist. Nachdem er das Studium an der Taylor University beendet hatte, zog John nach Charlotte, North Carolina. Er fand dort eine wunderbare Gemeinde, bekam eine ausgezeichnete Arbeitsstelle, verliebte sich in Missy, heiratete sie und ließ sich dort nieder. Dank seines großzügigen Arbeitgebers, der seine Studiengebühren übernahm, schrieb sich John an der Queen's University ein, so dass er neben seinem Vollzeitjob studieren und nach 2 Jahren als Betriebswirt abschließen konnte. In der Zwischenzeit vergrößerte sich seine Familie und John wurde sich schmerzlich der Tatsache bewusst, dass angesichts der steigenden täglichen Lebenshaltungskosten der Familie Schrader sein Einkommen nicht mehr ausreichte. Und John, mein intelligenter Schwiegersohn, war sich darüber im Klaren. Die Versorgung seiner Familie war nicht verhandelbar. Dies war seine Verantwortung, eine Verpflichtung, der er sich nicht entziehen konnte. Also nahm er einen Abendjob als Pizzalieferant an. Die Arbeitszeiten waren flexibel genug, um mit seiner Familie zu Abend essen zu können, bevor er in die Pizzeria sauste, um dort die Bestellungen entgegenzunehmen und das Gewünschte an die wartenden und hungrigen Kunden auszuliefern. John hat uns wunderbare Geschichten von der Großzügigkeit einiger seiner Kunden erzählt. So zum Beispiel davon, dass sie diesem bemerkenswert intelligenten jungen Mann begegneten, der auf ihrer Veranda stand und eine frische heiße Pizza in der Hand hielt. Nun, manchmal waren die Begegnungen weniger angenehm. Wenn du Missy fragen würdest, was es für sie bedeutet, dass ihr Ehemann angesichts seines abgeschlossenen Studiums und seines akademischen Titels seine Aufgabe als Versorger seiner Familie derart ernst nimmt, dann würde sie dir sicherlich unmissverständlich zu verstehen geben, dass sich dies gerade in der Ausübung seines Abendjobs zeigt. Und als Johns Kinder heranwuchsen, wurde ihm klar, dass die Versorgung der Familie etwas ist, wozu auch die Kinder beitragen können, selbst wenn die letztendliche Verantwortung weiterhin bei ihm liegt. Als Versorger seiner Familie fand er heraus, dass es Freude bereitet, den Kindern altersgemäß Anteil am großen Ganzen zu geben, sodass diese sich ihrerseits freuen, weil auch sie schon ein wenig zu den Großen gehören. So halfen John und Missy ihren Kindern dabei, ihren Beitrag zur Haushaltsführung zu leisten. Du, lieber Hörer, weißt doch sicher um all die Arbeiten, die in einem Haushalt anfallen. Auf diese Weise helfen Versorger ihren Kindern, insbesondere ihren Söhnen, dabei, eines Tages die Versorger ihrer eigenen Familien zu sein. Vor einem Jahrhundert. Meine Vorfahren waren Landwirte, und deren Kinder mussten mit zupacken, wann immer es um entsprechende Arbeiten auf dem Land ging. Den Eltern war es letztendlich egal, ob ihre Kinder hinreichend befähigt waren, Kühe zu melken oder Heuballen auf einen großen Wagen zu werfen oder nicht. Es spielte keinerlei Rolle, ob das betreffende Kind, statt die Abflussrinne in der Scheune zu säubern, lieber Klavier spielen oder an einer Staffelei stehen und malen wollte. Auf dem Bauernhof mussten so manche Arbeiten erledigt werden und so arbeiteten alle mit. An dieser Stelle darf ich auf jene zurückliegende Zeit verweisen und dir die Anregung weitergeben, die noch immer ihre volle Berechtigung hat. Jedes Mitglied deiner Familie sollte die Gelegenheit bekommen, in deinem Haushalt mitzuarbeiten und auf diese Weise zum Wohlergehen der Familie beizutragen. Ja, du trägst die letztendliche Verantwortung für die Versorgung deiner Familie. Aber du kannst deinen Kindern die Freude an der Teilhabe näher bringen. Dies mag einiges an Kreativität und an zusätzlicher Anstrengung erfordern, aber es wird deinen Kindern wertvolle Einblicke in die Bedeutsamkeit der Arbeit vermitteln und sie in die Lage versetzen, verantwortungsbewusste und fleißige Erwachsene zu werden, die ihre Familien lieben und ihnen gut dienen. Unser Zuhause kann das Übungsfeld sein, um unsere Kinder auf eine Zukunft vorzubereiten, in der sie sich bewähren. Andere Arten der Versorgung. Bevor ich das Thema die Rolle des Mannes als Versorger seiner Familie verlasse, möchte ich noch kurz erwähnen, dass das Versorgen weit mehr umfasst als lediglich die finanzielle Unterstützung und die Dinge, die mit dem Wohlbefinden deiner Familie zu tun haben. Beim Versorgen geht es nämlich um verschiedene Formen und Bereiche. In einem Frühjahr sah ich ganz in der Nähe ein kleines Stück Land und beschloss, es einmal mit einem Gemüsegarten zu versuchen. Ich hatte oft kleine Privatgärten bewundert und das Ganze sah interessant und relativ einfach aus. Das Land befand sich neben meinem Büro und ich erhielt die Erlaubnis des Besitzers, etliche Quadratmeter fruchtbaren Boden in Illinois zu bewirtschaften. Das hättest du sehen sollen. Kürbisse, Bohnen, Tomaten, Gurken und sogar etwas Mais. In jenem Jahr sorgten die ersten Wochen der Wachstumsperiode für ausreichend Regen und Sonnenschein. Genau das Richtige für meine Pflanzen. Mein Garten gedieh. Aber dann hörte der Regen leider auf und die Hitze wurde fast unerträglich. Mit Hilfe von schweren Eimern musste ich Wasser in meinen Garten bringen. Schweiß drang durch meine gute Bürokleidung, als ich die Pflanzen zu erhalten suchte. Mit der Zeit ließ meine Begeisterung nach, bis ich schließlich ziemlich frustriert war. Meine einst so kräftig aussehenden Pflanzen begannen dahin zu welken, danach wurden sie braun und dann starben sie ab. So musste ich mein Gemüse wieder im Lebensmittelladen einkaufen. In dem Augenblick, Indem ich mich bereit erklärt hatte, den Garten zu nutzen, hatte ich gleichzeitig auch die Verantwortung dafür übernommen. Seit diesem Zeitpunkt war es meine Aufgabe, mich um den Garten zu kümmern. Der Apostel Paulus schrieb Folgendes über die Verantwortung, Versorger unserer Familien zu sein. Und ihr Väter, reizt eure Kinder nicht zum Zorn, sondern zieht sie auf in der Zucht und Ermahnung des Herrn. Epheser 6, Vers 4. Die Versorgung unserer Familien wird hier mit dem Wort Zucht beschrieben. Andere Übersetzungen verwenden Worte wie Disziplin, Zurechtweisung, Erziehung bzw. Unterweisung. Mir gefällt das Wort Nurture in der alten King James Version der Bibel, das so viel heißt wie nähren bzw. pflegen. Diese Versorgung beinhaltet Bewässern, Unkraut jäten, Düngen und so weiter. Sprich, ein Nähren bzw. Pflegen in geistlicher, emotionaler und beziehungsmäßiger Hinsicht. Es bedeutet, wachsam und aufmerksam hinsichtlich der Bedürfnisse unserer Frauen und Kinder zu sein und den Herrn darum zu bitten, uns zu zeigen, wie wir diesen Bedürfnissen am besten gerecht werden können. Das ist unsere Berufung, unser Vorrecht. Wir nähren unsere Familie, und zwar in körperlicher, seelischer und geistlicher Hinsicht. Und das bezieht sich nicht nur auf Nahrung, Unterkunft und Kleidung. Die Wahrheit. Es ist unsere gottgegebene Aufgabe, unseren Familienangehörigen als Versorger zu dienen. Durch unser Vorbild können wir ihnen zeigen, sie haben einen himmlischen Vater, dem sie im Blick darauf vertrauen können, dass er für ihre Bedürfnisse sorgen wird. Zum Nachdenken. Dass du der Hauptversorger deiner Familie bist, kann sowohl eine gute als auch eine schlechte Nachricht sein. In welcher Hinsicht ist es eine gute Nachricht und in welcher Hinsicht eine schlechte Nachricht? Wie kannst du zu einem besseren Versorger deiner Familie werden?

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0: 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Hallo und herzlich willkommen. Hören Sie in unserer heutigen Bibellese aus der großen Hörbibel nach Martin Luther, erschienen bei der Deutschen Bibelgesellschaft, einen Abschnitt aus dem Alten Testament, aus dem Psalm 18 bis 26 und nach ein wenig Musik auch einen Abschnitt aus dem Neuen Testament, aus dem 2. Korintherbrief, Kapitel 5. Und nun viel Freude beim Zuhören des Wortes Gottes.
1: Herzlich lieb habe ich dich, Herr, meine Stärke. Herr, mein Fels, meine Burg, mein Erretter. Mein Gott, mein Hort, auf den ich traue, mein Schild und Berg meines Heiles und mein Schutz. Ich rufe an den Herrn, den Hochgelobten. So werde ich von meinen Feinden errettet.
2: Es umfingen mich des Todes Bande, und die Fluten des Verderbens erschreckten mich. Des Totenreichs Bande umfingen mich, und des Todes Stricke überwältigten mich. Als mir Angst war, rief ich den Herrn an und schrie zu meinem Gott. Da erhörte er meine Stimme von seinem Tempel, und mein Schreien kam vor ihn zu seinen Ohren.
1: Die Erde bebte und wankte, und die Grundfesten der Berge bewegten sich und bebten, da er zornig war. Rauch stieg auf von seiner Nase und verzehrend Feuer aus seinem Munde. Flammen sprühten von ihm aus. Er neigte den Himmel und fuhr herab, und dunkel war unter seinen Füßen. Und er fuhr auf dem Cherub und flog daher, er schwebte auf den Fittichen des Windes. Er machte Finsternis ringsum zu seinem Zelt. In schwarzen, dicken Wolken war er verborgen. Aus dem Glanz vor ihm zogen seine Wolken dahin, mit Hagel und Blitzen. Der Herr donnerte im Himmel, und der Höchste ließ seine Stimme erschallen mit Hagel und Blitzen. Er schoss seine Pfeile und streute sie aus, sandte Blitze in Menge und jagte sie dahin. Da sah man die Tiefen der Wasser, und des Erdbodens Grund ward aufgedeckt vor deinem Schelten, Herr, vor dem Odem und Schnauben deines Zornes.
2: Er streckte seine Hand aus von der Höhe und fasste mich und zog mich aus großen Wassern. Er errettete mich von meinen starken Feinden, von meinen Hassern, die mir zu mächtig waren. Sie überwältigten mich zur Zeit meines Unglücks, aber der Herr ward meine Zuversicht. Er führte mich hinaus ins Weite, er riss mich heraus, denn er hatte Lust zu mir.
1: Der Herr tut wohl an mir nach meiner Gerechtigkeit, er vergilt mir nach der Reinheit meiner Hände. Denn ich halte die Wege des Herrn und bin nicht gottlos wider meinen Gott. Denn alle seine Rechte habe ich vor Augen, und seine Gebote werfe ich nicht von mir, sondern ich bin ohne Tadel vor ihm und hüte mich vor Schuld. Darum vergilt mir der Herr nach meiner Gerechtigkeit, nach der Reinheit meiner Hände vor seinen Augen. Gegen die Heiligen bist du heilig, und gegen die Treuen bist du treu, gegen die Reinen bist du rein, und gegen die Verkehrten bist du verkehrt. Denn du hilfst dem elenden Volk, aber stolze Augen erniedrigst du. Ja, du machst hell meine Leuchte. Der Herr, mein Gott, macht meine Finsternis Licht. Denn mit dir kann ich Kriegsvolk zerschlagen und mit meinem Gott über Mauern springen. Gottes Wege sind vollkommen. Die Worte des Herrn sind durchläutert. Er ist ein Schild allen, die ihm vertrauen.
2: Denn wer ist Gott, wenn nicht der Herr? Oder ein Fels, wenn nicht unser Gott. Gott rüstet mich mit Kraft und macht meine Wege ohne Tadel. Er macht meine Füße gleich den Hirschen und stellt mich auf meine Höhen. Er lehrt meine Hände streiten und meinen Arm den ehernen Bogen spannen. Du gibst mir den Schild deines Heils, und deine Rechte stärkt mich, und deine Huld macht mich groß. Du gibst meinen Schritten weiten Raum, dass meine Knöchel nicht wanken.
1: Ich will meinen Feinden nachjagen und sie ergreifen und nicht umkehren, bis ich sie umgebracht habe. Ich will sie zerschmettern, dass sie nicht mehr aufstehen können. Sie müssen unter meine Füße fallen. Du rüstest mich mit Stärke zum Streit. Du wirfst unter mich, die sich gegen mich erheben. Du treibst meine Feinde in die Flucht, dass ich vernichte, die mich hassen. Sie rufen, aber da ist kein Helfer zum Herrn. aber er antwortet ihnen nicht. Ich will sie zerstoßen zu Staub vor dem Winde. Ich werfe sie weg wie Unrat auf die Gassen. Du hilfst mir aus dem Streit des Volkes und machst mich zum Haupt über Heiden. Ein Volk, das ich nicht kannte, dient mir. Es gehorcht mir mit gehorsamen Ohren. Söhne der Fremde müssen mir huldigen. Die Söhne der Fremde verschmachten und kommen mit Zittern aus ihren Burgen.
2: Der Herr lebt. Gelobt sei mein Fels.

0: Ehre Gottes, und die Feste verkündigt seiner Hände Werk. Ein Tag sagt's dem andern, und eine Nacht tut's kund der andern, ohne Sprache und ohne Worte. Unhörbar ist ihre Stimme. Ihr Schall geht aus in alle Lande, und ihr Reden bis an die Enden der Welt.
1: Er hat der Sonne ein Zelt am Himmel gemacht. Sie geht heraus wie ein Bräutigam aus seiner Kammer und freut sich wie ein Held zu laufen ihre Bahn. Sie geht auf an einem Ende des Himmels und läuft um bis wieder an sein Ende, und nichts bleibt vor ihrer Glut verborgen.
0: Das Gesetz des Herrn ist vollkommen und erquickt die Seele.
1: Das Zeugnis des Herrn ist gewiss und macht die Unverständigen weise.
0: Die Befehle des Herrn sind richtig und erfreuen das Herz.
1: Die Gebote des Herrn sind lauter und erleuchten die Augen.
0: Die Furcht des Herrn ist rein und bleibt ewiglich.
1: Die Rechte des Herrn sind Wahrheit, allesamt gerecht. Sie sind köstlicher als Gold und viel feines Gold. Sie sind süßer als Honig und Honigseim.
0: Auch lässt dein Knecht sich durch sie warnen, und wer sie hält, der hat großen Lohn. Wer kann merken, wie oft er fehlet? Verzeihe mir die verborgenen Sünden. Bewahre auch deinen Knecht vor den Stolzen, dass sie nicht über mich herrschen. So werde ich ohne Tadel sein und rein bleiben von großer Missetat.
1: Lass dir wohlgefallen die Rede meines Mundes und das Gespräch meines Herzens vor dir, Herr, mein Fels und mein Erlöser.
2: Der Herr erhöre dich in der Not. Der Name des Gottes Jakobs schütze dich. Er sende dir Hilfe vom Heiligtum und stärke dich aus Zion. Er gedenke all deiner Speisopfer, und dein Brandopfer sei ihm angenehm. Er gebe dir, was dein Herz begehrt, und erfülle alles, was du vorhast. Dann wollen wir jubeln, weil er dir hilft. Im Namen unseres Gottes erheben wir das Banner. Der Herr gewähre dir alle deine Bitten.
3: Nun weiß ich, dass der Herr seinem Gesalbten hilft und ihn erhört von seinem heiligen Himmel. Seine rechte Hand hilft mit Macht. Jene verlassen sich auf Wagen und Rosse. Wir aber denken an den Namen des Herrn unseres Gottes. Sie sind niedergestürzt und gefallen. Wir aber stehen und halten Stand. Hilf, Herr, du König. Er wird uns erhören, wenn wir rufen.
4: Herr, der König freut sich in deiner Kraft. Und wie sehr fröhlich ist er über deine Hilfe. Du erfüllst ihm seines Herzens Wunsch und verweigerst nicht, was sein Mund bittet. Denn du überschüttest ihn mit gutem Segen. Du setzest eine goldene Krone auf sein Haupt. Er bittet dich um Leben, du gibst es ihm. Langes Leben für immer und ewig. Er hat große Herrlichkeit durch deine Hilfe. Pracht und Hoheit legst du auf ihn, denn du setzest ihn zum Segen ewiglich. Du erfreust ihn mit Freude vor deinem Antlitz. Denn der König hofft auf den Herrn und wird durch die Güte des Höchsten festbleiben. Deine Hand wird finden alle deine Feinde, deine Rechte wird finden, die dich hassen. Du wirst es mit ihnen machen wie im Feuerofen, wenn du erscheinen wirst. Der Herr wird sie verschlingen in seinem Zorn, Feuer wird sie fressen. Ihre Nachkommen wirst du tilgen vom Erdboden und ihre Kinder aus der Zahl der Menschen. Denn sie gedachten, dir Übles zu tun und machten Anschläge, die sie nicht ausführen konnten. Denn du wirst machen, dass sie den Rücken kehren. Mit deinem Bogen wirst du auf ihr Antlitz zielen. Herr, erhebe dich in deiner Kraft. So wollen wir singen und loben deine Macht.

0: Mein Gott, warum hast du mich verlassen? Ich schreie, aber meine Hilfe ist ferne. Mein Gott, des Tages rufe ich, doch antwortest du nicht, und des Nachts, doch finde ich keine Ruhe. Du aber bist heilig, der du thronst über den Lobgesängen Israels. Unsere Väter hofften auf dich, und da sie hofften, halfst du ihnen heraus. Zu dir schrien sie und wurden errettet. Sie hofften auf dich und wurden nicht zu Schanden. Ich aber bin ein Wurm und kein Mensch, ein Spott der Leute und verachtet vom Volke. Alle, die mich sehen, verspotten mich, sperren das Maul auf und schütteln den Kopf. Erklage es dem Herrn, der helfe ihm heraus und rette ihn, hat er Gefallen an ihm. Du hast mich aus meiner Mutter Leibe gezogen. Du ließest mich geborgen sein an der Brust meiner Mutter. Auf dich bin ich geworfen, von Mutterleib an. Du bist mein Gott, von meiner Mutterschoß an. Sei nicht ferne von mir, denn Angst ist nahe. Denn es ist hier kein Helfer. Gewaltige Stiere haben mich umgeben, mächtige Büffel haben mich umringt. Ihren Rachen sperren sie gegen mich auf wie ein brüllender und reißender Löwe. Ich bin ausgeschüttet wie Wasser. Alle meine Knochen haben sich voneinander gelöst. Mein Herz ist in meinem Leibe wie zerschmolzenes Wachs. Meine Kräfte sind vertrocknet wie eine Scherbe und meine Zunge klebt mir am Gaumen und du legst mich in des Todes Staub. Denn Hunde haben mich umgeben und der bösen Rotte hat mich umringt. Sie haben meine Hände und Füße durchgraben. Ich kann alle meine Knochen zählen. Sie aber schauen zu und sehen auf mich herab. Sie teilen meine Kleider unter sich und werfen das Los um mein Gewand. Aber du, Herr, sei nicht ferne. Meine Stärke eile mir zu helfen. Errette meine Seele vom Schwert, mein Leben von den Hunden. Hilf mir aus dem Rachen des Löwen und vor den Hörnern wilder Stiere. Du hast mich erhört. Ich will deinen Namen kundtun meinen Brüdern. Ich will dich in der Gemeinde rühmen. Rühmet den Herrn, die ihr ihn fürchtet, ehret ihn, ihr alle vom Hause Jakob, und vor ihm scheuet euch, ihr alle vom Hause Israel, denn er hat nicht verachtet noch verschmäht das Elend des Armen und sein Antlitz vor ihm nicht verborgen, und als er zu ihm schrie, hörte er's. Dich will ich preisen in der großen Gemeinde, ich will mein Gelübde erfüllen vor denen, die ihn fürchten. Die Elenden sollen essen, dass sie satt werden. Und die nach dem Herrn fragen, werden ihn preisen. Euer Herz soll ewiglich leben. Es werden gedenken und sich zum Herrn bekehren aller Weltenden und vor ihm anbeten alle Geschlechter der Heiden. Denn des Herrn ist das Reich, und er herrscht unter den Heiden. Ihn allein werden anbeten alle, die in der Erde schlafen. Vor ihm werden die Knie beugen alle, die zum Staube hinabfuhren und ihr Leben nicht konnten erhalten. Er wird Nachkommen haben, die ihm dienen. Vom Herrn wird man verkündigen Kind und Kindeskind. Sie werden kommen und seine Gerechtigkeit predigen dem Volk, das geboren wird. Denn er hat's getan. Der Herr ist mein Hirte. Mir wird nichts mangeln. Er weidet mich auf einer grünen Aue und führet mich zum frischen Wasser. Er erquicket meine Seele. Er führet mich auf rechter Straße um seines Namens willen. Und ob ich schon wanderte im finstern Tal, fürchte ich kein Unglück. Denn du bist bei mir. Dein Stecken und Stab trösten mich. Du bereitest vor mir einen Tisch im Angesicht meiner Feinde. Du salbest mein Haupt mit Öl und schenkest mir voll ein. Gutes und Barmherzigkeit werden mir folgen mein Leben lang, und ich werde bleiben im Hause des Herrn. Immer da.
1: Die Erde ist des Herrn, und was darinnen ist, der Erdkreis und die darauf wohnen. Denn er hat ihn über den Meeren gegründet und über den Wassern bereitet.
2: Wer darf auf des Herrn Berg gehen? Und wer darf stehen an seiner heiligen Stätte?
1: Wer unschuldige Hände hat und reinen Herzens ist, wer nicht bedacht ist auf Lug und Trug und nicht falsche Eide schwört, der wird den Segen vom Herrn empfangen und Gerechtigkeit von dem Gott seines Heiles. Das ist das Geschlecht, das nach ihm fragt, das da sucht dein Antlitz, Gott Jakobs. Machet die Tore weit und die Türen in der Welt hoch, dass der König der Ehre einziehe.
2: Wer ist der König der Ehre?
1: Es ist der Herr, stark und mächtig, der Herr, mächtig im Streit. Machet die Tore weit und die Türen in der Welt hoch, dass der König der Ehre einziehe.
2: Wer ist der König der Ehre?
1: Es ist der Herr Zebaoth. Er ist der König der Ehre.
3: Nach dir, Herr, verlanget mich. Mein Gott, ich hoffe auf dich. Lass mich nicht zuschanden werden, dass meine Feinde nicht frohlocken über mich. Denn keiner wird zuschanden, der auf dich harret. Aber zuschanden werden die leichtfertigen Verächter. Herr, zeige mir deine Wege und lehre mich deine Steige. Leite mich in deiner Wahrheit und lehre mich. Denn du bist der Gott, der mir hilft. Täglich harre ich auf dich. Gedenke, Herr, an deine Barmherzigkeit und an deine Güte, die von Ewigkeit her gewesen sind. Gedenke nicht der Sünden meiner Jugend und meiner Übertretungen. Gedenke aber meiner nach deiner Barmherzigkeit, Herr, um deiner Güte willen. Der Herr ist gut und gerecht, darum weist er Sündern den Weg. Er leitet die Elenden recht und lehrt die Elenden seinen Weg. Die Wege des Herrn sind lauter Güte und Treue für alle, die seinen Bund und seine Gebote halten. Um deines Namens willen, Herr, vergib mir meine Schuld, die so groß ist. Wer ist der Mann, der den Herrn fürchtet? Er wird ihm den Weg weisen, den er wählen soll. Er wird im Guten wohnen und sein Geschlecht wird das Land besitzen. Der Herr ist denen Freund, die ihn fürchten, und seinen Bund lässt er sie wissen. Meine Augen sehen stets auf den Herrn, denn er wird meinen Fuß aus dem Netze ziehen. Wende dich zu mir und sei mir gnädig, denn ich bin einsam und elend. Die Angst meines Herzens ist groß, führe mich aus meinen Nöten. Sieh an meinen Jammer und mein Elend und vergib mir alle meine Sünden. Sieh, wie meine Feinde so viel sind und zu Unrecht mich hassen. Bewahre meine Seele und errette mich. Lass mich nicht zu Schanden werden, denn ich traue auf dich. Unschuld und Redlichkeit mögen mich behüten, denn ich harre auf dich. Gott, erlöse Israel aus aller seiner Not.
2: Herr, schaffe mir Recht, denn ich bin unschuldig. Ich hoffe auf den Herrn, darum werde ich nicht fallen. Prüfe mich, Herr, und erprobe mich, erforsche meine Nieren und mein Herz. Denn deine Güte ist mir vor Augen, und ich wandle in deiner Wahrheit. Ich sitze nicht bei heillosen Leuten und habe nicht Gemeinschaft mit den Falschen. Ich hasse die Versammlung der Boshaften und sitze nicht bei den Gottlosen. Ich wasche meine Hände in Unschuld und halte mich, Herr, zu deinem Altar, dir zu danken mit lauter Stimme und zu verkündigen alle deine Wunder. Herr, ich habe lieb die Stätte deines Hauses und den Ort, da deine Ehre wohnt. Raffe meine Seele nicht hin mit den Sündern, noch mein Leben mit den Blutdürstigen, an deren Händen Schandtat klebt und die gern Geschenke nehmen. Ich aber gehe meinen Weg in Unschuld. Erlöse mich und sei mir gnädig. Mein Fuß steht fest auf rechtem Grund. Ich will den Herrn loben in den Versammlungen.

0: 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Hören Sie nun eine Lesung aus dem Neuen Testament, aus dem 2. Korintherbrief, Kapitel 5.
1: Denn wir wissen, wenn unser irdisches Haus, diese Hütte, abgebrochen wird, so haben wir einen Bau von Gott erbaut, ein Haus nicht mit Händen gemacht, das ewig ist im Himmel. Denn darum seufzen wir auch und sehnen uns danach, dass wir mit unserer Behausung, die vom Himmel ist, überkleidet werden, weil wir dann bekleidet und nicht nackt befunden werden. Denn solange wir in dieser Hütte sind, seufzen wir und sind beschwert, weil wir lieber nicht entkleidet, sondern überkleidet werden wollen, damit das Sterbliche verschlungen werde von dem Leben. Der uns aber dazu bereitet hat, das ist Gott, der uns als Unterpfand den Geist gegeben hat. So sind wir denn allezeit getrost und wissen, solange wir im Leibe wohnen, weilen wir fern von dem Herrn, denn wir wandeln im Glauben und nicht im Schauen. Wir sind aber getrost und haben viel mehr Lust, den Leib zu verlassen und daheim zu sein bei dem Herrn. Darum setzen wir auch unsere Ehre darein, ob wir daheim sind oder in der Fremde, dass wir ihm wohlgefallen. Denn wir müssen alle offenbar werden vor dem Richterstuhl Christi, damit jeder seinen Lohn empfange für das, was er getan hat bei Lebzeiten, es sei gut oder böse. Weil wir nun wissen, dass der Herr zu fürchten ist, suchen wir Menschen zu gewinnen. Aber vor Gott sind wir offenbar. Ich hoffe aber, dass wir auch vor eurem Gewissen offenbar sind. Damit empfehlen wir uns nicht abermals bei euch, sondern geben euch Anlass, euch unser zu rühmen, damit ihr antworten könnt denen, die sich des Äußeren rühmen und nicht des Herzens. Denn wenn wir außer uns waren, so war es für Gott. Sind wir aber besonnen, so sind wir es für euch. Denn die Liebe Christi drängt uns. Zumal wir überzeugt sind, dass wenn einer für alle gestorben ist, so sind sie alle gestorben. Und er ist darum für alle gestorben, damit die da leben, hinfort nicht sich selbst leben, sondern dem, der für sie gestorben und auferstanden ist. Darum kennen wir von nun an niemanden mehr nach dem Fleisch. Und auch wenn wir Christus gekannt haben nach dem Fleisch, so kennen wir ihn doch jetzt so nicht mehr. Darum ist jemand in Christus, so ist er eine neue Kreatur. Das Alte ist vergangen, siehe, Neues ist geworden. Aber das alles von Gott, der uns mit sich selber versöhnt hat durch Christus und uns das Amt gegeben, das die Versöhnung predigt. Denn Gott war in Christus und versöhnte die Welt mit sich selber und rechnete ihnen ihre Sünden nicht zu und hat unter uns aufgerichtet das Wort von der Versöhnung. So sind wir nun Botschafter an Christi Statt, denn Gott ermahnt durch uns. So bitten wir nun an Christi Statt, lasst euch versöhnen mit Gott. Denn er hat den, der von keiner Sünde wusste, für uns zur Sünde gemacht, damit wir in ihm die Gerechtigkeit würden, die vor Gott gilt.
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0: 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Guten Abend und herzlich willkommen. Es folgt ein Beitrag von Wilfried Schloh. Kennst du das
1: Ziel deines? Wozu lebe ich? Wozu bin ich eigentlich da? So mancher Mitmensch kommt in große Zweifel. Was ist überhaupt der tiefere Sinn meines Lebens? Alles wird in unserer schnelllebigen Zeit oberflächlich übertüncht. Keine Zeit für solche Themen. Nur zu oft ist genau das ein direktes Ausweichen vor der Konsequenz, über das eigene Dasein und den wirklichen Lebenssinn nachzudenken. Leider leben viel zu viele Menschen mit der geistlichen Lebensperspektive einer Eintagsfliege. Man will einfach über die nächste Lebens-, Berufs- oder Gesellschaftshürde hinwegkommen. Wirtschaftlich, kulturell und zwischenmenschlich haben heute nur noch wenige Zeitgenossen eine echte Langzeitplanung für die Werte ihres Lebens. Viele Werte unseres Lebens sehen sehr zerschlissen aus. Hier geht es heute hauptsächlich um das Haben und mehr haben wollen. Wo sind unsere zwischenmenschlichen Beziehungen und unsere aufrichtige Freundlichkeit und Ehrlichkeit geblieben? Ehepartner und Verwandte leben erschreckend oft in kriegsähnlichem Zustand miteinander. Und nur zu oft hält Gott, weil wir ihm so wertvoll sind, unser Lebenskarussell mitten in Alltag und Stress an. Diese Welt bietet dir und mir in unserer Zeit Anschauungsunterricht genug. Und dann kommt vielleicht, auf dem Rücken liegend, angeschlossen an etliche sehr lebenswichtige Versorgungsschläuche in der Intensivstation eines Krankenhauses, diese ernste Frage: Wozu lebe ich? Vielleicht ist es dir dann ein Wunder, dass du noch lebst. Ist dir schon mal in einer besinnlichen Stunde so ganz tief in deinem Herzen der Sinn und das Ziel deines Lebens deutlich geworden? Das ist nicht nur die Frage in deiner letzten Lebensminute, die so manchen überrascht. Es ist so schwer, einem Menschen dann noch innerlich zu helfen, wenn ein eigentlich sportlich kräftiger Mensch da vor dir liegt, der teilweise gelähmt kaum noch in der Lage ist, verständlich zu reden, wenn er dir mit den Augen verdeutlicht, dass er dankbar ist für jedes Mal, wenn du ihm den Mund trocken wischst. Da kommen Fragen auf: Wozu lebe ich? Und wozu lebe ich noch? Bist du dir sicher, deinen persönlichen Lebensstil zu deinem eigenen Glück und deiner ganzen Erfüllung durchziehen zu können? Wozu lebe ich? Diese Frage kann nur beantworten, wenn mir klar ist, woher ich komme und wohin ich gehe. Stell einmal diese Frage in unserer modernen Gesellschaft des Überschallfluges, der Raumfahrt und Satellitentechnik. Bevor tiefgründiges Hinterfragen uns der Wahrheit näher bringt, würden die Antworten darauf von vielen, gerade hochgebildeten Zeitgenossen, abgewürgt werden. Wer will sich denn noch mehr Probleme aufladen? Es reicht doch schon, die Sorgen unseres Tagesablaufes und der berufliche Leistungsdruck unserer nüchternen und hart kalkulierenden Gesellschaft fressen buchstäblich unsere Kraft und die so lebenswichtige Besinnlichkeit auf. Dabei bewegt viele Menschen dieses Thema immer wieder, weil die Antwort darauf kaum jemand in der Lage ist zu geben. Diesen Mangel verursachen wir aber selbst. Wer liest heute noch in der Bibel dieser Gebrauchsanleitung Gottes für uns Menschen? So bleiben Beginn und Ziel des Lebens, das Woher und das Wozu und das Wohin, unbeantwortet und offen. Wer kümmert sich schon darum? Man lebt lieber möglichst sorglos in den Tag. Aber in Gottes Wort werden diese drei Fragen sauber und verständlich beantwortet. So mancher qualifizierte Wissenschaftler, ebenso etliche Forscher, haben sich sehr komplizierte Gedanken über das Woher gemacht. Weniger über das Wohin und noch weniger über das wirkliche Wozu lebe ich. Das Woher der Menschheit hält Gott uns deutlich und unkompliziert vor. Nichts ist so einfach zu glauben wie die Tatsache, dass der Mensch, dieses fantastische und komplizierte Geschöpf, durch Gottes Hand entstanden ist. Und Gott schuf den Menschen nach seinem Bilde, nach dem Bilde Gottes schuf er ihn, als Mann und Frau schuf er sie. So sagt es uns Gott im ersten Kapitel der Bibel in Vers 27. Gott, der Herr, bildete den Menschen aus Staub vom Erdboden und hauchte in seine Nase Atem des Lebens. So wurde der Mensch eine lebendige Seele. So einfach und klar verständlich steht es im zweiten Kapitel in Vers 7 zu lesen. Wie viel schwieriger ist es zu glauben, dass unsere Existenz, unser Woher, ja unser Leben mit einem gewaltigen Urknall begann. der tötet doch eher das zarte Leben eines Menschen. Bei diesem Schöpfer und bei unserem Leben geht es ja nicht zuerst um den Staub, sondern um das Leben von Gott. Unser Woher zeigt der lebendige Gott uns in seinem wunderbaren Plan. In Psalm 139, Vers 14 steht: Deine Seele hat Gott schon gekannt, als du und ich noch nicht geboren waren. So schreibt der König David unter Gottes Regie: Ich danke dir dafür, dass ich wunderbar gemacht bin. Wunderbar sind deine Werke, das erkennt meine Seele. Es war dir mein Gebein nicht verborgen, als ich im Verborgenen gemacht wurde, als ich gebildet wurde unten in der Erde. Deine Augen sahen mich, da ich noch nicht bereitet war, und alle Tage waren auf dein Buch geschrieben, die noch werden sollten, als derselben keiner da war. Woher kommst du? Ganz klar, von Gott. Dein Wesen, von ihm ausgedacht und von den Erbeigenschaften deiner Eltern mitgeprägt, das ist dein Ursprung, dein Leben. Das bist du. Ein einmaliges Original. Deine und meine Herkunft liegen also in Gott begründet. Das Wohin bewegt im Ernstfall unser menschliches Gemüt noch stärker als zugegeben. Das irdische Leben endet irgendwann, eben auch nach Gottes Plan. Und wenn das Leben zu Ende geht, so wird wieder Staub daraus. Genauso beschreibt uns der Psalmist unser Wohin und das Leben und sein Ende in Psalm 104, Vers 29. Wir sind da auch total abhängig von Gott. Verbirgst du dein Angesicht, so erschrecken sie. Nimmst du weg ihren Atem, so vergehen sie und werden wieder Staub. Im Buch des Predigers, Kapitel 3, Vers 20 heißt es: Es ist alles aus Staub geworden und wird wieder zu Staub. Es vergeht wieder zu dem, was es einst war. Nur die Seele, das, was den inneren Menschen und sein Wesen darstellt, hat Ewigkeitswert und bleibt bestehen. Der Mensch wird wieder zu Staub. Aber was ist mit deiner Seele? Genau hier wird es so wichtig, wer oder was dein Lebensziel ist. Ist Jesus Christus deine Antwort auf dein Wohin? Kein Schiff auf dem Meer und kein Mensch im wirklichen Leben kommt ohne feste Zielangabe und Richtungskontrolle zurecht. Legst du dich nicht fest, dann drehst du dich ständig im Kreis, so wie viele Mitmenschen. Sie denken, das klappt schon alles. Wenn du dich nicht durch Jesus Christus auf den Himmel ausrichten lässt, dann verfolgst du dein eigenes Ziel. Wozu lebst du? Bist du in deinen eigenen Kreisverkehr geraten? Lebst du für dich, deine Interessen? Dann ist dir die Ewigkeit durch den Glauben an Jesus Christus und die Ewigkeit bei Gott nicht wichtig. Du lebst dein Leben ganz für dich persönlich ausgerichtet. Ganz offen muss ich dir sagen, du gehst am wirklichen Leben vorbei. Dein eigenes Wohin ist sehr gefährdet, weil dein Wozu nicht stimmt. Es kostet dich dein Leben für alle Ewigkeit, wenn du auf deinem eigenen Wege bleibst. Wie häufig entdeckst du Menschen, die den Erfolg als das wichtigste Lebensziel ansehen? Und Familie und Kinder, Freundschaften und alles Zwischenmenschliche, ja sogar immer öfter die eigene Seele dafür opfern. Du kommst ohne die klare Führung durch Jesus Christus nicht in Gottes Herrlichkeit, sondern gehst für immer verloren mit deiner Seele. Wozu lebst du? Denn was wird es einem Menschen nützen, wenn er die ganze Welt gewönne, aber sein Leben einbüßte? Oder was wird ein Mensch als Lösegeld geben für sein Leben? Denn der Sohn des Menschen wird kommen in der Herrlichkeit seines Vaters mit seinen Engeln, und dann wird er einem jeden vergelten nach seinem Tun. So schreibt es Matthäus in Kapitel 16, Vers 26 bis 27. Und im Evangelium des Johannes, Kapitel 5, Vers 24, mahnt dich Jesus selbst: Wahrlich, wahrlich, ich sage euch, wer mein Wort hört und glaubt dem, der mich gesandt hat, der hat das ewige Leben und kommt nicht in das Gericht, sondern er ist vom Tode zum Leben hindurchgedrungen. Das ist deine große Chance. Wozu lebst du? Um den Glauben an den Sohn Gottes anzunehmen und ernst zu nehmen. Er bezahlte am Kreuz schon im Voraus für deinen Unglauben und deine Sünden. Und wenn du diese Zusage als Erlösung für dein bisheriges Leben annimmst, dann steht dir ein sinnvolles Leben bevor und der Himmel offen für eine Ewigkeit. Entscheide dich heute, Denn der früheste Zeitpunkt ist der richtige, weil unser Lebensrisiko unkalkulierbar groß ist. Komm, lass dir deine Sünden von Jesus vergeben und vertraue ihm dein Leben im Glauben an. Und du weißt, wozu du lebst, um als Gotteskind froh und frei und geborgen zu sein. Wir beten. Lieber Herr Jesus, du kennst alle Menschen, auch die, die dich nicht kennen oder nicht kennen wollen. Bitte bewege innerlich ihre Herzen zum Verständnis deiner Errettung. Amen. Lieber Zuhörer, vertraue Jesus dein Leben an. Bekenne ihm alle deine Sünden und glaube an sein Errettungswerk, um nicht verloren zu gehen auf ewig.

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1: Ich bin Silke Rech. Nach der schweren Sturzflut in Nepal ist die Zahl der Todesopfer weiter gestiegen. Mindestens 98 Menschen sind ums Leben gekommen. Mehr als 400 Menschen werden noch vermisst. Darunter sind viele ausländische Touristen, auch aus Deutschland. Die Wasser- und Schlammmassen haben mehrere Siedlungen weggespült, sowie Brücken und Kraftwerke beschädigt. Die nepalesische Armee unterstützt die Rettungsarbeiten mit Hubschraubern. Was die Sturzflut ausgelöst hat, ist noch nicht endgültig geklärt. Knapp zwei Wochen vor der Landtagswahl in Sachsen-Anhalt liegt die AfD in einer neuen Umfrage deutlich vorne. Infratest DIMAP sieht die Partei derzeit bei 42%.
2: Die CDU von Ministerpräsident Schulze kommt auf 22%. Dahinter folgen Linke, SPD und Grüne. BSW und FDP würden den Einzug in den Landtag verpassen. Trotz ihres deutlichen Vorsprungs hätte die AfD laut Umfrage keine Mehrheit für eine Alleinregierung. Die Landtagswahl ist am 6. September. Timo Wiesner, Redaktion.
1: Am Frankfurter Flughafen sind zwei Beschäftigte an den Folgen einer Malariaerkrankung gestorben. Die Todesfälle ereigneten sich im Juli und August. Insgesamt hatten sich 6 Mitarbeiter des Flughafens infiziert. Vermutlich wurden sie von einer Mücke gestochen, die im Frachtraum eines Flugzeugs nach Deutschland gelangt war. Das Robert-Koch-Institut hatte den Malaria-Ausbruch am Flughafen bereits im Juli bestätigt. Zwei Deutsche sind in Norwegen wegen mehrerer Brandstiftungen zu Haftstrafen verurteilt worden. Die Männer sollen während eines Urlaubs auf den Lofoten im vergangenen Jahr 5 Brände gelegt haben. Einer von ihnen muss für 2 Jahre und 8 Monate ins Gefängnis, der andere für 8 Monate. Unter anderem zündeten sie eine Friedhofskapelle an und legten Feuer direkt neben einem bewohnten Haus. Der britische Schauspieler Tim Curry ist tot. Er starb im Alter von 80 Jahren in seinem Haus in Los Angeles. Bekannt wurde er vor allem in der Rocky Horror Picture Show. Außerdem spielte er den gruseligen Clown Pennywise in Stephen Kings Es und war in Kevin allein in New York zu sehen. Seit einem Schlaganfall im Jahr 2012 hatte Curry mit gesundheitlichen Problemen zu kämpfen.
0: Deutschlandwetter.
1: Heute Nacht bleibt es bei lockeren Wolken oder klarem Himmel meist trocken. Die Tiefstwerte liegen zwischen 18 und 11 Grad. Morgen wird es sonnig und heiß mit Höchstwerten von 27 bis knapp 34 Grad, bevor am späteren Tag im Westen teils kräftige Gewitter aufziehen.
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3: Hallo und herzlich willkommen bei den Denkanstößen. Zunächst ein wenig Musik und dann ein Vortragsmitschnitt von Dr. Theo Lehmann.

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0: Hören Sie nun bei den Denkanstößen Dr. Theo Lehmann mit einem Vortragsmitschnitt mit dem Titel Der Prophet Daniel, ein Traum von einem Baum.
1: Liebe Freunde, es gibt viele Sprüche und Redensarten, bei denen man nicht so richtig weiß, wer die eigentlich als erster losgelassen hat und wo die herkommen. Also zum Beispiel, wer andere an der Grube gräbt, ist selber Bauarbeiter. Oder wir sind zu allem fähig, aber zu nichts Vernünftigen zu gebrauchen. Oder wer heute den Kopf in den Sand steckt, dem knirscht morgen mit den Zähnen oder so. Oder die Schweine von heute sind die Koteletts von morgen. Also wer hat sich das eigentlich ausgedacht? In unserer Sprache, in unserer deutschen Sprache, da gibt es massenhaft Redensarten und so Weisheitssprüche und so. Da wissen wir ganz genau, wo die herkommen. Nämlich viele kommen direkt aus der Bibel. Also wenn es zum Beispiel jemand zu weit treibt und man vermutet, dass es kein gutes Ende mit dem nehmen wird, da sagen die Leute, na, es ist schon dafür gesorgt, dass die Bäume nicht in den Himmel wachsen. Und diese Redewendung, die kommt aus der Bibel. Und zwar aus dem Kapitel, um das es heute geht. Daniel, Kapitel 4. Die handelnden Personen, die sind euch bereits bekannt. Ich muss es bloß immer mal vorstellen, weil ja wieder Leute neu sind, die die letzten Tage nicht dabei gewesen sind. Also der erste, der da behandelt, ist der Nebukadnezar. Das ist der König von Babel. Ein arroganter und gottloser Träumer. Der zweite ist der Daniel. Das ist ein Ministerpräsident von Babel, jüdischer Herkunft, ein demütiger und gottesfürchtiger Traumdeuter. Und der dritte, der hier handelt, ist Gott, der Herr dieser traumhaften, schönen Welt. Und Nebu und Dani, die agieren so im Vordergrund und Gott hält sich mehr im Hintergrund auf, hinter den Kulissen und funkt manchmal von dort aus kräftig dazwischen. Am Anfang funkt er allerdings gar nicht. Da funkeln nur die Sterne. Es ist Stille, Funkstille, stille Nacht. Der Nebu hat das Licht und seine Äuglein zugemacht und liegt in seiner Haja. Auf dem Nachttisch, da liegt seine schwere Krone. Auf seinem Magen liegt sein schweres Abendessen. Hat er wieder zu viel Kaviar gegessen und zu teuren Wein geschluckt, obwohl sein Hausarzt ihm das alles verboten hat. Naja, also unser Nebu, der dreht sich eine Weile im Bette hin und her, bis er die richtige Lage gefunden hat und dann fängt er an, endlich, wie wir im Deutschen sagen, zu relaxen, fühlt sich wohl, schließt die Augen, fängt an zu schnarchen und träumt. Daniel Kapitel 4, Abvers 7. Da stand ein Baum in der Mitte der Erde, so träumte ich, der war sehr hoch. Und er wurde groß und mächtig und seine Höhe reichte bis an den Himmel. Und er war zu sehen bis ans Ende der ganzen Erde. Sein Laub war dicht und seine Frucht reichlich und er gab Nahrung für alle. Alle Tiere des Feldes fanden Schatten unter ihm und die Vögel des Himmels saßen auf seinen Ästen und alles, was lebte, nährte sich von ihm. Das ist wirklich ein schöner Traum. Also, man sollte gar nicht meinen, dass solche Leute wie Nebukadnezar solche zarten Träume haben können, solche entzückenden. Wir denken immer, solche Leute wie Nebukadnezar, also solche Machtmenschen, die träumen nur von Gewalt und irgendwelchen bösen Dingen, aber das ist ein totaler Irrtum. Die haben auch ihre romantische Ader. Und der Nebu, der ist hier auf dem Ökotrip. Der träumt von einem Baum. Und dieser Baum, der ist er natürlich selber. Also nicht wie die Putis, alt wie ein Baum möchte ich werden, sondern groß wie ein Baum möchte ich werden. Und groß bis an den Himmel, sichtbar bis ans Ende der Erde und unter seinen Fittichen Futter für alle. Also das ist einfach herrlich. Der Nebu sieht sich in der Rolle so des baumstarken Landesvaters und seine Untertanen, das sind seine Kinderchen, denen er für Nahrung und Kleidung und Obdach sorgt, für Schutz vor inneren und äußeren Einflüssen. Und er möchte mit seinem großen väterlichen Herzen Raum für alle Kinder haben, dieser gute Mensch. Ich höre ihn richtig im Traum vor sich hin murmeln, ich liebe euch ja alle. Also ehrlich, es ist wirklich ein schöner Traum. Und Schröder kann überhaupt kein Staatsmann träumen. Ein Traum von einem Staatsmann, und er zeigt, dass der Nebo wirklich ein Traum von einem Staatsmann ist. Denn wenn auch für die Untertanen, was da an höchster Stelle geträumt wird, sich das verwirklichen würde, wäre dieser Traum äußerst angenehm. Ein Staat, der groß und stark ist, ein Vaterland, das zunimmt an Wachstum und Wohlstand und Sicherheit. Also für so ein Ideal könnte man sich als braver Bürger quasi schon immer mal ganz gut interessieren. Wir träumen doch alle von so einem Wachstumsstaat, wo der Lebensstandard ständig sich verbessert und wächst, alles immer besser, billiger, schneller und leichter geht. Wir träumen doch alle von so einem Sicherheitsstaat, wo jeder Bürger in Sicherheit leben kann. Natürlich nicht so, wie es in einem Buch mal stand, was in der DDR erschienen ist. Da ist eine Unterhaltung, da sagt einer, weißt du, was ich befürchte, wenn eines Tages unser Staat seine Einflusssphäre so weit ausbaut, dass nicht einmal mehr ein Spatz vom Himmel fällt, ohne sein Wissen. Also, viel Sicherheit wollen wir, aber so viel Sicherheit, also so viel Staatssicherheit, das wollen wir natürlich nicht. Wir verlangen doch alle einen Wohlfahrtsstaat, der unsere soziale Sicherheit garantiert, der uns bei Krankheit und bei Alter versorgt, der für unser Wohlbefinden so direkt verantwortlich ist. Und bei dem sich das erfüllt, was der Norbert Blüm gesagt hat, die Renten sind sicher. Und da fangen wir selber ja jetzt schon an zu träumen. Der Nebukadnezar, dieser Traum, den er träumt, das ist unser Traum. Uns allen sozusagen aus dem Herzen geträumt. In diesem Traum, da kommt aus dem Unterbewusstsein das zum Vorschein, was im Oberbewusstsein dann sich abspielen soll. Wir haben doch diesen Traum in Deutschland geträumt bis zum Wahnsinn. Diesen Traum von einem Baum, dessen Blätter alle schützen und in der ganzen Welt dieser Baum sichtbar wird. Das war doch der Traum des deutschen Volkes, das nach der arroganten Maxime gelebt hat, am deutschen Wesen soll die Welt genesen. Das war doch die Melodie, nach der die Deutschen 12 Jahre lang marschiert sind und gegrölt haben, wie sie Deutschland wirklich kaputt gemacht haben. Heute gehört uns Deutschland und morgen die ganze Welt. Das war der Text des Liedes. In Deutschland war dieser Traum 1945 zu Ende. Aber in vielen Betten und Kabinetten wird dieser Traum bis heute noch von manchen geträumt. Unser Kapitel fängt an mit dem Satz: Ich, Nebukadnezar, hatte Ruhe in meinem Hause und lebte zufrieden in meinem Palast. Aus der guten Ruhe heraus, da kommen solche Träume. Das war's, was der Fortschritt doch immer wieder versprochen hat. Dass unser Leben ist wie so eine Burg, in der man ein ruhiges und zufriedenes Leben führen kann. Wie so eine Burg, in der man sicher sich fühlt. So sicher, dass man gar nicht mehr um das tägliche Brot bitten muss, weil es das sowieso gibt. Wenn die Kaufhalle öffnet, sind die Brötchen da. Da wird sich nichts dran ändern. Eine sichere Burg, in der der Mensch alles und Gott gar nichts zu sagen hat. Das ist unser Traum. Und das war Nebukadnezars Traum. Aber das war nur die erste Hälfte. Jetzt geht es nämlich weiter. Jetzt kommt das, was ihn so erschreckt, dass er aus dem Bett hochfährt und wieder nach dem Daniel klingelt, der ihm schon mal einen Traum gedeutet hat, und der muss nun nachts vor ihm erscheinen. Und der Daniel erscheint und ich lese ab Vers 10. Ein heiliger Wächter fuhr vom Himmel herab, der rief laut und sprach: Haut den Baum um und schlagt ihm die Äste weg, streift ihm das Laub ab und zerstreut seine Frucht, dass die Tiere, die unter ihm liegen, weglaufen und die Vögel von seinen Zweigen fliehen. Doch lasst den Stock mit seinen Wurzeln in der Erde bleiben. Er soll in eisernen und ehernen Ketten auf dem Felde, im Grase und unter dem Tau des Himmels liegen und nass werden und soll sein Teil haben mit den Tieren am Gras auf der Erde. Und das menschliche Herz soll von ihm genommen und ein tierisches Herz ihm gegeben werden. Das ist im Rat der Wächter beschlossen und ist Gebot der Heiligen, damit die Lebenden erkennen, dass der Höchste Gewalt hat über die Königreiche der Menschen und sie geben kann, wem er will. Der Daniel hat die Fähigkeit, wenn ihm so ein Traum erzählt wird, den Traum zu deuten. Das ist eine Gabe, die ihm Gott gegeben hat. Und er sieht natürlich sofort, was hier los ist. Und er traut sich nicht gleich, mit der Sprache rauszurücken. Ist ja schließlich keine Kleinigkeit, wenn man seinem König mitteilen muss, dass er erledigt ist. Wer sowas macht, läuft ja Gefahr, dass er selber erledigt wird. Aber ein Bote Gottes, der kann auf sowas keine Rücksicht nehmen. Er muss sagen, was Gott ihm offenbart hat und Gott von ihm verlangt, wenn ihm auch die Leute deswegen den Kopf abreißen. Und deshalb reißt sich Daniel zusammen und sagt zum König: Der Baum, den du gesehen hast, der groß und kräftig wurde und dessen Höhe in den Himmel reichte und der zu sehen war auf der ganzen Erde, dessen Laub dicht und dessen Frucht reichlich war, sodass er Nahrung für alle gab, unter dem die Tiere des Feldes wohnten und auf dessen Ästen die Vögel des Himmels saßen, das bist du, König, der du so groß und mächtig bist. Denn deine Macht ist groß und reicht bis an den Himmel und deine Gewalt bis ans Ende der Erde. Dass aber der König seinen heiligen Wächter gesehen hat, vom Himmel herabfahren, der sagte: Haut den Baum um und zerstört ihn und so weiter, kommt der ganze Traum nochmal. Man wird dich, das bedeutet er, aus der Gemeinschaft der Menschen verstoßen und du musst bei den Tieren des Feldes bleiben. Und man wird dich Gras fressen lassen wie die Rinder und du wirst unter dem Tau des Himmels liegen und nass werden, bis du erkennst, dass der höchste Gewalt über die Königreiche der Menschen gibt, wem er will. Vielleicht hat der Nebukadnezar gedacht, sein Leben würde immer im gleichen Rhythmus weiterlaufen. Und jetzt kommt eine Situation, wo ihm gesagt wird, es ist eben dafür gesorgt, dass die Bäume nicht in den Himmel wachsen. Und das ist von Gott schon dafür gesorgt, dass die Überheblichkeit des Menschen nicht ins Unendliche steigt. Und nachdem wir zum Beispiel 1945 schon einmal erlebt haben, ein Gericht Gottes über unser Volk, da haben wir ja dann später noch einmal erleben müssen, wie eine ganze Staatswesen zusammenkrachte und wie so eine Seifenblase geplatzt ist. Gott passt auf, dass die Arroganzballons der Geschichte nicht unendlich hochsteigen. Und er schickt immer wieder seine Boten, die Menschen auf das Gericht, auf das kommende Ende aufmerksam machen. Und so ein Bote war Daniel. Und so ein Bote ist jeder Prediger. Und so einer bin ich auch. Seit ich Prediger geworden bin, habe ich immer wieder darüber geredet, dass es ein jüngstes Gericht geben wird. Ihr müsst alle nochmal vor Gott erscheinen und über euer Leben Rechenschaft ablegen. Was ihr gemacht und was ihr nicht gemacht habt. Die Bibel sagt, es ist dem Menschen bestimmt, einmal zu sterben, danach kommt das Gericht. Es steht nicht da, es ist dem Menschen bestimmt, einmal zu sterben und dann geht es 1,5 Meter tiefer oder hast du deine Ruhe in alle Ewigkeit. Nein, nach dem Tode kommt das Gericht. Und es ist nicht egal, was du glaubst und wie du lebst, sondern was du glaubst und wie du lebst, das entscheidet über dein ewiges Schicksal. Es liegt vor dir ja nicht nur das Leben, es liegt vor dir nicht nur das Sterben, vor dir liegt noch die Ewigkeit. Vergiss das mal bitte nicht. Entweder du verbringst die Ewigkeit dann mit Gott, und das ist der Himmel, oder du verbringst sie ohne Gott, und das ist die Hölle. Und du entscheidest selber, wo du am Ende landen wirst, durch dein Leben. Ob du weiter nach deinem Kopf lebst, oder ob du dich nach dem Willen Gottes richten willst. Das ist der entscheidende Punkt. Und ich muss dir sagen, wenn du Gott nicht die Ehre gibst, da verfällst du dem Gericht und landest in der Hölle. Der Daniel, der hat aber damals nicht nur das Gericht gepredigt, sondern der hat auch die Gnade Gottes gepredigt. Vers 23. Da steht, wenn aber gesagt wurde, man soll dennoch den Stock des Baumes mit seinen Wurzeln übrig lassen, das bedeutet, dein Königreich soll dir erhalten bleiben, sobald du erkannt hast, dass der Himmel die Gewalt hat. Es gibt also noch eine Hoffnung. Und obwohl der Nebukadnezar wirklich so ein hoffnungsloser Fall gewesen ist, der war doch ein unendlicher Bösewicht, der wahnsinnig schreckliche Dinge getan hat, gibt es selbst für den noch eine Hoffnung. Gott ist ja nicht daran interessiert, dass irgendein Mensch in die Hölle kommt. In der Bibel, da steht seine Willenserklärung und die heißt, Gott will, dass allen Menschen geholfen werde. Gott will dich retten vor der Verdammnis. Und deshalb hat er einen Retter geschickt, das ist sein Sohn Jesus. Der wie so ein Verbrecher am Kreuz gestorben ist. Aber nicht, weil er irgendwas verbrochen hat, sondern weil du was verbrochen hast. Weil du gesündigt hast, weil du Gott nicht die Ehre gegeben hast. Die Strafe, die eigentlich dich hätte treffen müssen, hat Jesus getroffen. Und damit ist deine Schuld bezahlt. Und wenn du dieses Geschenk der Vergebung annimmst, dann kann Gott dich im kommenden Gericht nicht noch einmal bestrafen. Und dann bist du frei. Dann bist du Gott recht. Dann bist du gerechtfertigt. Das kommt also alles darauf an, dass du die Vergebung annimmst, dass du Jesus als deinen Retter annimmst, der dir deine Schuld vergibt. Und sobald du das erkennst, dass es einen Gott im Himmel gibt, dass du vor diesem Gott schuldig bist, und sobald du anerkennst, dass er deine Schuld dir abgenommen hat, da kommt dein Leben in Ordnung. So sagt der Daniel dem Nebukadnezar. Dein Leben kommt wieder in Ordnung, sobald du erkannt hast, dass der Himmel die Gewalt hat. Der Nebu, der soll seinen stolzen Traum aufgeben, dass er der King wäre, dass er der Boss der Welt ist, dass alle Welt ihm gehorchen muss und er machen kann, was er will. Er soll endlich mal die Wirklichkeit anerkennen. Und die Wirklichkeit, die Realität, die ist so, Gott ist oben und der Mensch ist unten. Und Gott setzt die Maßstäbe und der Mensch hat sich danach zu richten. Gott gibt das Leben und der Mensch muss ihm die Ehre geben. Das ist die Botschaft, die Daniel dem Nebukadnezar bringt. Und nachdem er seinen Auftrag erledigt hat, da hängt der Daniel noch eine persönliche Bemerkung mit dran. So eine Art seelsorgerliche Bemerkung. Und er sagt, darum, mein König, lass dir mal meinen Rat gefallen. Und mach dich los und ledig von deinen Sünden. Durch Gerechtigkeit und von deiner Missetat, durch Wohltat an den Armen, so wird es dir lange wohl ergehen. Und das ist der gleiche Rat, den ich auch dir geben möchte. Mach dich los von deinen Sünden. Hör doch endlich mal auf, die Gebote Gottes zu übertreten. Und seinen Willen mit deinen Füßen zu treten. In der Bibel steht, es ist dir gesagt, Mensch, was gut und böse ist, nämlich was der Herr von dir fordert, nämlich Gottes Wort halten und Liebe üben und demütig sein vor deinem Gott. Ob du Christ bist oder nicht, du weißt doch ganz genau in deinem Herzen, was Gott von dir verlangt. Du weißt das doch. Du sollst nicht lügen, du sollst nicht töten, du sollst nicht Ehe brechen, du sollst nicht klauen. Es ist die größte Illusion des Menschen, wenn einer denkt, er könnte glücklich werden, ohne die Beachtung der Gebote. Bilde dir doch nicht ein, du würdest glücklich werden, solange du auch noch gegen ein einziges der Gebote Gottes verstößt. Sünde, die macht ja manchmal Spaß, vor allem am Anfang. Aber froh macht sie nie. Sie macht dein Verhältnis zu Gott kaputt. Sie macht dein Verhältnis zu den Mitmenschen kaputt. Sie macht dich selber kaputt und dein gutes Gewissen und deinen inneren Frieden. Die Sünde ist der Krebsschaden deines Lebens. Und du irrst dich, wenn du denkst, das Glück liegt jenseits der 10 Gebote. Wo sind denn die Menschen, die ohne Gott so glücklich sind? Sieh dir doch mal die Gesichter der Menschen an. Wage es doch einmal, der Wahrheit ins Angesicht zu gucken. Dein Leben im Spiegel von Gottes Geboten zu betrachten. Bist du denn glücklich mit deinen Lügen, mit denen du dich durchschummelst in deiner Klasse und deinem Freundeskreis und in deiner Ehe? Bist du wirklich glücklich mit einem Ehebruch? Ich habe schon massenhaft Menschen kennengelernt, die so im Ehebruch gelebt haben. Die haben die große Freiheit und die Toleranz gepriesen. Aber ich habe noch keinen gelernt, der dabei wirklich glücklich geworden wäre. Der Billy Graham, der hat mal gesagt, ich habe auf meinen Reisen in der ganzen Welt nach glücklichen und zufriedenen Menschen gesucht. Gefunden habe ich sie nur da, wo man Jesus Christus persönlich und entschieden angenommen hatte. Ich bin zwar noch nicht so weit in der Welt rumgekommen wie der gute Onkel Billy, aber ich bin in meinem Leben zu der gleichen Erkenntnis gekommen. Die glücklichsten Menschen, die ich kenne, das sind Christen, bekehrte, für Jesus entschiedene Christen. Nicht etwa, dass sie keine Probleme hätten und dass es denen in jeder Hinsicht nur gut ginge. Nee, ganz im Gegenteil. Aber die gehen mit Jesus und sind dadurch glücklich. Und deswegen rate ich dir, mach dich los von deinen Sünden. Bekenne Gott deine Schuld. Kehr um von deinem falschen Weg. Und ich rate dir zweitens, verschieb deine Bekehrung nicht auf morgen, sondern komm heute zu Gott, wenn du es noch nicht getan hast. Das ist ein ganz fauler Trick vom Teufel, dir einzureden, damit könntest du noch eine ganze Weile warten. Du müsstest noch drüber nachdenken und man darf ja nichts überstürzt tun und so. Als der Teufel dich damals zu einer Sünde verführt hat, da hattest du es eiliger. Da konntest du gar nicht schnell genug ins fremde Bett stürzen. Da hast du keine Sekunde gezögert, um irgendeine dumme Tat zu begehen. Da hast du keinen Moment nachgedacht, als du irgendwas Schlechtes über einen anderen Menschen überzählt hast. Wenn es darum geht zu sündigen, da wird nicht lange überlegt. Aber wenn es darum geht, eine Lüge zu machen und eine Dummheit und so, da sind wir schnell dabei. Aber wenn es darum geht, nicht mehr zu lügen und nicht mehr zu sündigen, da wird gezögert und gezaudert und überlegt und diskutiert, ob und wie und was. Wenn du heute Abend erkannt hast, dass du vor Gott schuldig geworden bist, dann komm heute Abend zu Gott. Und lass diesen Tag nicht zu Ende gehen, ohne dein Leben in Ordnung gebracht zu haben. Ich rechne damit, dass einige von euch diesen Rat annehmen werden. Mach dich los von deinen Sünden. Und dann wärst du noch heute Abend den Druck los, der bisher auf deinem Leben gelegen hat. Und kannst endlich wieder mal frei und ohne Sorgen dich in dein Bett legen und schlafen. Mit einem guten Gewissen. und kannst den Mitmenschen, die du bisher belogen hast, wieder gerade in die Augen sehen. Aber ich rechne auch damit, dass manche den Rat eben nicht annehmen. Du lebst vielleicht weiter, als wärst du heute Abend gar nicht hier gewesen. Als hättest du das gar nicht gehört, was ich gesagt habe. Als hätte ich dir nicht geraten. Lass deine Sünden los. So war es bei Nebukadnezar. Der dachte überhaupt nicht dran, sich zu bekehren. Und den Rat vom Daniel zu befolgen, im Gegenteil. Der sagt, was heißt denn hier Sünde? Was ist das überhaupt für ein Gerede? Was ist das überhaupt für ein altmodischer Ausdruck? Für eine altmodische Angelegenheit? Ich soll mich ändern, bekehren. Ich, Nebukadnezar. Niemals, das ist alles frommes Gesülze und ich will damit nichts zu tun haben. Von wegen, mach dich los von deinen Sünden. Im Gegenteil, jetzt macht der Nebel noch richtig einen drauf. Und jetzt haut er erst recht auf die Pauke. Und er ist völlig davon überzeugt, dass der Daniel nicht recht hatte mit seinem Rat. Und dass die ganze Traumdeutung falsch ist. Denn es passiert ihm nichts. Der Nebo lebt völlig weiter. In seinem Größenwahn, er wäre der Größte. Und Gott lässt ihn leben. Ein Tag und noch ein Tag, eine ganze Woche und noch eine Woche, ein Jahr lang. Gott hat Geduld. Und wenn er sein angekündigtes Gericht aufschiebt, dann nur aus Gnade, um den Menschen noch eine Chance zur Umkehr zu geben. Aber eines Tages, da ist auch bei Gott die Gnadenzeit zu Ende. Und dann macht Gott seine Gerichtsandrohung eines Tages wahr. Und eines Tages, da steht der Nebu auf dem Dach seines Palastes und guckt von da oben runter auf die große Stadt Babel. Und da sagt er, das ist das große Babel, das ich erbaut habe, zur Königsstadt, durch meine große Macht, zur Ehren meiner Herrlichkeit. Ehe noch der König diese Worte ausgeredet hatte, kam eine Stimme vom Himmel, dir, König Nebukadnezar, wird gesagt, dein Königreich ist dir genommen. Man wird dich aus der Gemeinschaft der Menschen verstoßen, und du sollst bei den Tieren des Feldes bleiben. Und im gleichen Augenblick wurde das Wort erfüllt an Nebukadnezar. Und er wurde verstoßen aus der Gemeinschaft der Menschen. Er fraß Gras wie die Rinder. Und sein Leib lag unter dem Tau des Himmels und wurde nass, bis seine Haare wuchsen so groß wie Adlerfedern und seine Nägel wie Vogelklauen wurden. Mit anderen Worten, der Nebu, der ist in seiner Überheblichkeit übergeschnappt. Der ist in seinem Größenwahn wahnsinnig geworden. Und dann wurde er aus der menschlichen Gesellschaft ausgestoßen, wie man das eben mit Wahnsinnigen macht. Die kommen eben in die Nervenklinik oder ins Irrenhaus. Nebu wird ausgeschlossen. Und er lebt, benimmt sich wie ein Vieh. Kriecht auf allen Vieren rum und frisst wie ein Vieh. Das ist ein trauriger Anblick und es ist ein trauriges Beispiel. Für die Wahrheit des Satzes, ohne Divinität wird die Humanität zur Bestialität. Und das heißt auf Deutsch, ohne Gott wird der Mensch zum Vieh. Das ist traurig, wie tief ein Mensch sinken kann. Und es ist schrecklich, wie mancher Mensch gedemütigt werden muss, bis er so weit ist, dass er sich bekehrt. Und es ist herrlich, wenn ein gefallener Mensch, ein Sünder, sich bekehrt. Und das wird am Schluss auch noch erzählt. Es steht ja in der Bibel drin, dass Gott nicht den Tod des Sünders will, sondern dass er sich bekehrt und dass er lebt. Und bei manchen Menschen, da scheint das nicht anders zu gehen, als dass die erstmal ganz runter müssen. Und der Nebu, der muss ganz runter, vom Königsthron runter bis auf die Erde. Jetzt ist er ganz unten. Viele Jahre lang. Mit dem Gesicht niedergedrückt zur Erde. Hat Depressionen und was weiß ich alles. Und dann tritt eine Wende ein. Nämlich als er mal sein Gesicht aufhebt zum Himmel. Als er aufhört, nur auf die Erde, auf sein Elend und seine Depressionen und Krankheit und alles zu starren. Sondern als er mal zum Himmel aufsieht. Als er also mit anderen Worten endlich mal Gott die Ehre gibt. Und ihn über sich anerkennt. Vers 31, da steht, nach dieser Zeit hob ich, er berichtet das nämlich selber, Nebukadnezar, meine Augen auf zum Himmel und mein Verstand kam mir wieder und ich lobte den Höchsten. Der Mann kommt zu Verstand in dem Moment, wo er an Gott glaubt. Der Glaube an Gott hat ihn wieder vernünftig gemacht. Glaube an Gott ist das Vernünftigste, was es geben kann. Und vernünftig ist der Mensch, wenn er für die Wirklichkeit einen Blick hat, wenn er die Wirklichkeit realistisch wahrnimmt. Und die Wirklichkeit ist, Gott ist oben, von dem ist alles abhängig und der Mensch ist unten und er muss das tun, was Gott ihm sagt. Und wenn man so lebt, ist die Welt in Ordnung. Wenn man das aber umdreht und Gott auf die den Menschen auf die oberste Stelle setzt und nicht Gott, da wird die Welt verrückt. Der Pater Braun, den wir alle aus dem Krimi kennen, der hat gesagt, das Erste, was ihr verliert, wenn ihr nicht mehr an Gott glaubt, das ist euer gesunder Menschenverstand. Seit er ein richtiges Verhältnis hat, zu der höchsten Macht, die es gibt. Da ist er nicht mehr verrückt, sondern da ist sein Weltbild und seine Welt und sein Leben in Ordnung. Er wird wieder ein Mensch. Er wird sogar wieder als König eingesetzt. Und er kann jetzt sagen, darum lobe, ehre und preise ich Nebukadnezar, den Gott des Himmels. Denn all sein Tun ist Wahrheit und seine Werke sind richtig. Und wer stolz ist, den kann er demütigen. Ich habe euch an dem letzten Abend viel Negatives über den Nebukadnezar erzählt. Und der ist ja auch wirklich ein ekelhafter Mensch gewesen. Also es war ja alles so. Und umso mehr freue ich mich, dass ich euch heute erzählen kann, dass sich der olle Nebu bekehrt hat. Dieses alte Ekel ist ein normaler Mensch geworden, ein Christenmensch, der sich dem Höchsten anvertraut. Wenn dieses alte Tyrannenherz sich schließlich am Ende doch noch für Gott öffnen konnte, da besteht noch Hoffnung für jeden anderen in dieser Welt, auch unter euch. Gott hat nicht nur dafür gesorgt, dass die Bäume nicht in den Himmel wachsen. Gott hat auch dafür gesorgt, dass jeder, der umgefallen ist, wenn er zum Himmel aufsieht, wieder leben kann. Und das gilt auch für dich. Du kannst wieder einen neuen Lebensabschnitt anfangen. Egal wer du bist und was du gemacht hast. Und ich sage dir, das ist niemand anderes als der Teufel, der dir jetzt einreden will, na, auf dich würde das alles gar nicht zutreffen, weil du hier neu bist oder weil du alt bist. Ich will mal ein Wort sagen zu den Älteren. Das wäre doch die Krönung deines langen Menschenlebens, wenn du jetzt, wo du kurz vor den Toren der Ewigkeit stehst, mal rein Tisch machst, deine Schuld bekennst, dir vergeben lässt und mit einem reinen Gewissen durch das Tor des Todes marschieren kannst in die Ewigkeit. Ich will aber was zu den Jungen sagen. Die jüngeren Menschen, die sagen ja immer, ja gut, mag ja alles sein, schön und gut, aber ich habe ja noch Zeit, ich bin ja jung. Warum soll ich mich jetzt schon bekehren? Ich habe ja noch Zeit. Ja. Wie lange habt ihr denn noch Zeit? Ein Jahr? oder ein Jahrzehnt. Ich bin absoluter Jazz-Fan. Und da halte ich mir die Jazz-Zeitung, die deutsche Zeitschrift, und da habe ich mal ein Interview drin gelesen mit einem jungen Musiker. Der Michael Petrucciani war Krüppel und so weiter, will ich jetzt nicht alles schildern. Jedenfalls ein bedeutender Pianist. Und da wurde interviewt und da hat er nun alles Mögliche, wurde Fragen beantwortet. Und die Reporterin, die hat ihn nicht nur nach der Vergangenheit gefragt, sondern auch nach der Zukunft. Also Frage, Herr Petrucciani, was wollen Sie noch alles machen? Und da hat er angefangen aufzuzählen, was er alles noch machen will. Die und die CD und das Konzerte geben da und da und mit dem Musiker spielen. Ein Zeug hat er alles aufgezählt. Da hat er den unterbrochen, hat er gesagt, Herr Petrucciani, was wollen Sie denn das alles machen? Da hat er gesagt, ich bin doch noch jung, ich habe doch noch Zeit. Als ich diesen Satz las, da war er schon eine ganze Weile unter der Erde. Da war er schon beerdigt worden. Der hatte gedacht, dass er noch Zeit hat. Aber er hatte nicht bedacht, dass die Zeituhr im Himmel geregelt wird. Und seine Zeit war abgelaufen. Und so geht es vielen Leuten, die denken, sie haben noch Zeit. Nicht alle Musiker haben so gedacht wie der, Petrucciani. Ich habe gelesen, die Melanie Thornton, die hat ein Konzert in Leipzig gegeben vor 40.000 Fans und hat auch ein Interview gegeben und da hat sie einen ganz bedeutenden Satz gesagt. Die hat nämlich gesagt, ich lebe jeden Tag so, dass es, als ob es mein letzter wäre. Und da ist sie ins Flugzeug gestiegen und abgeflogen nach Zürich. Und vor der Landung in Zürich ist das Flugzeug zerschellt. Ich lebe jeden Tag so, als dass es mein letzter sein könnte. Die war vorbereitet. Und die Frage ist, ob du das auch bist. Bist du denn vorbereitet? Ich bin mal in Berlin gewesen, so kurz vor Weihnachten. Haben wir eine Sitzung gehabt. Und so 16:30 rum ging es nach Hause. Sind wir rausgefahren auf die große Ausfallstraße. Ich weiß nicht, Wolfgang, ob du dabei warst oder Willi, du warst vielleicht auch dabei. Ich weiß es nicht mehr. Jedenfalls, wir saßen im Auto drin, haben uns alle unterhalten. Und da fuhr einer mit Blaulicht an uns vorbei und noch ein paar. Das hat uns gar nicht interessiert. Wir haben uns unterhalten. Aber auf einmal wurden wir an den Straßenrand gedrängt und ein Fahrzeug nach dem anderen, Feuerwehr, Mannschaftswagen, Einsatzwagen, Notärzte, rasten an uns vorbei. Und wir hatten keine Ahnung, was da vor uns auf der Straße oder wo passiert war. Uns war nur eins klar, das handelt sich um irgendein großes Unglück. Das haben wir geschlossen aus den vielen Hilfsmannschaften, die dahin losrasten. Und viel später, als wir dann nach Hause kamen, früh irgendwann umgeleitet worden und so, da haben wir dann erfahren, da ist ein Flugzeug abgestürzt, es war ein paar Tage vor Weihnachten, waren viele junge Leute drin, die ihren Weihnachtsurlaub verbringen wollten. Und das Flugzeug ist zerschellt. Auf den Schönefelder Flughafen. Manche Leute, mit denen man so Gespräche führt oder die so eine Predigt hören, die sagen, ich weiß einfach nicht, wovon ihr dauernd redet, von Sünde und zwischen Gefahren und was. Ich lebe ganz anständig, ich hab gar keine Sünde, was ist denn das überhaupt? Ich tue ja nichts Böses und so. Also solchen Leuten sage ich immer, da musst du mal das Kreuz angucken. Genau wie ich aus der Rieseneinsatztruppe, die da losfuhr, geschlossen habe, das ist ein ganz großer Unfall gewesen. Kannst du nämlich, wenn du das Kreuz dir anguckst, schließen, wie gefährlich deine Situation ist. Diesen Einsatz musste Gott machen. Der musste seinen Sohn auf die Erde schicken und ein Mensch werden lassen. Der musste sich kreuzigen lassen und peitschen lassen und was weiß ich, was alles erduldet hat. Deinetwegen. So groß ist deine Sünde, dass der Sohn Gottes dafür sterben musste. Stell dir mal diesen Preis vor. Und du kannst gleichzeitig nicht nur die Größe deiner Sünde erkennen, wenn du das Kreuz anguckst, sondern da siehst du auch die Größe der Liebe Gottes. Dass er sich das hat kosten lassen, das Leben seines eigenen Sohnes, das hat Gott für dich eingesetzt. Und das hat Jesus freiwillig getan. Er hat es getan für dich. Das ist die Liebe Gottes. Ich stehe heute Abend nicht vor euch als ein Bittsteller, sondern ich stehe vor euch heute als ein Bote Gottes, der dir eine Forderung zu überbringen hat, eine Herausforderung, eine Aufforderung. Das ist vielleicht die größte Herausforderung, die dir im ganzen Leben passieren kann. Dass einer, der tot war, der gesagt hat, ich war tot, aber ich lebe, dass der zu dir sagt, und du sollst auch leben. Und wenn du mir nachfolgst, dann wird dein Leben genügen und du wirst es noch in der Ewigkeit bei mir feiern können. Und wenn du diese Herausforderung annehmen willst und jetzt dir sagst, gut, das mache ich. Ich trenne mich von meinen Sünden und versuche mit Jesus ein Leben zu führen, wo ich das alles nicht mehr nötig habe. Diese ganze Heuchelei und Betrug und was es alles ist. Dann kannst du es, wenn du willst, haben. Und ich will dir sagen, wie du es machen kannst, dass du mit Jesus in Verbindung kommst, wenn du es noch nicht bist. Eben indem du zu dem Kreuz hier kommst. Der Wolfgang wird gleich ein Lied spielen. Und wenn das Lied anfängt, werden die Kameras ausgeschaltet. Und da kannst du hier vorkommen, vor das Kreuz. Das sind ja nur ein paar Schritte. Mit denen du deutlich machst, ich mache den alten Stil nicht mehr weiter mit. Sondern ich will jetzt ein neues Leben anfangen. Und ich nehme mir Jesus als Orientierungspunkt. Als das Ziel meines Lebens. Und wenn du hier nach vorne kommst, bleibe ich hier stehen. Deinetwegen, weil ich dir helfen will. Denn wenn du hier vorne stehst, dann wirst du übrigens nicht alleine stehen, da stellen sich Mitarbeiter zu dir, die dann später mit dir noch sprechen werden. Sondern ich will dir helfen zu beten. Wir wollen ja dann den lebendigen, gegenwärtigen Christus anbeten. Und damit du dir selber was Gebet einfallen lassen musst oder was, da bleibe ich jetzt hier stehen. Warte auf dich und da spreche ich dir, wenn du hier bist, ein paar Sätze vor, die du mir nachsprichst. Und da beten wir den auferstandenen Jesus an. Und das ist der entscheidende Schritt in das neue Leben.
0: Sie hörten einen Vortragsmitschnitt von Dr. Theo Lehmann, der Prophet Daniel, ein Traum von einem Baum.

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0: Hallo und herzlich willkommen bei der Lesezeit hier auf Radio HBR. Hören Sie nun ein Hörbuch, Lügen, die wir Männer glauben, von Robert Wolgemuth. In Lügen, die wir Männer glauben, entlarvt Robert 40 weit verbreitete Lügen aus 8 verschiedenen Bereichen und verdeutlicht, wie wir ihnen mit der Wahrheit des Wortes Gottes entgegenwirken können. Entdecken Sie, wie befreiend die Wahrheit der Bibel ist. Ein Hörbuch von Robert Wolgemuth, gelesen von Martin Falk, erschienen bei CLV Bielefeld. Und nun Gottes Segen beim Zuhören.
1: 28. Lüge. Es gehört nicht zu meinen Aufgaben, der Versorger meiner Frau und meiner Familie zu sein. Angesichts der großen Zwänge, denen sich zahlreiche Männer heute hinsichtlich ihrer familiären Verpflichtungen ausgesetzt sehen, ist es vielfach so, dass da etwas aus den Fugen gerät. Aufgrund dieser Situation zu Hause stehen sie in der Versuchung, einfach aufzugeben. Und das ist eine Realität. Wenn nicht für dich, so doch für viele deiner Freunde und Bekannten. Schau dich doch einmal um. Laut dem Online-Wörterbuch Dictionary.com wurde im Jahr 1975 ein neues Substantiv in den Wortschatz der englischen Sprache aufgenommen. Dieses neue Wort wird wie folgt definiert: Ein Vater, der seine Verantwortung als Elternteil vernachlässigt. Es handelt sich um das englische Wort Deadbeat, Versager, pflichtvergessener Mensch. Und meist wird es für einen Vater verwendet, der seinem gottgegebenen Auftrag als Versorger seiner Familie nicht nachkommt. Könnten Züge eines solchen Menschen auch für dein und mein Verhalten gebraucht werden? Natürlich wird dieser Gedanke dich zusammenzucken lassen, denn das Wort Versager, Nichtsnutz, wird oft verwendet, um Männer zu beschreiben, die sich weigern, ihren Kindern nach einer Scheidung von ihrer Mutter Kindergeld zu zahlen. Aber eigentlich ist das meinem Internetwörterbuch zufolge erst die zweite Definition des Wortes. Die erste Bedeutung meint einfach einen Vater, der sich dazu entschließt, kein Vater zu sein. Es sei nochmals gesagt, wäre es möglich, dass dieses Wort zumindest teilweise auf dich und mich zutrifft? Der Apostel Paulus schreibt über einen christlichen Mann und über dessen Aufgabe als Versorger seiner Familie Folgendes: Wenn aber jemand für die Seinen und besonders für die Hausgenossen nicht sorgt, so hat er den Glauben verleugnet und ist schlechter als ein Ungläubiger. 1. Timotheus 5, Vers 8. Es ist anscheinend eine ziemlich ernste Angelegenheit, wenn jemand nicht für die Bedürfnisse seiner Familienangehörigen sorgt. Und das ist tatsächlich der Fall. Als Versorger Verantwortung wahrzunehmen bedeutet nun aber nicht, dass wir, du und ich, alle notwendigen Arbeiten zur Instandhaltung unseres Hauses und zur Versorgung unserer Familie allein erledigen müssen. Und es bedeutet auch nicht unbedingt, dass wir die Einzigen sind, die für den Unterhalt der Familie sorgen. Auch Frauen und Mütter können und sollten auf verschiedene Weise zum Wohlergehen der Familie beitragen. Aber wir, du und ich, tragen vor Gott die alleinige und letztendliche Verantwortung dafür, sicherzustellen, dass die Bedürfnisse unserer Familienangehörigen erfüllt werden und dass es in diesem Bereich ordentlich zugeht. Mag sein, dass deine Frau ein höheres Einkommen hat als du, aber du trägst letztendlich die Verantwortung für deine Familie. Und du und ich haben so etwas wie ein natürliches Empfinden dafür, dass das gut und richtig ist. In manchen Situationen mag es vielleicht für einen Mann nicht möglich sein, diese Verantwortung wahrzunehmen. Er mag aus irgendeinem Grund dazu außerstande sein, zum Beispiel aufgrund einer körperlichen Einschränkung. Oder es mag andere Umstände geben, die in Betracht gezogen werden müssen. In solchen Fällen wird Gott die Bedürfnisse auf andere Weise erfüllen. Aber ein gottgemäß lebender Mann wird die Last dieser Verantwortung verspüren und Gott um Weisheit und Gnade bitten, sie tragen zu können. Und wie sieht das aus? Das ist eine gute Frage. Überwindest du die Pflichtvergessenheit? Vielleicht kannst du dich glücklich schätzen, einen Vater gehabt zu haben, der für deine Familie gesorgt hat. Einen Mann, der deiner Mutter Wertschätzung entgegenbrachte, einen Mann, der ein gottgemäßes Vorbild für dich war und der dich in angemessener Weise und konsequent erzog. Dies ist ein besonderer Segen, denn damit hattest du ein gutes Vorbild, dem du folgen kannst. Das ist die beste Schule, denn du weißt, wie eine gute Ehe aussieht und was Vatersein bedeutet. Und du willst deinen Vater nachahmen. Doch vielleicht wurde dein Vater seinen Aufgaben nicht gerecht. War er kein besonders gutes oder überhaupt kein Vorbild, indem er sich kaum oder gar nicht um die Bedürfnisse seiner Familie gekümmert hat? Und daher ist es dir auch nie in den Sinn gekommen, so sein zu wollen wie er. Vielleicht hat sich dein Vater aus deinem Leben so gut wie völlig herausgehalten. Dann stehst du vor einem schwierigen Lernprozess. Du sagst dir, ich will nicht so sein wie mein Vater. Nun, dann besteht deine große Herausforderung darin, die Pflichtvergessenheit zu überwinden. Ich hatte das Vorrecht, einen Vater zu haben, der konsequent vorlebte, was es heißt, ein treuer Versorger der Familie zu sein. Er hat sichergestellt, dass die Bedürfnisse seiner Familie gestillt wurden. Im Laufe meines Lebens habe ich mich oft an die vielen guten Dinge erinnert, die Samuel Wohlgemuth getan hat, indem er für uns sorgte. Meine Frau, Nancy, hatte das gleiche Vorrecht. Ja, ihr Vater, Art DeMoss, las, um seine Dienstanweisung als Versorger der Familie zu erhalten, jeden Tag in seiner Bibel. Und dazu gehörte ein Kapitel aus dem Buch der Sprüche. Das Buch der Sprüche hat 31 Kapitel, so dass das Lesen des Buches circa einen Monat dauert. Wenn er das Ende erreicht hatte und ein neuer Monat begann, kehrte er zum Anfang des Buches zurück und las es erneut. Ich bin Art DeMoss nie begegnet, aber sein Vermächtnis der Treue ist vielerorts auf der Welt bekannt. Ja, seine tiefe Vertrautheit mit dem Buch der Sprüche gab ihm die Hilfsmittel in die Hand, die er benötigte, um sowohl im Berufsleben als auch zu Hause hinreichend befähigt zu sein, die Seinen zu versorgen. Unsere Verantwortung, für unsere Familien zu sorgen, können wir nicht aufgeben. Ein Pizzalieferant zeigte mir, wie es geht. Auch wenn John Schrader nicht mein Schwiegersohn wäre, so würde mich die Geschichte, die ich dir nun erzählen möchte, dennoch stark beeindrucken. Doch weil John mit meiner Tochter Missy verheiratet und der Vater von drei meiner Enkelkinder ist, ist die Wirkung der folgenden Geschichte für mich noch nachhaltiger. John machte seinen Bachelorabschluss in Informatik. Er hat ihn an der Taylor University, meiner Alma Mater, erworben. Das ist eine Bildungseinrichtung, die für die hohe Qualität ihrer Abschlüsse bekannt ist. Nachdem er das Studium an der Taylor University beendet hatte, zog John nach Charlotte, North Carolina. Er fand dort eine wunderbare Gemeinde, bekam eine ausgezeichnete Arbeitsstelle, verliebte sich in Missy, heiratete sie und ließ sich dort nieder. Dank seines großzügigen Arbeitgebers, der seine Studiengebühren übernahm, schrieb sich John an der Queen's University ein, so dass er neben seinem Vollzeitjob studieren und nach 2 Jahren als Betriebswirt abschließen konnte. In der Zwischenzeit vergrößerte sich seine Familie und John wurde sich schmerzlich der Tatsache bewusst, dass angesichts der steigenden täglichen Lebenshaltungskosten der Familie Schrader sein Einkommen nicht mehr ausreichte. Und John, mein intelligenter Schwiegersohn, war sich darüber im Klaren. Die Versorgung seiner Familie war nicht verhandelbar. Dies war seine Verantwortung, eine Verpflichtung, der er sich nicht entziehen konnte. Also nahm er einen Abendjob als Pizzalieferant an. Die Arbeitszeiten waren flexibel genug, um mit seiner Familie zu Abend essen zu können, bevor er in die Pizzeria sauste, um dort die Bestellungen entgegenzunehmen und das Gewünschte an die wartenden und hungrigen Kunden auszuliefern. John hat uns wunderbare Geschichten von der Großzügigkeit einiger seiner Kunden erzählt. So zum Beispiel davon, dass sie diesem bemerkenswert intelligenten jungen Mann begegneten, der auf ihrer Veranda stand und eine frische heiße Pizza in der Hand hielt. Nun, manchmal waren die Begegnungen weniger angenehm. Wenn du Missy fragen würdest, was es für sie bedeutet, dass ihr Ehemann angesichts seines abgeschlossenen Studiums und seines akademischen Titels seine Aufgabe als Versorger seiner Familie derart ernst nimmt, dann würde sie dir sicherlich unmissverständlich zu verstehen geben, dass sich dies gerade in der Ausübung seines Abendjobs zeigt. Und als Johns Kinder heranwuchsen, wurde ihm klar, dass die Versorgung der Familie etwas ist, wozu auch die Kinder beitragen können, selbst wenn die letztendliche Verantwortung weiterhin bei ihm liegt. Als Versorger seiner Familie fand er heraus, dass es Freude bereitet, den Kindern altersgemäß Anteil am großen Ganzen zu geben, sodass diese sich ihrerseits freuen, weil auch sie schon ein wenig zu den Großen gehören. So halfen John und Missy ihren Kindern dabei, ihren Beitrag zur Haushaltsführung zu leisten. Du, lieber Hörer, weißt doch sicher um all die Arbeiten, die in einem Haushalt anfallen. Auf diese Weise helfen Versorger ihren Kindern, insbesondere ihren Söhnen, dabei, eines Tages die Versorger ihrer eigenen Familien zu sein. Vor einem Jahrhundert. Meine Vorfahren waren Landwirte. Und deren Kinder mussten mit zupacken, wann immer es um entsprechende Arbeiten auf dem Land ging. Den Eltern war es letztendlich egal, ob ihre Kinder hinreichend befähigt waren, Kühe zu melken oder Heuballen auf einen großen Wagen zu werfen oder nicht. Es spielte keinerlei Rolle, ob das betreffende Kind, statt die Abflussrinne in der Scheune zu säubern, lieber Klavier spielen oder an einer Staffelei stehen und malen wollte. Auf dem Bauernhof mussten so manche Arbeiten erledigt werden, und so arbeiteten alle mit. An dieser Stelle darf ich auf jene zurückliegende Zeit verweisen und dir die Anregung weitergeben, die noch immer ihre volle Berechtigung hat. Jedes Mitglied deiner Familie sollte die Gelegenheit bekommen, in deinem Haushalt mitzuarbeiten und auf diese Weise zum Wohlergehen der Familie beizutragen. Ja, du trägst die letztendliche Verantwortung für die Versorgung deiner Familie. Aber du kannst deinen Kindern die Freude an der Teilhabe näher bringen. Dies mag einiges an Kreativität und an zusätzlicher Anstrengung erfordern, aber es wird deinen Kindern wertvolle Einblicke in die Bedeutsamkeit der Arbeit vermitteln und sie in die Lage versetzen, verantwortungsbewusste und fleißige Erwachsene zu werden, die ihre Familien lieben und ihnen gut dienen. Unser Zuhause kann das Übungsfeld sein, um unsere Kinder auf eine Zukunft vorzubereiten, in der sie sich bewähren. Andere Arten der Versorgung. Bevor ich das Thema die Rolle des Mannes als Versorger seiner Familie verlasse, möchte ich noch kurz erwähnen, dass das Versorgen weit mehr umfasst als lediglich die finanzielle Unterstützung und die Dinge, die mit dem Wohlbefinden deiner Familie zu tun haben. Beim Versorgen geht es nämlich um verschiedene Formen und Bereiche. In einem Frühjahr sah ich ganz in der Nähe ein kleines Stück Land und beschloss, es einmal mit einem Gemüsegarten zu versuchen. Ich hatte oft kleine Privatgärten bewundert und das Ganze sah interessant und relativ einfach aus. Das Land befand sich neben meinem Büro und ich erhielt die Erlaubnis des Besitzers, etliche Quadratmeter fruchtbaren Boden in Illinois zu bewirtschaften. Das hättest du sehen sollen. Kürbisse, Bohnen, Tomaten, Gurken und sogar etwas Mais. In jenem Jahr sorgten die ersten Wochen der Wachstumsperiode für ausreichend Regen und Sonnenschein. Genau das Richtige für meine Pflanzen. Mein Garten gedieh. Aber dann hörte der Regen leider auf und die Hitze wurde fast unerträglich. Mit Hilfe von schweren Eimern musste ich Wasser in meinen Garten bringen. Schweiß drang durch meine gute Bürokleidung, als ich die Pflanzen zu erhalten suchte. Mit der Zeit ließ meine Begeisterung nach, bis ich schließlich ziemlich frustriert war. Meine einst so kräftig aussehenden Pflanzen begannen dahin zu welken, danach wurden sie braun, und dann starben sie ab. So musste ich mein Gemüse wieder im Lebensmittelladen einkaufen. In dem Augenblick, Indem ich mich bereit erklärt hatte, den Garten zu nutzen, hatte ich gleichzeitig auch die Verantwortung dafür übernommen. Seit diesem Zeitpunkt war es meine Aufgabe, mich um den Garten zu kümmern. Der Apostel Paulus schrieb Folgendes über die Verantwortung, Versorger unserer Familien zu sein. Und ihr Väter, reizt eure Kinder nicht zum Zorn, sondern zieht sie auf in der Zucht und Ermahnung des Herrn. Epheser 6, Vers 4. Die Versorgung unserer Familien wird hier mit dem Wort Zucht beschrieben. Andere Übersetzungen verwenden Worte wie Disziplin, Zurechtweisung, Erziehung bzw. Unterweisung. Mir gefällt das Wort Nurture in der alten King James Version der Bibel, das so viel heißt wie nähren bzw. pflegen. Diese Versorgung beinhaltet Bewässern, Unkrautjäten, Düngen und so weiter. Sprich, ein Nähren bzw. Pflegen in geistlicher, emotionaler und beziehungsmäßiger Hinsicht. Es bedeutet, wachsam und aufmerksam hinsichtlich der Bedürfnisse unserer Frauen und Kinder zu sein und den Herrn darum zu bitten, uns zu zeigen, wie wir diesen Bedürfnissen am besten gerecht werden können. Das ist unsere Berufung, unser Vorrecht. Wir nähren unsere Familie, und zwar in körperlicher, seelischer und geistlicher Hinsicht. Und das bezieht sich nicht nur auf Nahrung, Unterkunft und Kleidung. Die Wahrheit. Es ist unsere gottgegebene Aufgabe, unseren Familienangehörigen als Versorger zu dienen. Durch unser Vorbild können wir ihnen zeigen, sie haben einen himmlischen Vater, dem sie im Blick darauf vertrauen können, dass er für ihre Bedürfnisse sorgen wird. Zum Nachdenken. Dass du der Hauptversorger deiner Familie bist, kann sowohl eine gute als auch eine schlechte Nachricht sein. In welcher Hinsicht ist es eine gute Nachricht und in welcher Hinsicht eine schlechte Nachricht? Wie kannst du zu einem besseren Versorger deiner Familie werden?

Sie hörten in der Lesezeit aus dem Hörbuch von Robert Wolgemuth Lügen, die wir Männer glauben, erschienen im CLV Verlag Bielefeld.

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1: Ich bin Silke Rech. Das war der Tag. Der Facebook-Mutterkonzern Meta führt in den USA neue Regeln für Jugendliche ein. Dazu gehören tägliche Zeitlimits und nächtliche Zugangssperren. Darauf hat sich Meta mit zahlreichen US-Bundesstaaten geeinigt. Außerdem zahlt der Konzern 16,7 Milliarden Dollar. Die Bundesstaaten werfen Meta vor, seine Plattformen so gestaltet zu haben, dass sie Minderjährige abhängig machen können. Meta weist die Vorwürfe zurück. Nach einer schweren Sturzflut in Neapel laufen die Rettungsarbeiten weiter. Viele Menschen sind ums Leben gekommen, Hunderte werden noch vermisst. Unter den Vermissten sind auch zahlreiche ausländische Touristen, darunter Menschen aus Deutschland. Die Wasser- und Schlammmassen haben ganze Dörfer weggespült und Straßenbrücken und Kraftwerke beschädigt. Die Regierung hat die Armee und weitere Sicherheitskräfte für die Rettungsarbeiten eingesetzt. Zuckerfreie Cola und Limonade sollen nun doch nicht von einer geplanten Zuckersteuer betroffen sein. Bundesfinanzminister Klingbeil hat entsprechende Überlegungen aus seinem Ministerium gestoppt. Dort war diskutiert worden, auch Getränke mit Süßstoffen zu besteuern. Klingbeil stellte jetzt klar, eine Steuer auf zuckerfreie Getränke werde es nicht geben. An einer zusätzlichen Besteuerung von Getränken mit Zucker hält der SPD-Politiker dagegen fest. Damit sollen vor allem die gesundheitlichen Folgen eines hohen Zuckerkonsums eingedämmt werden. Bundeskanzler Merz sieht Deutschland wirtschaftlich wieder auf einem guten Weg. Nach 3 Jahren Rezession sei die Wirtschaft inzwischen wieder auf Wachstumskurs, sagte er nach der Kabinettsklausur. Die Bundesregierung habe dort vor allem über Innovation und Wettbewerbsfähigkeit beraten. Merz rief dazu auf, wieder optimistischer in die Zukunft zu schauen. Und das machen die deutschen Exportunternehmen, die blicken nämlich deutlich optimistischer auf die kommenden Monate. Laut IFO-Institut sind die Erwartungen im August so gut wie seit Anfang 2022 nicht mehr. Besonders die Ausfuhren in andere EU-Länder laufen gut. Schwach bleiben dagegen Exporte nach China. Für zusätzliche Zuversicht sorgen Investitionen in Digitalisierung und künstliche Intelligenz.
0: Deutschlandwetter.
1: Heute Nacht bleibt es bei lockeren Wolken oder klarem Himmel meist trocken. Die Tiefstwerte liegen zwischen 18 und 11 Grad. Morgen wird es sonnig und heiß mit Höchstwerten von 27 bis knapp 34 Grad, bevor am späteren Tag im Westen teils kräftige Gewitter aufziehen.
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1: Mittwoch, 26. August.

Jesaja 5, Verse 1 und 2. Wein 3. Die Strapazen eines Vulkanwinzers. Weine vom Ätna sind dank ihrer charakteristischen Aromen weltweit begehrt. Aber der Weinbau in dieser Gegend birgt auch so manche Tücken, die ein Winzer in Kauf nehmen muss. Dennoch ist Eduardo Torres Acosta, ein Spanier, extra nach Sizilien umgezogen, um das besondere Potenzial der Ätna-Lagen heben zu können. Er ist bereit, die besondere Mühe des Weinbaus an einem aktiven Vulkan auf sich zu nehmen. Regelmäßig werden Weinberge versenkt oder gar von Lava gänzlich verschüttet. Doch dieses Risiko geht er ein, weil er die hervorragenden Weine vor Augen hat, die aus den Vulkanlagen gewonnen werden können. In der Bibel wird der Weinberg oft als Metapher für Gottes Volk verwendet, so zum Beispiel in Jesaja 5, Vers 7. Denn der Weinberg des Herrn der Heerscharen ist das Haus Israel und die Männer von Juda sind die Pflanzung seines Ergötzens. Auch im Neuen Testament benutzt Jesus den Weinbau mehrfach als Illustration, bezeichnet sogar Gott seinen Vater als Winzer. Immer wird dabei deutlich, dass mit der Arbeit im Weinberg enorm viel Mühe verbunden ist, auch ganz ohne Vulkan. Der Tagesvers nennt nur ein paar der anfallenden Arbeiten. Die Tatsache, dass Gott den Weinbau so oft als Illustration nimmt, zeigt, welchen Wert die Menschen für ihn haben. Wie ein Winzer ist er bereit, extrem viel Mühe zu investieren. Sein Sohn ist extra vom Himmel auf die Erde umgezogen, weil es sein Wunsch ist, die Menschen von ihrer Schuld zu befreien. Erst dann können sie ihr ursprüngliches göttliches Potenzial entfalten. Jesus litt am Kreuz, um uns genießen zu können. Von der Mühsal seiner Seele wird er Frucht sehen und sich sättigen. Jesaja 53, Vers 11. Aus seiner großen Liebe heraus hat er unvorstellbare Mühen auf sich genommen. Die Frage zum Nachdenken. Haben Sie Ihren Wert für Gott schon erkannt? Der Tipp fürs Leben. Jesus möchte auch Sie von aller Last befreien und mit Ihnen zusammen genießen. Die tägliche Bibellese. Matthäus 20, Verse 1 bis 16. Denn mit dem Reich der Himmel ist es wie mit einem Hausherrn, der ganz früh morgens hinausging, um Arbeiter in seinen Weinberg einzustellen. Nachdem er aber mit den Arbeitern um einen Denar den Tag übereingekommen war, sandte er sie in seinen Weinberg. Und als er um die dritte Stunde ausging, sah er andere auf dem Markt müßig stehen, und zu diesen sprach er: Geht auch ihr hin in den Weinberg, und was recht ist, werde ich euch geben. Sie aber gingen hin. Wieder aber ging er hinaus um die sechste und neunte Stunde und machte es ebenso. Als er aber um die elfte Stunde hinausging, fand er andere stehen und spricht zu ihnen: Was steht ihr hier den ganzen Tag müßig? Sie sagen zu ihm: Weil niemand uns eingestellt hat. Er spricht zu ihnen: Geht auch ihr hin in den Weinberg. Als es aber Abend geworden war, spricht der Herr des Weinbergs zu seinem Verwalter: Rufe die Arbeiter und zahle ihnen den Lohn, angefangen von den Letzten bis zu den Ersten. Und als die um die elfte Stunde Eingestellten kamen, empfingen sie je einen Denar. Als aber die Ersten kamen, meinten sie, dass sie mehr empfangen würden, und auch sie empfingen je einen Denar. Als sie den aber empfingen, murrten sie gegen den Hausherrn und sprachen: Diese Letzten haben eine Stunde gearbeitet, und du hast sie uns gleich gemacht, die wir die Last des Tages und die Hitze getragen haben. Er aber antwortete und sprach zu einem von ihnen: Freund, ich tue dir nicht Unrecht. Bist du nicht um einen Denar mit mir übereingekommen? Nimm das Deine und geh hin. Ich will aber diesem Letzten geben wie auch dir. Ist es mir nicht erlaubt, mit dem Meinen zu tun, was ich will? Oder blickt dein Auge böse, weil ich gütig bin? So werden die Letzten Erste und die Ersten Letzte sein, denn viele sind Berufene, wenige aber Auserwählte.

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1: Ich bin Silke Rech. Das wird der Tag. Die Spitzen der Bundestagsfraktionen von Union und SPD kommen heute in Münster zu einer zweitägigen Klausur zusammen. Dabei wollen sie sich auf die politische Arbeit nach der Sommerpause vorbereiten und wieder stärker auf eine gemeinsame Linie kommen. Denn ab September stehen im Bundestag mehrere große Reformvorhaben an. Dabei geht es unter anderem um die Rente, Steuern und Krankschreibungen. Zuletzt hatte es innerhalb der Koalition immer wieder unterschiedliche Vorstellungen gegeben. Streit gab es zum Beispiel über die geplanten Entlastungen bei der Einkommenssteuer. Teilen der Union gehen die bisherigen Pläne nicht weit genug. Die SPD wiederum will beim geplanten Rentenpaket noch Änderungen erreichen. Bei der Klausur ist erstmals auch der neue Unionsfraktionschef Frei dabei. Der Deutsche Eishockeybund stellt heute seinen neuen Bundestrainer vor. Der neue Chefcoach wird am Nachmittag in München präsentiert. Er folgt auf Harald Kreis, der nach der enttäuschenden Weltmeisterschaft im Mai seinen Posten vorzeitig räumen musste. Auf den neuen Bundestrainer wartet eine wichtige Aufgabe. Die nächste Eishockey-WM findet im Mai 2027 in Deutschland statt. Gespielt wird in Gelsenkirchen, Mannheim und Düsseldorf. In der Kölner Lanxess Arena gibt es heute einen Doppelspieltag für die deutschen Basketballteams. Zunächst treffen die Frauen um 17 Uhr auf die Türkei. Für sie ist es die Generalprobe vor der Heimweltmeisterschaft in Berlin, die am 4. September beginnt. 3 Stunden später sind dann die deutschen Männer dran. Sie spielen in der WM-Qualifikation gegen die Niederlande. Die 4 deutschen Vereine in der Fußball-Champions League erfahren heute, gegen wen sie in der Ligaphase antreten müssen. Die Auslosung beginnt um 18 Uhr in Monaco. Mit dabei sind Bayern München, Borussia Dortmund, RB Leipzig und der VfB Stuttgart. Jeder Verein bekommt insgesamt 8 Gegner zugelost. 4 Spiele sind zu Hause, 4 auswärts. Gegen einen anderen deutschen Club kann es in dieser Phase noch nicht gehen. Die Bayern sind im ersten Lostopf, Dortmund im zweiten. Leipzig und Stuttgart befinden sich in den Töpfen 3 und 4. Die ersten Spiele der Champions League stehen ab dem 8. September an. Der genaue Spielplan mit allen Anstoßzeiten soll spätestens am Samstag veröffentlicht werden.
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1: Heute tagsüber scheint nach einem freundlichen Start auf die Sonne bei heißen 37 bis 34 Grad. Ab dem Nachmittag drohen von Westen her kräftige Gewitter. Morgen geht es unbeständig mit weiteren Schauern und teils schweren Gewittern weiter, bei Höchstwerten zwischen 23 und 31 Grad.
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1: Hallo und herzlich willkommen hier bei Glaube und Tun. Zunächst ein wenig Musik und dann ein Vortragsmitschnitt von Professor Dr. John Lennox über die Stiftshütte.

0: 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Hallo und herzlich willkommen. Hören Sie nun einen Vortragsmitschnitt von Professor Dr. John Lennox über die Stiftshütte, die Wohnung Gottes im Alten Testament unter dem Volk Israel. Es geht um Stellvertretung und den Dienst des Hohen Priesters in diesem Vortragsmitschnitt. Viel Freude und Segen beim Zuhören.
1: Aber ich möchte wieder mal aus dem Hebräerbrief lesen, als Auftakt für heute, in Kapitel 9, Hebräer Kapitel 9 und Vers 24. Denn der Christus ist nicht hineingegangen in ein mit Händen gemachtes Heiligtum, ein Gegenbild des wahren Heiligtums, sondern in den Himmel selbst, um jetzt vor dem Angesicht Gottes für uns zu erscheinen. Wo ist unser Hohenpriester? Und hier sehen wir sehr deutlich aus diesem Vers, dass das Heiligtum, wie es damals war, ist ein Gegenbild des wahren Heiligtums, und das wahre Heiligtum ist Himmel selbst. Das heißt, unser Herr ist im Himmel, und dort im Himmel ist er der Hohenpriester. Die Stiftshütte hat eine sehr lehrreiche geschichtliche Dimension. Wenn wir zu diesem Modell kommen, zu diesem kleinen Modell, wir haben betont, dass zum Beispiel Brandopferaltar und Waschbecken beschreiben für uns zwei Aspekte der einen Errettung, der einen Erlösung. Wenn wir gläubig werden, bekommen wir Vergebung der Sünden, das ist Brandopferaltar, und wir bekommen zur gleichen Zeit ein neues Leben. Aber wenn wir jetzt geschichtlich die Sache betrachten, kann es auch eine Hilfe sein. Der Herr kam in die Welt hinein und sagte, ich bin die Tür, das ist Johannes 10. Einige kurze Jahre später ist er auf einem Kreuz gestorben. Brandopferaltar. Dann ist er in den Himmel hinaufgefahren und kurz darauf schickte er den Heiligen Geist. Waschbecken. Der Geist, der gekommen ist von oben. Und jetzt ist er im Heiligtum. Im Himmel selbst, verschwunden von unseren Augen. Und so hier haben wir ein wunderbares Denkmodell von geschichtlichem Fortgang. Der Herr kam in unsere Erde, ich bin die Tür, ist gestorben auf dem Kreuz, hat den Heiligen Geist geschickt zu Pfingsten und er ist im Heiligtum, wo wir ihn nicht mehr sehen können. Und dort vertritt er uns vor dem Vater. Um jetzt, heißt es, vor dem Angesicht Gottes für uns zu erscheinen. Und das sollten wir uns merken. Es heißt nicht bloß, dass er jetzt erscheint vor dem Angesicht Gottes bloß, sondern dass er dort für uns erscheint. Und die Gesamtbetonung in diesem Hebräerbrief ist, dass die Hebräer damals, diese gläubigen Leute von jüdischer Abstammung, sie brauchten einen hohen Priester, um ihnen zu helfen in ihren Glaubensproblemen und Verfolgung und Fragen, die zu ihnen gekommen sind unter dem Druck. Und so brauchen wir auch einen hohen Priester. Aber wir können die Sache auch ein bisschen genauer betrachten. Kommen wir jetzt zum Räucheraltar wieder. Dieser Räucheraltar war ein sehr schöner Altar und ist aus zwei Materialien gemacht, aus Gold und Holz, Holz mit Gold überzogen. Also, Räucheraltar hat zwei Aspekte. Gerade wie das Brandopferaltar zwei Materialien, Holz und Kupfer, so hat der Räucheraltar Holz und Gold. Und wir haben das als Gedächtnishilfe benutzt beim Brandopferaltar an die zwei Aspekten, können wir so formulieren, der Beschaffenheit des Herrn, dass er Mensch und Gott war zur gleichen Zeit. Wenn es zu Jesus als hohen Priester kommt, beides ist sehr, sehr wichtig. In Kapitel 4 von Hebräerbrief finden wir folgende Betonung. Vers 14. Da wir nun einen großen hohen Priester haben, der durch die Himmel gegangen ist, merken wir wieder mal diese Betonung, durch die Himmel, Jesus, den Sohn Gottes. Jesus, der Mensch, der Sohn Gottes. Hier sind die zwei Aspekte seines Wesens betont. Da wir nun einen großen hohen Priester haben, der durch die Himmel gegangen ist, Jesus, den Sohn Gottes, so lasst uns das Bekenntnis festhalten. Das heißt, es ist sehr wichtig, wenn wir das Bekenntnis unseres Glaubens festhalten wollen, zu begreifen, dass der Herr sowohl Mensch und Gott ist zur gleichen Zeit. Denn wir haben nicht einen hohen Priester, der nicht Mitleid haben könnte mit unseren Schwachheiten, sondern der in allem in gleicher Weise wie wir versucht worden ist, doch ohne Sünde. Er weiß genau, was es ist, ein Mensch zu sein. Er war immer ein vollkommener Mensch, aber war Mensch, ist auch heute Mensch. Das ist etwas, das ich vielleicht betonen soll auch. Es gibt Leute manchmal, die den Eindruck bekommen, dass nachdem der Herr weg von der Erde gegangen ist, irgendwie ist seine Menschheit verloren gegangen. Aber Jahre nach der Himmelfahrt schreibt Paulus in Kolosserbrief, in ihm wohnt, nicht wohnte, sondern in ihm wohnt, jetzt noch, die ganze Fülle der Gottheit leibhaftig. Faszinierende Aussage, nicht wahr? Immer noch. Natürlich immer noch. Weil wir Gläubigen erwarten eine Auferstehung des Leibes. Der Herr ist immer noch Mensch, verherrlichter Mensch, Jesus, der Sohn Gottes. Und es ist sehr wichtig, dass wir das begreifen. Wir merken sogar in Hebräerbrief, dass fast am Anfang des Buches wird betont, dass er Mensch ist. Zum Beispiel in Kapitel 2, Vers 14. Weil nun die Kinder Blutes und Fleisches teilhaftig sind, hat auch er in gleicher Weise daran Anteil gehabt, um durch den Tod den zunichte zu machen, der die Macht des Todes hat. Das ist den Teufel. Und um alle die zu befreien, die durch Todesfurcht das ganze Leben hindurch der Knechtschaft unterworfen waren. denn er nimmt sich doch wohl nicht der Engel an, sondern der Nachkommenschaft Abrams nimmt er sich an. Daher musste er in allem den Brüdern gleich werden, damit er barmherzig und ein treuer Hohepriester vor Gott werde, um die Sünden des Volkes zu sühnen. Denn worin er selbst gelitten hat, als er versucht worden ist, kann er denen helfen, die versucht werden. Und das erinnert uns daran, dass der Herr als Mensch in unserer Welt versucht worden war. Der Teufel kam zu ihm und hat ihn versucht. Und in Antwort auf diese Versuchung, der Herr hat gesagt, der Mensch soll nicht von Brot allein leben. Das heißt, er nahm seine Stelle als wahrer Mensch und beschreibt, was die Quelle des Lebens eines Menschen sein soll. Das heißt, aus jedem Wort, das aus dem Munde Gottes hervorgeht, zu leben. Der Mensch soll nicht von Brot allein leben. Und es ist so wichtig zu wissen, dass unser Hohepriester, der jetzt in der anderen Welt vor Gott steht und sich für uns zu verwenden, dass er weiß, was es ist, Mensch zu sein. Er kennt dich durch und durch. Er weiß, was es ist, müde zu sein. Wir lesen das in den Evangelium. Was es ist, durstig zu sein. Was es ist, kritisiert zu werden. Was es heißt, missverstanden zu werden. Er weiß, was es ist, Mensch zu sein. Und wir sind alle schwache Leute. Wir haben alle unsere Schwachheiten. Er versteht sie alle. Und das ist wunderbar, wenn es kommt zu der Frage, der kritischen Fragen des Lebens, dass wir dürfen zu ihm kommen. Und er versteht alle Aspekte unserer Persönlichkeit. Es ist wunderbar, wenn wir solche Freunde auf Erden haben, nicht wahr? Zu denen wir kommen können, ganz offen sein. Und die werden uns akzeptieren, auch wenn wir meinen, wir werden sie schockieren. Weil was wir fürchten als Menschen, ist Ablehnung, nicht wahr? Deswegen hassen wir alle Kritik, oder? Negative Kritik, positive, das ist gar nicht so schlecht. Aber auch dort manchmal kann es schwierig sein. Und so viele Probleme kommen dadurch, dass das erste Mal, dass X mit Y spricht, ist über irgendwas ein kritisches Wort. Und das Endergebnis ist normalerweise, dass die Distanz zwischen den beiden noch größer ist als früher. Oder? Wir fürchten, wir Menschen, Ablehnung. Und das Wunderbare ist, dass unser Herr als Hohen Priester hat uns akzeptiert. Er ist für uns gestorben. Vergessen wir nicht die Reihenfolge der Dinge hier. Er ist für uns gestorben. Und wir finden hier, dass im 1. Johannesbrief ein anderes Bild benutzt wird, aber das kann uns noch ein Stück weiter helfen, diese Sache zu verstehen. 1. Johannesbrief, Kapitel 2, Vers 1. Meine Kinder, ich schreibe euch dies, damit ihr nicht sündigt. Und wenn jemand sündigt, wir haben einen hohen Priester. Aber Johannes schreibt zu Leuten nicht von jüdischem Hintergrund, sondern von heidnischem Hintergrund. Und für die Heiden, der Begriff eines Priesters war nicht ausgerechnet der Begriff, das im Alten Testament vorkam. Ein Priester in irgendeinem heidnischen Tempel irgendwo. Und so verwendet er den Begriff eines Beistandes, heißt es hier, diese Übersetzung. Ein Helfer, ein Vertreter, fast wie ein Anwalt. Wir haben einen Beistand bei dem Vater, Jesus Christus, der den Gerechten. Und er ist die Sühnung für unsere Sünden, nicht allein aber für die unseren, sondern auch für die ganze Welt. Wir haben einen Beistand, jemand, der uns vertritt, wie ein Rechtsanwalt. Aber hier ist ein sehr interessanter Anwalt. Jesus Christus, der Gerechte. Ich kenne sehr viele sehr gute Rechtsanwälte. Aber ich kenne niemanden, der auf einem Schild außerhalb seinem Büro aufstellen würde, Fritz Schmidt, Anwalt der Gerechte. Obwohl die meisten meiner Freunde versuchen, gerecht zu sein. Und hier ist eine interessante Situation. Der Herr vertritt mich vor dem Vater. Aber er ist total gerecht. Wenn ich zu dem Rechtsanwalt komme und ich bin so 500 Stundenkilometer gefahren in der Stadtzone und das ist eine kleine Übertretung und er versucht meine Schuld zu mindern. Ja, ich hatte eine sehr schlechte Zeit, ich war in Rothenburg und alles war sehr schwierig und so und daher war ich ein bisschen innerlich aufgeregt und ich bin so schnell gefahren und er versucht meine Schuld viel weniger zu machen, nicht wahr? Mildernde Umstände, heißt es so schön. Aber dieser Anwalt darf das nicht tun. Er muss die Wahrheit sagen. Er ist Jesus Christus, der Gerechte. Er muss total ehrlich sein. Und es gibt Leute in dieser Welt, die hoffen, dass ihre Rechtsanwälte nicht so sehr ehrlich sind, oder? Jesus Christus, der Gerechte. Also wenn wir näher zu diesem Altar kommen, ganz nah dran, wir merken auf, hier oben gibt es Hörner, vier Hörner. Was waren diese Hörner? Horn ist für hebräisches Denken ein Symbol. Kommt immer wieder in der Bibel vor. Und es ist ein Symbol der Macht. David hat geschrieben, Herr, du hast einen Horn für mich aufgestellt. Das heißt, der Herr hat ihm Macht gegeben. Was ist die Macht oder die Kraft dieses Altars? Nun, ich habe betont, dass kein Tieropfer würde bei diesem Räucheraltar gemacht. Aber als der Hohenpriester dort stand, hat er ein bisschen Blut vom Brandopfer, von einem Opfer hier beim Brandopferaltar auf den Horn getan. Oh, das ist sehr ausdrucksvoll. Wunderbar. Hier ist der Vertreter und er steht vor Gott für mich und er muss die Wahrheit sagen über mich. Oh, weia. Die Wahrheit über mich. Ich kenne nur einen winzigen Teil der Wahrheit. Und ich finde es nicht so schön. Er muss ehrlich sein. Aber er hat eine Antwort. Er hat eine Antwort. Er darf ehrlich sein, weil früher haben wir gelesen, er ist treu und gerecht, wenn wir unsere Sünden bekennen, Vers 9. Dass er uns die Sünden vergibt und uns reinigt von jeder Ungerechtigkeit. Auf welcher Basis? Vers 7. Das Blut Jesu, seines Sohnes, reinigt uns von jeder Sünde. Nicht, dass er wieder mal sterben muss, das haben wir so deutlich gesehen, sondern dass die Wirkung seines einzigartigen, ein für allemal Opfer dauert noch. Und die Kraft, die Macht seiner Vertretung für mich als hohen Priester liegt darin. Dort ist das Blut, das beweist, dass Gott zufrieden ist mit alles, was Jesus getan hat für mich, indem er die Antwort zu jeder Sünde hat. Das ist wunderbar. Er darf ehrlich sein. Er muss ehrlich sein, weil er die Antwort zu jeder Sünde hat. Jesus Christus, der Gerechte. Und wir dürfen das nicht vergessen. Es wäre gut, denke ich, oft ein bisschen Zeit einfach in der Stille, wenn wir alleine sind, an seine Arbeit zu denken. Als Teil unserer Anbetung, ja, aber als Teil Überlegungen, die uns vielleicht ein Stück weiter helfen könnten in unserem geistlichen Wachstum. Jesus steht dort und ist ehrlich über mein Leben vor dem Vater. Das ist zum Nachdenken, nicht wahr? Er darf es sein, weil es gibt keine Gefahr der Ablehnung. Er wird mich nicht ablehnen. Warum ist es dann, dass ich nicht eher bereit bin? Meine eigene Schwachheit, Sünde und so weiter ins Gesicht zu schauen, um vor ihm damit fertig zu werden. Warum habe ich so viel Angst? Wir haben Angst vor anderen Leuten, falls sie uns ablehnen. Wir brauchen keine Angst vor ihm zu haben. Aber immerhin, ich treffe so viele gläubige Leute auch, jahrelang reife Gläubige, die haben auch immer noch Angst vor Ablehnung. Ich werde es nie vergessen. In einer Gemeinde weit von hier. Ich habe versucht, an einem Abend ein bisschen über diese wunderbare Tatsache, dass der Herr eine Fürsorge hat, nicht bloß für unsere Schuld, sondern für unseren Glauben. Ein junger Mann kam nach vorne hinterher mit den Tränen, die strömten seinem Gesicht. Und ich sagte zu ihm, was ist los? Er sagte zu mir, ich möchte dir eine Geschichte erzählen. 7 Jahre lang war ich in Haft in Russland, weil ich Kinderstunden gehalten habe. Und er sagte zu mir, mein ganzes Werk, auch in dieser Kinderarbeit, wofür ich 7 Jahre lang in Haft war, ich habe es gemacht, um von dem Herrn akzeptiert zu werden. Und er sagte, heute ist das erste Mal in meinem christlichen Leben, wo ich wahrgenommen habe, dass der Herr mich wirklich liebt und akzeptiert hat. Ich habe versucht, auch meine Arbeit für ihn zu tun, mit der Hoffnung, dass es irgendwie meine Sicherheit erhöhen würde. 7 Jahre lang in Haft. Dann sagte er Folgendes. Er sagte, das ist das erste Mal, dass ich wirklich Freude gehabt habe in meinem Leben. Das war gewaltig. Ich wusste nicht, was zu sagen. Das ist ein extremer Fall. Aber ich habe es mehrmals erfahren. Diese sind tiefgehende Dinge. Und der Herr will, dass wir diese Angst vor Ablehnung verlieren, weil nur dann sind wir in der Lage, ohne Angst zu sagen, ja, hier ist eine Schwierigkeit, dort ist eine Schwierigkeit, hier muss ich daran arbeiten, hier muss ich eine Sünde bekennen, hier muss etwas fertig gemacht werden, weil wenn wir Angst haben vor Ablehnung, wir tun das nicht. Und es führt zu Heuchelei. So sehr schnell und zu einer toten Religion. Es ist wunderbar zu wissen, dass der Herr uns akzeptiert hat. Und in diesem Augenblick, für alle von uns, die gläubig sind, er steht vor dem Angesicht des Vaters und vertritt uns vor dem Vater. Also dann, der Herr, Mensch, versteht unsere Situation. Und manchmal sind wir so kritisch von anderen. Hier ist ein Mann, seine Mutter hat sehr wenig zu essen gehabt, als sie schwanger war. Und vor allem nicht das richtige Essen. Und so hat er ein ziemlich schwaches Nervensystem ererbt. Und ist von der Natur her ein bisschen ängstlich. Jemand kommt und sagt zu ihm, du solltest vorne stehen und ein Zeugnis geben. Und schreckt sich zurück und ist erfüllt mit aller Art Zweifel und Verzweiflung und so. Der ihn dazu gefordert hat, seine Mutter hat immer Gutes zu essen. Hat ein starkes Nervensystem. Er kann das ohne weiteres machen. Für ihn macht es gar nichts aus. Aber der Unterschied ist nicht in der geistlichen Reife. Der Unterschied ist in der Beschaffenheit, was man ererbt hat. Und wenn du dein Rolls-Royce fährst, und ich in meinem 40 Jahre alten Käfer, der wackelt über die Autobahn so. Kritisiere nicht so schnell den Fahrer. Vielleicht es liegt teilweise an der Fahrt. Der Herr hat Mitleid. Er versteht. Aber Vorsicht. Es ist sehr leicht, einen leichten Übergang zu machen und sagen, ja, und daher

geistliche Erziehung. Wenn nicht, hat keiner von uns eine Chance. Und das bedeutet, ich betone, kein Freibrief für die Sünde. Weil wenn wir einfach so leben, als ob es uns gleichgültig wäre, dann besteht die Gefahr, nicht, dass wir einst gerettet worden waren und jetzt haben unser ewiges Leben verloren, nein, sondern dass wir beweisen an dieser Mangel an Frucht in unserem Leben, dass wir nie die Sache begriffen haben. Das ist auch sehr ernst zu nehmen. Das Grundbekenntnis ist, Jesus Christus ist Herr. Und wenn ich zu ihm komme, ich nehme ihn als Herr an. Daher, wenn ich mich benehme, als ob er mein Herr nicht wäre, kann ein großes Fragezeichen hervorkommen, ob ich überhaupt verstehe, worum es geht. Also, Jesus Christus, unser Hohenpriester. Die Macht des Räucheraltars liegt in dem Blut des anderen Altars. Dann die schöne Sache. Er ist nicht bloß Mensch, er ist Gott. Und daher musste eine Änderung gemacht werden in der Priesterschaft sogar. Weil wenn wir Hebräerbrief lesen, wir merken, dass zur Zeit des Alten Testamentes die Priester waren Söhne Aarons. Jesus war nicht in diesem Stamm. So auf Erde hat er kein Recht, ein Priester zu sein. Aber es gab auch im Alten Testament ein anderer Stamm, eine andere Linie sozusagen, ein anderer Hohenpriester, Melchisedek. Und die ganze Betonung des Hebräerbriefes ist, dass unser Hohenpriester nicht, er ist kein Mitglied des Stammes Aarons, sondern er ist, Vers 10 von Kapitel 5, Hoher Priester nach der Ordnung Melchisedeks. Und in Vers 20 von Kapitel 6, Vers 19, Verzeihung, diese haben wir als einen sicheren und festen Anker der Seele, der in das Innere des Vorhangs hineinreicht. Merken wir die symbolische Sprache, in das Innere des Vorhangs, hinter diesem Vorhang. Wohin Jesus als Vorläufer für uns hineingegangen ist, der nach der Ordnung Melchisedeks Hohepriester in Ewigkeit geworden ist. Also wir nehmen nicht die Zeit jetzt, in alle Einzelheiten der Ordnung Melchisedeks zu gehen. Aber dieser Melchisedek, der König von Salem war, ein Priester Gottes des Höchsten in 1. Buch Mose, erschien plötzlich. Aus nirgendwo, fast. Und in einem Buch, wo alle wichtigen Leute eine Abstammung, ein Geschlechtsregister haben, fehlt bei ihm ein Geschlechtsregister. Das heißt in 1. Buch Mose. Es ist nicht, dass er keine Vater und Mutter buchstäblich hatte. Es ist in dem Buch, 1. Buch Mose, wo alle wichtigen Leute ein Geschlechtsregister, ein Abstammungsregister hatten, es fehlt bei ihm das. Und das benutzt Hebräerbrief, zu zeigen, Vers 3 von Kapitel 7, ohne Vater, ohne Mutter, ohne Geschlechtsregister, das heißt, hat er weder Anfang der Tage noch Ende des Lebens. Er gleicht dem Sohn Gottes und bleibt Priester auf immer da. Und der Hauptpunkt dieses Vergleiches ist, dass gerade wie Melchisedek erschien zum richtigen Zeitpunkt, um Abraham zu helfen bei einer kritischen Entscheidung in seinem Leben. So unser Hohenpriester lebt in der Macht
eines unaufhörlichen

0: löslichen Lebens, Kapitel 7, Vers 16. Er ist nicht nach dem Gesetz eines fleischlichen Gebots geworden, Priester, sondern nach der Kraft eines unauflöslichen Lebens, denn ihm wird bezeugt, du bist Priester in Ewigkeit nach der Ordnung Melchisedeks. Hier ist die Betonung der anderen Seite, dass er der Sohn Gottes ist, dass er ein ewiges Leben ist, hat, dass er in Ewigkeit als unser hohen Priester wirken kann. Und das ist auch sehr wichtig. Damals waren es einige gute hohen Priester und einige, die nicht so gut waren. Und vielleicht eine Zeit lang waren sie eine Hilfe. Und du kommst regelmäßig und sprichst und das war eine Hilfe, sicher. Und dann eines Tages kommst du, den hohen Priester zu besuchen. Gestern ist er gestorben. Und er hat mich gekannt. Und jetzt musste ich neu mit einem neuen Mann und er hat keine Ahnung. Nein, nein, so ist nicht die Situation bei uns. Unser hohen Priester hat ein unauslöschliches Leben. Er lebt für immer. Das ist wunderbar. In der Kraft dieses Lebens. Ich kann zu ihm kommen mein ganzes Leben lang. Er versteht alle Einzelheiten. Er besitzt alle Informationen über mein Leben. Und ich darf zu ihm kommen. Das Problem mit mir ist ganz einfach. Ich komme nicht oft genug. Er betet für mich. Bete ich zu ihm? Er redet zum Vater sozusagen für mich. Rede ich mit ihm? Wir haben gestern gesehen, dass die Grundlektion des Räucheraltars ist Gebet. Und Gebet hat diese zwei Seiten. Und was so ermutigend ist, aber zur gleichen Zeit herausfordernd. Der Herr sagte zu Petrus, ich habe für dich gebetet. Das heißt, Petrus' Schwachheit, diese Schwäche in seiner Persönlichkeit, in einer Atmosphäre sehr positiv und impulsiv zu reagieren und in einer anderen Atmosphäre ganz das Gegenteil zu machen. Diese Schwäche ist schon ein Gebetsanliegen für den Herrn gewesen. Ich bin nicht so sicher, dass es schon ein Gebetsanliegen für Petrus gewesen war. Ich habe für dich gebetet. Und hier ist es für mich jedes Mal, dass ich darüber nachdenke. Er lebt und er verwendet sich für mich. Und ich? 5 Minuten, bevor ich ins Bett krieche, oder? Oder in der Früh ein paar Minuten. Wachstum kommt durch den Kontakt mit unserem hohen Priester, der uns kennt. Bewusstsein des Akzeptiertseins kommt durch Kontakt mit unserem hohen Priester. Und dann denke ich an den hohen Priester selbst. Wenn wir ihn hier sehen, dieser hohen Priester, mit seiner schönen Kleidung. Wenn man die Beschreibung liest, und die Beschreibung des hohen Priesters ist eine lange Beschreibung im 2. Buch Mose. Es gibt eine Betonung, die immer wieder vorkommt. Das ist 2. Buch Mose 28. Und seine herrliche Kleidung wird beschrieben. Interessanterweise ist er bekleidet in ähnlichen Farben und Stoffen wie Vorhang und Tür. Wird immer wieder betont. Und wir lesen, dass er ein Schulterstück hat. Und auf diesem Schulterstück waren zwei Steine. Auf diesen Steine, Vers 11, in Stein, Schneidearbeit als Siegelgravur, sollst du die beiden Steine stechen nach dem Namen der Söhne Israel. Mit goldenen Einfassungen umgeben sollst du sie anfertigen. Dann setze die beiden Steine oben auf die Schulterstücke des Ephods als Steine des Gedenkens für die Söhne Israel. Und Aaron soll ihren Namen auf seinen beiden Schultern tragen vor dem Herrn zum Gedenknis. Und dann Vers 15, und mache die Brusttasche. Und es wird beschrieben und dann eine lange Beschreibung, Vers 17, besetze sie mit eingesetzten Steinen. Vier Reihen von Steinen, die sind Edelsteine, eine Reihe Karneol, Topaz, Smaragd und so weiter. Und an diesen Steinen die Namen, Vers 21, die Steine sollen also den Namen der Söhne Israel entsprechen. 12 an der Zahl entsprechend ihren Namen, in Siegelgravur sollen sie hergestellt werden, jeder seinem Namen entsprechend für die 12 Stämme. Vers 29. So soll Aaron an der Brusttasche für den Rechtsspruch die Namen der Söhne Israel auf seinem Herzen tragen, wenn er ins Heiligtum hineingeht, um sie beständig vor dem Herrn in Erinnerung zu bringen. In die Brusttasche für den Rechtsspruch aber lege die Urim und die Tumim, damit sie auf dem Herzen Aaron sind, wenn er vor den Herrn hineingeht. So soll Aaron den Rechtsspruch für die Söhne Israel beständig vor dem Herrn auf seinem Herzen tragen. Vers 38, so sei es auf der Stirn Aarons, das heißt das Stirnblatt, Vers 36, graviere darauf mit Siegelgravur ein Heiligkeit dem Herrn, Vers 38, so sei es auf der Stirn Aarons, damit Aaron die Schuld der heiligen Dinge trage. Immer wieder kommt diese Betonung. Tragen. Auf seine Schulter, auf seine Brust und auf seinen Stirn. Er soll gewisse Dinge tragen. Es ist die Tragfähigkeit unseres hohen Priesters, das betont wird. Meine liebe Leute, merken wir, was auf diesem Edelstein war? Die Namen von einigen sehr eigenartigen Menschen. Wenn man darüber nachdenkt, wie sie sich benommen hatten, diese Söhne Jakobs, und jetzt ihr Namen veredelt auf den Schultern und auf der Brust des Hohen Priesters. Beständig vor dem Herrn, zu Gedächtnis, er trug ihr Namen veredelt. Wie sieht dein Name aus? Er trägt dein Name auch, nicht wahr? Wie sieht's dort aus oben? Ich sehe nicht so sehr wie ein Edelstein aus, das sieht man genau sehr schnell, nicht wahr? Aber für ihn, wie sehe ich ihn aus? Das Neue Testament sagt zu uns alle, dass wir bauen in unserem Leben. Es gibt ein Fundament, Christus Jesus. Wir bauen darauf. Wir haben die Möglichkeit, darauf zu bauen, nutzlos oder nutzvoller. Das Nutzvolle. Gold, Silber, Edelsteine, Der Herr will uns verwandeln. Aber was ich so wunderbar empfinde, ist, dass dieser hohe Priester trägt alle Namen veredelt auf seiner Brust und auf seiner Schulter. Er sieht uns in Christo. Das ist gewaltig. Manchmal denke ich, der hohen Priester sollte sich schämen, meinen Namen dort zu haben. Dein Name. Freut euch, sagt der Herr zu seinen Jüngern, dass eure Namen im Himmel angeschrieben sind. Namen schon dort. Die kennen dich im Himmel. Du bist erwartet im Himmel. Dein Name ist schon da. Aber auf diese Art und Weise. Das ist, geht über alle meine Begriffe hinweg. Und im Alten Testament kam das so deutlich zum Vorschein. Auf den Schultern. Oh, was für eine Last ist mein Name manchmal. Schäme mich. Was für eine Last, mich zu tragen. Weil wenn der Herr meinen Namen trägt, trägt er mich. Ist er tragfähig? Es gibt Leute in einer großen Gruppe wie heute, die tragen was auf ihren Schultern. Er trägt dich. Lasst uns das begreifen. Seine Schultern sind stark. Er ist herniedergekommen auf diese Erde, damit er seine Schultern unter deiner Last stellen könnte. Jetzt trägt er deinen Namen vor dem Vater. Ich denke in diesem Zusammenhang immer an Johannes, Kapitel 13. Dort war wieder mal eine Gruppe von eigenartigen Menschen. Mit unterschiedlichen Persönlichkeiten. Petrus impulsiv. Nathanael so stark und stolz über seine Herkunft. Johannes und Jakobus. Ich weiß nicht, welche Art Psychologie Sie hatten mit Ihrer Mutter. Könnt ihr euch vorstellen, hier sind zwei erwachsene Männer und die kommen mit ihrer Mutter zu Jesus. Und die Mutter sagt, Herr, ich will, dass diese meine zwei Söhne. Mensch, oh, komplizierte Psychologie. Alle diese Leute. Thomas mit seinen intellektuellen Zweifeln. Alle zusammen. Und was lesen wir? In Kapitel 13. Vor dem Passafest aber, als Jesus wusste, dass seine Stunde gekommen war, aus dieser Welt zu dem Vater hinzugehen, da er die Seinen, die in der Welt waren, geliebt hatte, liebte er sie bis ans Ende. Das heißt im vollen Bewusstsein von der Tatsache, dass er der Sohn des Vaters war. Dass er unterwegs war, wieder mal nach Himmel. In dem Augenblick dachte er an diese Menschen, die mit ihm waren. Und er liebte sie bis ans Ende. Die waren nah zu seinem Herz. Er liebte sie so sehr, dass bald darauf wird er für sie sterben. Wird er auferstehen? Wird er in den Himmel hinauffahren, um für diese Leute sich vom Angesicht Gottes zu verwenden? Er Trägt ihre Namen auf. Auch. Du? Er liebt dich auch. Wir brauchen das wirklich zu begreifen mit Herz und Verstand, um Fortschritt zu machen in unserem Geist. Der Herr hat schwere Dinge zu Petrus zu sagen hinterher. Und seine Methode ist wunderbar zu sehen in Johannes 21, als sie zusammen zu Frühstück waren und nachdem die Jünger ein Wunder erlebt hat und viele Fische gefangen hatten. Der Herr kam zu Petrus und sagte zu ihm, liebst du mich? Aber zuerst hat er Petrus gewärmt, hat ein Feuer angezündet und hat ihn gespeist. So dass, wenn der Herr jetzt in sein Herz hineinbohrt, seine Kritik wird nicht als Ablehnung empfunden. Weil letzten Endes der Herr in seiner Liebe für uns möchte, dass wir wachsen. Und so ab und zu mal muss er uns kritisieren. Er muss unsere Schwachheiten und unsere Sündhaftigkeit, er muss sie bloßstellen. Er muss aufdecken. Und das ist die kritische Phase. Wie werde ich reagieren? Werde ich mich zurückschrecken? Oder bin ich bereit, dort zu bleiben und ihn sprechen lassen? Daher, vorher, gibt er uns die Zuversicht seiner Liebe. Also dann, der Hohepriester für immer lebt, sich für uns zu verwenden. Aber in der Stiftshütte damals, der Hohepriester stand vor dem Räucheraltar und dieser Räucheraltar war in der Nähe der Bundeslade, aber dazwischen war ein Vorhang. Warum war das?
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1: Ich bin Selke Rech. Das wird der Tag. Die Spitzen der Bundestagsfraktionen von Union und SPD kommen heute in Münster zu einer zweitägigen Klausur zusammen. Dabei wollen sie sich auf die politische Arbeit nach der Sommerpause vorbereiten und wieder stärker auf eine gemeinsame Linie kommen. Denn ab September stehen im Bundestag mehrere große Reformvorhaben an. Dabei geht es unter anderem um die Rente, Steuern und Krankschreibungen. Zuletzt hatte es innerhalb der Koalition immer wieder unterschiedliche Vorstellungen gegeben. Streit gab es zum Beispiel über die geplanten Entlastungen bei der Einkommenssteuer. Teilen der Union gehen die bisherigen Pläne nicht weit genug. Die SPD wiederum will beim geplanten Rentenpaket noch Änderungen erreichen. Bei der Klausur ist erstmals auch der neue Unionsfraktionschef Frei dabei. Der Deutsche Eishockeybund stellt heute seinen neuen Bundestrainer vor. Der neue Chefcoach wird am Nachmittag in München präsentiert. Er folgt auf Harald Kreis, der nach der enttäuschenden Weltmeisterschaft im Mai seinen Posten vorzeitig räumen musste. Auf den neuen Bundestrainer wartet eine wichtige Aufgabe. Die nächste Eishockey-WM findet im Mai 2027 in Deutschland statt. Gespielt wird in Gelsenkirchen, Mannheim und Düsseldorf. In der Kölner Lanxess Arena gibt es heute einen Doppelspieltag für die deutschen Basketballteams. Zunächst treffen die Frauen um 17 Uhr auf die Türkei.